0: Und das war's für heute. Wir hören uns morgen Abend wieder, also heute Abend ab 12. Bis dahin, macht's gut. Tschüss.
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0: Guten Abend Deutschland, mein Name ist Daniel Kaiser. Willkommen zur Night Lounge. Das Datum dieser Folge Mittwoch, der 30. September 2026, kurz nach 12 haben wir es. Schön, dass ihr mit dabei seid. Unser Thema heute Abend, ja, dreht sich um Mut und es lautet: Wann hast du etwas getan, von dem niemand gedacht hätte, dass du dich das traust? Das ist unser Thema heute. Und vielleicht sind das ja kleine Dinge, wie zum Beispiel, niemand hätte gedacht, dass ihr euch traut, mal alleine zu verreisen. Niemand hätte euch zugetraut, dass ihr mal euch traut, auf den Tisch zu hauen und eure Meinung zu sagen. Oder vielleicht ist es ja eine ganz andere verrückte Idee, eine verrückte Aktion, die ihr da geplant habt oder gemacht habt in den letzten Jahren. Dann ruft mich an, kostenlos vom Handy und vom Festnetz, und lasst uns darüber heute Abend reden.
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0: Die Nummer zu mir ins Studio und der erste Anrufer heute Abend ist der Nico aus Duisburg. Hallo Nico, grüß dich.
2: Grüß dich Daniel, hupi, lange nicht mehr gehört. Wie geht's dir?
0: Und trotzdem wiedererkannt. Ja, mir geht es gut. Ich hoffe, dir geht's auch gut.
2: Ja, doch, mir geht's den Umständen entsprechend gut.
0: Was heißt die Umstände? Muss
2: ich
0: schon sagen.
2: Ich werde alleinerziehender Papa. Du kennst die Vorgeschichte ja mittlerweile ganz kurz. Also ja, wir haben jetzt am 11.11. einen Termin beim Familiengericht. Ich bin nervös, sagen wir mal so. Ich freue mich drauf, aber es ist ja was Neues, sagen wir mal.
0: Aber mehr oder weniger den Zuspruch bekommen, dass du jetzt das Kind bekommst, oder wie? Oder teilt ihr euch die?
2: Die Mutter verliert das Sorgerecht. Genau.
0: Oh, aber auch hart, ne?
2: Ja, gut, aber sie hat vieles versaut, sag ich mal so. Ne? Also ich möchte gar nicht mehr darauf eingehen, aber deswegen ist das schon mal so gut, wie es ist. Ich verbiete aber nicht, dass sie das Kind weiter sehen darf. Aber gut, das ist nicht das Thema, das andere können wir nächstes Mal drüber sprechen. Aber so viel dazu, dass du das schon mal weißt. Genau.
0: Okay. Ja. So, ja, Thema heute hast du mitbekommen. Wann hast du etwas getan, von dem niemand gedacht hätte, dass du dich das traust? Also was genau war das? Erzähl.
2: Ich hoffe ja, dass es egal was es ist, also egal was es ist, in welche Richtung es geht. Also es ist so, dass ich vor einiger Zeit, also schon seit mehreren Wochen, seit mehreren Monaten, seit letztem Jahr, mir mehrfach eine Dame, wie ich läuft, immer auf der gleichen Strecke, also auf der gleichen Straße, die ist aber sehr lang, ist eine Hauptstraße, da sind auch Geschäfte und da fährt auch eine Bahn. Und immer wenn man aneinander vorbeigeht, fängt man an, sich zuzwinkern, zu grinsen, all das Übliche. So, und da muss ja auch irgendwo eine Anziehung entstehen. Und irgendwann sagte ich mir selber, die musst du doch mal ansprechen. Also irgendwas muss ja sein. Und ein Kumpel meinte, das traust du dich nicht, das machst du nicht. Naja, das habe ich dann doch getan. Und jetzt sind wir so, also es ist vor kurzem frisch passiert, dass ich es angesprochen habe.
0: Dann ganz kurz, also wie lange bist du der schon im Alltag begegnet? Öfters oder wie? Jedes Mal? Jeden Tag oder wann?
2: Also bestimmt dreimal die Woche.
0: Dreimal die Woche? Auf welchem Weg? Auf dem Weg zur Arbeit? Auf dem Weg wohin?
2: Auf dem Weg zu meiner Mutter, sag ich mal. Ja,
0: ach so.
2: Die wohnt da in der Nähe, deswegen.
0: Okay. Und es war immer dieselbe Zeit oder war das zu unterschiedlichen Zeiten?
2: Die Zeiten waren immer unterschiedlich. Also das ist wirklich unterschiedlich gewesen.
0: Ja. Okay. So, und dein Kumpel war immer dabei? Oder hast du dem immer nur davon erzählt, dass du da so eine Frau immer siehst auf dem Weg?
2: Ich habe ihm nur davon erzählt. Ja, hat aber gemeint, ich wäre nicht selbstbewusst, dass ich sie ansprechen würde.
0: Genau. Nico, machst du eh nicht, so ungefähr. Und du hast dir, war das dann der Ansporn, dass du gesagt hast, gut, das ändere ich jetzt, ich werde sie beim nächsten Mal ansprechen? Oder was war der ausschlaggebende Grund?
2: Ich habe eigentlich nur auf den richtigen Zeitpunkt gewartet, um ehrlich zu sein. Also der richtige, weil ich, in der Diskothek, kein Problem, dann gehe ich da auch mal auf eine Frau zu. Mhm. Aber auch auf einer Straße ist schon was anderes.
0: Ist also ein bisschen was anderes, das stimmt.
2: Ja, und ich habe dann auf den richtigen Zeitpunkt gewartet. Und der richtige Zeitpunkt war dann auch, dass wir uns an der Bahnhaltestelle getroffen haben. Also wieder gesehen haben, nicht getroffen haben. Wir gesehen haben, wo die Bahn sich verspätet hat und ich mich darüber geärgert habe. Und ich habe im Hintergrund gehört, dass sie gekichert hat, weil sie es lustig fand. Und sie hat geschmunzelt und so.
0: Aber jetzt erzähl mal was. Also du bist auf sie zu und hast erstmal Hallo gesagt zu ihr.
2: Genau, hallo. Ich habe ehrlich gesagt offen gesagt, von wegen sind sie ja öfter. Und sie hat auch direkt zugestimmt.
0: Und wir sehen uns öfters, ja, das stimmt. Wir sehen uns wirklich öfters. Und hast du gesagt, hallo, ich bin der Nico und wer bist du? Oder hast du den Namen bis heute noch nicht erfahren?
2: Doch, den Namen habe ich heute auch schon erfahren, natürlich.
0: Sie heißt Lisa. Lisa, okay. Und dann hast du, ja, was war, wie lange ging der Smalltalk erstmal? Vielleicht sagst du ja, das war einfach nur das, mehr war es ja gar nicht. Oder war da noch mehr?
2: Nee, das Smalltalk ging schon länger. Sie hat sogar eine Bahn sausen lassen. So ist es nicht.
0: Für dich?
2: Und ja, das fand ich echt süß, muss ich schon sagen. Sie hat eine Bahn extra sausen lassen. Und ja, dann haben wir uns unterhalten, halt das übliche, also dass man halt so fragt, ne, ob ich hier da in der Ecke wohne, weil ich ja da öfter rumlaufe. Und ja, sie wusste auch schon, dass ich eine Tochter habe. Ich weiß, ich konnte zu diesem Zeitpunkt aber nicht zuordnen, woher. Das überlege ich bis heute noch. Genau, und was ich beruflich mache und dass sie ja, sie hat auch eine Tochter, also im gleichen Alter übrigens, wie auch meine ist. Und ja, mittlerweile haben wir auch die Nummer ausgetauscht und ich muss sagen, echt, ja, ich bereue es nicht.
0: Schön, schön. Also, was glaubst du, was wird daraus? Wird daraus eine Freundschaft oder sagst du auch mal gucken? Ich weiß noch gar nicht, was daraus wird.
2: Ich würde sagen, behalte es für dich, aber das ist echt, ist ja lustig. Ich muss sagen, wir haben ja auch schon mal, also vor kurzem miteinander geknutscht. So, also, dass deine Freundschaft so
0: aussieht. Oh, das heißt, es ging weit darüber hinaus, nur einen Smalltalk zu führen. Ihr habt, das funkt zwischen euch beiden. Wir geben dem jetzt noch keinen Namen. Wir schauen mal, was daraus wird. Aber es geht genau. in eine gute Richtung, sagst du. Das ist ja, für dich ist das ja gerade eigentlich ein Neustart, ne? Kann man ja so sagen. Du hast vor Gericht gewonnen, du bekommst dein Kind, jetzt vielleicht sogar neues Liebesglück, das heißt, läuft.
2: Es läuft, es geht aufwärts, sagen wir so. Nicht immer nur bergab, sondern auch mal aufwärts. Und das ist auch schön. Ja, also ich muss sagen, ich genieße die Zeit so. Ich habe aber auch gesagt, ich möchte es langsam angehen lassen. So der, ich, bitte verstehe mich falsch. Ich bereue es nicht, dass wir geknutscht haben. Aber ich habe gesagt, ich möchte es langsam angehen lassen, weil ich möchte jetzt nicht alles überschürzen, weil sonst wäre alles umsonst gewesen. Und ich habe die Momente, muss ich auch ganz ehrlich sagen, wo es mir über den Weg gelaufen ist, echt. Ich fand die echt schön. Und zumal auch dieser Blickkontakt. Ich weiß nicht, vielleicht hast du schon mal selber gehabt. Wir läuft eine Frau über den Weg, die Blicke treffen sich und dann boom.
0: Dann so. Ja, das stimmt.
2: Ja, also das hat man selten. Da habe ich gesagt, also ich möchte das jetzt nicht alles überschützen und dann ist alles vorbei. Nee, wo es anfängt, eigentlich soll man da aufhören, wo es am schönsten ist, aber in dem Fall sage ich, nee, wir machen ja genau da weiter.
0: Sehr gut. Nico, ich drücke dir die Daumen und wünsche dir alles Gute für deine Zukunft.
2: Danke.
0: Du hältst mich auf dem Laufenden, ne? Wir bleiben in Kontakt. Schönen Abend dir noch. Bis bald. Mach's gut.
2: Ja, bis dann. Ciao.
0: So, kostenlos anrufen vom Handy und vom Festnetz. Die Nummer zu mir ins Studio.
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0: So, Thema ist auch gepostet auf Instagram und auf Facebook unter Night Lounge. Und für die nächsten paar Minuten sind wir auch noch live auf TikTok und testen heute mal, ob das funktioniert. Vielleicht habt ihr TikTok? Ich weiß es nicht. Dann könnt ihr euch gerne mal reinklicken. Dann könnt ihr mal hinter die Kulissen blicken und sehen, dass ich heute meine Haare nicht gemacht habe. Ich sehe nämlich aus wie, ja, ich sehe heute nicht so prickelnd aus. Aber nichtsdestotrotz, ich weiß nicht, wie das funktioniert, wie man dafür, ja, geht einfach auf TikTok. Vielleicht findet ihr uns. So, jetzt gehen wir in die nächste Leitung zum heutigen Thema und ich wiederhole es nochmal. Wann hast du etwas getan, von dem niemand gedacht hätte, dass du dich das traust? Wann hast du etwas getan, von dem niemand gedacht hätte, dass du dich das traust? Und das kann wirklich alles Mögliche sein. Es kann sein, dass ihr sagt, hey, ja, ich habe ja vorhin das Beispiel genannt, ihr seid vielleicht alleine verreist oder ihr habt euch endlich getraut, etwas, einen großen Schritt zu machen. Dann ruft mich an und erzählt es mir. In der nächsten Leitung ist der Micha aus Bonn. Hallo Micha, schön, dass du da bist.
3: Hey, grüß dich, Daniel.
0: Hi, alles gut soweit?
3: Ja, alles tutti hier.
0: So Micha, let's go. Erzähl mal, was war es denn bei dir?
3: Ja, bei mir ist es so, zum Vergleich von früher. Früher hatte ich ja wenig Selbstbewusstsein, habe viel geschwiegen, viel in mich reingefressen. Mittlerweile kotze ich im Strahl.
0: Oh, das klingt aber gar nicht gut.
3: Ja, für mich ganz gut eigentlich. Ne? Ich kann meine ganzen Altlasten denen Menschen zurückschmeißen, die mir da Böses wollten. Halt, das Thema hatten wir ja schon. Ich habe mittlerweile gar keinen Respekt mehr vor solchen Leuten. Das gilt für jeden. Ne? Ich habe meine Grenzen, setze meine Grenzen. Und ich habe mittlerweile, haue ich raus, was ich denke. Und ob es dir wehtut oder nicht, ist dann dein Problem. Ne? Ich bin dann mittlerweile ein bisschen anders geworden, ein bisschen gestellt.
0: So, und was war jetzt dieser eine Moment? Vielleicht sind es auch mehrere. Ich will aber nur einen hören. Einen, der dir vielleicht sogar sofort ins Gedächtnis kommt, wenn du an diesen Gedanken denkst. Keiner hat es mir zugetraut, aber ich habe mich dann doch mutig, bin ich vorangeschritten und habe es getan, was auch immer. Was war das?
3: Das wäre vielleicht eine Situation, die noch kommen könnte, weil der Person, der ich dort gründlich ins Gesicht schmeißen würde, versteckt sich lieber.
0: Ja, wir reden aber nicht von Sachen, die in der Zukunft liegen. Wir reden ja heute wirklich von Dingen, die man sich getraut hat, obwohl alle gesagt haben, das machst du eh nicht. Den Satz habe ich schon so oft gehört. Den hast du mit Sicherheit doch auch schon mal gehört und hast es dann vielleicht doch gemacht.
3: Ja, das ist jetzt konkret, was mir ins Gedächtnis kommt. Ich habe heute klar gesagt, was ich über solche Menschen denke. Ne? Ich habe guckt da so ein bisschen hinter die Kulissen auch. Ne? Das war jetzt so einer der vielen Ereignisse, die mir jetzt ins Gedächtnis getreten sind. So. Ne? Und ich habe ja auch mittlerweile festgestellt, dass der ganze Quatsch da, den ich da erlebt habe, eine riesige Betrugsscheiße war, auf gut Deutsch gesagt. Ne? Und für mich fühlt sich das an wie ein Betrug. Und ja, und wie gesagt, die Person, der ich das gerne ins Gesicht sagen würde, versteckt sich ja lieber. Ich würde ja noch viele andere Sachen ins Gesicht schmeißen, die Fakt sind, aber.
0: Ne? So ein Alter, dein Umfeld sagt gerade zu dir, das traust du dich eh nicht, oder wie?
3: Ja, ich denke, dieser Mensch denkt das.
0: Nein, ja, der Mensch, ja gut.
3: Ja.
0: Das ist ja aber auch schon wieder so ein bisschen gebogen, ne? Also das ist ja das Thema so ein bisschen zurechtgebogen. Mir geht es ja wirklich um den Moment von irgendeinem entscheidenden, ja, in so einen entscheidenden Moment aus der Vergangenheit. Hast du da wirklich nichts?
3: Es ist konkret, was mir jetzt nichts einfallen würde.
0: Alle haben gesagt, du wirst dich niemals trauen. Was könnte es denn sein? Weiß ich nicht. Vom Einser zu springen im Schwimmbad. Und ich habe es den Leuten gezeigt, ich bin sogar vom Zehner gesprungen. Ist eine kleine Beispielstory, aber so in die Richtung, dass keiner hat es dir zugetraut. Trotzdem hast du es, oder keiner hätte dir zugetraut, dass du dich mal selbstständig machst. Und du hast es gemacht. Keiner hat dir zugetraut, dass du mal alleine ins Ausland fährst und dort vielleicht arbeitest oder studierst. Du hast es gemacht. Mhm. So in die Richtung.
3: Ah, gut, da fällt mir natürlich wieder was ganz anderes ein. Klar, ich muss gestehen, ich habe ein bisschen Bammel vor Zahnärzten. So.
0: Wir kommen der Sache näher.
3: Ja, dann gehe ich zum Zahnarzt. Gut, meine Partnerin, die unterstützt mich da so ein bisschen, die gibt mir Mut, die gibt mir die Kraft dafür. Und ausschlaggebender Grund war halt, ich hatte mal eine Zahnärztin gehabt, die war ziemlich ruppig und unfreundlich, und da kam das Ganze.
0: Okay. Und alle haben gesagt, du traust dich eh nicht mehr zum Zahnarzt, oder wie?
3: Ja.
0: Und dann bist du gegangen, weil du es nicht mehr ertragen hast, weil schon alles wehgetan hat, oder warum?
3: Ja, das ist auch teilweise, es hat auch schon einiges wehgetan und waren auch schon schöne Schmerzen drin. Und dann habe ich mir mal gesagt, so, wenn ihr mir da im Mund rumpult, dann bitte eine doppelte Narkose. Ja, das ist einer der Beispiele, die ich nennen kann. Mittlerweile habe ich auch ein kleines Hobby für mich entdeckt, was ich verwirklichen möchte. Schmieden trauen mir auch nicht einige zu. Ach, das schaffst du doch eh nicht. Du hast doch eh keine Ahnung davon.
0: Ja, wovon haben Sie, was sagen Sie? Wovor hast du keine Ahnung?
3: Angeblich von Schmiedearbeiten.
0: Wie kommt denn das denn? Was hast du denn mit Schmiedearbeiten zu tun?
3: Das ist ein Hobby von mir. Ich habe schon oft gesehen, dass man schöne Sachen schmieden kann. Ne?
0: Zum Beispiel? Was hast du denn schon so geschmiedet?
3: Ich wollte damit anfangen. So Messer zum Beispiel. Eigene Küchenmesser zum Beispiel schmieden. Da ein bisschen weiter, ein bisschen Schmuck. Ringe kann man auch schmieden.
0: Aber brauchst du dafür nicht so voll so einen übertrieben heißen Ofen oder so?
3: Ja, man braucht so einen richtigen dicker Kohleofen. Klar, kann man machen. Muss man aber nicht. Man kann das schon mit einem Gasofen machen. Die kann man schon für kleines Geld, für Hobbyschmiede, kann man sich das schon ein bisschen zurechtbauen. Oder man kann sich das kaufen bei Fachhändlern. Oder selber zusammenbauen. Geht auch.
0: Habe ich wirklich noch nie gehört, dass sowas für zu Hause irgendwie geht.
3: Mhm.
0: Aber warum nicht? Ich werde mich da direkt mal nach der Sendung hinsetzen und gucken, was es da für zu Hause für Schmiedewerkzeug gibt. Finde ich an sich aber ganz cool. Ich gucke mir sowas gerne an, weißt du, weil manchmal läuft ja irgendwie so eine Reportage darüber und gab es auch mal so eine Show mit irgendwie so Schwertern, glaube ich, wenn ich mich nicht irre. Die habe ich auch mit Faszination geschaut. Wie kommt es dazu? Bist du so ein Also wie hast du denn die Affinität dazu gefunden? Woher kommt das?
3: Ja, ich bin generell so ein bisschen handwerklich, ne? Mache ich auch so gerne was Kreatives. Ich habe früher auch, oder was heißt früher, habe ich auch ein bisschen mit 3D-Design gearbeitet, Grafikdesign. Ich habe jetzt irgendwo da oben noch einen 3D-Drucker.
0: Ne? Das hätte ich dir zugetraut. Ich sag ganz ehrlich, dass ich da dachte, wenn er sich was holt, dann holt er sich einen 3D-Drucker. Womit ich übrigens auch gerade spiele mit dem Gedanken. Aber ich weiß ganz genau, das Ding wird nicht benutzt, wenn ich es mir holen würde.
3: Würde sich aber lohnen. Ich meine, wenn man so einen 3D-Drucker hat, da kann man schöne Sachen mitmachen.
0: Zum Beispiel?
3: Ja, man kann, ja, zum Beispiel, wenn man sich ein bisschen mit 3D-Design auskennt, kann man sich zum Beispiel eigene Schlüsselanhänger mit dem Vereinslogo zum Beispiel machen. Kann man sich selber prima zusammendrucken.
0: Ja, aber das ist ja das Ding. Weißt du, du holst dir jetzt so einen 3D-Drucker, machst dann Schlüsselanhänger. Und die meisten, die ich kenne, die sich einen 3D-Drucker geholt haben, haben Schlüsselanhänger gemacht. Aber wie viele willst denn du machen? Ich meine, so ein Ding ist ja teuer, da kauft ihr doch lieber einen Schlüsselanhänger. Ist günstiger, als die Maschine zu holen.
3: Ja, das ist so ein Punkt. Du kannst deine komplett eigenen Schlüsselanhänger machen, zum Beispiel, den kein anderer hat. Na, du kannst zum Beispiel, weiß ich, Design entwerfen mit, wenn du jetzt Super Mario-Fan bist, ja, dieser Klempner-Brüder da. Na, kannst du dir ein eigenes Ding mitmachen? Oder du kannst ja aus dem Schriftzug deinen Namen mitmachen, Super Mario Schriftzug, aber mit deinem Namen, mit Daniel zum Beispiel, Super Daniel oder sonst was.
0: Kriege ich einen? Ich hätte ganz gern den Super Daniel Schlüsselanhänger, wenn er fertig ist.
3: Ja, könnte ich machen.
0: Ja, nee, im Moment mal nichts könnte. Du hast mir das gerade versprochen. Wir müssen das jetzt machen.
3: Ja.
0: Ja, aber es ist auf jeden Fall cool. Ich bin mal gespannt, ob du das wirklich durchziehst mit dem Schmiede oder ob du mich dann sagen hörst, ach, das machst du eh nicht. Micha, und ich hoffe, du fackelst die Bude nicht ab. Nicht, dass du dann sagst, mir ist gerade das heiße Metall ausgelaufen und das hat sich jetzt durchgebrannt durch den Boden bis zum Nachbarn.
3: Naja gut, das sollte man natürlich im Garten machen, ne? Also jetzt nicht in der Wohnung darfst du das eh nicht machen, ne? Weil das ist ziemlich heiß, das Ding.
0: Ja, habe ich mir gedacht. Dann mach's im Winter, da ist eh kalt zu Hause.
3: Ja, praktisch, hat man eine gute Heizung, ne?
0: Kann man ja mal probieren. Micha, sehr schön. Vielen Dank für dein Beispiel. Finde ich gut.
3: Aber gerne.
0: Und jetzt hoffentlich auch öfters mal zum Zahnarzt. Jetzt hast du ja keine Angst mehr.
3: Nö, ich habe ja eine gute Partnerin, die mich dabei unterstützt. Ne, die gibt mir Mut, gibt mir Kraft.
0: Sehr schön. Dann dir einen schönen Abend. Alles Gute dir. Bis bald.
3: Dir auch. Bis bald.
0: Micha, mach's gut. Anrufen dürft ihr auch vom Handy, vom Festnetz, die Nummer zu mir ins Studio.
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0: Vom Handy, vom Festnetz und gerne auch reinklicken auf Facebook, auf Instagram unter Night Lounge oder auch gerne in unserem WhatsApp-Kanal. Den findet ihr ebenfalls über den Instagram-Account in den Highlights. Es ist immer noch so wahnsinnig kompliziert. Ich wünschte, es gibt eine einfachere Lösung. Und für 27% Akku sind wir noch auf TikTok zu sehen. Wenn ihr also schnell seid, dann habt ihr die Gelegenheit, mal hinter die Kulissen zu blicken. Vielleicht kriegen wir es morgen mit einem vollen Akku mal hin. Jetzt gehen wir in die nächste Leitung und da haben wir wen mit der Endziffer 88. Guten Abend, wer da, woher?
4: Hier ist die Inka, hallo.
0: Inka, grüß dich, wer bist du?
4: Ich bin aus Feddersheim bei Worms.
0: Haben wir schon mal gesprochen?
4: Nein, noch nie.
0: Noch nie? Oh, dann freut es mich umso mehr. Hallo Inka.
4: Hallo, grüß dich.
0: Schön, dass du da bist. So, unser Thema, ich wiederhole es nochmal, nicht nur für dich, sondern für all die gerade zuhören. Wann hast du etwas getan, von dem niemand gedacht hätte, dass du dich das traust?
4: Vor 5 Jahren.
0: Okay.
4: Da habe ich eine eigene Praxis für Physiotherapie. Ja.
0: Gegründet,
4: genau.
0: Oder eröffnet.
4: Genau. Und diesen Monat wird es 5 Jahre.
0: Also erstmal Gratulation, 5 Jahre. Das ist ja schon mal so ein Meilenstein, den man da erreicht hat.
4: Das auf jeden Fall, ja.
0: Verrat mir doch mal, vor 5 Jahren, wo standst du da gerade? Warst du gerade frisch fertig mit der Ausbildung oder also mit der Physio-Ausbildung? Oder sagst du, ach Quatsch, das habe ich schon Jahrzehnte vorher gemacht und dann war der Schritt so, endlich mal was Eigenes zu gründen? Oder wie kam es dazu?
4: Ja, nach Trennung und nach Praxiserfahrung in anderen Praxen habe ich dann irgendwann gesagt, ich möchte so nicht mehr arbeiten.
0: Mhm. Und dann?
4: Also so normal, wie in Praxen gearbeitet wird, 20 Minuten und dann ist der Patient wieder weg. Das wollte ich nicht. Genau. Und da habe ich mich dann entschieden, eine Praxis aufzumachen.
0: Weil du dir dann mehr Zeit für deine Kunden, Patienten nehmen kannst?
4: Ja, auf jeden Fall. und dass ich meine Art zu arbeiten dann auch so vorwärts treiben konnte.
0: Das heißt, du ja. machst es auch anders als die anderen, oder wie?
4: Ja, ganzheitlich kann man sagen, ich mache Physiotherapie, aber ich gehe auch auf die Gefühle der Patienten ein, was sie erlebt haben. Und das ist sehr bereichernd, muss ich sagen.
0: Das klingt wirklich gut. So, und
4: ja,
0: das ist sehr
4: schön.
0: Jetzt ist es ja so, vor 5 Jahren fing das Ganze an. Das ist ja, das war ja mit Sicherheit auch ein bisschen hoch und tief. Du hast angefangen... Ja, man kann ja eigentlich sagen, du hast angefangen während, kurz nach der Pandemie, oder? Wann hast du da?
4: Ja, mir wurde zwischenzeitlich auch die Praxis geschlossen.
0: Mhm.
4: Das war sehr hart, aber ich habe dann weitergemacht.
0: Wie kommt man auf die Idee, gerade in dieser Zeit, diese Praxis zu eröffnen? Ich meine, 2020 war ja das Jahr, in dem das alles anfing. Da hätte man ja gesagt, du, ich warte erst mal ab, bevor das wirklich alles rum ist, bevor ich hier was mache. Aber du bist ja so voll reingegangen in die Sache.
4: Ja, ich habe vorher angefangen und habe gedacht, ich muss das arbeiten, wie ich das machen möchte. Das muss ich vorwärts treiben. Und war nicht einfach, muss ich sagen. Und aber hat sich gelohnt, auf jeden Fall.
0: Was waren die Anfangsschwierigkeiten? Es gibt ja viele, die den Gedanken haben, ich will mich auch mal selbstständig machen. Oder wo sagst du, wo hast du wirklich kämpfen müssen? Waren es eher so Freunde, wo du sagst, da habe ich ein bisschen mehr Rückhalt irgendwie erwartet, da kam zu wenig, ich musste alles selbst machen? Oder waren es eher Behörden, die Schwierigkeiten gemacht haben? Wo hast du die größten Widerstände gespürt?
4: In mir selber, auf jeden Fall.
0: Okay.
4: Das auf jeden Fall. Und wie gesagt, in der Corona-Zeit auch mit Behörden, dass die mir dann die Praxis geschlossen haben, 3 Monate lang. Und wo ich nicht wusste, wie ich weitermachen sollte, aber ich bin dran geblieben.
0: Es klingt immer so, 3 Monate. Aber versucht ihr euch da draußen mal vorzustellen, 3 Monate ohne Gehalt?
4: Ja.
0: Sieht nicht lustig aus.
4: Ja, ist nicht lustig, nein.
0: Aber es haben ja auch viele zu spüren bekommen. So ist es ja nicht. Das war ja wirklich eine harte Zeit für viele.
4: Ja, auf jeden Fall.
0: So, jetzt sind 5 Jahre vergangen. Wo stehst du heute mit der Praxis? Hast du dich schon vergrößert? Also im Sinne von vielleicht Mitarbeiter dazu oder, weiß ich nicht, Inventar, Maschinen, keine Ahnung, wie man das aufbaut?
4: Nein, ich bin alleine und das ist auch gut so, weil ich anders arbeite. Und die Räumlichkeiten passen jetzt auch nicht so, dass ich jetzt noch jemanden dazu nehmen könnte.
0: Ach so.
4: Ist auch in Ordnung, ja. Vielleicht verändert sich das noch. Und mal gucken, wohin der Weg noch geht.
0: Verstehe. Und hast du auch den Gedanken, dass du, dass du vielleicht irgendwie sagst, ich will das demnächst irgendwie dann weiter ausbauen oder bleibt das jetzt erstmal so?
4: Das bleibt jetzt erstmal so und mal gucken, was so kommt.
0: So ist.
4: Also auch mit im späten Alter, was heißt späten Alter, auf jeden Fall, ich bin jetzt 60 und habe mich erst vor 5 Jahren selbstständig gemacht. Das ist dann nochmal ein neuer Weg, aber ich möchte ihn nicht bereuen.
0: Jetzt gibt es ja die damals gesagt haben, das machst du eh nicht oder das schaffst du eh nicht. Bist du nochmal, hast du noch mit denen Kontakt?
4: Ich habe noch ein bisschen Kontakt. Aber es ist mir im Grunde egal. Ich habe jetzt meinen Weg gefunden und bin froh darum. Ich möchte ihn nicht missen und ich freue mich auf jeden Patienten und finde auch schön, wie die mitgehen, meine Arbeit schätzen zu lernen. Und bin total zufrieden. Ja.
0: Ich frage mich einfach nur, ob das damals Freunde waren oder ob du dachtest, das sind Freunde. Ich meine, jemand, der so einen Spruch sagt, manche sagen dann ja auch, du, ich mein's nur gut, ich will nur ehrlich sein. Das wird dann ja meistens immer so begleitet von diesen Sätzen, die einen dann ja auch nicht wirklich motivieren. Und deswegen wollte ich wissen, was heute mit denen ist. Vielleicht sagst du auch, du, das waren damals schon keine Freunde, das waren nur Bekannte. Deswegen sind sie mir heute auch egal. Oder ob du sagst, nö, ehrlich gesagt sind da auch Freundschaften leider auf der Strecke geblieben, aber es ist okay.
4: Im Großen und Ganzen war es Familie, aber ich habe mit denen immer noch Kontakt und wie soll ich sagen? Ja, die wissen um meine Arbeit und schätzen es auch. Und das ist auch gut so. Egal, was ich mache, das ist ja das Thema. Ich muss zu mir stehen und meinen Weg weitergehen. Das ist so.
0: Okay, finde ich auf jeden Fall stark, dass du das so machst. Und du hast ja auch Leute, die zu dir stehen. Ne? Es gibt ja auch Freunde, die zu dir
4: Fall.
0: Halten. Und das ist ja die Hauptsache.
4: Vermieter, so kann ich das gar nicht sagen. Also wenn ich den Raum nicht da bekommen hätte von einer Freundin, dann wäre das geplatzt, das Unternehmen. Ja. Und da bin ich total froh drum.
0: Dann drücke ich die Daumen für die nächsten 50 Jahre.
4: Ja,
0: wünsche dir alles Gute.
4: Ich in Rente gehe.
0: Super.
4: Ja.
0: Und dir alles Gute, Inka. Hat mich sehr gefreut.
4: Vielen Dank.
0: Bis
4: Mach's
0: bald.
4: Gut.
0: Alles gut. Tschüss.
4: Tschüss.
0: So, anrufen dürft ihr auch vom Handy, vom Festnetz.
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0: Wann hast du etwas getan, von dem niemand gedacht hätte, dass du dich das traust? Vielleicht habt ihr plötzlich ganz spontan euren Job gekündigt, seid alleine verreist, habt endlich jemandem eure Meinung gesagt, habt eine völlig verrückte Aktion gebracht, die euch wirklich keiner zugetraut hätte. Aber ihr habt's gemacht. Ja? Vielleicht hätte auch, haben alle gesagt, niemals wirst du einen Bungee-Jump-Sprung oder wie das heißt, machen. Aber ihr habt's dann trotzdem gemacht. Oder du wirst niemals tauchen. Niemals wirst du im Meer so tief. Das kann ja wirklich in alle möglichen Richtungen heute gehen. Extra offen gehalten für alle. Was haben wir gehört? Nico, keiner hätte gedacht. Sein bester Freund hat gesagt, niemals wirst du diese eine Frau ansprechen, der du da täglich begegnest. Micha hat auch gesagt bekommen, niemals wirst du zum Zahnarzt gehen. Du bist ein viel zu großer Angsthase. Er hat sich aber inzwischen getraut, obwohl er so eine richtige Phobie davor hatte. Gut, aber wenn man einmal einen schlechten Zahnarzt erwischt hat, dann verstehe ich das. Ja, ich bin auch Angstpatient. Und Inka, die gerade gesagt hat, niemand hat mir zugetraut, dass ich mich mal selbstständig mache mit meiner eigenen Physiopraxis. Sie hat es aber geschafft. Finde ich gut, finde ich stark. Wen haben wir in der nächsten Leitung? Bei mir ist Karin aus dem Schwarzwald. Hallo Karin.
5: Hallo, ganz überraschend, weil im Internet bin ich noch gar nicht so weit. Immer wieder gucke ich, dass ich das mitkriege, wenn du mich anrufst. Ja, also die Vorrednerin, da kann ich nur sagen, mir ging es genauso. Nur 15 Jahre ist das bei mir her, die Selbstständigmachung noch. Also eine Ausbildung nochmal mitten in den Wechseljahren, das war auch schon sehr mutig. Denn ich habe da keine Hormontherapie gehabt und wusste dann manchmal nicht, wie ich die Tage überstehe. Wenn wir dann Stockkampf gemacht hatten, ja, so als Übung für Koordination, Rhythmus und so weiter. Als Sprachtherapeutin musste halt vielseitig sein und Körperarbeit und Persönlichkeitsarbeit machen. Da saß ich dann im Unterricht und habe gedacht, ich fall vom Stuhl. Mein ganzes Körpersystem war noch eine Stunde später durchnannt.
0: Gut,
5: verstehst du, was ich meine?
0: Ja, aber das ist ja gerade was, willst du mir sagen, du hast dir selbst nicht zugetraut, dass du das schaffst, oder wie? Es geht gar nicht so sehr um die anderen.
5: Also sagen wir mal so, da ich schon in den Wechseljahren war, aber noch so in einem euphorischen Hoch, als ich dann diese Ausbildung unterschrieben habe, also den Vertrag gemacht habe, da war ich sowas von noch ungesichert, was die Finanzierung anging. Die Agentur für Arbeit hatte mir noch nicht abgesagt, aber auch noch nicht zugesagt. Und ich habe trotzdem unterschrieben, weil ich irgendwie dachte, es wird schon. Aber das wusste ich natürlich nicht. Und alle Leute, die das so mitgekriegt haben, haben gesagt, die spinnt. Ne? Nur meine spirituelle Lehrerin hat nichts gesagt. Und als ich dann eine Absage bekam, musste ich nochmal Widerspruch einlegen. Und das blieb auch noch so 2 Wochen oder 3 Wochen in der Luftschwebe. Ich habe aber schon mehr oder weniger meinen Umzug vorbereitet und alles. Ich habe dann irgendwie gedacht, ich fange es an. Und wenn ich es dann irgendwie nicht mehr finanzieren kann, war es mein Versuch. Aber ich habe dann Glück gehabt, kurz nach meinem 49. Geburtstag bekam ich dann doch noch eine Zusage. Und damit war es natürlich so wie ein Lottogewinn. Aber damit hatte ich nicht rechnen können. Ein halbes Jahr vorher wusste ich von dem Beruf noch gar nichts.
0: Oh.
5: Verstehst du? Ich wusste noch gar nicht, dass es den Beruf so gibt.
0: Ja.
5: In einer Meditationsarbeit saß eine Kollegin, die also quasi schon Logopädin war. Und ich fragte sie so, was machst du da eigentlich so? Und dann erzählte sie, dass es eben sprachlich dies und jenes gäbe. Und dann dachte ich, mein Gott, ich habe schon Nachhilfe gegeben in Englisch und in Deutsch. Also sprachbegabt bin ich ja. Ich schreibe ja Gedichte und ich kann auch akademische Texte schreiben und so. Dann habe ich gedacht, vielleicht wäre das was für mich. Und bin dann zur Agentur für Arbeit Arbeit gegangen, habe da mich erkundigt, ob ich Anspruch auf eine Fördermaßnahme, Umschulung habe, was dann bestätigt irgendwie indirekt wurde, weil ich hatte so einiges an sozialversicherungspflichtigen Kleckerjobs gehabt und hatte dann eine Vollzeitstelle als sozialpädagogische Fachkraft, was auch etwas risikobehaftet war. Denn ich bin in Berufe immer wieder so reingegangen, die ich noch gar nicht vorher richtig erfassen konnte, was das für Arbeit für mich sein würde.
0: Warum hast du das gemacht? Warum bist du in Berufe reingegangen, bei denen du das nicht wusstest vorher?
5: Aus der Not heraus, weil ich ja was arbeiten musste und Geld verdienen wollte.
0: Oder warst du dir für nichts zu schade? Du hast quasi gesagt, dann mache ich das jetzt einfach
5: ich
0: mal.
5: Ich war mir für nichts zu schade. Habe auch mit allen Altersgruppen arbeiten können. Habe ich, glaube ich, gestern schon erwähnt.
0: Aber das sind doch wertvolle Erfahrungen trotz allem, oder nicht?
5: Ja, natürlich. Ich selber habe das ja genossen, dass ich, sagen wir mal, keine Routine hatte, dass ich immer wieder Herausforderungen hatte, mit Kolleginnen zusammen was zu entwickeln und dabei auch feststellte, dass mit manchen Kollegen das super einfach ging. Und dann kam ich wieder an die Grenze mit anderen Kollegen. Da lief es nur noch auf Konfrontation und Komplikation, wo ich gedacht habe, in welcher Welt bin ich eigentlich? Der war so ein Narzisst, gell? So ein richtig, also sagen wir mal so, der hatte sehr viel gekifft in seinem seiner Studentenzeit und er hatte eine Persönlichkeitsstörung und seine Kinder waren auch schon groß, ne, und waren auch schon bekannt dafür, dass sie so kifften und dass die dann grenzüberschreitend waren also in ihren Klassen. Also ich kannte glücklicherweise Leute, die den kannten und da konnte ich das so ein bisschen balancieren. Ich dachte sonst, ich werde bekloppt. Was ist das? Ein sozialpädagogischer Mensch, der aber so daneben ist. Und ich selbst musste ja dann die Arbeit für mich so erarbeiten mir. Also ich bin so voller Mut in alle möglichen Arbeitsfelder gegangen, bis ich dann diese Umschulung bekam und dann auch noch nicht wusste mit 52, was daraus wird. Ja, und dann war es so, mit 52 kriegtest du bei privaten Praxen, also so nicht im freien Markt, irgendwie eine Chance. Weil die dachten auch, die ist schon so alt, wer weiß, wie lange die macht und ist vielleicht kränklich und so weiter, wollen wir gar nicht riskieren. Außerdem war das Team oft sehr jung, sodass ich dann ein bisschen auch so vielleicht rausgefallen wäre aus dem Teamcharakter. Und von daher hatte ich wieder Schwierigkeiten, nach dieser Ausbildung eine Anstellung zu bekommen, wie nach dem Studium genauso. Damals war ich dann schon ein bisschen verzweifelt. Ich hatte kaum noch Rücklagen. Ich hatte überhaupt keine Rücklagen, außer, dass ich mutig war und meine Mutter gebeten habe, mir Geld zu leihen, damit ich mir wegen der Abwrackprämie, ich hatte so ein altes Auto, dass ich dann die Abwrackprämie von 2.500 Euro auf meinem Konto irgendwann hatte, weil ich null Geld hatte, null Rücklagen. Verstehst du? Nach der Ausbildung hatte ich null Geld, weil das ja alles draufgegangen war.
0: Meistens zahlt man sogar noch oben drauf, das stimmt.
5: So, ja, und das stimmt.
0: So, und das, würdest du sagen, doch heute kann ich wirklich behaupten, ich habe es den Leuten gezeigt, ich bin meinen Weg gegangen?
5: Niemand hat das erwartet, dass ich A, noch eine Umschulung mache, B, die bestehe, also mit Staatsexamen ist nicht so einfach in den Wechseljahren. Mhm. Und ich musste auch ehrlich gesagt ganz zum Schluss, weil ich in einer der Prüfungen eine 5 bekommen habe, da ich irgendeine Vorgabe, die man so sich selbst da auferlegt hatte, die ich aber irgendwie so ein bisschen ignoriert hatte, weil das Kind hatte so einen Zwinkertick und da wollte ich nicht zu sehr reingehen in die sprachliche Ebene, sodass ich eben auch noch andere Fördermaßnahmen also während der Stunde gemacht habe, was mir angekreidet wurde. Ich hätte nicht 20 Minuten diese sprachtherapeutische Arbeit durchgeführt. Damit war das alles so nichts. Nun, dann habe ich gedacht, hätten sie mir noch eine 6 geben können, dann hätte das gar nicht gezählt in der Note später. Ich hätte mal eine Wiederholung machen dürfen.
0: Gibt es denn heute irgendeine Sache, bei der du sagst, ich glaube, ich will noch mal Anlauf nehmen, ich will den Leuten noch mal eine Sache, die sie mir heute immer wieder nicht zutrauen, wo ich immer wieder gesagt bekomme, das wirst du sowieso nicht machen, Karin. Gibt es da noch eine Sache, die offen ist?
5: So ja, auf jeden Fall.
0: Was wäre das?
5: Niemand traut sich mir das noch zu sagen. Ich bin jetzt 70, da
0: Was
5: kommt
0: denn?
5: Keiner auf die Idee. Ja, ich werde jetzt meine Kunst als meinen dritten Berufs- oder Karriereweg versuchen zu etablieren. Ich habe dir doch gesagt, ich will ein Buch schreiben und ich mache doch Kunstaktionen und mache Ausstellungen.
0: Aber das machst du doch alles schon. Das brauchst du ja niemandem mehr zu beweisen, dass du das nicht machst. Du machst es doch schon.
5: Ja, aber wenn ich das jetzt so neben meiner Arbeit mache, ist das finanziell ja noch gar kein Risikogeschäft.
0: Ach so, und dein Ziel ist es langfristig gesehen, davon zu leben, oder wie?
5: Naja, was heißt zu leben? Ich habe dir ja gesagt, ich kann Grundsicherung beantragen, sobald meine Rücklagen weg sind. Ne?
0: Okay.
5: Aber ich will einfach unbedingt das vermeiden, solange wie es geht, damit ich noch mein Auto finanzieren kann und so weiter. Also ich werde noch mal vielleicht den Mut haben, die Räumlichkeiten umzumodeln in eine Art, nicht Gesundheitszentrum, aber in so eine Art Kombination aus Kreativität, Lernförderung und Gesundheitscoaching.
0: Da hast du dir einiges vorgenommen. Ich drücke dir die Daumen.
5: Bereich? Ja, ich mache doch zurzeit den Resilienztrainer. Ich habe schon den Entspannungspädagogen-Ausbildung. Ich habe in den letzten Jahren ganz viele neue Felder noch mal so ein bisschen studiert, nicht, aber intensiver beschäftigt mich. Und bin mal gespannt, ob ich das noch nutzen kann, ob Menschen sich da mir noch quasi anvertrauen und auch Geld geben, wenn ich die berate in Bezug auf Resilienz, in Bezug auf Kreativität, in Bezug auf Mut.
0: Finde ich gut, ist auch ein großes Thema, was gerade immer stärker wird, also das Thema Resilienz.
5: Genau.
0: Gerade die Resilienz zu stärken in der heutigen Zeit, in der wir öfters mal ja, gegen Hürden stoßen, die uns dann schnell mal ja, so aufgeben lassen.
5: Jetzt,
0: und das
5: ich
0: ist
5: bin gut. Jetzt so, wie als wäre ich in der Pubertät und okay. Sage mir, die können mich alle mal, ich mache jetzt mein Ding.
0: Mach mal.
5: So, ich bin jetzt so an dem Punkt, dass ich denke, der einzige mutige Aspekt, den ich noch erzählen wollte, war, dass ich bei dir mal angerufen habe vor vielen Jahren. Ich weiß nicht, wie lange ich das schon mache. Damals habe ich gedacht, kannst du nicht bringen und so, ne? Machst du doch nicht. Wer weiß, wenn dich jemand erkennt. Verstehst du?
0: Das denke ich mir auch jeden Abend.
5: Dann habe ich gedacht, ich muss dich auch noch mit einem Gedicht beehren und dachte, das ist ja der letzte Hammer, was du jetzt bringst, ist ja wohl nicht mehr ganz zu fassen. Habe ich mir selber nicht zugetraut.
0: Aber gemacht, finde ich gut. Karin, ich muss weiter. Danke, dass du angerufen hast. Dir einen schönen
5: ja,
0: Abend.
5: Ja, bitte. Schönen
0: und bis
5: Abend
0: bald.
5: Dir noch. Tschüss.
0: Mach's gut. Ciao. Anrufen dürft ihr auch vom Handy und vom Festnetz. Die Nummer zu mir ins Studio. Heute unser Thema. Wann hast du etwas getan, von dem niemand gedacht hätte, dass du dich das traust?
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0: Vom Handy, vom Festnetz, die Nummer zu mir heute ins Studio. Wann hast du dich etwas getraut, von dem niemand gedacht hätte, dass du dich das mal traust? Ich habe ein paar Nachrichten auch schon bekommen, lese ich mir dann später durch. Aber ich möchte natürlich am liebsten mit euch auch heute Abend telefonieren. Was fällt euch dazu ein? Gibt es auch verrückte Aktionen? Ich würde auch gerne mal was ganz Crazyhaftes hören. So, also was ist crazy? Crazy ist... Keiner hätte euch zugetraut, dass ihr damals in eurer Jugend eine verrückte Aktion gemacht habt, wie beispielsweise seid ihr nackig durch die Stadt gerannt. Ja, weiß ich nicht, keine Ahnung. Irgendein Beispiel habt ihr vielleicht. Keiner hätte euch das zugetraut, dass ihr das macht, aber ihr habt es gemacht. Vielleicht mit einem Lächeln heute rückblickend, vielleicht aber mit Stolz, weil ihr sagt, ich habe mir damit auch selbst was bewiesen. Ich habe mir selbst auch gezeigt, dass ich alles erreichen kann. Das ist so die Botschaft, die ich heute auch gerne vermitteln möchte. Der nächste Anrufer ist der Dietmar aus Gelsenkirchen. Grüß dich, Dietmar.
6: Ja, hallo. Und zwar bin ich 82 während meiner Bundeswehrzeit 500 Wochen mit Greyhound durch die USA gefahren. Natürlich langfristig geplant. Und das hätte auch gar nicht funktioniert, wenn es da nicht so einen Obermat gegeben hätte. Der war ein Jahr lang drüben, zur Ausführung unserem Radargerät.
0: Nochmal ganz kurz, du bist mit was durch die USA gefahren?
6: Mit Greyhound.
0: Mit Greyhound. Hilf mir auf die Sprünge, sag mir was. Ich hab das sogar gerade vor Augen, aber ich weiß gar nicht, was ist das nochmal?
6: Das ist diese Fernbusverbindung, die durch zig Staaten fährt, auch durch Kanada und Mexiko.
0: Mm.
6: Und ich hatte für 750 D-Mark so ein Scheckheft und konnte einen Monat lang mit Greyhound durch die Gegend fahren.
0: Also und mit einem Bus?
6: Mit einem Bus.
0: Durch Amerika?
6: Ganz genau.
0: Da bist du doch ewig unterwegs.
6: Ja, ich habe mir viele Übernachtungen dadurch gespart. Ich war eigentlich nicht alleine da, alleine habe ich mich nie getraut.
0: Aber das ist ja auch nicht bequem. Du hast im Bus geschlafen dann.
6: Ja, selbstverständlich, weil man erstmal spart man Geld, braucht kein Hotel.
0: Aber es war kein Schlafbus.
6: Nee, ganz normaler Bus. Reisebus.
0: So, wie lange warst du unterwegs?
6: 5,5 Wochen.
0: Ja, okay, gut. Aber trotzdem, stell dir mal vor, 5,5 Wochen in einem Bus zu schlafen, das ist ja natürlich auch nicht ganz ohne, muss man sagen. So, und welche Strecke hast du zurückgelegt? Von bis?
6: Also erstmal bin ich von New York aus direkt am Flughafen fuhr ein ganz normaler Linienbus, der Q10 und das wusste ich auch schon alles. Der Charterbus, der da stand, der hätte mich $5 gekostet und so bin ich für 75 Cent von Queens nach Manhattan rein. Habe dann aber nochmal 75 Cent ausgegeben, als der Kollege und ich da so eine Hochbahn, die später zur U-Bahn wurde, gesehen haben. Oh super, raus aus dem Bus. Nochmal 75, dann bekam man so einen Token, so eine Spezialmünze, die hatte man eingeworfen und damit man durch dieses Drehkreuz kam. Mhm. Und dann ging es ab nach Manhattan und als ich da ausgestiegen bin, war das Erste, was ich gehört habe, Kokain. Also wurde mir Kokain angeboten, aber also, ich hatte keinen Bedarf. Ich hatte also keinen Bedarf. Und ich weiß noch, als ich in diesen Bus eingestiegen bin und ich mir umguckte und ne, also alle möglichen Ethnien, das war nicht so das Bild, was man 82 hatte, wenn man in einen deutschen Bus stieg. Da konnte ich schon die Ängste der Leute aus meinem Bekanntenkreis, die gesagt haben, erstmal, da zieht er sowieso nicht durch, ne? Und wenn, wie will er denn da leben, durch die USA kommen, ne?
0: Warum haben die das, also wir reden vom Jahr 1982, muss man nochmal dazu sagen. Und warum haben die das nicht zugetraut? Also erstmal bist du ja darüber. Haben sie das schon in Frage gestellt, ob du es überhaupt nach Amerika mit dem Flugzeug schaffst? Oder war das für die noch realistisch, dass du das hinkriegst?
6: Das war noch realistisch, okay. Aber die haben gesagt, das ist bei dir bestimmt nur so eine Idee, mit dem er da bei der Bundeswehr die Zeit rot schlägt, ne, und plant und plant und plant und dann doch nicht fliegt. Und klar, wir kannten wenig von den USA, nur diese amerikanischen Serien, ne, die Straßen von San Francisco, Kojak und weiß der Teufel was, ne.
0: Also du hast ja zu Hause, in der Heimat, hast du immer wieder diesen Traum geäußert, ich habe Bock nach Amerika zu gehen und ich will da mit dem Bus durch die Staaten. Und das hast du immer wieder gesagt, bis irgendwann mal die Leute gesagt haben, das machst du doch eh nicht.
6: Nee, das macht er sowieso nicht. Und wenn, wie will er da jemals leben wieder rauskommen? Ne? Die hat natürlich alle aus den Filmen so die ganzen Krimis und dann die ganzen Spielfilme.
0: Das ist aber auch gerade die Frage, sind die Spielfilme dran schuld? Also was ist dran schuld? Aber waren sie die Inspiration für dich zu sagen, ich will mit dem Bus durch Amerika? Also ich habe ja auch schon die Vorstellung gehabt, nicht mit dem Bus, sondern durch Amerika zu fahren. Aber eher mit einem Camper oder mit... weiß ich nicht, weißt du, mit irgendwas irgendwie, aber doch nicht mit dem Bus.
6: Ja, die Sache war ja auch so, ich war ja bei der Marine damals und es gab ja viele, die in den USA waren, ne? Natürlich jetzt beruflich wie im Schiff und ja, und das hat mich so aufhören lassen und gesagt, ja, da wollte ich sowieso schon mal immer hin und in meinem Zimmer hing immer so ein U-Bahn-Fahrplan von New York. Und
0: Finde ich übrigens gerade cool. Ich stell mir gerade die Frage, ob ich mir vielleicht einen aktuellen U-Bahn-Plan von New York ins Zimmer hängen möchte. Ich finde das cool irgendwie. Weiß ich nicht. Ich kenne niemanden, der sowas hat. Finde ich cool. So, okay. Also das war damals auf jeden Fall so.
6: Ja, genau. Und ich habe ja auch nicht jede Nacht im Bus geschlafen, um Gottes Willen. Aber man muss ja auch Kilometer machen. Ne?
0: Ja, das ist schon klar, aber es gibt natürlich andere Möglichkeiten, du hättest einen Zug wählen können. Ja, da gibt es vielleicht noch die Möglichkeit, auch eher sich mal irgendwie aufs Ohr zu legen. Oder was mit einer Harley irgendwie, so über die Route 66, das ist ja der Traum von vielen. Oder was hat mir letztens ein Berufskraftfahrrad mir erzählt, dass sein großer Traum ist, mal rüber zu gehen und mal mit einem Truck irgendwie zu fahren, da drüben.
6: Ja, sicher, klar. Aber muss man Folgendes mal sehen, dass das Zugnetz der USA ist mit dem deutschen überhaupt nicht zu vergleichen. Ne?
0: Heißt, besser oder schlechter?
6: Ach, eine Katastrophe.
0: Eine Katastrophe.
6: Ne? Okay. Also da gibt es Amtrak, man kann von Küste zu Küste fahren, die haben auch so einen Aussichtswaggon, ne, wo alles aus Glas ist. Und der ist aber langsamer als der Greyhound, wenn man von Küste zu Küste fährt, da ist man auch ein paar Tage unterwegs.
0: Ach,
6: und der ist auch langsamer und bei Greyhound kann ich aussteigen, wo ich lustig bin. Ne, an jeder Greyhound-Station kann ich sagen, ich möchte jetzt da und da hin, ne, welcher Bus fährt da hin? Und das kann ich, wenn ich mit dem Zug fahre, kann ich das nicht. Und dann, man muss ja damals fuhren, vielleicht 12 Fernzüge von New York, durch New York, 12 Fernzüge am Tag.
0: Ne? Eine ganz andere Zeit, eine ganz andere Frequenz an Zügen.
6: Ne? Die haben da vielleicht...
0: Aber trotzdem, 82 war New York auch schon eine Großstadt. Auch schon eine Weltmetropole.
6: Das hat mit der Großstadt nichts zu tun. Das ist einfach, die Amerikaner fahren einfach keine Bahn, ne?
0: Gut, stimmt. Also ja, würde ich schon sagen. Also die haben auf jeden Fall sehr große, dicke Autos.
6: Ganz genau.
0: Und gut, aber der Sprit war bei denen auch nicht so teuer.
6: Ja, erstmal, der Sprit war billig, aber hier auch die Flüge. Da gab es auch die Möglichkeit für $99 nur auf dem amerikanischen Kontinent, nicht nach Hawaii oder Alaska, 2 Tage lang Standby, wenn also bei so einem Flieger mal ein paar Plätze frei wurden, dann konnte man sagen, so zack, ne, New York, San Francisco. Okay. Und dann von San Francisco fliege ich dann, weiß der Teufel, wohin, ne? Innerhalb von 2 Tagen kann ich das machen, und das kostete damals $99. Der Dollarkurs war bei 2 D-Mark-42.
0: Ach, okay.
6: Und also als ich in dem Bus erstmal saß und mich so umguckte, da dachte ich, das wäre gar nicht mal so schlecht, wenn jetzt der Urlaub vorbei wäre und ich in völliger Sicherheit müsste, ich fliege jetzt erstmal zurück und alles wäre in Ordnung. Aber dann war das alles gar nicht halb so wild. Wir wussten ja, wo wir uns nicht rumtreiben sollten. Ne?
0: Okay, verstehe, ja.
6: Und in jeder Stadt haben die so ein Tourismus- und Informationscenter, wo man kostenlos alles bekommt, ne? Kartenmaterial und. Was ist in der Stadt wo los? Was kann man besichtigen? Alles kostenlos. Man wird auch beraten, ne? Das fand ich natürlich ganz große Klasse, ne?
0: Hat sich auch so alles verändert, muss man sagen. Gut, es gibt immer noch diese Infocenter, aber vieles geht natürlich auch heute online, ne? Die Leute haben da alle ihre Infos in ihrem Handy. Geht schon einiges, da hat sich viel getan. Aber ich finde es trotzdem immer noch ganz schön. Ich war letztens im Sommer war ich in Wien, unglaublich schöne Stadt, muss ich sagen. Und da haben wir uns auch eine Karte geholt. Ich fand das irgendwie so schön, mit einer Karte in so einem Touribus zu sitzen und dann so zu gucken, ach guck mal, jetzt fahren wir hier lang. Weißt du, schöner als mit so einem Handy da die Strecke zu verfolgen.
6: Ja, sicher, überhaupt kein Thema, ne?
0: Großartig. Dann, Dietmar, ich muss leider weiter, aber es war sehr schön, ja, deine Geschichte zu hören. Ich wünsche dir alles Gute. Und,
6: ja, danke gleichfalls. Ne?
0: Bis bald, mach's gut.
6: Jo, bis bald. Tschüss. Ne? Jo, tschüss.
0: So, anrufen dürft ihr auch vom Handy vom Festnetz. Unser Thema heute Abend ist ein, wie ich finde, cooles Thema. Denn es geht um die Frage, wann hast du etwas getan, von dem niemand gedacht hätte, dass du dich das traust? Ja? Was fällt euch dazu ein? Ruft mich an vom Handy vom Festnetz.
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0: So, wir gehen in die nächste Leitung. Da haben wir wen? Muss man gerade gucken. Da wartet jemand mit der Endziffer 81. Hallo, wer da? Woher?
7: Hallo.
0: Wer da?
7: Hallo, Daniel. Ich bin's, Anna aus Bonn.
0: Hallo, Anna aus Bonn.
7: Hallo.
0: Grüß dich.
7: Grüß dich. Also, was habe ich ganz Verrücktes gemacht? Ganz viele. Aber einer davon war... Vor 30 Jahren habe ich mich entschieden, nach Deutschland zu kommen.
0: Von?
7: Von Brasilien.
0: Cool. So. Vor 30 Jahren, da warst du, wie alt warst du denn vor 30 Jahren?
7: Ich bin hier angekommen mit 22.
0: 22 Jahre jung. Und du hattest keine Kontakte in Deutschland? Niemanden?
7: Ich habe heute meinen Ex-Mann in Brasilien kennengelernt.
0: Den Peter?
7: Und nicht der Peter.
0: Sondern?
7: Der Name von meinem Ex-Mann.
0: Ach so, ich dachte, das wäre der gewesen, weil du hast mal den Peter erwähnt, aber das ist ein anderer.
7: Nein, da gab es gar keinen Peter.
0: Echt nicht?
7: Außer
0: ich hätte schwören können, du hast mir beim letzten Mal von einem Peter erzählt, aber dann verwechsel ich es gerade.
7: Kann sein.
0: Das kann sein. Gut, aber du hast damals jemanden in Brasilien kennengelernt und bis dann mit 22 hast du gesagt, ich komme dich besuchen? Mhm. Oder wie?
7: Nein, und dann, das war, der hatte seine Arbeit da fertig. Mhm. Und naja, entweder bleibt er da oder ich kam hier.
0: Okay.
7: Und das war einfach, dass ich hier hinkam. Und damals, da war nach Deutschland zu kommen, das war eine andere Welt.
0: Glaube ich.
7: Für meinen Vater, diese Welt gab es nicht. Flugzeug, es war, dass keiner hat geglaubt. Und ich sage, okay, ich gehe. Und die Leute sagen, und wenn dieser Mann böse ist und keine Ahnung, was mit dir da machen. Und er sagt, nein, nein. bin ich nach Deutschland gekommen. Und das seit 30 Jahren. Ich lebe heute länger in Deutschland, als ich in Brasilien war.
0: Das ist schon verrückt. Und trotzdem, du sagst ja selbst, das war eine Zeit, deine Eltern sahen, wie du da ins Flugzeug steigst und die haben wahrscheinlich gedacht, die sehen dich nie wieder.
7: Ja, und an der Zeit, mein Vater sagt, wenn du gehst, du musst nie wieder zurückkommen.
0: Was? Warum?
7: Dir denn hier, was du so in einer anderen Welt, diese Welt gab es für meinen Vater nicht, ne? Was fehlt dir hier? Mhm. Was gibt da, was hier nicht gibt? Keiner konnte mich verstehen. Keine Ahnung, Verliebtheit, Abenteuer war immer einer, die ich gerne in Brasilien gereist habe. Wenn ich gesagt habe, ich gehe, ich habe meinen Koffer gepackt und bin gegangen. Aber nach Deutschland, das war ein kompletter anderer Welt.
0: Natürlich, es ist ja auch ein ganz großer Sprung. Und wie war das damals? Du kommst dann in Deutschland an und das Erste, ich muss zu Hause anrufen und sagen, dass ich angekommen bin, oder?
7: Ja.
0: Oder gab es gar nicht die Möglichkeit? Ich weiß ja nicht, das war ja vor 30 Jahren auch Smartphone, das gab es ja alles noch nicht. Deswegen, wie war das damals?
7: Damals war es so, da gab es meine Ex-Mann, mein Mann, hat dann ein Handy. Oh Gott, wie viele tausend von, da war damals 1000 Mark, 1200 Mark in Handyrechnung.
0: Okay.
7: Nach Brasilien, da gab es ein
0: kein
7: Zeit,
0: Roaming.
7: Das war neu.
0: Ja genau, es gab kein Roaming, es gab keine Flatrate,
7: Internet.
0: Nix.
7: Genau, da gab diese günstige Nummer davor, da gab es nicht nur direkte Anrufer nach Brasilien.
0: Stimmt, das gab es ja früher auch noch, diese Telefonnummer, die man immer vorgewählt hat, damit es günstiger ist. Ja, stimmt.
7: Ja, bis die kam, da hat noch viel gedauert. Und da war immer Streit, wenn die Handyrechnung gekommen ist. Heute ist einfach WhatsApp, Video, ist anders, aber damals gab das nicht.
0: Aber weißt du, was ich mich frage, Anna? Das Geld, was wir damals fürs Telefonieren bezahlt haben, das war ja sehr, das sparen wir jetzt. Ich frage mich aber, wofür geben wir das denn heute eigentlich aus? Weil fürs Telefonieren müssen wir nicht mehr so viel ausgeben. Und ich erinnere mich auch, meine Handyrechnung früher war auch 200, 300 Euro. Das war viel.
7: Das ist. Und heute, ich habe ein günstiges Paket und trotzdem mecke ich daran. Aber damals, heute konnte ich nicht erlauben, eine Handyrechnung von 1200 Euro. Kann ich heute nicht erlauben.
0: Na, absolut nicht. Aber heute würde auch jeder sagen, wo hast denn du angerufen, dass du 1200 Euro Handyrechnung hast? Ne? Also da.
7: Na, Brasil direkt. Und bis heute, manchmal, wenn ein Notfall ist zu Hause, wo die Netz schlecht oder ich muss meine Mutter erreichen, sie ist irgendwo, und dann rufe ich direkt an. Bei 60 Euro, 70 Euro, 40 Euro, da kommt ganz schnell, ist pro Minute, ne? Das kommt sehr schnell.
0: Also wenn du sie nicht über WhatsApp anrufst, sondern über normales Telefon.
7: Genau, wenn sie ihr Handy nicht haben oder sowas.
0: Okay. Das ist eigentlich echt ärgerlich, dass das immer noch so ist, ne? Ich frage mich auch, warum man da nicht eine bessere Lösung findet. Aber ich habe die große Hoffnung, dass das besser wird, weil gefühlt wird es von Jahr zu Jahr, was die Auslandstarife anbelangt, immer günstiger. Ich hoffe, da passiert noch mehr.
7: Aber heute, man rufe per WhatsApp an, bezahlt man gar nicht, ne?
0: Ja, eben. Deswegen. Und ich glaube, das wird auch so ein bisschen Druck ausüben, dass dann vielleicht die Preise fallen werden. Weil das dann kaum noch einer macht. Na gut, also damals auf jeden Fall. Keiner hätte dir zugetraut, dass du mal mit 22 nach Deutschland auswanderst. Du hast es gemacht. Du bist der Liebe hinterhergezogen, kann man sagen. Was mich noch interessieren würde, ist, deine Eltern haben ja beide, waren ja traurig, haben gesagt, wenn du da gehst, da kommst du wahrscheinlich nie wieder, brauchst du auch nicht wiederkommen. Haben die dich jemals in Deutschland eigentlich besucht?
7: Nein, für meinen Vater, der hat niemals im Flugzeug eingestiegen.
0: Hat er Angst oder warum?
7: Ja.
0: Ah, ja. Okay. Naja, gut, das kann natürlich, das ist ja nicht schön.
7: Und mein Vater war sehr altmodisch, ne?
0: Okay.
7: Und meine Mutter, ja, wenn dein Vater nicht mehr da ist, dann komme ich dich besuchen. Dann ist mein Vater gegangen und doch nicht. Aber heute ist alles, nach 30 Jahren hat sehr viel, habe ich mich auch verändert. Und dann gehe ich die besuchen. Aber die ist auch schon älter. Aber damals, das war...

0: 30 Jahren in Brasilien? Um das Land zu besuchen, meine ich, um da mal hinzugehen, um sich das mal anzuschauen. Würdest du sagen, heute ist auf jeden Fall besser als vor 30 Jahren? Oder würdest du sagen, nee, heute ist schlimmer?
1: Wenn man zu lange hier lebt, da gehst du in Brasilien, manchmal sagst du, mein Sohn war vor kurzem da, Anfang des Jahres, der ist verrückt nach Rio geworden. Ne? Der sagt, das wäre das erste Land, wo ich mich umziehe. Alles sehr modern als hier, noch modern, unglaublich, aber noch moderner als hier. Mhm. Und ja, ich liebe mein Deutschland, weißt du?
0: Ja, du fühlst dich wohl. Ja, klar, du bist jetzt alles gewohnt, du willst das gar nicht mehr anders, das stimmt. Ich frage nur, weil ich muss ganz ehrlich zugeben, ich finde so von der Natur, von den Städten, ich finde, das sieht alles sehr, sehr schön aus. Ich habe mich nur immer so ein bisschen, ja, abschrecken lassen, weil mir viele immer gesagt haben, ja, sehr hohe Kriminalität und Gewalt, da musst du aufpassen und das fängt schon am Flughafen an. Dann habe ich sehr viele Horrorgeschichten hier in der Sendung von euch gehört, Leuten, denen schon am Flughafen direkt was passiert ist, als sie ins Taxi gestiegen sind und sowas, weißt du? Oder wenn sie abends spazieren gegangen sind durch die Stadt, dann, ja, dann macht man sich halt schon Gedanken.
1: Ich sage es so, mein Sohn war das erste Mal in Brasilien ganz allein, in Rio de Janeiro. Eine etwas Karamellfarbe mit blauen Augen. Die Portugiesen so Ausländer-Portugiesen. Ich habe gesagt, mein Gott, bitte, schütz meinen Sohn. Der Junge hat da super 2 Wochen erlebt, der ist begeistert, hat Freundschaft da gemacht, war sehr gut essen, Fußball, Maracanã, der ist begeistert von hier und ist nichts passiert.
0: Sehr gut. Anna, vielen Dank, obrigado für den Anruf und,
1: de nada.
0: Und dir einen schönen Abend, bis bald. Mach's gut.
1: Bis bald.
0: Tschüss.
1: Tschüss.
0: Anrufen dürft ihr auch vom Handy, vom Festnetz. Die Nummer zu mir ins Studio. Wann hast du etwas getan, von dem niemand gedacht hätte, dass du dich das traust? Wenn das eigene Kind mit 22 sagt, ich bin da mal weg, ich verlasse nicht nur die Stadt, ich verlasse das ganze Land, dann ist das mutig. Viele trauen das einem gar nicht zu, vor allem in dem Alter nicht. So weit muss es bei euch jetzt nicht gegangen sein. Ich freue mich auch auf kleine Geschichten, aber sie müssen auf jeden Fall diese Komponenten haben. Irgendjemand traut euch etwas nicht zu und ihr habt es trotzdem gemacht. Ja, bin gespannt, was wir da heute noch zu hören bekommen. Jetzt gehen wir in die nächste Leitung. Und wen haben wir da? Muss man gerade gucken. Da ist jetzt, jemand ruft an mit der Endziffer 33. Guten Abend, wer ist da? Die Endziffer 33 sagt nix. Okay, dann gehen wir zu Uli nach Dortmund. Uli, grüß dich.
2: Ja, hallo Daniel.
0: Hallo.
2: Ja, interessantes Thema.
0: Finde ich auch.
2: Also ich habe mehrere Sachen, aber ich fange mal mit der Sache an, die am meisten Mut für mich bedeutet hat, und zwar den Führerschein zu machen mit 44 Jahren.
0: Moment, du hast ihn mit 44 das erste Mal gemacht?
2: Ja, ich habe, als ich konfirmiert worden bin, konnten wir uns entscheiden, Bauschvertrag oder Führerschein, da habe ich Bauschvertrag genommen. Und als ich dann 18 wurde, wollte ich ja Führerschein machen, steig bei uns vor der Haustür ins Auto ein vom Fahrlehrer und da hatte eine Fahne. Und da bin ich sofort wieder ausgestiegen, habe ich gesagt, nee, du machst mit dem Mann sowieso nicht. Und da habe ich dann Aversion sowieso gehabt, weil Vater öfter getrunken hat und gefahren ist. Und habe ich mir, oh, okay, hat aber mit sittlicher Reife zu tun. Und da ich ja sportaffin war, also fußballaffin, wurde auch immer getrunken und alles. Und dann damals noch auf jeden Fall, habe ich gesagt, okay, Fahrrad, Bus, war ja bei uns auch gute Anbindung. Wo wir kleine Ortschaft waren, passte alles zur Arbeit hin. Und dann nachher auch in der ersten Ehe, die ich in Duisburg geführt habe, musste ich auch mit dem Fahrrad fahren, jeden Tag 42 Kilometer, entweder Brücke A42 oder A40 Brücke oder Rheinfähre. Ja, und dann war ich dazu gewohnt.
0: Bleibt kurz dran, wir reden gleich weiter und ihr könnt anrufen vom Handy vom Festnetz. Bis gleich.
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0: Schön, dass ihr da seid zur Night Lounge heute mit dem Thema: Wann hast du etwas getan, von dem niemand gedacht hätte, dass du dich das irgendwann traust? Und ihr habt's gemacht. Ihr habt euch getraut. Ruft mich an und erzählt mir eure Geschichte. Uli aus Dortmund ist gerade bei mir dran. Ja, erzählt mir gerade, wie es dazu gekommen ist oder wie es sein kann, dass er mit 40 oder bis 40 noch keinen Führerschein hatte. Den mit 40 hat er den erst gemacht. Und ich kann mir vorstellen, dass all die Jahre zuvor die Leute gesagt haben: Ach, Uli, den machst du doch sowieso nicht mehr.
1: Ja, weil ich habe ja in Duisburg-Walsum auf der Salzscheibe gewohnt. Das waren anderthalb Kilometer, ein Kilometer nur bis zur Schachtanlage, konnte ich alles mit dem Fahrrad bewältigen. Und die Familie, also nachher, als ich umgezogen bin und habe dann darauf wechseln können, von Kamp-Lindfurt nach Walsum, war es ja einfach. Und da habe ich auch gar nicht dran gedacht. Gut, dann ging diese Ehe leider auseinander. Mhm. Und dann habe ich ja alleine da gelebt in Duisburg und hin und her. Habe dann eine Frau kennengelernt aus Dortmund. Und dann, wie bei der Dame vorher, der Liebe wegen, habe ich mir überlegt, was machst du jetzt? Da haben wir am Wochenende klar mit dem Zug gefahren. Und gesagt, so geht's ja nicht weiter. Ja, und dann habe ich überlegt, Führerschein machen. Mhm. Aber so ein langer Weg ist eigentlich von der Zeit her und alles. Wir reden jetzt von 2003, 2004, habe ich überlegt, also Ferienfahrschule. Ja, genug Geld hatte ich und dann habe ich dann eben in der Ferienfahrschule den Führerschein gemacht. Erste Mal durchgefallen, weil ich wollte, weil ich mein rechtes Bein steht ein bisschen zu weit außen, außerhalb. Da wollte ich Automatik machen und die wollten unbedingt eine Schaltung machen. Ich sage, klappt nicht und hat auch nicht geklappt. Und beim zweiten Anlauf hat es lange geklappt. Mhm. Ja. Und gut, diese Geschichte hat mich dann natürlich auch 5.000 Euro gekostet, aufgrund der Ferienfahrschule A und B, dass ich da eine Wiederholung machen musste noch. Ja, das war damals schon teuer. Ja, wir reden, das ist 20, über 20 Jahre her. Mhm. Ja, auf jeden Fall habe ich es gemacht und dann sofort, da muss man von Dortmund aus bis nach Förde am Niederrhein, das sind dann gute 80 Kilometer, ne, hin und zurück sind 160. Und aber ohne Probleme und ohne Angst und sonst irgendwas, hatte ich also auch eine ganz gute Ausbildung, trotz der kurzen Zeit, habe ich mir das dann zugetraut und war dann heilfroh, dass ich dann das gemacht hatte. Und vor allen Dingen, da hängt ein ganzer Rattenschwanz dran. Hochzeit in Las Vegas, das habe ich alles selber organisiert und alle Behörden gegen alles gemacht. Hätte mir keiner zugetraut. Bei mir waren zum Beispiel die Eltern. Die haben gesagt, als ich denen das ganze Paket vorgestellt habe, so in einem Rutsch, die haben nur mit dem Kopf geschüttelt. Wie will er das machen? Kriegt er doch nie auf der Reihe? Ja, solche Sachen und hin und her, zwei im Sinn.
0: Na gut, jetzt bringst du aber noch Sachen mit hinzu, die ja mit dem Führerschein jetzt weniger zu tun haben, oder? Also, die Geschichte mit der Hochzeit in Las Vegas, die hat jetzt weniger mit dem Führerschein, oder bist du danach mit dem Auto gefahren?
1: Das ist eine andere Geschichte, aber du hast ja gefragt, wer dir das nicht zugetraut hat.
0: Ach so, ja, genau. Aber jetzt wollte ich, also diese Führerscheingeschichte, man denkt sich natürlich auch so gut, wenn du jetzt mit 40 erst den Führerschein gemacht hast, mit 40 sagen auch viele irgendwie Halbzeit, weiß ich nicht, man hätte ja auch sagen können, du, ich habe es bis jetzt nicht gebraucht, brauche ich auch die zweite Hälfte, brauche ich den Führerschein nicht. Jetzt haben sich aber die Lebensumstände ja auch verändert und du hast dir dann gedacht, macht doch vielleicht ein bisschen Sinn, das zu machen. Könnt ihr mir auch vorstellen, war das eine skurrile Situation, eigentlich in der Fahrschule dann zu sitzen? Weil da sitzen ja häufiger dann eher die jungen Leute, oder nicht?
1: Erstmal nochmal, ich war 44.
0: Ah, 44, okay.
1: 44 war, aber da ist ja nicht jetzt das Relevante. Relevant ist jetzt an deiner Frage, die Leute, die in der Ferienfahrschule sind da um wegen außergewöhnlichen Sachen. Ja, das sind meistens ältere.
0: Ach so, okay.
1: Das ist Olpe. Aber wie gesehen war das früher gewesen, Fahrschule Schneider. Ich weiß nicht, ob es die heute noch gibt.
0: Okay. Aber du hättest es ja theoretisch überall machen können. Das war jetzt eher rein zufällig, oder, dass du es da gemacht hast?
1: Ja, aber eine Ferienfahrschule, das du in zwei Wochen machst.
0: Okay. Ja, ich wusste gar nicht, ich weiß, dass es öfters mal in Ferien angeboten wird. Ich dachte immer, das heißt irgendwie Führerschein in einer Woche oder so, bewerben die das manchmal.
1: Aber ich weiß nicht, ob es heute noch geht. Das war also 2004, die Leute annonciert in den Zeitungen und dann gesehen und dann gesagt, komm, bums, dann machst du, fertig.
0: Ich glaube schon, dass es das gibt, nur du weißt ja, also ich weiß nicht, ob du es weißt, aber der Führerschein ist ja wirklich unbezahlbar geworden. Weißt du, wie der gestiegen ist vom Preis her?
1: Wahnsinn. Aber wenn ich das Wort höre, die sagen 3.000 und so weiter. Ja, ich habe damals schon 5.000 bezahlt. aber mit Unterkunft und ne, Verpflegung und hin und her.
0: Euro oder D-Mark?
1: Euro, 2004.
0: Das stimmt, ja. Stimmt.
1: Ja, das ist wie ein bisschen teurer Urlaub. Ne? Würde ich nie bezahlen für einen Urlaub, aber egal. Aber war ja auch, und dann hast du von der Weitsicht gesprochen. Die habe ich natürlich nicht gehabt, aber was passiert natürlich? Schachtanlage Weisung zu. Ne? Und dann wurde ich verlegt nach Mal, Auguste Victoria. Und das passte natürlich hervorragend. Ich hatte den Führerschein, hat hieß erstmal kürzerer Weg bis nach Mal. Und da ich verlegt worden bin, wie wäre ich da sonst hingekommen? Von Dortmund aus, wo ich gerade hin umgezogen bin. Ne? Und dann passte das ganz gut. Ne? Also Glück gehabt wieder in meinem Leben.
0: Ja. Naja, aber du hast trotzdem alles so bestritten, wie du es am Ende dir auch vorgestellt hast. Und das ist das Schöne, dass es funktioniert hat und dass du es hinbekommen hast. Das würde mich noch interessieren. Was ist denn das erste Auto, was du dir geholt hast?
1: Ja, ich hab mir Nissan Micra gekauft. Und zwar mit Klimaanlage, alles drum und dran, klaro. Weil der passte noch von meiner Größe. Ging es noch gerade so eben und dann habe ich mir gedacht, okay, und meine Frau hatte auch ein Micra gehabt, ein altes Modell, aber keine Klimaanlage. Und dann hat sie als Hochzeitsgeschenk von mir auch ein Micra gekriegt. Mit Klimaanlage. Aber die beiden kleinen Dinger zusammen, knappe 30.000 und dann, ja, war das doch in Ordnung.
0: Sehr schön. Ach Olli, fand ich eine schöne Geschichte. Vielen Dank dafür.
1: Ich danke dir.
0: Beim nächsten Mal möchte ich nochmal diese Las Vegas Hochzeitsgeschichte, die musst du mir beim nächsten Mal ausführlich erzählen. Das finde ich cool.
1: Ja, da muss ich, glaube ich, mal beim freien Thema montags anrufen.
0: Das machen wir, weil das mag ich. Solche Storys finde ich cool. Dir einen schönen Abend erstmal. Bis zum nächsten Mal, Olli. Mach's gut.
1: Dir auch. Ciao. Wiederhören.
0: So, anrufen dürft ihr auch vom Handy, vom Festnetz, die Nummer zu mir ins Studio.
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0: Das gibt's doch gar nicht. Die erste Stunde ist schon wieder rum und wir sind mittendrin in der zweiten heute zum Thema: Wann hast du etwas getan, von dem niemand gedacht hätte, dass du dich das traust? Ruft mich an und verratet mir, was euch da so einfällt, was in der Vergangenheit war. Denkt mal so, schließt die Augen, also außer ihr fahrt gerade Auto, und stellt euch mal die Frage: Wann habe ich diesen Satz zu hören bekommen? Das machst du doch eh nicht. Das traust du dich ja eh nicht. Ach, das sagst du schon so oft, das wirst du sowieso nicht machen. Und hatte die Person recht? Okay, vielleicht hatte sie recht. Aber vielleicht gab es auch das ein oder andere Mal und ihr habt euch selbst und somit auch den anderen bewiesen, dass ihr es doch könnt. Genau das möchte ich heute hören. Also greift zum Telefon. Jetzt gehen wir in die nächste Leitung. Und da haben wir Brigitte aus Bruchsal. Brigitte, grüß dich.
3: Ja, hallo. Mal wieder.
0: Mal wieder, da bist du. Schön.
3: Also den Ausspruch habe ich gehört, aber jetzt mal die Geschichte. Wir wollten eigentlich mit unserem Quartett, haben wir eingeladen, in Griechenland Konzertreisen und Urlaub da zu machen. Es wurde dann nur ein Trio, weil bei dem einen die Mutter gerade gestorben war. Und da hat er gefragt, ob das schlimm wäre. Hamas Programm habe ich halt umgeändert und dann haben wir als Trio gespielt. Dem Veranstalter war es egal. Und da waren noch Familienangehörige dabei, also zwei komplette Familien. Bei dem einen die beiden fast erwachsenen Kindern und bei der anderen Familie ein Fünfjähriger. Und die beiden Elternpaare eben. Und am letzten Abend hatten wir das gerade erwischt, dass der Hausherr in seiner kleinen Ferienanlage ein großes Essen gemacht hatte. Und richtig schön, das Schöne war auch daran, das gibt's eigentlich immer noch, man kann da immer noch hinfliegen. Er hatte einen Riesengarten und wir waren Ende August da und wir konnten uns an dem ganzen Obst und Gemüse und was es da alles gab, also wirklich Oliven, konntest nur mit dem Badeanzug hingehen, weil das Zeug fiel schon runter und da war es da halt verklebt und musstest erstmal ins Wasser gehen, das war direkt an der Küste. Aber eine Küste nicht mit Sand, sondern mit ordentlich großen Kieselsteinen. Und am letzten Abend habe ich gesagt, mein Badeanzug ist sowieso kaputt. Also in der letzten Nacht war das eigentlich schon. Und die wussten aber, dass ich keinen Alkohol getrunken habe. Und draußen waren so Notbojen von den Fischern. Das waren 5-Liter-Kanister in Gelb. Und dann gesagt, der Fischer wird am nächsten Morgen blöd gucken, ich binde da meinen Badeanzug drumherum. Das ist halt in Blau und Rot.
0: Weil?
3: Ja, ich bin rausgeschwommen, habe den Badeanzug ausgezogen. Da haben die erst gesagt, das traust du dich nicht.
0: Das heißt aber auch, dass du dann keinen mehr anhattest.
3: Dann hatte ich keinen mehr an. Und es war aber sehr viel los.
0: Das heißt, du warst dann
3: am Strand
0: nackt.
3: Ich war dann nackig, aber von der einen Familie stand sie da mit dem großen Handtuch. Aber ich musste über diese ekligen Kieselsteine barfuß möglichst schnell drüber wegrennen. Und ja, die standen alle da, die anderen, und haben so geguckt, wie viele Leute da sind. Und ja.
0: Wahnsinn.
3: Ja.
0: Aber du hast den ja auch nicht da nachträglich noch geholt. Der hing dann ja da.
3: Der hing dann, den haben wir da gelassen. Den haben wir morgens beim Frühstück nochmal angeguckt. Da war die Sonne gerade aufgegangen. Es war okay. Zwischen Peloponnes.
0: Und weil das Ganze ja in der Nacht war, hast du dich quasi mit dem Sternendeckmantel quasi um.
3: Genau. Und ich glaube,
0: der Sternenhimmel war deine Decke. Okay, verstehe.
3: Ja.
0: Ja, finde ich eine witzige Idee. Also ich kenne eigentlich nur das, dass man irgendwie nachts ans Meer geht, an den Strand geht, dann ne, zieht man sich nackig aus und dann geht man halt in die Wellen rein. So, aber in der Regel geht man dann wieder raus und zieht sich wieder an. Deine Aktion ist dann noch mal ein bisschen verrückter. Hätte ich dir ehrlich gesagt gar nicht zugetraut.
3: Ja, ich meine, solche Sachen habe ich schon gelegentlich gebracht.
0: Ja, das verstehe ich auf jeden Fall.
3: Aber sie haben es trotzdem nicht. Ja, ist auch schon ein paar Jahrzehnte her. Ich meine, jetzt kann ich es da erzählen mit auch fast 70.
0: Ja, warum hättest du es denn nicht mit früher erzählen können? Ich meine, wenn man schon mutig genug ist, so eine verrückte Sache zu machen, warum soll man sie denn dann geheim halten? Ist doch Quatsch.
3: Ja, eben.
0: Dafür hast du doch nicht den Mut bewiesen, um dann nachträglich zu sagen, nee, erzähle ich nicht, das ist mir zu peinlich. Also,
3: genau. Wir haben uns richtig manchmal amüsiert bei irgendwelchen Konzerten. Jetzt bräuchte man wieder eine Boje. Ja, einen Badeanzug.
0: Was ich mich ja eher frage ist, wenn man schon in sehr jungen Jahren solche Sprüche gehört hat, das traust du dich ja eh nicht, das machst du ja eh nicht, und dann macht man es. Wie hoch ist die Wahrscheinlichkeit, dass das auch für zukünftige Entscheidungen hilfreich ist, weil man sagt, ich habe das schon in der Vergangenheit gemacht, dass ich da drüber gesprungen bin über diese Hürde, über diesen, ja, dass die Leute nicht glauben, dass ich mich das traue. Und A, das, und B, wann ist es vielleicht aber auch gefährlich und sollte vielleicht irgendwie vorher mal kurz drüber nachdenken, ist das überhaupt vernünftig, was die anderen hier gerade für eine Wette mit mir abschließen wollen?
3: Das war noch nicht mal eine Wette, ich habe nur gesagt, ich hänge da jetzt meinen Badeanzug hin.
0: Ja, ich meine so für zukünftige Dinge, weil du kannst ja nicht, wenn du jetzt zum Beispiel dir sagst, okay, ich werde nie wieder, wenn jemand sagt, das machst du ja eh nicht, dann werde ich es machen. Könnte denn ja auch mal was Dummes dabei sein.
3: Sollte man für sich selber überlegen, genau. Ob die Sache einem wert ist und genau. Ob sie vielleicht gefährlich ist für jemanden, egal ob für einen oder für den anderen.
0: Genau.
3: Nee, das auf jeden Fall.
0: Das
3: aber
0: schon jetzt wichtig.
3: Man ist eher schon mal bereit, irgendwas Unkonventionelles zu machen.
0: Ja. Würdest du es heute immer noch machen? Also unkonventionelle Dinge?
3: Ja, würde ich heute auch noch machen. Zum anderen war so ein Gag, aber da hat keiner gesagt, nur hinterher. Ich habe in Trier Aushilfe gemacht im Theater und da hatte einer das Geo-Heft mitgebracht. Da war so schwarzer Hintergrund vorne auf dieser ersten Seite, immer so schöne Fotos und auf einer Wäscheleine hingen bunte Präservative mit Wäscheklammern festgemacht. Im ausgerollten Zustand. Und zwei Kontrabassisten waren eine Operette gewesen und in einem Moment, da hat er sich sehr angeregt mit seinem Kollegen unterhalten, bin ich von hinten gekommen, habe gerade nichts zu spielen gehabt und habe das Heft leise entwendet, habe mich wieder hingesetzt, Fagott wieder hochgenommen und immer wenn er irgendwo suchend geguckt hat, bei mir konnte er ja so nicht reingucken, aber in der Pause habe ich es dann versteckt, weil er hat alles abgesucht und hinterher, als der letzte Ton rum war, bin ich zu ihm hin und habe gesagt, Dankeschön für das schöne Heft, für den interessanten Artikel. Da blieb ihm der Mund offen stehen. Du warst es gewesen, ich habe alle verdächtigt, nur dich nicht.
0: Ja.
3: Ja. Das ist.
0: Sag mal, stille Wasser sind tief.
3: Genau. Richtig.
0: Brigitte, die Badeanzuggeschichte finde ich klasse und hätte ich nicht von dir erwartet. Ich danke dir dafür. Hat mich sehr amüsiert. Bitte?
3: Du, das Gesicht von dem Fischer hätte ich gerne gesehen am nächsten
0: Morgen. Ich auch. Der hat wahrscheinlich gedacht, okay, den Anzug habe ich. Wo ist die passende Frau dazu? Dir einen schönen Abend und bis zum nächsten Mal. Alles Gute dir.
3: Jo, danke.
0: Tschüss, Brigitte. Tschüss. So, anrufen dürft ihr auch vom Handy und vom Festnetz die Nummer zu mir ins Studio.
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0: So, und ich kriege gerade Geburtstagsgrüße rein. Und zwar, die liebe Lea hat Geburtstag, ist 17 Jahre jung geworden. Alles Liebe und Gute zum Geburtstag an dieser Stelle. Feier schön mit der Family, mit deinen Freunden und mit allen, die du eingeladen hast, die dich hoffentlich reich beschenken. Und wir machen jetzt weiter mit der Frage, ja, gibt es irgendwas? Irgendetwas, was du dich getraut hast zu machen, wo du mutig mal warst, obwohl alle gesagt haben, das machst du sowieso nicht. Ich denke, da fallen euch bestimmt ganz viele Sachen ein. In der nächsten Leitung haben wir wen mit der Endziffer 83. Hallo, wer da, woher?
4: Daniel?
0: Hallo?
4: Ja, hallo, 83.
5: Servus.
0: Oh, zwei, drei, wie viele sind denn da?
4: Ja, zu zweit sind wir heute.
0: Wer ist denn da?
4: Der Dennis.
0: Dennis
5: der
0: und?
5: Ramazan.
0: Und Ramazan. Ich hatte euch schon mal in der Leitung, oder was?
5: Nö.
0: Noch nie?
5: Also, mich noch nie.
0: Ach so, okay. Nö. Noch nie,
4: aber
0: das erste Mal.
4: Also wir haben von heute.
0: Nein, ich meine allgemein, wir haben schon mal miteinander gesprochen, oder? Also ich weiß es nicht. Wenn ihr es wisst, dann müsst ihr wissen, ob wir schon mal telefoniert haben jemals.
4: Dann nicht heute.
0: Nein, heute nicht. Aber in der Vergangenheit weiß ich jetzt auch nicht.
4: Das kann sein, ja.
0: Wo seid ihr her? Aus welcher Ecke ruft ihr an?
4: Schwarzwald.
0: Schwarzwald, ui, da war ich am Wochenende.
4: Wo?
0: Nordschwarzwald, glaube ich, ist das aber. In Bad Wildbad war ich.
4: Aha, da Bad Wildbad. Ja. Was gibt's in Bad Wildbad? Da gibt's
0: eine Therme und da gab's nackten Daniel zu sehen. Aber er war zum Glück nicht da.
4: Schade, weißt
0: du. Nee, sonst da hättet ihr noch mehr gelacht, wenn ihr das gesehen hättet, das Elend. So, also heute haben wir ein ganz anderes Thema. Wir reden heute über die Frage, wann ihr euch mal was getraut habt, obwohl alle anderen gesagt haben, das macht ihr eh nicht. Was war es denn bei euch?
4: Halte ich fest. Wir sind gerade auf dem Nachhauseweg gewesen im Schwarzwald, auf der Landstraße und zack ist ein Reh vor das Auto gesprungen. Was
0: heute
4: hat der Förster gesagt? Ja, gerade also vor
0: 30. Okay, das ist jetzt gerade eine krasse Story, aber was genau hat das mit dem Thema?
4: Und ja, der Förster sagt am Telefon, macht das Reh von der Straße. Oh. Und da musste man über den Schatten springen.
0: Ja, okay.
5: Und das Reh war nicht stimuliert.
4: Ja.
0: Ja, okay, Moment, aber wer hat denn zu euch gesagt, das macht ihr ja, das traut ihr euch ja eh nicht zu, das werdet ihr ja eh nicht machen?
4: Nee, das war die Anweisung vom Förster.
0: Ich weiß, aber das Thema lautet ja, dass euch jemand etwas nicht zugetraut hat und ihr habt es dann trotzdem gemacht.
4: Ach so, ja, wir uns selbst. Also ich habe mir jetzt nicht gedacht, dass ich mal so ein totes Tier irgendwo runterziehe.
0: Das heißt, das ist ja auch legitim. Also habe ich ja auch ausdrücklich zum Anfang der Sendung gesagt, dass es auch legitim ist, wenn man sich selbst eigentlich immer gesagt hat, das werde ich sowieso nicht hinbekommen, das schaffe ich ja eh nicht. Und diese Sprüche sind ja auch manchmal so, dass man sich selber nicht zutraut, dass sowas passiert. Erstmal ist es ja keine schöne Sache, die da passiert ist, dieser Wildunfall. Und
4: genau.
0: Dann hat der zu euch gesagt, ja, zieht den mal zur Seite, ich komme dann demnächst.
4: Genau, morgen früh wird es geholt.
0: Crazy. Wie groß war der? War das Reh?
5: War schon so 20, 30 Kilo.
0: 20, 30 Kilo. Also kleineres Exemplar, würde ich jetzt mal tippen, oder?
4: Mittel, ja.
0: Mittel.
4: In jungen Jahren, ja.
0: Oh, sag sowas nicht, das macht mich traurig.
5: Leider. Wir waren auch traurig.
4: Wir waren vor allem schockiert, dass es tatsächlich so.
0: Oh nein.
4: So, die Polizei, wo dann vor Ort war, die waren dann auch, das ist einfach so.
0: Hat es noch gelitten oder war es schon tot?
4: Nee,
5: das hat keine Sekunde mehr gelitten.
0: Oh, trotzdem nicht. So, und euer Auto ist auch total Schaden, oder was?
5: Ja, schon ziemlich gut demoliert.
0: Aber ihr seid damit noch unterwegs?
5: Genau.
0: Gerade.
5: Wir sitzen drin.
0: Wir sitzen drin?
4: Wir sitzen drin.
0: Ja, wie viel Schaden habt ihr denn da jetzt? Ist die ganze, was ist denn, wo ist es denn zu sehen?
4: Ganze Front verschlossen. Die Scheinwerfer hängen lose drin.
0: Wirklich jetzt?
4: Ja.
0: Dafür seid ihr aber überraschend gut gelaunt.
4: Es war auch tatsächlich heute einfach eine Aneinanderkettung an doch netten Ereignissen.
5: Glück im Unglück, ja.
0: Wann kommt jetzt das nette Ereignis oder kam das jetzt schon? Ich habe es gerade nicht mitbekommen.
5: Nee, aber
4: im Laufe des Geschehens sind Leute angehalten, zum Beispiel.
5: Und haben alle gefragt, ob alles in Ordnung ist. Der Förster war sogar nett, die Polizei war sogar nett.
0: Okay. Ach so, und das ist das Glück im Unglück für euch?
5: Ja, man muss doch immer das Positive sehen.
0: Ja, das stimmt. Und trotzdem wäre ich jetzt ziemlich verärgert, um es mal nett auszudrücken, wenn ich jetzt in meinem Auto sitzen würde und da jetzt alles kaputt wäre. Gleichzeitig wäre ich super traurig, dass gerade ein Tier wegen mir ums Leben kam. Ja. Das ist eine Achterbahn der Gefühle.
4: Vielleicht. Da haben wir ja genau das richtige Beispiel. Wir reagieren ja jetzt in der Situation auch anders, als wir vielleicht erwartet hätten, nach so einem Wildunfall zu reagieren und jetzt im Radio anzurufen.
0: Ich habe immer gedacht, so hoffentlich wird mir das niemals passieren. Toi, toi, toi, bis jetzt ist es noch nicht passiert. Hab das immer nur bei anderen Leuten mitbekommen. Aber meistens war es eher was Kleineres, wie ein Fuchs oder so, den man da irgendwie erwischt hätte. Der tut mir natürlich genauso leid. Und ich will auch gar nicht wissen, sind das Bilder, die euch immer wieder durch den Kopf schießen von dieser Situation, von diesem Aufprall, oder habt ihr das gar nicht so richtig mitbekommen?
5: Ja, doch, auf jeden Fall.
0: Doch,
5: auf jeden Fall. Das ist.
0: Immer wieder. Wir gehen jetzt mal nicht ins Detail, weil das ist kein schönes Bild, was ich den Leuten in den Kopf setzen möchte. Aber
5: das stimmt.
0: Ja, dann hat man das dann auch irgendwie mal erlebt. Was lernt ihr denn für euch selbst aus dieser Situation? Weiß ich nicht, sagt ihr irgendwie, ja, wir waren vielleicht doch ein bisschen zu schnell unterwegs oder die Beleuchtung war zu schlecht gewesen?
4: Es war tatsächlich, also der Fahrer, muss ich sagen, ich bin nicht gefahren. Ramazan ist gefahren und er hat reagiert wie, also gebremst, bevor der Aufprall überhaupt erfolgt ist. Mir war nicht so schnell die Spur gehalten, so wie man reagieren muss eigentlich, laut Fahrschule.
0: Ja, ich frage mich dann trotzdem jedes Mal so, würde ich es genauso machen? Oder es ist so ein Instinkt auszuweichen, ne? Glaube ich. Ja. Ramazan, wie hast du das hingekriegt, dann nicht diesem Instinkt zu folgen?
5: Ja, ich glaube, man hat schon noch auch einfach im Kopf von der Fahrschule. Und ich denke, wenn man Auto fahren kann, dann weiß man auch, dass man war eine 70er-Zone, wenn man da irgendwie ruckartig ausweicht, dann schmeißt er den Karre weg.
0: Ja,
5: man denkt tatsächlich, ich dachte immer, ach, man, ja, wenn du schnell reagierst, man schafft es schon, keine Chance, schnell genug zu bremsen.
0: Das kann wirklich sehr, sehr schnell gehen, das stimmt. So, und wie sieht es mit dem Wagen aus, Vollkasko?
4: Ohne Geschwindigkeit.
5: Ja, Vollkasko, also in dem Sinne auch alles okay.
0: Alles okay, naja gut. Hast jetzt trotzdem ein bisschen Ärger damit und naja. Dennoch, Dennis und Ramazan, ich danke euch, das macht mich gerade ein bisschen betroffen. Nichtsdestotrotz, schön, dass ich das hier mal angerufen habe. Vielleicht demnächst mit einer anderen Nachricht.
4: Jawohl. Ja.
0: Bis dahin, bleibt
4: das
0: gesund.
4: Ich habe gedacht, das ist offene Runde.
0: Ja, das ist Montag wieder. Könnt ihr gerne anrufen, wenn ihr
4: wollt. Ja, es ist immer montags.
0: Nicht immer, aber meistens. In letzter Zeit auf jeden Fall.
4: Okay, gut.
0: Ja, dann schönen Abend euch und bis bald. Ja.
5: Danke, ciao, ciao.
4: Tschüss.
0: So, das war Dennis und Ramazan. Und jetzt könnt ihr anrufen vom Handy vom Festnetz heute zum Thema: Wann hast du etwas getan, von dem niemand gedacht hätte, dass du dich das traust? Nickname Nikotin, schreibt gerade auf TikTok. Irgendwie klingt das für mich unglaubwürdig. Ich verstehe es. Ich habe ja auch gemeint, dafür, dass denen das widerfahren ist, klingen die überraschend positiv. Wenn man aber dann die Hintergründe kennt, es geht ihnen gut, sie hatten, der ganze Ablauf war relativ reibungslos und freundlich und so weiter. Und Vollkaskoversicherung, also sie bleiben auf den Kosten nicht sitzen. Weiß nicht, mir würde der Schock zu tief in den Knochen sitzen, sage ich euch ganz ehrlich. Ja. Könnt euch gerne noch reinklicken, 4% Akku bei TikTok und dann bin ich weg. Aber hier bin ich auf jeden Fall noch bis um 2 zu hören und ihr könnt gerne mitmachen. Die Nummer zu mir ins Studio.
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0: So, und wir gehen mal gerade in die nächste Leitung. Da haben wir auch schon wieder wen, und zwar mit der Endziffer 1-4. Hallo, wer da, woher? Die 1-4, wer ist dran? Niemand, okay, dann gehen wir weiter zu Walli nach Neuwied. Die Walli ruft mal wieder an. Schönen guten Abend. Hallo Walli, schön, dass du da bist. Die ist auch gerade raus aus der Leitung. Ich habe nichts gemacht. Ich klicke hier nur die Leitung an, aber wenn es nicht funktioniert, müsst ihr es einfach nochmal probieren, falls ihr mich nicht hört. Vielleicht hört ihr mich aber auch. Einfach nochmal probieren. Wen haben wir jetzt hier dran mit der Endziffer? Was ist das hier? Das ist die 8-3. Wer hat die 8-3 am Ende? Oh, niemand. Na gut, Walli. Legt auch wieder auf. Okay. So, dann vor allem, wenn ihr angerufen habt, dann nicht wieder auflegen, ne? Sonst funktioniert das nicht. Die Nummer zu mir. So, fassen wir nochmal zusammen, was wir heute gehört haben. Wir haben Nico gehört, der uns erzählt hat, dass er immer gesagt bekommen hat, du wirst sowieso nicht die Frau ansprechen, die du da so toll findest auf dem Heimweg. Er hat sie gemacht und sich damit selbst auch ein bisschen was bewiesen und vielleicht wird daraus eine Beziehung werden. Jetzt ruft jemand mit der 8-6 an. Wir gucken mal. Hallo, wer da? Wer dran?
6: Hallo.
0: Hallo.
6: Wer da? Hören Sie mich?
0: Ich höre Sie. Wer ist denn dran?
6: Bethil und Can.
0: Bethil?
6: Bethil und Can.
0: Bethil und Can.
6: Ja.
0: Schön, dass ihr da seid. Wo seid ihr her? Aus welcher Ecke?
7: Aus Mannheim.
0: Aus Mannheim? Ui, da kommt er schon von hier. Ja. Der Can. Hallo, grüß dich, Can.
7: Hi.
0: So, ihr hört das gerade und habt gedacht, komm, wir rufen mal an.
7: Wir haben gerade Hunger bekommen, dachten uns, wir gehen McDonald's und haben ein bisschen BGFM dabei.
0: Sehr nice. Sehr nice. Aber ich habe nichts zu essen für euch.
7: Ach, alles cool. Brauchst du was? Bring dir was vorbei.
0: Oh ja, bitte. Bitte. Aber den in Neckarau brauchst du nicht anzufahren, der ist geschlossen.
7: Ah, guck, du weißt gut Bescheid.
0: Ja, musst du bis nach Brühl jetzt fahren. Ich hatte nämlich gestern Abend eine kleine Hungerattacke und dann stehe ich plötzlich davor und sehe, wegen Umbauarbeiten geschlossen. Da habe ich gedacht, was gibt's da nicht? Was soll ich denn jetzt essen?
7: Du, das geht uns genauso. Und dann habe ich gesehen, Wasserturm hat offen, also direkt Wasserturm.
0: Direkt Wasserturm? Was gibt's da?
7: Mhm. McDonald's.
0: Ach, der hat offen am Wasserturm?
7: Ja, der hat Gott sei Dank drauf bis 2 Uhr, sonst wäre ich verhungert.
0: Ja. Ach, bis 2? Ja, guck mal, das bringt mir jetzt nichts mehr. Da ist er schon zu.
7: Schon mal eine Frage. Das BGFM-Studio ist in der Nähe von Mannheim, oder?
0: Muss mir doch vorbeibringen. Ja, ja. Das ist hier um die Ecke, genau. So, heute haben wir ja ein Thema. Also ihr habt ja gerade mitbekommen, es geht um die Sache, irgendwie sagt jemand zu euch, das machst du eh nicht, aber ihr habt es trotzdem gemacht. Auf wen trifft das von euch beiden zu? Auf beide oder nur auf einen?
7: Auf beide.
0: Auf beide, okay, ja. Aber nicht dieselbe Sache. Wir reden von unterschiedlichen Sachen, oder?
7: Nee.
0: Was? Wie?
6: Ja.
0: Ja, okay. Mit wem fangen wir an? Ladies
6: mit
0: first? Mit Can, okay, gut. Gentlemen first. Can, erzähl.
7: Achso. So gut, was soll ich erzählen? Ich kann dir auf jeden Fall schon mal erzählen, dass damals meine Lehrerin gesagt hat, zu 100%, aus mir wird kein Chemikant.
0: Aus dir wird kein Chemikant?
7: Genau, weil ich in der Hauptschule war und schlechte Noten hatte.
0: Ja.
7: Und jetzt, siehe da, ich bin Chemikant.
0: Sehr gut.
7: Alles nachholen, alles nachholen.
0: Hast es richtig gemacht, sage ich dir. Ich habe mit 15, 16 ungefähr, habe ich gesagt bekommen von einer Redakteurin, die eine hohe Position hatte, die hat damals auch zu mir gesagt, aus dir wird niemals ein Moderator.
7: Sie hat da?
0: Hat sie damals gesagt. Die gibt's noch sogar. Ich habe sie aber bis heute nie wieder gesehen.
6: Vielleicht hört sie ja zu.
0: Wer weiß, vielleicht hört auch deine Anti-Lehrerin zu. Hat die das je erfahren, dass du es dann doch geschafft hast mit dem Chemikant?
7: Tatsächlich nie. Ich kam auch nie dazu, irgendwie die Schule nochmal zu besuchen.
0: Ah, okay.
7: Und ich glaube, das werde ich auch nie wieder tun.
0: Ja, das ist mit keiner so schönen Zeit verbunden, gehe ich davon aus.
7: Ja, leider keine gute Erinnerung gehabt an die Schule, deswegen.
0: Ja. Was glaubst du, was ist der Grund, warum du das dann doch gemacht hast? Sagst du, das war einfach dieser Ansporn, weil sie gesagt hat, ich glaube nicht, dass du das schaffst? Oder sagst du, nein, das war einfach schon immer mein Traum und diesen Traum hätte ich nicht aufgegeben, egal wer gesagt hätte, du schaffst das eh nicht?
7: Weil das immer mein Traum war, tatsächlich immer.
0: Was reizt dich daran so sehr? Erzähl, was ist deine Passion dabei?
7: einfach die Umgebung. Also ich sag mal, wie es ist. Es ist einfach nur für mich damals so gewesen. Das hat mich schon immer interessiert in der Hauptschule, auch, also in der Schule damals, im Chemieunterricht, wie die ganzen Moleküle, wie die ganzen Atome und alles, wie es miteinander funktioniert. Und irgendwann habe ich mich halt etwas gerafft, die Schule nachgeholt, bessere Noten geschrieben und dann habe ich nicht losgelassen. Und siehe da, nach meiner zweiten Bewerbung hat es doch geklappt.
0: Nicht schlecht, muss ich sagen. Ich denke gerade an meinen, du hast jetzt mit Chemieunterricht hast du jetzt gerade mich getriggert. Ich denke jetzt gerade an das Periodensystem. Und denke mir gerade so, boah, ich habe es gehasst, das auswendig zu lernen. Wirklich.
7: Ja, also an alle, die Chemikant werden wollen, die werden auf jeden Fall gefragt. Oh. Kennst du das Periodensystem? Erzähl mir ein paar Sachen davon.
0: Oh, nee. Nee. Nervst du die Betsy manchmal so ein bisschen damit?
7: Nee, tatsächlich gar nicht. Du, das Periodensystem musst du selber nicht mal davor richtig gut auswendig.
0: Nice. Ja gut, okay, also du hast es auf jeden Fall den anderen gezeigt, obwohl sie nicht daran geglaubt haben. Wie sieht es aus bei Betty? Betty, was hast du da erlebt? Wer hat zu dir gesagt, du schaffst das eh nicht oder du machst das eh nicht?
8: Mein Freund sagt es jedes Mal mir, aber um mich zu ärgern, damit ich die Sache doch noch mache.
0: Aha, er glaubt, dass es Motivation ist, ne?
8: Ja, der sagt, du kriegst es eh nicht hin und dann versuche ich alles.
0: Okay, ja dann erzähl mal. Was war das letzte Beispiel, wo du sagst, ich habe es trotzdem gezeigt, dass ich das kann?
7: Selbstständigkeit.
8: Ja, Selbstständigkeit. Ich habe mich selbstständig gemacht.
0: Mit? Als?
8: Maklerin.
0: Oh. Wow, okay, ja. Nice. Wie kommt's da?
8: Also, ich mache mal Werbung kurz für mich. Ich mache Versicherungsmaklerin, bin ich.
0: Okay. Und hast du schon so immer so eine Affinität dafür gehabt oder wie bist du jetzt auf die Idee gekommen, in die Richtung zu gehen?
8: Meine Mutter wollte ein Buchhalterbüro aufmachen und dann hat sie gemeint, das wäre gut, wenn man Versicherungen mitnimmt. Und ich habe eigentlich nur das gemacht, was meine Mutter wollte.
0: Aber
7: und ich habe gesagt, das müsst ihr nicht tun.
8: Ja.
0: Ja, aber wie gut kennst du sie, Can? Also willst du sagen, dass das, was Mama da vorgeschlagen hat, das war wirklich eine gute Idee? Oder sagst du irgendwie, nee, die ist gar nicht dafür geeignet?
7: Guck mal, ich dachte 50-50, ich war eher im Zweifel, hat sie auch das gesagt, du wirst das hier nicht tun. Und siehe da, sie hat es getan.
8: Und jetzt habe ich ganz viele Kunden und ein Büro.
0: Aha. Und sagst du irgendwie auch so, ja, ich fühle es auch so, es macht mir Spaß? Oder sagst du, ich schaue mir das jetzt mal eine Zeit lang an? Aber mal gucken.
8: Nee, also mittlerweile macht es mir echt Spaß. Am Anfang war das so ein bisschen, das hat halt nicht so einen guten Ruf, diese Versicherungsmakler-Sache.
0: Ja, schwierig.
8: Aber nachdem man alles lernt, weiß man, für was welche Versicherung wirklich gut ist und was es eigentlich lohnt es sich einfach, jede Versicherung abzuschließen. Und dann hat es mir Spaß gemacht, nachdem ich alles verstanden habe. So.
0: Dann wünsche ich dir auf jeden Fall viel Erfolg dabei. Lass dich von Can nicht mehr ärgern. Du weißt ja, du hast ihn ja durchschaut. Du weißt ja inzwischen, wenn er sagt, das machst du eh nicht, dann will er eigentlich nur, dass du es machst. Und jetzt kannst du selber entscheiden, was will ich eigentlich? Will ich das oder legt er mich gerade rein? Aber ich glaube, er meint das nur gut und ich glaube, das kommt von Herzen. Also ich wünsche euch alles Gute auf jeden Fall. Und
8: danke
0: euch, dass ihr angerufen habt.
7: Schönen Feierabend gleich.
0: Danke dir, bis bald. Ciao.
7: Ciao.
0: So, anrufen dürft ihr auch vom Handy vom Festnetz. TikTok ist gleich aus, noch 1% Akku. Und wen haben wir in der nächsten Leitung? Muss man gerade gucken. Jemand mit der 9-3. Guten Abend, hallo, wer da, woher?
9: Hallo?
0: Hallo, wer da? Wer dran?
9: Hier ist der Udo.
0: Udo, wo bist du her?
9: Aus Wesseling.
0: Aus Wesseling. Haben wir schon mal gesprochen? Das kommt mir so bekannt vor.
9: Ja, haben wir schon mal.
0: Die Kombination aus Udo und Wesseling, das kommt mir bekannt vor. Okay.
9: Ja.
0: So, den Spruch, das wirst du doch eh nicht machen und das traust du dich ja eh nicht. Hast du den auch schon mal zu hören bekommen?
9: Ja, ich war früher auch ein bisschen schüchtern gewesen und ich war damals alleinerziehender Papa und ich bin seit 30 Jahren Busfahrer in Köln und ich hatte eine Buslinie und da ist eine junge Frau mit ihrem Kinderwagen eingestiegen. Und dann sind wir irgendwie ins Gespräch gekommen und Da habe ich gesagt, jetzt musst du dich mal trauen und jetzt einfach mal weitergehen. Ja, und dann kam eben raus, dass sie dann auch alleinerziehend war. Ja, und dann haben wir kurz ein bisschen gequatscht. Und dann habe ich auch gesagt, dass ich alleinerziehend bin. Und ich bereue es nicht, dass ich sie angesprochen habe. Dann haben wir die Nummern ausgetauscht. Dann blieben wir auch erstmal in Kontakt, haben wir alles langsam angehen lassen. Mittlerweile kennen wir uns jetzt 15 Jahre, sind davon jetzt 10 Jahre verheiratet. Und vor 10 Jahren haben wir da noch ein gemeinsames Kind bekommen.
0: Und der Anfang von allem war eigentlich?
9: Die Buslinie 140 in Köln.
0: Das gibt's doch gar nicht. Okay, ja. Kann sein.
9: Ja, ich bereue es gar nicht. Ich meine, wie gesagt, ich bin schon lange Busfahrer. Ich hätte schon immer mal wieder die Möglichkeit gehabt, damals jemanden anzusprechen. Aber ich habe mich nie getraut. Ich habe mich nie getraut und dachte, nee, komm, lass sein. Kriegst du nachher eine Abfuhr. Aber da war so ein Tag, wo ich mir dachte, komm, jetzt versuch's es. Ich meine, gut, ich hätte ja auch eine Abfuhr bekommen können, dass sie gesagt hätte, ja, sorry, aber ich bin verheiratet. Hätte ja auch sein können. Aber ich hatte dann Glück gehabt, dass sie sagte, nee, ich bin auch alleinerziehend mit zwei Kindern. Da habe ich gesagt, kein Problem, ich bin auch alleinerziehend mit einem Sohn. Ja, dann haben wir uns halt kennengelernt, alles wie gesagt langsam angehen lassen. Und dann waren wir schon 5 Jahre so zusammen und dann ist sie schwanger geworden. Dann habe ich gesagt, komm, lass uns heiraten und jetzt sind es 10 Jahre.
0: Klar, und damals hat keiner gedacht, dass du mal diesen Weg gehst oder wie?
9: Nein, also mein Bruder hat erstmal damals gesagt, ich weiß es nicht, Udo. Und,
0: was war denn, ja, was haben die denn für ein Problem damit gehabt? Warum haben die dich da so eingeschätzt? Ich meine, eigentlich müsste doch Family, die müsste doch eigentlich unterstützen, die müsste doch eigentlich hinter einem stehen.
9: Ja, das war wegen meiner damaligen Ex-Frau, die, ich war bei ihr eingesperrt, ich durfte nichts. Da hatte ich damals mal mit ihr darüber gesprochen gehabt. Ja. Ich durfte keine Freunde haben mehr, gar nichts mehr. Und dann haben die gesagt, Udo, das wird nichts mehr. Du wirst keine neue Frau, mit der richtig glücklich wirst, mehr finden.
0: Was ist das denn für eine Negativaussage?
9: Ja, ist so. Ich habe auch mit meinem Bruder jetzt schon lange, lange keinen Kontakt mehr, weil da sind Sachen vorgefallen. Meine Schwägerin ist die Patentante von meinem kleinen Finny-Baus. Und ich sage jetzt mal ganz kurz, ich habe dir ganz stolz erzählt, dass ich dem Finn ein Fahrrad gekauft habe. Und er hat es geschafft, an einem Tag habe ich es ihm beigebracht, ohne Stützräder Fahrrad zu fahren. Das hat er toll gemacht. Und dann habe ich ein Foto, also Video gemacht, habe ihm das geschickt. Und dann habe ich nur eine blöde WhatsApp-Nachricht zurückbekommen von meiner Schwägerin. Ja, toll, da kaufst du einfach so ein Geschenk. Kannst du uns auch mal sagen, es ist ja bald wieder Weihnachten vor der Türe und der Geburtstag stehen an. Und seitdem haben wir, das war so blöd gewesen, keinen Kontakt mehr. Und dann habe ich auch darauf verzichten, erstmal den Kontakt abgebrechen. Dann finde ich es einfach so schön, also schade, Patentante und ja, Finn hat Geburtstag, ist Weihnachten, kommt kein Anruf von denen, gar nichts mehr. Das finde ich dann einfach traurig, dass man das den Kindern auslässt.
0: Das ist wirklich nicht schön. Hey. Aber du hast damit deinen Frieden geschlossen, so klingt, als ob du dich damit abgefunden hast.
9: Auf jeden Fall. Auf jeden Fall. Und ich bin super glücklich mit meiner Frau. Und also ich bereue nichts, dass ich sie angesprochen habe, bin ich ganz ehrlich.
0: Das glaube ich. Was für eine Reise, ne? Wenn man überlegt, zur richtigen Zeit, am richtigen Ort.
9: Ja, auf jeden Fall.
0: Das sind diese Momente. Und ich glaube, auch wenn jetzt wieder viele sagen, als fängt er damit schon wieder an, aber wir verpassen so viele genau dieser entscheidenden Momente, wenn wir nur durch die Stadt laufen oder im Bus sitzen oder in der Bahn, wo auch immer, auf unser Handy starren. Wir verpassen sie, diese Momente.
9: Ja, ich finde das auch, wie gesagt, ich bin seit 30 Jahren Busfahrer und ich mache Spätdienste. Und wenn man abends Bus fährt und ich habe, sagen wir, 12 Fahrgäste im Bus und man guckt so in den Spiegel und man sieht alle 12 Fahrgäste auf ihren Handy schauen.
0: Ja.
9: Es ist ein Bild der Götter. Sorry, da ich das nochmal so krass sage.
0: Nee, aber wie war es denn früher? Ich weiß noch damals, als ich zur Ausbildung öfters mal mit Bus und Bahn unterwegs war, sogar sehr oft. Ja, da hat man seine Kopfhörer drin gehabt, seinen MP3-Player, hat seine Musik gehört, dabei aus dem Fenster vielleicht mal gestarrt. Aber trotzdem war man irgendwie noch im Hier und Jetzt. Es war,
9: richtig.
0: Weißt du, und der eine hat vielleicht mal eine Zeitung gelesen oder die Bild auf den Hand gehabt oder so.
9: Und aber das hast du heute fast gar nichts mehr. Du siehst keine mehr Zeitung lesen, gar nichts mehr.
0: Ja gut, du kriegst ja auch alle Nachrichten über das Ding. Ja. Also das
9: ja,
0: Ding
9: klar,
0: in der Hose, da kriegst du alles mit heutzutage. Musik,
9: ja.
0: Nachrichten, Videos. Aber es ist schon so ein bisschen auch die Flucht aus der Realität raus, ne? Weil,
9: das stimmt, das stimmt.
0: Du merkst gar nicht mehr, was da so passiert. Ist schade. Und dann, was machen wir dann? Dann laden wir uns Dating-Apps runter, um über diese Apps wieder mit Menschen in Kontakt zu kommen.
9: Ja, aber das brauche ich ja eigentlich nicht. Ich habe eine tolle Frau jetzt zu Hause. Ja.
0: Na, das ist doch gut. Hey, Udo, war eine schöne Geschichte. Vielen Dank dafür.
9: Bitte, gerne.
0: Einen schönen Abend.
9: Gleichfalls und vielleicht bis zum nächsten Mal. Ne?
0: Tschüss.
9: Bis dann. Ciao.
0: So, anrufen dürft ihr auch vom Handy vom Festnetz. Thema heute: Wann hast du etwas getan, von dem niemand gedacht hätte, dass du dich das traust? Ruft an.
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0: Die Nummer zu mir ins Studio. Karl-Peter aus Idar-Oberstein ist bei mir.
10: Heute geht der Karl-Peter aus Idar-Oberstein.
0: Da ist er. Hallo.
10: Ja, also ich habe jetzt...
0: Komm mal ans Telefon. Karl-Peter, ich höre dich nicht so gut.
10: Ja, ich war schon mal da bei der Sendung. Vor
11: auch 2 Monaten oder so.
0: Jetzt höre ich dich gut. Jetzt höre ich dich besser.
11: Vor 2 Monaten. Ja, ich habe eine kleine Geschichte oder auch was Weltbewegendes. Man hört sich immer, man wird älter und älter und man will das nicht wahrhaben oder nicht, ich wollte es nicht wahrhaben und habe jetzt vor zwei Monaten bin ich dann einfach mal in die Apotheke und habe mit der Apotheke Umschau Senioren gekauft.
0: Gekauft? Ich dachte, die wird da immer kostenlos ausliegen. Nee, kostet die Geld?
11: Nicht gekauft, gegeben gelassen. Mitgelassen und jetzt habe ich das so eingegliedert in meinen Tagesverlauf und habe jetzt schon die 4. oder 5. und die Blätter da drin herum und ja, aber dann gibt es noch Flocken.
0: Also, warte mal, du willst jetzt darauf hinaus, dass du damals immer gesagt hast, du wirst dir niemals die Apothekenumschau holen, das machst du eh nicht und jetzt merkst du, jetzt bist du in einem Alter angekommen, wo du es doch machst.
11: Ja, genau. Jetzt ich nehme sie jetzt mit. Und um das Älterwerden habe ich mich nie gekümmert. Ich habe mich die ganze Zeit darüber gequält und habe über die Midlife-Crisis was besucht.
0: Ah.
11: Aber dann jetzt ist man so weit, das ist jetzt vorbei und dann ist man älter.
0: Dann ist man älter, das stimmt, ja.
11: Ja. Dann ist der Karl-Peter älter.
0: Wie fühlt es sich jetzt an für dich, älter zu sein? Hast du dich damit abgefunden?
11: Man merkt es, der Körper lässt nach.
0: Aber gibt es noch so eine Sache oder so vielleicht sogar zwei Sachen, die du dir vorgenommen hast, wo alle sagen, ach Karl-Peter, in deinem Alter würde ich das nicht mehr machen. Sowas wie, ach, du sagst zum Beispiel, ich will nochmal den Pilgerweg laufen oder sowas. Oder
11: nee, ins Ausland fahren, also eine längere Zugfahrt. Ich war jetzt zwei Monaten war ich zum ersten Mal von Idar-Oberstein nach Luxemburg gefahren, war auch in Marburg und habe mir dann immer gedacht, das habe ich mir monatelang vor mir hergeschoben, dass ich das. Ich war jetzt an diesem Donnerstag in Luxemburg. Da bin ich morgens um 10 am Bus gewesen und bin abends um 10 nach Hause gekommen. Und das im Dunkeln noch.
0: Gut.
11: Und
0: ich meine, so ein Tagesausflug, der kann schon anstrengend sein. Da kommt man nach Hause und ist platt.
11: Das hätte ich nie Ich habe das versucht, drum herum zu kommen, noch nachts in der Großstadt zu stehen und da herumzulaufen. Und ich habe dann auch tatsächlich anderthalb Stunden auf den nächsten Bus gewartet, weil der andere, ich vermute, dass der mir gerade weggefahren ist. Und da habe ich dann, und dann steht man da allein da an der Bushaltestelle und bis so lange, bis dann halt plötzlich auch vier Leute noch sich um das Häufchen da gruppiert haben und in den Bus gestiegen sind. Also der, ja, und dann kommt man dann nach Hause. Aber ja, das ist. Aber ich glaube, dass mit dem Grenzen überschreiten oder Sachen machen, die man nie geglaubt hätte, damit wird man doch schon mit 12 konfrontiert. Da habe ich die Carole King gehört und die hat dann gesungen Way Over Yonder. Und ich glaube, es ist damals schon, das war dann damals nicht so schwer, aber man hat dann, musste sich doch die nächste LP kaufen und weiterdenken. Und ja, und jetzt singt Spandau Ballet Through the Barricades und beschäftigt einen immer noch. Es wird wahrscheinlich immer noch Sachen geben, über die man sich hinwegsetzen muss.
0: Das heißt, worauf willst du jetzt hinaus?
11: Ach, ja,
0: was genau willst du damit sagen? Das
11: ja, jetzt, es läuft darauf hinaus, dass wir es noch erleben werden. Das heißt, was hat geheißen, in 400 Jahren ist die Erde platt. Und jetzt sehen wir, werden wir damit konfrontiert, dass es schon jetzt bei uns angekommen ist. Die Klimakatastrophe, die ist jetzt da. Ja, ja, die steht vor der Tür und man sieht schon überall Literatur oder so. Ja, man merkt es auch selbst. Plötzlich eine Woche Hitze und zwei Tage später es ist bitter kalt und oder ein Monat oder und dann schwanken die einzigen Werte, dass man merkt, es ist jetzt nicht mehr für unsere Enkel, sondern wir sind angekommen dort. Man muss sich sagen, es hat diesen 400 Jahren, dann können die Leute nicht mehr leben und jetzt sind wir aber mittendrin. Also, ja, und wir müssen uns, da muss ich halt die Welt zusammenraufen und muss versuchen, aber ja, darüber gibt es auch Literatur, wie man das jetzt noch schaffen könnte, aber
0: machst du dir darüber heute tatsächlich selbst noch Gedanken oder sagst du, das sind jetzt die Probleme, die die nächste Generation haben wird?
11: Nee, ich sitze da in der Gruppe rum und dann sage ich, es ist jetzt nicht schon viel zu kalt und jetzt ist es zu warm und dann und natürlich sagt mich das jetzt. Ich habe mir ein Buch gekauft und da steht drin, irgendwas von der Krise, die Klimakrise, wie wir uns jetzt da durchfinden müssen oder wie wir da jetzt damit leben, jetzt.
0: Ja, ich hoffe sehr, dass wir da die richtige Entscheidung treffen werden.
11: Ja, bitte. Ja.
0: Ansonsten kann jeder für sich selbst natürlich auch gucken, was kann mein persönlicher Beitrag dazu sein, ein bisschen auf meinen CO2-Fußabdruck zu blicken, zu schauen, was kann ich denn selber vielleicht auch einsparen und gucken, was ist notwendig, was ist nicht notwendig. Das fängt bei jedem von uns an, finde ich. Ich glaube, wir alle tragen einen kleinen Teil dazu bei.
11: Ja.
0: Man darf nicht verzagen und diesen Gedanken haben, ja, was kann ich schon ändern? Ja, natürlich. Einzeln vielleicht nicht, aber wenn wir als wenn wir uns alle irgendwo darauf einstellen und
11: ja,
0: uns überlegen.
11: Ich habe vor 15 Jahren ein Buch gekauft, wo sich Leute, wo einer geschrieben hat, die 50 Sachen, die wir sein lassen können, große Sachen, die wir sein lassen können und eine riesige Wirkung haben könnte. Und jetzt steht das Buch in der Stadtbibliothek, weil, also die haben das jetzt auch, die müssen da auch 15 Jahre dran herumgegrübelt haben, was passiert jetzt mit uns.
0: Finde ich gut. Das Buch heißt 50, wie heißt das Buch?
11: Oh, 50 kleine Dinge, die die Welt noch verändern, die du tun kannst, also ohne einen Groschen in der Tasche.
0: Oh, das finde ich aber einen guten Titel. Das, da werde ich ja vielleicht mal rein, das, mal reingucken. Das finde ich einen schönen Titel.
11: Ja, es hat das 50 kleine Dinge, die Welt verändern können. Die man machen kann, die nichts kosten und die Welt dann doch noch besser machen.
0: Ich bin ja so ein kleiner Bücherwurm, also vielleicht ist das ja auch was für mich. Werde ich mal schauen. So, Karl-Peter, ich muss leider schon wieder weiter. Es war sehr schön. Ich wünsche dir einen schönen Abend. Danke dir für deinen Anruf. Ja, tschüss.
11: Mach's gut.
0: So, anrufen dürft ihr auch vom Handy vom Festnetz. Ein paar Minuten haben wir noch. Heute zum Thema, wann hast du etwas getan, von dem niemand gedacht hätte, dass du dich das irgendwann traust. Die Nummer zu mir.
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0: Ich muss sagen, wir haben ja wirklich super viele Geschichten heute gehört, überraschenderweise. Den Nico, wie gesagt, zum Beginn, sein Kumpel hätte nie gedacht, dass er mal eine Frau anspricht, die er öfters mal auf dem Weg zum Bus sieht. Dann der Micha, der gesagt hat, ja, die haben alle gesagt, du wirst doch eh nicht nochmal zum Zahnarzt gehen, du hast doch viel zu großen Schiss. Aber er hat es dann doch gemacht und das war auch wichtig und notwendig. Dann Inka, die gesagt hat, damals heißt vor 5 Jahren, keiner hat dran geglaubt, dass ich meine eigene Physiotherapiepraxis aufmache. Und ja, 5 Jahre später sagt sie, ich bin stolz drauf. Die Stimmen, die das damals gesagt haben, die sind verstummt, die sind leise geworden. Heute habe ich Menschen um mich herum, die an mich glauben. Und das ist so wichtig, finde ich. So, dann haben wir die Karin gehört, ja, die uns auch erzählt hat, wie schwer manchmal der Weg sein kann, aber dass man sich da einfach durchbeißen muss. Und Dieter, der uns gesagt hat, dass er vorhatte, nach Amerika zu fliegen, um dann per Bus durch Amerika zu gehen. Alle haben gesagt, ach Quatsch, steht mal, als ob du das wirklich machst mit dem Bus durch Amerika. Er hat es gemacht. 5 Wochen war er unterwegs. Bequem war es nicht immer. Ab und zu hat er auch im Bus geschlafen, aber er hat verraten, manchmal hat er sich auch ein Hotel genommen, da war es ein bisschen angenehmer. Anna fand ich auch sehr, sehr schön, die uns erzählt hat, dass sie damals mit 22 Jahren, also vor über 30 Jahren, ist sie von Brasilien nach Deutschland. Keiner hätte es für möglich gehalten, dass sie das wirklich durchzieht, aber die Liebe hat sie dann nach Deutschland gezogen. Habt ihr auch noch eine schöne Geschichte? Eine Sache, eine Geschichte, bei der ihr sagt, ich habe so oft diesen Satz gehört, das machst du eh nicht. Ja, das traust du dich eh nicht, das wirst du sowieso nicht machen. Aber ihr habt es dann gemacht, ihr habt das dann durchgezogen. Vielleicht, um euch was zu beweisen, vielleicht um der Person was zu beweisen, vielleicht einfach nur, um herauszufinden, wie weit kann ich eigentlich gehen. Manchmal ist es auch so ein bisschen, die eigenen Grenzen zu testen. Greift zum Telefon.
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0: So, kurz vorm Ende der Sendung passiert das immer wieder, dass die Leute dann alle auflegen. Ich probiere jetzt trotzdem mal zu fragen, wer ist denn hier mit der Endziffer 74? Guten Abend. Hallo, wer ist denn dran? Da hat mich jemand auf dem Lautsprecher, aber ich höre keinen. Hallo, wer ist denn da? Und hat wieder aufgelegt. War dann doch zu schüchtern. Ist nicht schlimm. So, was haben wir noch? Jetzt haben wir noch jemanden hier mit der Endziffer 34. Wer hat denn die 34 am Ende? Die 34. Möchte die 34 was sagen? Oh, hat auch Frau Schreck aufgelegt. Das gibt's doch gar nicht. Ja, da machen wir mal. Gehen wir mal weiter. Gehen wir mal weiter zu 68. Wer ist denn die 68? Hallo?
12: Hier ist die 68. Hallo?
0: Wer ist denn dran?
12: Ist der Ismet.
0: Ismet.
12: Der Ismet.
0: Wo bist du her? Aus welcher Ecke?
12: Aus Ravensburg.
0: Aus Ravensburg? Bist du gerade bei uns im Sendegebiet?
12: Seid ihr? Ich bin nur Hörer, aber ich weiß nicht, ob ihr da auch seid.
0: Also ich glaube, Ravensburg gehört eigentlich, glaube ich, nicht zum Sendegebiet. Das liegt ein bisschen weit weg, aber kann ja sein. Ist ja schön, dass du uns gerade hörst, Ismet. Ich freue mich. Ja. So, wir machen hier zusammen die Show zu, aber vorher möchte ich deine Geschichte noch hören. Wann hast du denn den Satz zu hören bekommen? Ach, das machst du doch eh nicht, Ismail.
12: Also, du meintest ja vorhin auch, dass du meintest, auch die Devise gilt, wenn ich mir selber etwas gesagt hatte, dass ich das nie mache, mir geschworen habe.
0: Und ja, genau, das geht das auch.
12: Das ist auch abhängig davon, welche Wandlung ich quasi durch

0: oder kam das erst dann irgendwann später?
1: Genau, das kam schon als Kind dann. Ja. Okay. Also durch, denke mal, durch familiäre Umstände denke ich, dass sich das da irgendwas gesammelt hat.
0: Was heißt denn familiäre Umstände? Du willst einfach nur sagen, Mama hat gut gekocht? Oder was willst du damit sagen?
1: Nee, ich will damit sagen, dass halt die Familie nicht in den besten Verhältnissen war. Oh. Kurz gesagt.
0: Was,
1: ja.
0: was?
1: Genau. Okay. Nichts Dramatisches, eigentlich das, was auch jede, glaube ich, gefühlt dritte Familie durchmacht, eine Trennung. Ja.
0: Und dann war das so ein bisschen eher Frustessen damals, oder wie?
1: Ich schätze mal, ja. Kann ich mir mal so vorstellen, ja.
0: So, kurz zu deinen Daten. Du bist wie groß?
1: Ich bin knapp 1,80.
0: Und hattest damals dein Höchstgewicht von?
1: Mit 110. Ja.
0: Boah.
1: Und jetzt wiege ich, jetzt wiege ich knapp 90. Aber ich muss sagen, ich habe auch immer Sport gemacht. Ja, sei es Fußball, sei es Kampfsport. Ich war immer derjenige, der Fußball gefühlt ein Jahrzehnt gespielt. Cool. Also ich habe schon immer Sport gemacht, auch immer sportaffin. Also wenn man mich angesehen hat, hat man schon gesagt, okay, der hat was auf den Hüften. Dennoch hat man gemerkt, der Bauch ist
0: im
1: Weg.
0: Der hat Power. Kurz der hat Power gesagt. Auch quasi.
1: Ja. Okay. kann man so sagen, genau. Ja.
0: Wann kam der Moment, an dem du gesagt hast, wobei, erzähl mal weiter, weil es geht ja um die Sache, dass du dir selber nie zugetraut, was genau hättest du dir nicht zugetraut?
1: Also ich habe mir nie zugetraut, dass ich vielleicht mir Substanzen gebe, die halt meine Androgenrezeptoren, sage ich mal, anregen. Ich
0: will
1: das jetzt nicht so... Also wir reden hier von Steroiden tatsächlich, ja.
0: Du bist dann in diesen Bereich der Bodybuilder gegangen oder wie? Wolltest dann so
1: an
0: auf Fat Mucki machen. Ja. Hattest du nicht Bedenken, so was, wenn es wirklich auf meine Gesundheit geht, auf mein Herz, Leber, und man kriegt dann immer so Stories zu hören, wo man dann denkt, oh je, die Hoden werden kleiner, die Samenproduktion könnte beeinträchtigt werden, vielleicht will ich später noch Vater werden. Das sind auch so Sachen, über die man nachdenken 100%. Muss.
1: Ja, 100%. Ich habe mich, also hättest du mich vor 10 Jahren gefragt, hätte ich gesagt, Spinnst du, mache ich niemals. Alles naturell erreichbar. Mhm. Aber irgendwann rutscht man dann halt, vielleicht wenn man zu viel Zeit mit sich selber hat. Und ich habe mich halt monatelang damit beschäftigt. Ich habe jetzt nicht einfach blind angefangen, mir irgendwelche Substanzen reinzuknallen. Ich habe mir auch einen Coach dazu geholt. Und dieser Coach hat mich auch, ist selber relativ gut in seinem Bereich. Ist selber auch Doktor der Physiologie. Ja. Mhm. Und macht auch nebenbei Bodybuilding und Powerlifting. Und dementsprechend habe ich mich meiner Person ihm anvertraut und habe dann angefangen, irgendwann, nicht am Anfang direkt, mit der richtigen, mit dem richtigen Wissen, sage ich mal, dann irgendwann damit anzufangen. Ja, ich habe auch meine Blutwerte abchecken lassen, war auch im Labor, habe ungefähr 300 oder 400 Euro nur an Blutwerten, an Geld bezahlt, um wirklich abzuchecken, wie du gerade auch erläutert hast, die ganzen Organe, ob die noch in Ordnung sind oder nicht. Und in moderater Dosierung ist das handelbar. Ja? Ich will das jetzt auch nicht hier sagen, macht das, Leute, ist auf jeden Fall mit sehr vielen Nebenwirkungen verknüpft, aber wenn du einen gesunden Lifestyle pflegst, ist es noch im Bereich, im grünen Bereich, sage ich mal, Grenze orange. Ja, wenn man moderat anfängt und nicht wie die meisten Leute anfängt, direkt mit hohen Dosierungen.
0: Ich möchte auch nochmal hinzufügen, dass das ohne, dass es verschrieben wird, kriegt man das legal ja auch gar nicht. Und ich will gar nicht wissen, auf welche Art und Weise du das Zeug bekommen hast.
1: Alles legal natürlich, Daniel.
0: Alles legal. Das musst du jetzt so sagen, ne?
1: Alles legal.
0: Ja, man macht sich ja schon Sorgen. Es gibt ja Möglichkeiten, übers Ausland und so weiter sowas zu beziehen. Trotzdem, am Ende muss man wirklich auf seine Gesundheit achten. Ismet, bleib gerne noch kurz dran, wenn du noch Zeit hast. Ich weiß nicht, ob du noch Zeit hast. Ich glaube, das interessiert auf jeden Fall noch ein paar Leute. Bleib noch kurz dran. Euch da draußen, vielen Dank fürs Zuhören, fürs Mailschreiben, fürs Posten. Das war die Sendung für heute. Wir hören uns wieder ab 12 Uhr mit einem neuen Thema, mit spannenden Geschichten hoffentlich von euch. Und bis dahin, bleibt gesund und munter, lasst euch nicht ärgern. Und ich freue mich, wenn ihr wieder einschaltet. Bis dann, tschüss.
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0: Big FM ist hier, Deutschlands bigste Morningshow.
1: Genau, so sieht's aus.
0: Rolf hasst es zu verlieren und er liebt es zu gewinnen. Deswegen könnt ihr gegen ihn antreten in einem Quiz eurer Wahl. BigFM.de oder 08900901. Ja. Wer ist denn heute am Start?
2: Ich bin der Thomas.
0: Hi, Thomas.
2: Ich kann nur eins sagen, Rolf wird's heute im wahrsten Sinne des Wortes reinscheißen.
3: 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Alle gegen Rolf.
1: Ja, okay, was ist denn dein Spezialgebiet?
2: Es geht heute in der Tat um Klo.
1: Ah, okay, also, wie kommen wir auf die Kategorie?
2: Ich bin, würde ich mal sagen, der erste und erfolgreichste Klo-Influencer in Deutschland.
1: Du bist Klo-Influencer?
2: Ja, ich bewerte Toiletten, habe Instagram- und TikTok-Kanal, die relativ erfolgreich sind und bin damit seit ein paar Monaten unterwegs in Deutschland.
0: Nein.
1: Nicht dein Ernst. Okay, wie heißt du denn da bei Insta und TikTok?
2: Die Schüssel der Wahrheit. Das trifft ja auch ganz gut für heute, fürs Quiz.
0: Oh, wie geil ist das
1: denn? Mega. Also, wir machen jetzt ein Klo-Quiz mit dem Klo-Experten und auch Influencer. Ein Shitfluencer sozusagen an dieser Stelle.
0: Oh, bodenlose Witze heute.
1: Gut, dann legen wir los.
0: Super. Drei Fragen und drei Antwortmöglichkeiten gibt's gleich. Rolf, du antwortest bitte immer zuerst und dann Thomas, der Klo-Experte. Und zu gewinnen gibt's wundervolle Big FM-Socken, die du auf dem Klo tragen kannst.
2: Hey! Oh, ich freue mich so sehr darauf.
1: Geil!
0: Frage Nummer eins. Was passiert, wenn man als Erwachsener den Kindereingang an einer Raststättentoilette nutzt, um die Gebühr zu umgehen? A. Nichts, denn Pipi-Kaka ist ein Grundrecht. B. Man riskiert eine Anzeige wegen Hausfriedensbruch. Oder C. Man erhält die gleiche Strafe wie beim Wildpinkeln.
1: A.
0: Mhm. Thomas?
2: A.
0: Richtig ist Antwort B.
1: Ist das so?
0: Ja, man riskiert eine Anzeige, weil Hausfriedensbruch.
1: Das ist Germany at its best.
0: 0-0 steht es. Frage Nummer 2. Wie heißt die Angst vor dem Stuhlgang auf einer fremden Toilette? A. Kakophonie. B. Toilettophobie. Oder C. Parkopräsis.
1: Also eine Kakophonie ist was anderes. aber ich würde sagen C.
0: Thomas?
2: Ja, Parkopräsis ist es, weil da hatten wir neulich drüber gesprochen. Das weiß ich definitiv.
0: Und das ist richtig!
1: Hey! Sehr schön!
0: 1-1 steht es.
1: Ja.
0: Jetzt wird es richtig spannend. Frage Nummer 3. Wie viel Prozent der 25- bis 34-Jährigen nutzen nach einer YouGov-Umfrage ihr Handy auf der Toilette?
1: Mhm.
0: A. Unter 40%.
1: Mhm.
0: B. Zwischen 40% und 60%. Oder C. Mehr als 80%.
1: C.
2: Ich nehme die goldene Mitte.
0: Mhm. Richtig ist.
1: Mhm.
0: Antwort C.
1: Ja!
0: Hey!
2: Ja! Ja! Jetzt kriege ich keine Socken, oder was?
0: Die Socken gehen an Rolf.
2: Ja. Oh, das ist schade.
1: Ich habe mittlerweile einen eigenen Schrank gekauft. Da sind alles alle
0: deine Trophäen. Sympathisch.
1: So kennt man mich.
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0: ist es nicht.
1: Friday, Saturday, Sunday, what?
2: Donnerstag ist es, ja. Oder?
0: Ja. Und Deutschlands Big the Morning Show ist übrigens hier. Büscher
2: ja,
0: ist da.
2: Hey, Rolf ist da.
0: Und Leute, ich möchte gerne heute in dieser Sendung vor der Sendung, in der Show vor der Show, bevor es richtig losgeht, um kurz vor sechs, eine kleine Aufgabe an euch raushauen.
2: Okay.
0: Am Samstag ist ein asozialer Feiertag. Also der Feiertag an sich ist nicht asozial, aber dass der 3. Oktober auf den Samstag fällt, ist ja das allerletzte vom allerletzten. Das sagt auch Jonas aus den News.
3: Auf jeden Fall ist der absolute schlimm.
0: Ja, aber Moment, stopp. Halt, stopp. Gibt es jemanden in der Big FM Community, der sich freut, dass der Samstag, der 3. Oktober, ein Feiertag ist, weil er nämlich sonst dort arbeiten müsste? Die Frage stelle ich mir.
2: Okay.
0: Ich frage mich, es gibt ja Leute, hier, keine Ahnung, Lidl, Aldi, Edeka.
2: Ja, genau. Tankstelle auch immer.
0: Tankstelle.
2: Kino immer.
0: Kino.
3: Busfahrer.
0: Busfahrer.
2: LKW.
0: Polizei.
2: Ja, Feuerwehr.
0: Feuerwehr.
2: Krankenhaus.
0: Also gibt es tatsächlich jemanden, der sich darauf freut, dass der 3. Oktober, also ein Feiertag auf einen Samstag fällt. 08900901. Ich bin mal gespannt, ob wir heute Morgen jemanden finden.
2: Ja, safe.
0: Klingelt mal durch oder noch viel easier, schickt uns eine WhatsApp-Sprachnachricht an 08900901.
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0: Big FM ist hier Deutschlands bigste Morning Show an diesem Donnerstagmorgen mit Rolf.
1: Ja. Und Büschra ist auch da.
0: Ja, und Hanna ist auch da übrigens. 08900901.
1: Möchte Hanna etwas wissen?
0: Ja.
1: Okay.
2: Ich frage mich immer wieder, wenn ich euch so zuhöre, was war wohl so der erste Eindruck, den ihr voneinander hattet?
0: Komm, mach mal ehrlich. Was denn?
1: Nein, ich habe natürlich, als ich Büschra das erste Mal gesehen habe, diese wunderschöne...
0: Ich kotz gleich in die Ecke. Was hast du gedacht?
1: Ich hab nicht viel gedacht.
0: Wie jetzt?
1: Ich habe gar nicht viel gedacht. Ich habe deine Locken gesehen. Also ich habe Büschras große Lockenpracht gesehen. Und habe mir einfach nur gedacht, das ist eine kleine Wilde.
0: Aha.
1: Das habe ich mir gedacht.
0: Ja, krass.
1: Ja.
0: Also ich habe dich gesehen und dachte mir, Belasto.
1: Cool. Nein. Alan Walker und Faded.
0: Hier. Oh Mann, komm, lass mal umarmen. Komm.
1: In Deutschlands Big Star Morning Show. Zu dem Song ist es cringe, das knallt, Leute.

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2: Nee, leise können wir nicht. So, nee. Donnerstag ist 5.55 Uhr. Schön, dass alle mit am Start seid.
3: Yes.
2: Jonas ist für euch in den News.
4: Moin.
2: So, Leute, ich hoffe, ihr seid ready für den nun folgenden Programmpunkt. In der Welt, Gottes
3: Willen. Oh Gott, ist Gott, das unangenehm. Oh, jetzt schon mal sorry für Rolf an der Stelle. Ja, es geht um den 6-Uhr-Song. Das ist der Song, den ihr morgens braucht, der so richtig scheppert. Euer Lieblingssong. Lizzie hat einen Songwunsch.
5: Mhm. Büschra, Herr Rolf. Moin. Ich wünsche mir den Ketchup-Song von Last Ketchup für heute.
2: Ui.
5: Um ein bisschen mehr Spaß zu haben heute beim Zähneputzen.
3: Ja, let's go.
2: Ein Ketchup-Song beim Zähneputzen. Okay, wow. Wir spielen den Song jetzt. Ihr könnt ihn aber natürlich jederzeit abbrechen. Auf der 08900901 klingelt durch. 08900901. Eieiei.

0: wo man mal, also hier kann morgen wieder ein Serienintro. Leute, ich sag, wie es ist.
1: Ja.
0: Irgendwas von so einer geilen Serie hätte ich gerne. Also seid kreativ, jetzt auf der 08900901 könnt ihr jetzt anrufen oder schickt uns eine WhatsApp-Sprachnachricht. 08900901, es ist 5.57 Uhr und Jonas, was trendet?
2: Gaming-Fans von Uncharted freuen sich bei Reddit. Der Entwickler Naughty Dog arbeitet laut einem Bericht an einem neuen Spiel der Reihe. Offiziell angekündigt ist das bislang aber nicht. Fans müssen sich noch gedulden, aber die Gerüchteküche über das Wie und Wann brodelt schon.
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1: Habe ich noch nie gehört. Ist das so ein Autospiel oder was?
2: Nee, das ist so ein bisschen wie so Indiana Jones. So. Gibt ja auch einen Kinofilm mittlerweile.
0: Cool. Was ist denn heute Morgen sonst noch für uns wichtig?
2: Tanken soll ab heute deutlich günstiger werden. Für 3 Monate sind die Steuern auf Benzin und Diesel gesenkt. Start war um Mitternacht. An der Zapfsäule sind dadurch theoretisch knapp 17 Cent weniger pro Liter drin. Ob der Rabatt aber komplett bei euch ankommt, ist offen. Tankstellen sind nicht verpflichtet, ihre Preise entsprechend zu senken. Der ADAC rechnet damit, dass die Preise nach und nach zurückgehen. Wirtschaftsforscher kritisieren dagegen die Entlastung, weil vor allem Menschen profitieren, die viel Auto fahren. Die Fußballnationalmannschaft will heute im 3. Spiel unter Jürgen Klopp den 1. Sieg einfahren. Mit neuem Kader geht es am Abend in der Nations League weiter gegen Serbien. Anstoß ist in München um 20.45 Uhr. Nach einer Swingerparty im Mannheimer Rathaus in Baden-Württemberg könnte es jetzt teuer werden. Der entsprechende Stadtrat soll 750 Euro Ordnungsgeld zahlen. Hintergrund ist ein Treffen im Rathaus, das laut ihm zu einer politischen Swingerparty mit 9 Teilnehmern wurde. Mannheims Oberbürgermeister wirft ihm deshalb eine Pflichtverletzung vor. Der entsprechende Stadtrat sieht das anders und spricht von einer Protestaktion.
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2: In unseren Plastikpfandflaschen steckt immer mehr altes Plastik. Bei PET-Getränkeflaschen lag der Recyclinganteil im vergangenen Jahr bei rund 58%. 2019 waren es erst 34%. Das spart neues Plastik und kann die CO2-Bilanz verbessern. Umweltschützer sagen aber, Recycling allein reicht nicht, denn gleichzeitig greifen wir bei Getränken weiterhin deutlich häufiger zu Einweg- als zu Mehrwegflaschen.
0: Dankeschön, Jonas, für den Moment und aktuelles für euch auch wieder in einer knappen halben Stunde.
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5: In Niedersachsen, Bremen und Hamburg bleibt es heute regnerisch. Vormittags gibt es leichten bis mäßigen Regen, der später stärker wird, besonders im Norden. Abends erwarten uns in Städten wie Stade, Buxtehude und Neu-Wulmstorf starke Regenfälle. Die Temperaturen erreichen bis zu 22 Grad im Osten. Mäßiger Wind kommt aus Süden. Morgen lockert die Bewölkung nachmittags etwas auf, bleibt aber meist dicht. Momentan Hamburg im Portugiesenviertel 16 Grad, Bremen am Osterdeich 17 Grad, Braunschweig am Schloss 12 Grad.
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5: A1 Osnabrück Richtung Bremen. 2 Kilometer Stau zwischen Bremen-Brinkum und Bremen-Arsten, 6 Minuten. A2 Magdeburg Richtung Braunschweig zwischen Allerringersleben und Marienborn-Helmstedt-Ost, 2 Kilometer stockend. A27 Walsrode Richtung Bremen, 6 Kilometer stockend zwischen Dreieck-Walsrode und Walsrode-West, 9 Minuten. B51 Diepholz Richtung Weihe. Verkehr zwischen Bassumbünde und Seckenhausen, 7 Minuten. Gute Fahrt.
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0: Big FM ist hier, Deutschlands bigste Morning Show. An diesem 1. Oktober, 6.08 Uhr ist es jetzt.
1: Gut, dass die Frau es nochmal gesagt hat, dass heute 1. Oktober ist.
0: Ja!
1: So hab einen Blitzer.
2: Wunderschönen guten Morgen. Moin. In Knufringen steht wieder ein Blitzer am Schallschutzzaun bei der B14, wenn man Richtung Autobahn fährt, von Herrenberg auskommt. Von daher, fahrt anständig, habt einen schönen Tag.
0: Danke.
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0: Wenn Rolf verliert, Leute, dann ist hier aber was los. Das hasst er ja. Und er liebt es zu gewinnen. Und wenn es euch genauso geht, dann könnt ihr gegen ihn antreten in einem Quiz eurer Wahl, bigfm.de oder 08900901.
1: Und wer ist denn heute am Start?
4: Hier ist Paul.
1: Paul, du möchtest gegen mich antreten in einem lustigen Quiz. Die Frage ist, in welcher Kategorie denn?
4: Fitness wäre doch mal ganz lustig.
0: Ja, Rolf,
4: ja,
0: komm.
1: Ich habe gerade diese Fitness-Geschichte am Laufen. Ja. Ich habe es heute Morgen schon Büschra erzählt. Ich kann keinen Skier mehr sehen. Es kommt mir oben und unten raus. Ich sag, wie es ist. Das wär echt schwierig. Gut, dann legen wir los.
0: Zu gewinnen gibt's sexy Big FM-Socken.
1: Ja.
4: So.
0: Frage Nummer 1. Welcher Muskel trägt den lateinischen Namen Gluteus Maximus? A.
1: Geil.
0: Schulter. B. Oberschenkel. Oder C. Arsch?
1: Arsch.
0: Paul, was sagst du?
4: Ich sag auch, dass es Arsch ist.
0: Und C ist richtig! Yeah. Hey. 1:1 steht es.
1: Ja.
0: Wir machen weiter mit Frage Nummer 2. Welchen Muskel finden Frauen laut einer internationalen Studie bei Männern am attraktivsten?
1: Das fragst du jetzt den Gay, ne?
0: Ja, jetzt gut aufpassen. A, Bizeps, B, schräge Bauchmuskeln oder C, Rücken?
1: Bauchmuskeln. Wenn man keine Ahnung hat, B, also sage ich B.
0: Paul, was sagst du?
4: Ich glaube, Bauchmuskeln war ganz lange der Trend. Ich würde aber jetzt einfach mal sagen, dass es C, der Rücken ist.
1: Oh.
4: Ich glaube, viele feiern den Rücken.
0: Viele feiern den Rücken. Oh Mann. Okay, richtig ist Antwort B.
1: Ja.
0: Das sind die Bauchmuskeln.
1: Yes! Yes!
0: Darauf machst du gleich erstmal 50 Sit-Ups.
1: Auf den Cruncher rauf.
0: So, 2:1 steht es.
1: Ja, das freut mich heute sehr.
0: Frage Nummer 3. Wie viele Millionen Deutsche waren laut Statista 2025 Mitglied in einem Fitnessstudio? A. 8,6 Millionen, B. 11,3 Millionen oder C. 12,4 Millionen.
1: Boah, das ist aber sauschwer. Wir haben ja über 80 Millionen. Unangenehm. Komm, ich mach wieder. Wenn ich keine Ahnung habe, B. Also sag ich B.
0: Mhm. Paul, was sagst du?
4: Ich könnte mir vorstellen, dass da ganz viele so tote oder nicht genutzte Mitgliedschaften rumliegen. Deshalb glaube ich, ist es C. Über 12 Millionen.
1: Das würde mich jetzt aber interessieren.
0: Richtig ist Antwort C.
4: Let's go.
0: 2:2 steht es. So, wir müssen schätzen, Leute.
1: Ja.
0: Wie oft gewann Arnold Schwarzenegger, Grüße gehen raus, den Titel Mr. Olympia?
1: 6-mal, keine Ahnung.
0: Paul, was sagst du?
4: Ich bin mir nicht mehr sicher, ich glaube, der war Rekordträger. Ich sag, es sind 8.
1: Jetzt sag bloß, es sind 7.
0: Es sind 7.
4: Nein!
1: Komm, du kriegst die Big FM-Socken, herzlichen Glückwunsch.
4: Hey, let's go, danke schön. Das Duell der Giganten war unentschieden.
0: Wirklich?
1: Absolut.
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0: Geil.
1: Ja.
0: Big FM ist hier.
1: Ja.
0: Jetzt. Geiler Song. Sorry, es muss jedes Mal sein. Bei diesem Song raste ich aus. Like a Prayer, Josh Farves. Lieben wir.
1: Lieben wir, waren wir gleich.
0: Und hier flippt Rolf aus.
1: Weil Tiffany Harris einfach eine sehr, sehr gute Frau ist und der neue Song, den lieben wir auch, heißt Find Me. Was ihr liebt, ist Thailand und das gleich zweimal.
0: Ja.
1: Einmal auf dem Tomorrowland und danach noch ein richtig schöner, dicker, fetter Urlaub auf Koh Samui.
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1: Morning After Dark, hier ist Big FM, es ist 6.27 Uhr und rüber geht's zu Jonas in die News. Was trendet auf den Socials?
2: Bilder vom Mars gehen einfach immer. Der NASA-Rover Curiosity hat jetzt denselben Horizont morgens und nachmittags fotografiert. Die NASA hat beide Aufnahmen jetzt zu einem Panorama zusammengesetzt. Bei Insta feiern's viele und drücken deshalb aufs Herz.
1: Okay.
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2: Tja, wo Steuergeld aus dem Ruder läuft, wird heute wieder gesammelt. Der Bund der Steuerzahler stellt sein neues Schwarzbuch vor. Darin listet der Verband Projekte auf, die aus seiner Sicht unnötig teuer oder komplett überflüssig sind. Manche Projekte tauchen auch häufiger in dem Buch auf, wenn sich die Kosten weiter erhöhen und sich die Fertigstellung über Jahre verzögert. Ich meine,
1: Stuttgart 21.
0: Wow. Unangenehm.
2: Ja. Für Amazon Prime-Kunden könnte es um bares Geld gehen. Der Bundesgerichtshof prüft heute, ob Amazon den Preis für Prime 2022 einfach erhöhen durfte, ohne ausdrückliche Zustimmung der Kunden. Seitdem kostet das Jahresabo rund 21 Euro mehr. Zwei Gerichte haben die Preiserhöhung bereits für unwirksam erklärt. Amazon wehrt sich dagegen. Sollte der BGH diese Linie bestätigen, könnten viele Kunden Geld zurückfordern. Möglich wären bis zu 60 Euro. Da können sich manche Erwachsene noch was abschauen. Ich schaue zu Rolf. 3- und 4-Jährige kommen weltweit im Schnitt nämlich auf rund 18.000 Schritte am Tag.
1: Ja.
2: Das zeigt eine internationale Studie mit mehr als 3.500 Kindern aus 44 Ländern. Die Unterschiede sind allerdings riesig. Manche kamen nur auf gut 1.000 Schritte, so Rolf zum Beispiel. Besonders aktive Kinder auf fast 30.000. Auffällig ist auch, Kinder in ärmeren Ländern und auf dem Land bewegen sich im Schnitt mehr.
1: Sympathisch.
2: Fußballstar Lionel Messi bekommt heute einen Doktortitel, ganz ohne Uniprüfungen. Die Universität von Buenos Aires macht Lionel Messi zum Ehrendoktor.
0: Oh, wow.
2: Die Auszeichnung soll vor seinem Abschiedsspiel für Argentinien verliehen werden. Die Uni würdigt damit nicht nur seine sportlichen Erfolge, sondern auch seine Bescheidenheit, seine Ausdauer und seine Rolle als Vorbild, heißt es.
1: Okay.
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5: Wetter. In Niedersachsen, Bremen und Hamburg startet der Tag mit dichter Bewölkung und leichtem bis mäßigem Regen, besonders im Westen und Norden. Am Nachmittag bleibt es regnerisch, mit teils stärkeren Schauern, vor allem in der Mitte und im Norden. Die Höchsttemperaturen erreichen bis zu 21 Grad. Am Abend bleibt es nass mit Starkregen und Gewittern, vor allem im Norden. Morgen bleibt es bewölkt, am Nachmittag lockert es auf. Aktuell Hamburg am Rathaus Altona 15 Grad, Bremen am Europahafen 17 Grad, Wolfsburg am Pheno 13 Grad.
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5: Hier kommt der Verkehrsüberblick. A1, Dreieckstur Richtung Bremen. Staut es zwischen Dreieckstur und Bremen-Arsten aktuell auf 4 Kilometern. Das kostet mindestens 13 Minuten. Auf der A1 Bram-Hemelingen Richtung Osnabrück stockt es zwischen Bremen-Hemelingen und Bremen-Arsten derzeit auf 1 Kilometer. 3 Minuten Verlängerung. A27 Dreieck Walsrode Richtung Bremen staut es im Moment zwischen Dreieck Walsrode und Walsrode West auf 7 Kilometern. Das bedeutet 16 Minuten mehr. Gute Fahrt.
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1: Um 6.31 Uhr. Guten Morgen.
0: Guten Morgen.
1: Neue Folge von What the Fabi Daily. Machen wir nach Felix Jähn und das hier ist Katy Perry.

0: 6.36 Uhr, Big FM ist hier.
1: Und das ist Fabi.
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1: Tja, Leute, heute ist der 1. Oktober und das heißt, der Typ von Green Day ist wieder wach und sabbert endlich nicht mehr in seinen scheiß Kopfkissen, wenn der Trottel nicht auf Snooze gedrückt hat. Vor allem gilt ab heute aber der Tankrabatt an den Zapfsäulen. Zapfsäule, oder wie es auf Französisch heißt, Pissoir. Ab heute sollen der Liter Diesel und Benzin auf jeden Fall bis zu 17 Cent billiger sein. Und das Ganze bis 31.12. Heißt, wenn man bis dahin die 17 Cent pro Liter spart, kann man sich wenigstens endlich mal wieder was Vernünftiges leisten. Zum Beispiel Silvesterböller. Der Tankrabatt bzw. die Steuersenkung sorgt auf jeden Fall dafür, dass Bund und Länder ca. 2,5 Milliarden Euro weniger einnehmen. Und man hofft auch dieses Mal, dass die Mineralölkonzerne den Rabatt 1:1 weitergeben.
5: Weitergeben.
1: Wo war ich? Naja, an sich gilt, wer kein Geld fürs Autofahren hat, soll sich halt ein Pferd kaufen. Oder halt dank Deutschland-Ticket mit den Öffis zur Arbeit fahren. Schön in der Assi-Raupe, der Hartz-IV-Büchse oder im Sozialstrau. Wobei, so sozial ist die ganze Geschichte ja auch nicht mehr. Denn während Autofahrer einen Tankrabatt kriegen, steigt der Preis des Deutschland-Tickets ab Januar 2027 auf 66,80 Euro. Damit ist es wieder günstiger, sich einfach beim Schwarzfahren erwischen zu lassen. Ja, und das alles nur, weil deutsche Politiker Autos so geil finden, sie würden sogar für den Geschlechtsverkehr eine 10-spurige Autobahn bauen.
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5: Hey, Dankeschön Fabi. Alle Folgen natürlich auch zum Nachhören in der Big FM App und auf bigfm.de und jeden Morgen hier um 6.35 Uhr. Das ist Nico Santos.

0: Donnerstag in euch rein. Hier ist Big FM.
1: Okay. Oh, jetzt hat sie mich aber erschrocken.
0: Ja. Ey, warst du böse?
1: Das war voll laut.
0: Sorry.
2: Hey, Deutschlands Big The Morning Show ist hier. Neptunica und What If spielen wir euch gleich noch.
0: Geiler Song.
2: Neu ist das.
0: Company von Clean Bandit und Oma Lai.
2: Yep. Das machen wir alles gleich,
0: yes.
2: Aber es gibt ja noch etwas, auf das viele von euch warten, nämlich das Tuk-Tuk.
3: Ja, ich hab Bock auf Thailand.
2: Ja, es geht für euch nämlich gleich zweimal nach Thailand. Einmal zuerst feiern auf dem Tomorrowland Festival der großen Premiere und danach noch ein Urlaub auf Koh Samui. Wenn das Tuk-Tuk durch Deutschlands Bigste Beats fährt, dann ruft ihr an 08900901. Innerhalb der nächsten 8 bis 10 Minuten.
0: Hui.
2: Es ist soweit. Und für alle, die noch gar nicht wissen, um was es geht, hier die Infos.
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0: Jesse Ray's Song heißt Ocean. Big FM ist hier. Es ist mittlerweile 6.56 Uhr und rüber geht's zu Jonas in die News. Was trendet auf den Socials?
1: Arnold Schwarzenegger, und zwar als Weihnachtsmann. Bilder von The Man with the Bag gehen rum. Der Film soll Anfang Dezember bei Prime erscheinen und Arnie spielt darin Santa höchstpersönlich. Viele sagen, der weiße Bart steht ihm gar nicht mal so schlecht.
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1: Tanken soll ab heute deutlich günstiger werden. Für 3 Monate senkt der Bund die Steuern auf Benzin und Diesel. Start war um Mitternacht. An der Zapfsäule sind dadurch theoretisch knapp 17 Cent weniger pro Liter drin. Ob der Rabatt aber komplett bei euch ankommt, ist noch offen. Die Fußballnationalmannschaft will heute im 3. Spiel unter Jürgen Klopp den 1. Sieg einfahren. Mit neuem Kader geht es am Abend gegen Serbien in der Nations League weiter. Anstoß ist in München in der Allianz Arena um 20.45 Uhr.
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1: Rieselt es bei Heidi Klum und Tom Kaulitz? Genau darüber wird gerade spekuliert, denn Tom und sein Bruder Bill fehlen dieses Jahr bei Heidis berühmter Halloween-Party in New York. Schon beim Heidi-Fest auf der Wiesn war Bill nicht dabei.

0: Niedersachsen, Bremen und Hamburg ist heute Regen das Hauptthema. Am Vormittag zieht er von Westen bis in die Mitte der Region. Im Süden und Osten bleibt es trocken. Ab dem Nachmittag nehmen die Schauer im Norden deutlich zu. Der Abend bringt starken Regen und mögliche Gewitter. Die Höchsttemperaturen liegen bei 18 bis 22 Grad. Jetzt sieht's so aus. In Hamburg im Altonaer Volkspark 15 Grad, in Bremen am Wegesacker Hafen 16 Grad und in Hildesheim am Dom ebenfalls 15 Grad. Bleibt also gespannt. Traffic. A1 Osnabrück Richtung Bremen zwischen Dreieckstur und Bremen-Arsten. 5 Kilometer Stau, 25 Minuten. A2 Magdeburg Richtung Braunschweig zwischen Allerringersleben und Helmstedt-West. 4 Kilometer Stau, 9 Minuten. A27 Bremen Richtung Bremerhaven zwischen Bremerhaven-Süd und Bremerhaven-Geestemünde. 2 Kilometer Stau, 6 Minuten. Hamburg B4, Billhorner Brückenstraße, Amsingstraße, dichte Staus, 8 Minuten. Gute Fahrt.
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3: Die Julia aus Braunschweig ist da.
4: Hallo.
3: Guten Morgen.
4: Und der Daniel aus Lingen ist auch da.
5: Moin. Moin.
4: Hey, guten Morgen.
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3: Da ist auch gerade eben das Tuk-Tuk durch Deutschlands Biggest Beats gefahren.
4: Ja. Los geht's, Leute, nach Thailand. Einmal zum größten Festival dieser Welt. Tomorrowland Thailand, die große Premiere. Und dann nochmal schön Koh Samui Urlaub. Ich bin aufgeregt. Es ist eine große Sache.
3: Es ist eine definitiv große Sache. Und das Tuk-Tuk ist da gerade durch Deutschlands Biggest Beats gefahren. Ja. Das heißt also, ihr ruft an auf der 08900901. Drei Songs habt ihr übrigens dann noch Zeit. Und dann sind wir sehr gespannt, wer es zu uns ins Studio schafft. James Hype, Serotonin, Maroon 5 und Christina Aguilera mit Moves Like Jagger und die aktuelle von Zayn, Side Effects, jetzt für euch.
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0: Big FM ist hier und das hier ist neu, so ein geiler Song, Strange.
1: Lieben wir, what you gonna do, das machen wir gleich.
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3: Hi, hier ist der Louis aus Ingelheim.
1: Moin Louis.
0: Hallo Louis.
1: Du hast es zu uns ins Studio geschafft, dafür erstmal herzlichen Glückwunsch.
0: Ja.
3: Yeah!
1: Denn Hunderttausende von euch rufen an, sie wollen nach Thailand.
0: Voll normal, dass man dahin will, weil es geht zur großen Premiere Tomorrowland Thailand. Und nicht nur das, es gibt auch noch einen fetten Urlaub auf Koh Samui.
1: Immer wenn das Tuk-Tuk durch Deutschlands bigste Beats fährt, dann klingelt ihr durch 08900901. Und das ist gerade eben wieder passiert.
0: Yes.
1: Louis, Urlaub Thailand, Tomorrowland Thailand, was würde das für dich bedeuten?
3: Boah, ich würde mich sehr freuen. Jetzt gerade, wo es dann schlechtes Wetter wird, das wäre schon geil.
0: Warst du denn dieses Jahr schon im Urlaub? Erzähl mal, was hast du so gemacht?
3: Ja, tatsächlich, ich war auf Mallorca, ja, klassisch. Okay,
1: Klassiker.
3: Aber Thailand leider auch noch nie.
1: Hast du Ballermann dann schön hier Schinkenstraße und so gemacht?
3: Leider ja.
1: Also, ich sag mal so, die Qualität, die musikalische und danach auch die Entspannung ist auf Thailand auf jeden Fall besser, kann ich dir, glaube ich, jetzt schon mal sagen.
3: Das hoffe ich.
1: Also, ich spiele dir jetzt einen Song und deine Aufgabe ist es, den Song einfach weiter zu performen.
0: Yes.
1: Zu singen, okay, zu rappen, was du möchtest. Wichtig ist nur, dass die Lyrics stimmen. Und dann, wenn du es schaffst, kommst du ins Tuk-Tuk, okay?
3: Okay.
1: Are you ready, baby?
3: Ja, ich bin ready. Woo!
1: Gut, dann let's go.

0: Tuchstock. Herzlichen Glückwunsch!
1: Okay, ich bin jetzt ganz okay.
0: Es kann jederzeit soweit sein. Das Tuk-Tuk fährt durch Deutschlands Bigste Beats. Heute Morgen definitiv natürlich auch nochmal in Deutschlands Bigste Morning Show. Einfach dranbleiben. Weiß, ist nicht immer ganz einfach bei uns, aber es lohnt sich in dem Fall.
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1: MK Poppy Baskins auf dem Tisch. Zoe Wees. Haben wir auch noch. Song heißt Trader. Und Thea aus der Big FM Community hat noch eine, ich sag mal, ganz entspannte Liebeserklärung an uns. Warum Aha. auch immer.
2: Ich liebe alles.
1: Danke.
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0: 20, Big FM ist hier und Jonas, was trendet auf den Socials?
1: Das Sommerhaus der Stars trendet bei X. Da wird wild diskutiert, ein Neueinzug kommt aber gut an. Julian FM Stöckel ist jetzt dabei, der soll laut eigener Aussage auch die höchste Gage ever bekommen haben.
0: Ui.
1: Also geht mit richtig Schotter raus.
0: Okay.
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1: Ja, gute Nachrichten erstmal für alle, die heute tanken müssen. Seit Mitternacht gilt der neue Tankrabatt und die Preise sind direkt ein bisschen gefallen. Im bundesweiten Schnitt waren Benzin und Diesel rund 10 bis 11 Cent günstiger als kurz davor. E10 gab es am frühen Morgen vielerorts schon wieder für unter 2 Euro pro Liter. Der Steuernachlass beträgt 17 Cent pro Liter. Ob der Rabatt komplett bei euch ankommt, zeigt sich aber erst in den nächsten Tagen. Wirtschaftsforscher sind jedenfalls skeptisch. Die elektronische Patientenakte füllt sich zumindest langsam. Seit einem Jahr müssen Praxen und Kliniken wichtige Daten wie Befunde oder Laborwerte dort speichern. Inzwischen haben fast alle gesetzlich Versicherten so eine E-Akte. Laut Gesundheitsministerium werden pro Woche rund 3 Millionen Dokumente hochgeladen. Komplett rund läuft es aber noch nicht. Ärzte berichten weiter von technischen Störungen und viele Patienten scheitern wohl schon an der Anmeldung zur App. Nach einer Swingerparty im Mannheimer Rathaus in Baden-Württemberg könnte es jetzt teuer werden. Der entsprechende Stadtrat soll 750 Euro Ordnungsgeld zahlen. Hintergrund ist ein Treffen im Rathaus, das laut ihm zu einer politischen Swingerparty mit 9 Teilnehmern wurde.
3: Wow.
1: Mannheims Oberbürgermeister wirft ihm deshalb eine Pflichtverletzung vor. Der Stadtrat sieht das anders und spricht von einer Protestaktion.
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1: Kommt Oliver Baumann zum FC Bayern? Laut Kicker beschäftigt sich der Rekordmeister mit dem 36-Jährigen als mögliche neue Nummer 2. Der Plan dahinter, Jonas Urbich soll ja im kommenden Sommer Manuel Neuer als Nummer 1 ablösen. Baumann gilt dem Bericht zufolge intern als Top-Lösung. Offen ist aber, ob er Hoffenheim wirklich verlassen würde.
0: Okay, danke schön, Jonas. Aktuell ist wieder in einer knappen halben Stunde.
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5: In Niedersachsen, Bremen und Hamburg bleibt es heute regnerisch. Vormittags gibt es leichten bis mäßigen Regen, der später stärker wird, besonders im Norden. Abends erwarten uns in Städten wie Stade, Buxtehude und Neu-Wulmstorf starke Regenfälle. Die Temperaturen erreichen bis zu 22 Grad im Osten. Mäßiger Wind kommt aus Süden. Morgen lockert die Bewölkung nachmittags etwas auf, bleibt aber meist dicht. Momentan Hamburg im Portugiesenviertel 16 Grad, Bremen am Osterdeich 17 Grad, Braunschweig am Schloss 12 Grad.
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5: A1 Osnabrück Richtung Bremen, zwischen Dreieck Stur und Bremen-Arsten, 6 Kilometer Stau, 36 Minuten Zeitverlust. A2 Magdeburg Richtung Braunschweig, zwischen Eilsleben und Helmstedt West, 6 Kilometer Stau, 14 Minuten. A7 Hannover Richtung Flensburg, zwischen Hamburg-Hausbruch und Hamburg-Othmarschen, 4 Kilometer. A27 Bremen Richtung Bremerhaven, zwischen Bremerhaven Süd und Bremerhaven Geestemünde, 2 Kilometer Stau, 18 Minuten. Gute Fahrt.
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0: Um 7:30 Uhr. Guten Morgen.
3: Guten Morgen.
6: Okay, ich bin jetzt ganz okay. Woo.
0: Ja, meine lieben Freunde, Louis hat es ins Tuk-Tuk geschafft. Es geht für euch nämlich nach Thailand.
3: Und das einmal zur großen Premiere von Tomorrowland Thailand und danach schön Urlaub machen auf Koh Samui.
0: Ja, immer wenn das Tuk-Tuk durch Deutschlands Bigste Beats fährt, dann klingelt ihr durch 08900901. Kann jederzeit passieren,
3: yes.
0: Passiert definitiv noch heute Morgen hier in Deutschlands Bigste Morning Show. Gleich noch David Guetta. Und das hier

0: Big FM ist hier, Deutschlands Bigste Morning Show.
1: Ja, und das ist neu von Kygo, Max McNown und Robin Schulz. Take Me Back heißt der Song. Sehr gut.
0: Nice.
1: Vor allen Dingen kommt am Anfang auch ein bisschen Country. Werdet ihr gleich hören. Hm? Lieben wir. Hm? Vorher noch zu der Frau, die exklusiv bei uns die kürzeste Show der Welt macht.
0: Yes.
1: Ihr Name ist...
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5: Hier ist Ludwig. Hi.
0: Hallo.
5: Bei mir kommt es wegen wenig Platz dazu, dass ich alles immer so aus Mastkrügen trinke, also meinen Kaffee zu machen. Genau, für mich ist das vollkommen normal. Und wenn ich dann über Videochat mit meiner Familie telefoniere, kriege ich regelmäßig dann Kommentare, dass das nicht normal sei.
6: Wie ist das eigentlich, das schönste und klügste Kind auf der Welt zu haben?
0: Ey, komm, das weißt du ja wohl selber, dass das nicht ganz normal ist. Sonst hättest du hier nicht angerufen. Gleichzeitig muss ich dir aber ganz ehrlich sagen, ich sehe da eine ganz große Marktlücke. Ich finde, du solltest eigene Maßkrüge rausbringen, nur für Kaffee. Und spätestens dann, na dann, wenn deine Eltern aber sagen, nee, fanden wir schon immer cool. Nee, hinter Ludwig und seiner Idee mit dem Maßkrug standen wir schon immer. Dann will ja plötzlich keiner mehr spießig gewesen sein.
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0: Big FM Original kommt von den Black Eyed Peas und mehr davon von diesen geilen Bangern heute ab 9 beim Throwback Thursday.
1: So, jetzt Throwback.
0: Ja, Leute, ich wusste, dass ihr das macht. Mann!
1: Hey, jetzt haben wir hier was Schönes.
0: Ja.
1: So, und die das Frage hier. Ist, wer zur Hölle ist das?
0: Ja, aha. Das hier ist Gracie Abrams als Dreijährige zusammen mit ihrem Bruder, weil ihr Vater hat damals die Produktionsfirma Bert Robert Productions gegründet. Und die haben so Filme gemacht wie Star Trek, kennt man.
1: Krass.
0: Ja, und der Vater hat sich halt gedacht, ey, lass ich meine Kinder arbeiten, warum nicht? Warum
1: nice. Süß.
0: Und so klingt sie heute.
1: Gut, Look at My Life von Gracie Abrams spielen wir euch gleich und damit auch nochmal herzlich willkommen zu Deutschlands Bigster Morning Show. Fischer ist am Start.
0: Hey, Rolf ist da.
1: Und Jonas in den News.
2: Moin.
1: Guten Morgen.
0: Guten Morgen.
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4: Für alle Katzenliebhaber. Katzen schnurren nicht nur aus Wohlbefinden, es fördert auch das Knochenwachstum. Und Hyänen haben den stärksten Kiefer im gesamten Tierbereich. Ach, Hyänen sind keine Katzen? Na, dann schau mal lieber nach. Wikipedia und so.
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0: Gracie Abrams. Song heißt Look at My Life. Hier ist Big FM. 7.56 Uhr und rüber geht's zu Jonas in die News. Was trendet auf den Socials?
1: Gaming-Fans von Uncharted freuen sich bei Reddit. Der Entwickler Naughty Dog arbeitet laut einem Bericht an einem neuen Spiel der Reihe. Offiziell angekündigt wurde das allerdings bislang noch nicht. Alles noch Gerüchteküche. Fans freuen sich aber noch schon drauf.
0: Big ja. Kurze Wortfindungsstörung, mal gucken, ob es jetzt besser wird.
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1: Tanken soll ab heute deutlich günstiger werden. Für 3 Monate senkt der Bund die Steuern auf Benzin und Diesel. Startfahrt um Mitternacht. An der Zapfsäule sind dadurch theoretisch knapp 17 Cent weniger pro Liter für euch drin. Ob der Rabatt aber komplett bei euch ankommt, ist offen. Tankstellen sind nämlich nicht verpflichtet, ihre Preise entsprechend zu senken. Der ADAC rechnet damit, dass die Preise nach und nach zurückgehen. Wirtschaftsforscher sind da etwas zurückhaltender. In Berlin geht's jetzt an die Regierungsbildung. 1,5 Wochen nach der Wahl treffen sich heute Linke, Grüne und SPD zu ersten Gesprächen. Nach dpa-Angaben geht es zunächst noch nicht direkt um eine Koalition, sondern um gemeinsame Grundlinien. Im Mittelpunkt stehen Antisemitismus, Rassismus und organisierte Kriminalität. Grüne und Linke hatten eine Verständigung bei diesen Themen zur Voraussetzung für weitere Sondierungen gemacht. Ticketkauf oder Glücksspiel? Die Glücksspielbehörde der Länder sagt, bei der vergangenen Fußball-WM war die FIFA mit einem Teil ihrer Ticketpraxis in Deutschland illegal unterwegs. Mhm. Der Grund, Käufer zahlten Geld, ohne sicher zu wissen, welchen Sitzplatz oder welche Kategorie sie am Ende bekommen. Für die Behörde war das teilweise Glücksspiel und dafür hat die FIFA in Deutschland keine Erlaubnis. Der Weltverband hat laut Behörde angekündigt, den Ticketkauf künftig anzupassen.
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1: In unseren Plastikflaschen steckt immer mehr altes Plastik. Bei PET-Getränkeflaschen lag der Recyclinganteil im vergangenen Jahr bei rund 58%. 2019 waren es noch 34%. Das spart neues Plastik und kann die CO2-Bilanz deutlich verbessern.
0: Dankeschön, Jonas.

0: zwischen 18 und 20 Grad. Aktuell in Hamburg am Harburger Binnenhafen 14 Grad, in Bremen am Speicherquartier 16 Grad, in Göttingen am Gänseliesel 12 Grad.
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0: A1 Osnabrück Richtung Bremen. Zwischen Dreieckstur und Bremen-Arsten staut es sich auf 9 Kilometern. Rechne mit mindestens 39 Minuten Verzögerung. Dann A2 Richtung Braunschweig. Zwischen Allerringersleben und Marienborn-Helmstedt-Ost stockt es auf 4 Kilometern. Das sorgt für 24 Minuten Zeitverlust. Zum Schluss A27 Bremen Richtung Bremerhaven. Zwischen Bremerhaven-Süd und Bremerhaven-Geestemünde staut es sich auf 2 Kilometern. Dauert 21 Minuten länger. Gute Fahrt.
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4: Tina aus Delmenhorst ist am Start.
5: Moin.
4: Moin.
5: Und guten Morgen, Fabi aus Göttingen.
6: Guten Morgen, Büschra.
5: Hey, guten Morgen.
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4: 08900901. Wer ist denn jetzt bei uns in der Show? Aber hallo.
5: Hallo. Hallo! Ich glaube, wir sind in der Tasche.
4: Wir sind ja in der Tasche drin, ja.
5: Aber es klingt wie so eine Shopping-Bag.
4: Was? So eine Gucci-Bag?
5: Ja, ich habe eher an Lidl-Bag gedacht. Ich höre auf jeden Fall so drei Männer.
4: Ja.
5: Zwei, drei Männer.
4: Hallo!
5: Oh, jetzt.
7: Amigeli, hallo.
4: Hallo!
5: Hallo!
4: Big FM ist hier, Büschra.
5: Hey, Rolf ist da.
4: Ja, und haben wir uns auch gefragt. Du hast uns aus deiner Arschtasche angerufen, mein Freund.
7: Oh, okay. Ja, das war wegen dem Flug nach Thailand.
4: Wegen dem Flug nach Thailand, ja, den haben wir ja immer noch.
7: Ja, wie sieht's aus? Bin ich jetzt dabei oder was?
4: Ja. Nee, so schnell geht's nicht. Immer wenn das Tuk-Tuk durch Deutschlands bigste Beats fährt,
5: ja,
4: dann ruft ihr an 08900901 und dann landet ihr bei uns im Studio. So klingt das Tuk-Tuk. Und das kann jederzeit passieren und passiert übrigens definitiv noch in Deutschlands bigster Morning Show. Hast du alles verstanden, mein Freund?
7: Alles klar, mach ich.
4: Gut.
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0: 8:09, hier ist Big FM.
1: Yes, Isabel. Geht's gar nicht gut.
0: Oh.
1: Isabel ist sauer. 08900901.
2: Also dieser Scheiß-Sechsten-Samstag, das gibt's doch gar nicht, dass genau an diesem Tag dieser Feiertag ist. Das hat keinen Sinn für die Menschheit. Wir brauchen den in der Woche.
1: Für alle, die sich jetzt gerade fragen, what the hell? Am Samstag ist der 3. Oktober.
0: Ja.
1: Ich glaube, Tag der Deutschen Einheit.
0: Ja.
1: Wenn ich richtig aufgepasst habe, was ein sogenannter Feiertag ist.
0: Ja.
1: An einem Samstag.
0: Ja, und das regt ganz viele auf, weil die meisten, die ich kenne auch, die wir kennen, die arbeiten halt unter der Woche nur bis Freitag und Samstag ist dann frei.
1: Ja.
0: Big FM Community. Es gibt ja auch welche, die arbeiten samstags.
1: Ja.
0: Und wir machen gerade die Umfrage TikTok und Instagram. Ich sag mal so, 90% sagen voll blöd, voll die Verschwendung.
1: Ja, aber Cedric sieht das ganz anders.
3: Aber nebenberuflich helfe ich in einem Kiosk aus.
0: Ah.
3: Und dadurch, dass Samstag ein Feiertag ist, habe ich da auch samstags endlich mal meine Ruhe vor.
1: So.
3: Kann ich endlich mal die Beine hochlegen.
1: So. Kann er die Beine hochlegen.
0: Ja, das ist schön.
1: Und Leute, kurzer Reminder an dieser Stelle. Also, wenn Samstag Feiertag ist, sind die Läden zu.
0: Ja, stimmt.
1: Einkaufen ist nicht.
0: Nee.
1: Und Tankstelle ist zu teuer.
0: Mhm.
1: Aber das nur so nebenbei.

0: grüß euch, Rolf und Büschra. Ich bin's, mein Name ist Thomas und zwar, ich kann natürlich die Aufregung der jungen Damen da irgendwo verstehen, ja, dass viele Leute unter der Woche arbeiten, aber ich bin Gott froh, dass ich am Samstag frei habe, ja, weil ich am Samstag einen Nebenjob habe.
1: So,
0: ich bin froh, dass ich Samstag nicht arbeiten muss.
1: So, also gehen die Grüße an dieser Stelle nochmal raus an alle, die am Samstag ausnahmsweise frei haben. Friseur, Einkaufsladenmenschen,
2: Krankenhausmenschen, Feuerwehr, auch, Polizei.
1: Also alle die sich darüber freuen, dass der Samstag jetzt ein Feiertag ist. Das ist die Bühne für euch. Juhu. Bitte schön. So. Haben wir das auch geklärt?
2: Ja.
1: So, das hier ist die neue von Taylor Swift.
2: Und die Frau hat safe nicht frei am Samstag. Die hat nie frei. Die arbeitet an neuen Songs. Patient Zero zum Beispiel, neuer Song.
1: Ja, gibt's noch innerhalb der nächsten 10 Minuten. Deutschlands Mix the Morning Show ist hier. Schön, dass ihr alle mit am Start seid. Guten Morgen.
2: Guten Morgen.
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0: Bischrad-Schlüpper.
1: Wer redet so eigentlich?
2: Kein Mensch, wer? Außer hier, Deutschlands Biggest Morning Show. Ich bin Rolf. Und um 9 Uhr geht es übrigens los mit noch ganz, ganz viel mehr von genau solchen Songs. Dann heißt es nämlich wieder Throwback Thursday. Jetzt versuchen wir wieder ein bisschen seriös zu werden, ja, mit der Show mit Jonas. Was trendet denn auf den Socials heute Morgen?
3: Ja, also Bilder vom Mars sind einfach immer cool, oder? Der NASA-Rover Curiosity hat jetzt denselben Horizont auf dem Mars morgens und nachmittags fotografiert. Sieht ziemlich cool aus. Die NASA hat beide Aufnahmen zu einem Panorama zusammengesetzt. Gefällt vielen, wird viel geklickt.
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1: Und was geht sonst so ab in der Welt?
3: Wo Steuergeld aus dem Ruder läuft, wird heute wieder gesammelt. Der Bund der Steuerzahler stellt sein neues Schwarzbuch vor. Darin listet der Verband Projekte auf, die aus seiner Sicht unnötig teuer oder komplett überflüssig sind. Manche Projekte tauchen auch häufiger in dem Buch auf, wenn sich die Kosten weiter erhöhen und sich die Fertigstellung über Jahre verzögert. Zum Beispiel Stuttgart 21.
2: Natürlich.
3: Für Amazon Prime-Kunden könnte es um bares Geld gehen. Der Bundesgerichtshof prüft heute, ob Amazon den Preis für Prime 2022 einfach erhöhen durfte, ohne ausdrückliche Zustimmung der Kunden. Seitdem kostet das Jahresabo rund 21 Euro mehr. Zwei Gerichte haben die Preiserhöhung bereits für unwirksam erklärt. Sollte der BGH diese Linie bestätigen, könnten viele Kunden Geld zurückbekommen. Möglich wären bis zu 60 Euro. Da können sich manche Erwachsene noch was abschauen. 3- und 4-Jährige kommen weltweit im Schnitt auf rund 18.000 Schritte am Tag. Das zeigt eine internationale Studie mit mehr als 3.500 Kindern aus 44 Ländern. Die Unterschiede sind allerdings riesig. Manche kommen auf gute 1.000 Schritte, besonders aktive Kinder auf fast 30.000. Auffällig ist auch, Kinder in ärmeren Ländern auf dem Land bewegen sich im Schnitt viel mehr.
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3: Aus Ehrenmann wird Ehrendoktor. Fußballstar Lionel Messi bekommt einen Doktortitel, ganz ohne Uniprüfung. Die Universität von Buenos Aires macht das. Die Auszeichnung soll vor seinem Abschiedsspiel für Argentinien am 7. Oktober verliehen werden. Die Uni würdigt damit nicht nur seine sportlichen Erfolge, sondern auch seine Bescheidenheit, seine Ausdauer und auch seine Rolle als Vorbild.
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5: Wetter. In Niedersachsen, Bremen und Hamburg ist das Wetter heute ziemlich unbeständig. Am Vormittag regnet es leicht, besonders im Westen und Norden. Später am Nachmittag gibt es teils starken Regen, hauptsächlich im Westen und Norden. Der Abend bleibt mit Regen und Gewittern besonders nass, vor allem im Norden. Die Tageshöchsttemperaturen liegen bei 22 Grad im Osten. Und hier die aktuellen Werte. In Hamburg an der Binnenalster sind es 15 Grad, in Bremen am Weserstadion 16 Grad und in Westerstede im Rhododendronpark 17 Grad.
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5: Auf der A1 Hamburg Richtung Osnabrück stockt es heftig zwischen Bremer Kreuz und Bremen-Arsten. 6 Kilometer Stau, mindestens 29 Minuten Zeitverlust. Auch in Gegenrichtung von Osnabrück nach Bremen geht nichts vorwärts. Zwischen Dreieckstur und Bremen-Arsten stecken 8 Kilometer Stau mit rund 39 Minuten Verzögerung. Weiter auf der A27 zwischen Bremerhaven Süd und Bremerhaven-Geestemünde 3 Kilometer Stau. Das kostet euch 25 Minuten. Gute Fahrt.
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2: Deutschland. Guten Morgen.
1: Guten Morgen.
2: Eine Autorikscha ist die motorisierte Variante der ursprünglich aus Japan stammenden Rikschas.
1: Was labert er?
2: Wegen des typischen Motorengeräuschs der
1: Wolf,
2: früher üblichen Zweitaktmotoren werden sie auch Tuk-Tuk genannt.
1: Ah!
2: Ja. Und das ist das Tuk-Tuk, das euch nach Thailand bringt. Ja, genau. Es geht nämlich für euch zu Tomorrowland Thailand.
1: Die große Premiere. Und nicht nur das. Danach gibt es erstmal einen schönen Urlaub. Koh Samui, 4-Sterne-Resort. Chillen.
2: Ja, das auch noch. Also, Freunde, wenn das Tuk-Tuk durch Deutschlands Biggest Beats fährt, dann ruft ihr an. 08000 900 901. Passiert definitiv noch in Deutschlands Biggest Morning Show. Gleich Becky G. Und das hier ist Bless.
7: Hey,

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1: Das ist doch der kleine, dicke, möchte gern Comedian.
2: Jupp, das bin ich.
3: Tja, Leute, heute ist der 1. Oktober und das heißt, der Typ von Green Day ist wieder wach und sabbert endlich nicht mehr in seinen scheiß Kopfkissen, wenn der Trottel nicht auf Snooze gedrückt hat. Vor allem gilt ab heute aber der Tankrabatt an den Zapfsäulen.
4: Ja.
3: Zapfsäule, oder wie es auf Französisch heißt, Pissoir. Ab heute sollen der Liter Diesel und Benzin auf jeden Fall bis zu 17 Cent billiger sein. Und das Ganze bis 31.12. Heißt, wenn man bis dahin die 17 Cent pro Liter spart, kann man sich wenigstens endlich mal wieder was Vernünftiges leisten. Zum Beispiel Silvesterböller. Der Tankrabatt bzw. die Steuersenkung sorgt auf jeden Fall dafür, dass Bund und Länder ca. 2,5 Milliarden Euro weniger einnehmen. Und man hofft auch dieses Mal, dass die Mineralölkonzerne den Rabatt 1:1 weitergeben. 1:1 die Mineralölkonzerne weitergeben.
2: Ja, ja.
3: Das war gut. Wo war ich? Naja, an sich gilt, wer kein Geld fürs Autofahren hat, soll sich halt ein Pferd kaufen. Oder halt dank Deutschland-Ticket mit den Öffis zur Arbeit fahren. Schön in der Assi-Raupe, der Hartz-IV-Büchse oder im Sozialstrauch. Wobei, so sozial ist die ganze Geschichte ja auch nicht mehr. Denn während Autofahrer einen Tankrabatt kriegen, steigt der Preis des Deutschland-Tickets ab Januar 2027 auf 66,80 Euro. Damit ist es wieder günstiger, sich einfach beim Schwarzfahren erwischen zu lassen.
2: Ja,
3: und das alles nur, weil deutsche Politiker Autos so geil finden, sie würden sogar für den Geschlechtsverkehr eine 10-Spur Autobahn bauen.
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2: Ja, danke, Fabi.
4: Danke.
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0: Donnerstag ist es, hier ist Big FM, Deutschlands Big Morning Show.
1: Pedro Santos ist das mit Should Have Known Better. Das machen wir gleich noch in der Show und außerdem...
0: Ah, ich freue mich so. Ah, ist das toll.
1: Was ist denn jetzt schon wieder los?
0: Josh Faves trägt endlich keine Skinny Jeans mehr, Leute.
1: Also, wow. Vielen Dank für diese Information. Also das war wirklich, also wenn wir die Info heute nicht gehabt hätten, dann hätten wir wirklich nicht in Donnerstag gehen können.
0: Ey, das war so ein Upturn, aber jetzt weite Hosen.
1: Like a Prayer noch innerhalb der nächsten 20 Minuten.
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0: Die neue, sehr, sehr gute Single von Pedro Santos. Should have known better. 8.55 Uhr ist es. Und Jonas, was rennt auf den Socials?
1: Der gute alte Arnold Schwarzenegger, und zwar als Weihnachtsmann. Bilder von The Man with the Bag gehen bei Instagram rum. Der Film soll Anfang Dezember bei Prime erscheinen und Arnie spielt Santa höchstpersönlich. Viele sagen, der weiße Bart steht ihm hervorragend.
0: Ho, ho, ho. Big FM News. Und ich habe Büschra gerade nicht beleidigt. Bitte.
2: Oh, ey. Chef, hast du das gehört? Wir quatschen später, Rolf. Was geht denn sonst ab in der Welt?
1: KI im Job ist längst kein Zukunftsthema mehr. Fast jeder zweite Beschäftigte in Deutschland nutzt laut einer HP-Studie bereits sogenannte KI-Agenten, also Programme, die Aufgaben selbstständig abarbeiten. Damit liegt Deutschland unter den großen Industrienationen direkt hinter den USA. Gleichzeitig wächst aber die Sorge um den eigenen Job. 43% der Nutzer solcher Systeme fürchten, irgendwann durch KI oder besser geschulte Kollegen ersetzt zu werden. Die elektronische Patientenakte füllt sich. Zumindest langsam. Seit einem Jahr müssen Praxen und Kliniken wichtige Daten wie Befunde oder Laborwerte dort speichern. Inzwischen haben fast alle gesetzlich Versicherten so eine E-Akte. Komplett rund läuft es aber noch nicht. Ärzte berichten weiter von technischen Störungen und viele Patienten scheitern wohl schon an der Anmeldung zur App. Die Fußballnationalmannschaft will heute im dritten Spiel unter Jürgen Klopp den ersten Sieg einfahren. Mit neuem Kader geht es am Abend in der Nations League gegen Serbien. Anstoß ist in München um 20.45 Uhr.
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1: Kriselt es etwa bei Heidi Klum und Tom Kaulitz? Mm. Genau darüber wird gerade spekuliert, denn Tom und sein Bruder Bill fehlen dieses Jahr bei Heidis berühmter Halloween-Party in New York. Schon beim Heidi-Fest auf der Wiesn war Bill nicht dabei. Danach machten Streitgerüchte die Runde. Jetzt erklären die Brüder im Podcast selbst, was wirklich dahinter steckt. Kein Ehezoff, sondern einfach der Terminkalender. Tokyo Hotel spielt nämlich direkt am Tag nach Halloween eine ausverkaufte Show in Hamburg. Und für Party in New York und Konzert in Deutschland reicht die Zeit einfach nicht.
0: Dankeschön, Jonas, für den Moment. Aktuell ist für euch auch noch mal in einer knappen halben Stunde.
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5: In Niedersachsen, Bremen und Hamburg startet der Tag mit dichter Wolkendecke und Regen, vor allem im Westen und Norden. Am Nachmittag kommt starker Regen hinzu. Achtet am Abend auf einzelne Gewitter im Norden. Höchstwerte bei angenehm 22 Grad im Osten. Morgen bleibt es erst neblig, der Regen lässt tagsüber nach und ab Mittag lockert es stellenweise auf. Insgesamt bleibt das Wetter trüb. Aktuell Hamburg am Chilehaus 15 Grad, in Bremen im Bürgerpark 16 Grad und in Bad Zwischenahn am See 17 Grad.
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5: A1 Osnabrück Richtung Bremen zwischen Dreieckstur und Bremen-Arsten 9 Kilometer Stau. Achtung, mindestens 46 Minuten Verlust. Hamburg Richtung Osnabrück zwischen Bremer Kreuz und Bremen-Arsten 7 Kilometer Stau, fast 30 Minuten Zeitverlust. Auf der B6 in Bremen zwischen Bremen-Überseestadt und Nordwest knotendichter Verkehr mit 28 Minuten Verzögerung. In Hamburg auf der B75 Wilhelmsburg Richtung Vettel Stau mit 37 Minuten Wartezeit. Gute Fahrt.
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1: Ja, 9:06 ist es. Leute, wir haben ein Tuk-Tuk. Das fährt durch Deutschlands bigste Beats. Und dann habt ihr die Chance auf Thailand. Inklusive Tomorrowland und einer wunderschönen Geschichte am Strand auf Koh Samui. Oh. Wenn das Tuk-Tuk durch Deutschlands bigste Beats fährt, ruft ihr an 08900901. Und vielleicht ist das auch gleich soweit. Hier ist Eminem.

0: Big FM ist hier am Throwback Thursday.
1: Culture Candela. Ja, die Jungs haben wir getroffen beim Festival und ich sag mal so, die sind immer noch witzig.
0: Ja, crazy auch.
1: Also man sollte sie nicht zu seinem Geburtstag einladen. Das wäre vielleicht ein bisschen blöd zum 18, aber ansonsten gute Jungs.
2: Die Jungs, die heute Gangster-Rap machen oder so, die früher 100 pro.
1: Natürlich.
2: Auf der Party, auf der ersten Schulparty, beim ersten Knutschen, die können die Texte auswendig.
1: Absolut.
2: 100 pro, Digga.
1: Hammer kennt jeder auf jeden Fall auswendig.
2: Monster noch mehr.
1: Monster, ja. Monster und Hammer kennen sie auf jeden Fall auswendig.
3: Du bist Hammer, wie du dich bewegst in deinem Outfit. Hammer.
0: Alle Gangster-Rapper jetzt. Hammer.
1: Flair. Hafti.
0: Shido.

0: das alles gleich. Da ist, glaube ich, gerade ein Tuk-Tuk durch
1: da
0: Deutschland.
1: Da ist was passiert.
0: Gefahren. 08900901 Tomorrowland, Thailand.
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0: Throwback Thursday, Big FM ist hier und die News in knapp 30 Sekunden.
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0: In Hannover, da könnt ihr morgen mal vorbeikommen und zwar von 8 Uhr morgens bis 22 Uhr abends. Da gibt's nämlich das Pop-Up 3x3 auf dem Basketballplatz.
3: Wieso hast du jetzt gelacht?
0: Weil ich es krass finde, dass eine Veranstaltung von morgens 8 bis abends um 22 Uhr ist.
3: Das ist halt eine sportliche Sache.
0: Ja,
3: Sport und Rolf,
0: asozial.
3: Bist du Baller?
0: Hannover, morgen. Komm rum.
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0: Um 9.28 Uhr und Jonas, was trendet auf den Socials?
4: Das Sommerhaus der Stars trendet bei X. Da wird wild diskutiert. Ein Neueinzug kommt aber gut an. Julian FM Stöckel ist jetzt dabei.
0: Ja.
4: Der soll übrigens auch laut eigener Aussage die höchste Gage im Format ever bekommen haben.
0: Ah. Kann ich mir bei ihm auch gut vorstellen.
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4: Gute Nachrichten für alle, die heute tanken müssen. Seit Mitternacht gilt der neue Tankrabatt und die Preise sind direkt deutlich gefallen. Im bundesweiten Schnitt waren Benzin und Diesel rund 10 bis 11 Cent günstiger als kurz davor. E10 gab es am frühen Morgen vielerorts sogar schon wieder für unter 2 Euro pro Liter. Der Steuernachlass beträgt 17 Cent. Ob der Rabatt komplett bei euch ankommt, zeigt sich aber erst in den nächsten Tagen. Wirtschaftsforscher sind jedenfalls skeptisch. Ticketkauf oder Glücksspiel? Die Glücksspielbehörde der Länder sagt, bei der vergangenen Fußball-WM war die FIFA mit einem Teil ihrer Ticketpraxis in Deutschland illegal unterwegs. Der Grund: Käufer zahlten Geld, ohne sicher zu wissen, welchen Sitzplatz oder welche Kategorie sie am Ende bekommen. Für die Behörde war das teilweise Glücksspiel und dafür hätte die FIFA in Deutschland keine Erlaubnis. Der Weltverband hat laut Behörde angekündigt, den Ticketverkauf künftig anzupassen.
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4: Macklemore legt ja jetzt mit seinem eigenen...
0: Was passiert?
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4: So, der Streisand-Effekt lässt grüßen, denn nach dem Rauswurf aus dem Vorprogramm von Ed Sheeran läuft's bei ihm.
0: Ja.
4: So, jetzt Macklemore.
0: Ja.
4: Er legt ja jetzt mit seiner eigenen Free Palestine-Tour nach und die ist nach seinen Angaben bereits ausverkauft. Geplant sind Ende Oktober 3 Konzerte in Dublin, Paris und London. Die Einnahmen der Tour werden übrigens gespendet.
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6: In Niedersachsen, Bremen und Hamburg ist das Wetter heute ziemlich unbeständig. Am Vormittag regnet es leicht, besonders im Westen und Norden. Später am Nachmittag gibt es teils starken Regen, hauptsächlich im Westen und Norden. Der Abend bleibt mit Regen und Gewittern besonders nass, vor allem im Norden. Die Tageshöchsttemperaturen liegen bei 22 Grad im Osten. Und hier die aktuellen Werte. In Hamburg an der Binnenalster sind es 15 Grad, in Bremen am Weserstadion 16 Grad und in Westerstede im Rhododendronpark 17 Grad.
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6: A1 Bremen Richtung Lübeck zwischen Maschener Kreuz und Dreieck Hamburg Südost. 10 Kilometer Stau, 31 Minuten Zeitverlust. A1 Osnabrück Richtung Bremen zwischen Dreieck Stur und Bremen Asten. 9 Kilometer Stau, 45 Minuten Zeitverlust. B3 Rossdamm in Hamburg zwischen Neuhöferdamm und AS Hamburg-Waltershof Ostseite dichter Verkehr. Hamburg B75 Wilhelmsburger Reichsstraße zwischen Hamburg-Wilhelmsburg und Hamburg-Vettel dichter Verkehr. Gute Fahrt.
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0: Der Throwback Thursday, 9.31 Uhr. Guten Morgen.
3: Guten Morgen.

0: Big FM ist hier, Throwback Thursday.
1: Ja.
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1: Es geht für euch zur Premiere von Tomorrowland Thailand.
0: Ja, und danach geht's schön Urlaub machen auf Koh Samui im 4-Sterne-Resort direkt am Meer. Mm.
1: Also Utze Utze und ein bisschen Entspannung.
0: Ja.
1: Das hier ist das heiße Tuk-Tuk. Und wenn das durch Deutschlands Bigste Beats fährt, dann klingelt ihr durch 08900901. Hunderttausende von euch wollen unbedingt dorthin. Und jetzt ist die Frage, wer hat es denn jetzt zu uns ins Studio geschafft?
4: Felicia Taylor.
0: Felicia Taylor.
1: Guten
4: Hey. Ich bin bereit, ich hab Bock.
1: Sehr geil. Was wird's denn für dich bedeuten, zu Tomorrowland Thailand und danach noch den Urlaub auf Koh Samui zu machen?
4: Alles. Also Thailand war ich noch nie, Tomorrowland wollte ich schon immer hin, da kriegt man nie Karten. Also das werden Traum in Erfüllung und oh Gott, ich zitter, ich kann nicht alles, ich bin ruhig.
1: Ja. Gut. Nee, ruhig sein ist falsch.
0: Nein,
1: ruhig sein ist falsch. Denn das, was jetzt passiert, ist folgendes. Du kriegst jetzt einen Song gespielt und deine Aufgabe ist es, diesen Song zu vervollständigen, weil er wird irgendwann gestoppt. Ob du das singst, rappst oder was auch immer du tust, ist vollkommen egal. Bist du ready?
4: Ich bin ready. Ich hoffe, ich kenne ihn. Ich hoffe, ich enttäusche nicht.
1: Ich wette mit dir, dass du den Song kennst.
0: Ich
1: den Song kennst du auf jeden Fall. Let's go!
4: Okay, let's go!

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1: Und das ist richtig, du bist im Tunnel. Herzlichen Glückwunsch.
0: Du Scheiße, wie cool. Du Scheiße, wie cool. Du Scheiße. Okay, ich beruhige mich. Ich hab's geschafft. Ja. Yeah.
1: So, okay. Ali, Felicia braucht kurz ein Sauerstoffzelt, Leute.
0: Ja.
1: Und ihr wisst, es kann jederzeit soweit sein. Wenn das Tuk-Tuk durch Deutschlands Mixed Beats fährt, dann macht's wie Alicia und ruft an 08900901.
0: Geil.
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0: So ein krasser Banger.
1: Und steht zu 100% für Berlin. Paul Kalkbrenner, Sky and Sand. Yes. Berlin Calling übrigens, bombastischer Film. Da geht es um die Geschichte. Kann man sich mal reinfahren.
0: Ja, danke für die Empfehlung, Rolf.
1: Guck mal, sehr gerne.
0: Rolf hat, macht so viel Service heute.
1: Hat keiner gefragt,
0: ja.
1: Aber trotzdem kommt er
0: danke, Rolf.
1: Um die Ecke.
0: Schön, dass du lebst.
1: Danke. Throwback Thursday lebt auch weiter.
0: Ja.
1: Nach knapp 2,5 Minuten.
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2: Okay. So geil, so schön, so toll.
3: Es ist 9.46 Uhr, Freunde.
2: Ja.
3: Deutschland ist mit am Start. Wir feiern die Songs von früher. Büschra ist da.
2: Hey, Ralf ist da.
3: Jonas in den News.
4: Moin.
3: Und Daft Punk gleich auf der Playlist.
5: One more time. Oh.
3: Yes. Das lieben wir. Und Will Smith hat in den 90ern und 2000er richtig nice Songs gemacht. Es gibt einen Soundtrack eines meiner Meinung nach total unterschätzten Films.
4: Wow, wow, West.
3: Ist ein geiler Film.
2: Also ein toller Mann.
3: Er hat ja Man in Black gemacht, aber Wild Wild West ist auch geil.
2: Ja, Rolf fühlt's richtig, Leute. Mundwinkel sind unten, sag ich nur.
3: Will Smith gleich, vorher noch Chrissy A.

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1: Einfach ein guter Song von Pink.
2: Auch super emotional.
1: Ja, so, jetzt kommen wir dann nochmal ganz langsam raus. Ja. 7:07, meine lieben Freunde. Und wir hören uns jetzt nochmal an, was in den letzten Stunden so war.
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4: Ach du Scheiße.
2: Donnerstag in euch rein, hier ist Big FM.
1: Okay. Oh.
5: Also dieser Scheißdreck am Samstag, das gibt's doch gar nicht, dass genau an diesem Tag dieser Feiertag ist. Das hat keinen Sinn für die Menschheit. Wir brauchen den in der Woche.
1: So. Samstag ist der 3. Oktober.
2: Ja.
1: Was ein sogenannter Feiertag ist.
2: Ja.
1: An einem Samstag.
2: Ja.
6: Ich kann natürlich die Aufregung der jungen Damen da irgendwo verstehen, aber ich bin Gott froh, dass ich am Samstag frei habe, ja, weil ich am Samstag einen Nebenjob habe.
1: Also gehen die Grüße an dieser Stelle nochmal raus an alle, die sich darüber freuen, dass der Samstag...
2: Ja.
1: Jetzt ein Feiertag ist. Das ist die Bühne für euch.
6: Juhu.
1: Bitteschön. So.
7: Hi, hier ist der Louis aus Ingelheim.
1: Moin, Louis.
2: Hallo, Louis.
1: Du hast es zu uns ins Studio geschafft. Dafür erstmal herzlichen Glückwunsch.
2: Ja.
7: Yeah.
1: Denn Hunderttausende von euch rufen an, sie wollen nach Thailand.
2: Weil es geht zur großen Premiere Tomorrowland Thailand. Und nicht nur das, es gibt auch noch einen fetten Urlaub auf Koh Samui.
7: Oh, ich würde mich sehr freuen. Jetzt gerade, wo es dann schlechtes Wetter wird, das wäre schon geil.
2: Warst du denn dieses Jahr schon im Urlaub? Erzähl mal, was hast du so gemacht?
7: Ja, auf Mallorca. Ja, klassisch.
1: Klassiker. Aber, hast du Ballermann dann schön hier Schinkenstraße und so gemacht?
7: Leider ja.
2: No. Schön.
1: Wer ist denn jetzt bei uns in der Show? Hallo.
2: Hallo. Hallo. Ich glaube, wir sind in der Tasche.
1: Wir sind ja in der Tasche drin, ja.
2: Aber es klingt wie so eine Shopping-Bag.
1: Was? So eine Gucci-Bag?
2: Ja, ich habe eher an Lidl-Bag gedacht. Einkaufstasche. Ich höre auf jeden Fall so drei Männer. Oh, jetzt.
8: Hallo, Jeli, hallo.
1: Hallo.
2: Hallo.
1: Big FM ist hier, Büschra.
2: Hey, Rolf ist da.
1: Ja, und das haben wir uns auch gefragt. Du hast uns aus deiner Arschtasche angerufen, mein Freund.
8: Oh, okay. Ja.
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1: Ja, und wenn ihr auch nach Thailand wollt,
2: ja,
1: und zwar zu Tomorrowland Thailand und dann noch einen dicken, fetten Urlaub obendrauf auf Koh Samui, dann müsst ihr auf eine Sache achten.
2: Ja, und zwar aufs Tuk-Tuk. Das fährt hier durch das Programm und dann ruft ihr an 08900901.
1: Mhm. Jasmin?
9: Wup, wup, wup. Ey, Büschra, ey, Wolf.
1: Ja.
9: Ihr seid die Allerbesten, yeah.
1: Dankeschön, das war ein bisschen unangenehm, aber auch ein bisschen der Tierskaschab.

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2: Ich habe keinen Bock auf Stress. Ich habe keinen Bock auf irgendwelche Complications.
3: Okay, stopp mal. Diese Complications, die müsst ihr gar nicht haben. Wenn ihr keinen Bock habt, nach der Schule ins nächste Klassenzimmer oder in die Uni zu hetzen, dann solltet ihr euch auf jeden Fall mal die Themen Freiwilligendienste anschauen. Ne? Völlig egal, ob in Kitas, Tierheimen, Rettungsdienst oder im Forstamt, da bekommt ihr definitiv direkt die richtige Praxis. Ne? Für die Umwelt zum Beispiel kann es für euch ins FÖJ gehen. Im sozialen Bereich ist das FSJ vielleicht eher was für euch. Da seid ihr auch ein bisschen flexibler. Und wenn ihr schon ein bisschen älter seid, zum Beispiel über 27, dann könnt ihr immer noch das BFD machen. Das Ganze läuft meistens über 12 Monate und ist natürlich auch mal richtig sowas Gutes, um einfach mal ein bisschen was auszuprobieren. Dazu könnt ihr natürlich auch noch dicke, fette Bonuspunkte sammeln, gerade in der Bewerbungsphase, ne, wenn ihr euch so nach anderen Jobs umschaut, weil kommt immer gut an bei zukünftigen Arbeitgebern. Mehr Tipps dazu, die haben wir online natürlich für euch zusammengefasst. Klickt euch rein.
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2: In der Gleishalle am Oberhafen in Hamburg ist für euch morgen am Freitag der Kulturbasar.
3: Oh, da sehe ich mich ja.
2: So. Ist das so? Was gibt's denn da Schönes?
3: Ja, das ist ja der absolute OG unter den Flohmärkten, muss man dazu sagen. Das ist ein Riesending. 16 Uhr geht's los. Kunst gibt es da, Pflanzen, Blumen, aber auch Accessoires. Alles, was ist halt, was man so braucht.
2: Cool.
3: Und dann kann ich da dealen quasi.
2: Sehr schön. Also Kulturbasar morgen.
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2: Es ist 10.27 Uhr und Jonas, was trendet auf den Socials?
4: Das Netz lacht. Ausgerechnet bei einem KI-Abkommen über Superintelligenz ist im Weißen Haus nämlich ein menschlicher Fehler passiert. Unter Donald Trumps Unterschrift stand statt President of the United States nur noch United States.
2: Oh, tja, unangenehm.
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3: Fail.
2: Yes.
3: Was geht sonst auf in der Welt?
4: Beim Big Mac könnte künftig immer öfter, wir sind warm beim Thema, die KI mitreden. McDonald's nutzt nämlich jetzt ein System, das Verkaufszahlen, Konkurrenzpreise und Marktbedingungen auswertet und Restaurants konkrete Preise vorschlägt. Heißt, derselbe Burger kann je nach Filiale deutlich unterschiedlich viel kosten, ist aber erstmal nur in den USA geplant. In einem Beispiel in Kalifornien lagen zum Beispiel zwei Restaurants nur 3 Kilometer auseinander. Der Preisunterschied lag trotzdem bei 21%. McDonald's betont allerdings, die Betreiber legen ihre Preise weiterhin selbst fest. KI im Job ist längst kein Zukunftsthema mehr. Fast jeder zweite Beschäftigte in Deutschland nutzt laut einer HP-Studie bereits sogenannte KI-Agenten, also Programme, die Aufgaben selbstständig abarbeiten. Damit liegt Deutschland unter den großen Industrienationen direkt hinter den USA. Gleichzeitig wächst aber die Sorge um den eigenen Job. 43% der Nutzer solcher Systeme fürchten, irgendwann durch KI oder besser geschulte Kollegen ersetzt zu werden.
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4: Mehr als jeder zweite Strom-Kilowattstunde in Deutschland kommt inzwischen aus erneuerbaren Energien. In den ersten 9 Monaten des Jahres lag der Anteil von Wind, Sonne und Co. bei rund 61%, so hoch wie noch nie in diesem Zeitraum. Vor allem Windkraft und Solar haben deutlich zugelegt, bis zum politischen Ziel von 80% Ökostrom. Ist aber noch Luft. Gleichzeitig könnte der Strombedarf durch mehr Klimaanlagen in heißen Sommern weiter steigen.
2: Dankeschön, Jonas, für den Moment und Aktuelles für euch auch wieder in einer knappen halben Stunde.
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6: In Niedersachsen, Bremen und Hamburg startet der Tag mit dichter Wolkendecke und Regen, vor allem im Westen und Norden. Am Nachmittag kommt starker Regen hinzu. Achtet am Abend auf einzelne Gewitter im Norden. Höchstwerte bei angenehm 22 Grad im Osten. Morgen bleibt es erst neblig, der Regen lässt tagsüber nach und ab Mittag lockert es stellenweise auf. Insgesamt bleibt das Wetter trüb. Aktuell Hamburg am Chilehaus 15 Grad, in Bremen im Bürgerpark 16 Grad und in Bad Zwischenahn am See 17 Grad.
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6: A1 Osnabrück Richtung Bremen, zwischen Dreieck Stur und Bremen-Hemeling, 10 Kilometer Stau, mindestens eine Stunde Zeitverlust. A1 Bremen Richtung Lübeck, zwischen Maschener Kreuz und Dreieck Hamburg-Norderelbe, 12 Kilometer Stau, mindestens 32 Minuten. A7 Hannover Richtung Hamburg, zwischen Bispingen und Evendorf, 4 Kilometer Stau, 51 Minuten Verzögerung. Hamburg B75, Neue Elbbrücken, dichter Verkehr, 30 Minuten zwischen Wilhelmsburg und Wedel. Gute Fahrt.
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2: 10.30 Uhr, guten Morgen.
3: Guten Morgen.
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2: Und weiter geht's mit dem Throwback Thursday. Gleich noch mit Karin. Außerdem ATV, Terror Squad und das hier ist Lady Gaga, Born This Way. 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

0: Happy Throwback Thursday, everybody! Karrum kum kum! Das fantastische Ding von Emiliana Torrini. Gleich hier. Rum kum kum, Jungle Drum. Oh, Liebe! Und ein weiterer Banger, der schon sehr, sehr lange in unseren Herzen wohnt und jeden Donnerstag hier bei Big FM aufs Neue wieder entfacht wird. Heiße Liebe von Katy Perry. I kissed a girl.
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3: Ooh, welcome everybody, ladies and gents und alle dazwischen und darüber hinaus. Es ist der beste Tag der Welt. Throwback Thursday auf Big FM. Oder Juri, was ist dein bester Tag der Welt?
4: Bei Gott, 100% sagen Throwback Thursday. Manchmal kommen da dann einfach Lieder, wo ich denke, Digga, was? Also wirklich zu krass.
3: Und das gleich hier von Emiliana Turini. Jungle Drum, harte Liebe vor Katy Perry. Let's fucking go, man!
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0: zwei Mega-Dinger zum Preis von einem. Best Urlaub Ever ist mit Big FM am Start. Heißt Tomorrowland Thailand, die Weltpremiere des größten Festivals der Welt. Und eine Woche hinten dran, Koh Samui plus eins Wellness Resort, dies, das.
1: Ich könnte diesen Urlaub so gebrauchen. Oh mein Gott.
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0: Und so wie Anna geht's gefühlt der ganzen Welt gerade. Wann passiert es denn endlich? Wann fährt das Tuk-Tuk wieder durchs Programm? Leute, ich weiß es auch nicht. Real Talk, gar keine Ahnung. Irgendwann zwischen zwei Songs wird dieses Tuk-Tuk hier wieder durchballern. Und dann wählt ihr 08900901 wie die wilde Wutz. So wie die süße Jenny.
1: Mein Finger ist schon wund. Ich hätte nicht gedacht, dass das jetzt klappt.
0: Und es ist auch ganz egal, wo ihr dann gerade seid. Also es muss passieren, wenn ihr Bock habt auf diese Mega-Situation mit dem Best-Urlaub ever. Nicole hat auch wirklich allen Gegenargumenten getrotzt.
1: Mein Chef wird sich wahrscheinlich wundern. Ich müsste längst auf der Arbeit sein. Ich habe euch gehört, Tuk-Tuk, und bin direkt von der Autobahn runtergefahren.
0: Und wenn ihr es dann schafft, dann habt ihr die Chance auf euren Platz in besagtem Tuk-Tuk nach Thailand. Damit die Chance auf Tomorrowland und auf den Urlaub auf Koh Samui. So wie Luis heute Morgen in Deutschlands Bigster Morning Show.

Happy Throwback Thursday auf Big FM mit Jay Sean und Lil Wayne. Down. Gleich die Sugar Babes und Push the Button. Seid ihr mehr Team Wellnessurlaub am Strand oder Team richtig hart wegbangen auf dem Festival? Ist eigentlich auch egal, weil entscheiden braucht ihr euch sowieso nicht. Ihr kriegt beides.

0: 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Herzlichen Glückwunsch!
1: Und jetzt hier, ihr, nicht hier, also auch hier, aber ihr, Tuk Tuk im Programm hören, 08900901 und dann Song weiter singen und los geht's.
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0: Confidence aus der Tüte, hey, Run DMC auf Big FM im Throwback Thursday mit It's Like That. Und gleich hier Glück aus der Tüte. Wie süß ist er bitte mit diesem wundervollen Song? Daniel Merriweather. Na klar, Change. Ja, zum Weltumarmen. 3 Minütchen lang. Gleich hier. Und sie hier kommt noch. Wunderbare Frau. Perfekter Song. The Fear, Lily Allen. I'm packing plastic. And that's what makes my life so fucking fantastic. Freut euch drauf.
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2: Happy Oktober, everybody. Wir zelebrieren den Herbstanfang zum Ballen. Na klar, Hannover hat's gecheckt. Pop-up, 3x3 Basketballplatz ist das Ding. Goseriedeplatz am Start in Hannover. Morgen schon ab 8 Uhr bis 22. Also, falls ihr nicht arbeiten geht oder gehen wollt oder müsst oder keine Ahnung, steppt da morgen früh, fährt uns vor der Arbeit schon mal vorbei. Ein paar Körbe werfen, alles an Sportequipment können wir da ausleihen beim Mokka Café. Have fun, geil.
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2: Kurz vor 23:30. Jonas ist da mit uns. Und falls ihr euch fragt, ob Nachrichtensprecher und Moderatoren sich auch mal zwischendurch so unterhalten, Jonas und ich begrüßen uns sehr liebevoll morgens.
3: Geht's dir?
4: Ganz gut. Und selber?
3: Auch.
4: Freut mich.
3: Mir auch.
4: Und gut hierher gefunden?
3: Genau.
4: Dann würde ich sagen, warte noch einen Moment, wir sprechen nachher.
3: Genau.
2: Was trendet auf den Socials, Maus?
5: Tja, Bilder vom Mars gehen ja bekanntlich einfach immer, die sind immer cool. Der NASA-Rover Curiosity hat jetzt denselben Horizont morgens und nachmittags fotografiert. Die NASA hat beide Aufnahmen zu einem Panorama zusammengesetzt. Tausende feiern das und drücken deshalb aufs Herz.
2: Gott, toll.
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2: Ich liebe Weltall. Was ist sonst noch wichtig?
5: Tja, Unterhosen vom Chef, 25 Kilo Zement oder ein ausgestopfter Fasan. Weihnachten kann offenbar richtig schief gehen. Ein neuer Geschenkereport von MyDays zeigt, mehr als die Hälfte der Deutschen hat schon enttäuschende Weihnachtsgeschenke bekommen. Jede zweite Person hat sogar schon Freude nur vorgespielt. Besonders bitter, fast jeder Fünfte hat sich wegen eines Geschenks schon gestritten. Auf der Horrorliste stehen dieses Jahr übrigens Socken, Alkohol und Deko ganz weit oben. Also anstrengend sind noch 84 Tage bis Weihnachten. In Berlin geht es jetzt langsam an die Regierungsbildung. 1,5 Wochen nach der Wahl treffen sich heute Linke, Grüne und SPD zu ersten Gesprächen. Nach dpa-Angaben geht es zunächst noch nicht direkt um eine Koalition, sondern erstmal um gemeinsame Grundlinien. Im Mittelpunkt stehen Antisemitismus, Rassismus und organisierte Kriminalität. Grüne und Linke hatten eine Verständigung bei diesen Themen zur Voraussetzung für weitere Sondierungen gemacht. Ticketkauf oder Glücksspiel? Die Glücksspielbehörde der Länder sagt, bei der vergangenen Fußball-WM war die FIFA mit einem Teil ihrer Ticketpraxis in Deutschland illegal unterwegs. Der Grund? Käufer zahlten Geld, ohne sicher zu wissen, welchen Sitzplatz oder welche Kategorie sie am Ende bekommen. Für die Behörde war das teilweise Glücksspiel und dafür hat die FIFA in Deutschland keine Erlaubnis. Der Weltverband hat laut Behörde angekündigt, den Ticketverkauf künftig anzupassen.
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5: Kommt Torwart Oliver Baumann zum FC Bayern? Laut Kicker beschäftigt sich der Rekordmeister mit dem 36-Jährigen als möglicher neuer Nummer 2. Der Plan dahinter, Jonas Urbich soll im kommenden Sommer Manuel Neuer als Nummer 1 ablösen. Baumann gilt dem Bericht zufolge intern als Top-Lösung. Offen ist aber, ob er Hoffenheim wirklich verlassen würde. Das waren die News, die nächsten dann in einer Stunde mit Nele.
2: Danke, Jonas.
7: Ich muss sagen, du warst nicht schlecht von dem, wie du auch am Schluss abgeliefert hast. Fand ich okay.
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8: Heute bleibt es in Niedersachsen, Bremen und Hamburg stark bewölkt und regnerisch, stellenweise mit kräftigeren Schauern im Norden. Die Temperaturen steigen am Nachmittag noch auf bis zu 22 Grad. Der Wind weht weiter aus Süden und treibt die Regenfelder. Am Abend fällt im Norden besonders viel Regen. Dort wird es deutlich nasser. In der Nacht bleibt es bedeckt. Im Westen zieht Nebel auf. Morgen früh lichtet er mancherorts wieder. Hamburg am Rathaus Altona 16 Grad, Bremen am Europahafen 17 Grad und Wolfsburg am Fenno 16 Grad.
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8: A1 Osnabrück Richtung Bremen. Zwischen Delmhorst Ost und Bremen-Arsten 11 Kilometer Stau, 60 Minuten Zeitverlust. A1 Hamburg Richtung Osnabrück zwischen Bremer Kreuz und Bremen-Arsten 8 Kilometer Stau, 34 Minuten. A1 Bremen Richtung Lübeck zwischen Maschener Kreuz und Dreieck Hamburg-Norderelbe 9 Kilometer Stau, 20 Minuten. A7 Hannover Richtung Hamburg zwischen Bischbingen und Evendorf 5 Kilometer Stau, 35 Minuten. Gute Fahrt.
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0: Happy Throwback Thursday, everybody. Party on fire. Weiter geht's hier mit gleich. Kleines bisschen sexy schon. Oh, ride that pony, hey. Und schon der Paul kommt rum. Geil. On fire. Happy 1. Oktober. Let's fucking go, Herbst.
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3: Bester Tag der Welt. Happy Donnerstag mit Big FM. Sean the Paul mit So Fine gleich hier auf der Playlist. Außerdem haben wir ziemlich geilen Stuff von Elvis, JXL, Little Less Conversation. Blue kommt noch um die Ecke mit You Make Me Wanna, also da schmelzen unsere Herzen dahin. Oh mein Gott, Tabea liebt's auch, hey.
4: Das ist immer dieses Wochenendgefühl, wenn ich dann aus der Schule wegfahre. Wir haben immer einen langen Tag donnerstags und dann Big FM hören und den Throwback Thursday. Das

0: 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Happy Throwback Thursday, everybody. Hier ist Big FM. Missy Elliott mit Work It am Start. Scheiß geiles Ding. Gleich Avicii mit Levels. Es ist Herbst und das ist nicht nur die einzige gute Nachricht am Tag, sondern auch noch, dass wir ordentlich sparen ab jetzt. Wie weiß Fabi?
1: What the Fabi Daily?
2: Das ist doch der kleine, dicke, Möchtegern-Comedian.
3: Jupp, das bin ich.
4: Tja, Leute, heute ist der 1. Oktober und das heißt, ab heute sollen der Liter Diesel und Benzin auf jeden Fall bis zu 17 Cent billiger sein. Und das Ganze bis 31.12. Heißt, wenn man bis dahin die 17 Cent pro Liter spart, kann man sich wenigstens endlich mal wieder was Vernünftiges leisten. Zum Beispiel Silvesterböller. Man hofft auch dieses Mal, dass die Mineralölkonzerne den Rabatt 1:1 weitergeben. 1:1 die Mineralölkonzerne weitergeben. Der war gut. Wo war ich? Naja, an sich gilt, wer kein Geld fürs Autofahren hat, soll sich halt ein Pferd kaufen. Oder halt dank Deutschland-Ticket mit den Öffis zur Arbeit fahren. Denn während Autofahrer einen Tankrabatt kriegen, steigt der Preis des Deutschland-Tickets ab Januar 2027 auf 66,80 Euro. Damit ist es wieder günstiger, sich einfach beim Schwarzfahren erwischen zu lassen.
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0: Oh mein Gott, Avicii im Throwback Thursday. Rest in peace, Bruder, du wirst für immer bei uns sein. Wundervolle Mucke haben wir Gott sei Dank genügend. Auch am Start unter anderem von einer der Queens überhaupt. Christina fucking Aguilera gleich hier mit Genie in a Bottle. Oh mein Gott. What a banger, oder? Yep. Und wir kriegen es zur Let's Sky. Das und so viel mehr am besten Tag der Welt. Gleich hier.
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2: Hamburg City, was geht ab? Hey, Gleishalle am Oberhafen ist definitiv unsere Location. Morgen ab 16 Uhr zum frühen Feierabend rein ins Wochenende. Kulturbasar. Oh mein Gott. Classy Flohmarkt Stuff haben wir natürlich. Die coolsten Vintage-Klamotten überhaupt. Alles unique. Und dann gibt's aber auch noch dazu Kunst, kleine Accessoires, Pflanzen, Blumen, Streetfood-Stände, Omas, Tattoo-Area, Live-Mucke. Liebe ich doch herzlich.
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2: Kurz vor 1:30, Nele ist da mit News. Happy Throwback Thursday.
3: Hi.
2: Was trendet auf den Socials?
3: Karen, wir Weltall-Fans sind gehypt. Der NASA-Rover Curiosity hat jetzt den Horizont vom Mars aus morgens und nachmittags fotografiert.
2: Cool.
3: Ergebnis ein Mega-Mars-Panorama. Immer wieder wild anzusehen, oder?
2: Saugeil, wirklich.
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2: Vor einer Stunde hat Jonas in den News das ja auch schon erzählt. Ich bin so ausgerastet. Liebe ich doch.
3: Ja, oder?
2: Ja. Was ist sonst noch wichtig?
3: Europa wird immer sportlicher. Das zeigt jetzt eine neue Europabarometer-Umfrage der EU-Kommission. Ergebnis da, 47% treiben inzwischen mehrmals pro Woche Sport. In Deutschland liegen wir da sogar noch etwas über dem Durchschnitt. Ungeschlagen vorne sind da aber Finnland und Dänemark. Viele machen da sogar tagtäglich Sport. Aber auch Geld spielt dabei eine große Rolle. Wer finanzielle Probleme hat, hat deutlich weniger Chancen auf Sport im Verein oder im Gym. Die Alpengletscher erleben schon wieder einen heftigen Schmelzsommer. In der Schweiz sind dieses Jahr rund 5,5% des Eisvolumens verschwunden, so viele wie seit Jahren nicht mehr. Gründe sind der fehlende Schnee im Winter und die extreme Hitze im Sommer. Kleinere Gletscher sind deswegen schon komplett weg. Und auch bei uns in Deutschland bleiben nur noch 4 dieser Eisflächen. Die Forschenden warnen damit vor einer Entwicklung, die sich kaum noch umkehren lässt. Je weiter die Gletscher schmelzen, desto mehr verschwinden sie als Wasserspeicher und Lebensraum. Die geplante Zuckersteuer ist erstmal wieder gestoppt. Finanzminister Klingbeil wollte damit stark gesüßte Getränke ab 2027 extra besteuern. Doch das Kanzleramt hat den Entwurf jetzt erstmal ausgebremst. Der Grund: in dieser Form gibt es für die Pläne nicht genug Unterstützung in der Regierung. Klingbeil argumentiert weiter, er sagt, mit dieser Steuer könnte rund 1 Milliarde Euro zusammenkommen. Vor allem die Union ist da aber noch gegen.
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3: Fußballstar Lionel Messi darf sich bald neben Weltmeister und Weltfußballer auch Doktor nennen. Er bekommt einen Ehrentitel ganz ohne Uniprüfungen und langem Pauken. Die Universität von Buenos Aires macht das. Die Auszeichnung soll dann am Abschiedsspiel für Argentinien am 7. Oktober verliehen werden. Die Uni will damit nicht nur seine sportlichen Erfolge würdigen, sondern auch seine Bescheidenheit, Ausdauer und seine Rolle als Vorbild für ein ganzes Land.
2: Wie wow.
3: Süß.
2: Ja, und auch ganz schön massive.
3: Schon
2: okay.
3: Krass, oder?
2: Ja, alles klar. Danke, Nele. Mehr News wieder in einer knappen Stunde mit dir.
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4: In Niedersachsen, Bremen und Hamburg bleibt es heute regnerisch und bewölkt. Besonders im Norden fällt der Regen kräftiger aus. Der Wind kommt aus südlicher Richtung. Am Nachmittag erwarten euch Temperaturen zwischen 17 und 22 Grad, wobei es im Osten wärmer wird. Die Nacht bleibt regnerisch, vor allem im Westen und Norden kann Nebel entstehen. Morgen startet der Tag neblig und wird später freundlicher bei 18 Grad. Aktuelle Werte: Hamburg 17 Grad, Bremen 18 Grad, Hildesheim 21 Grad.
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4: Hier kommt der Verkehrsüberblick. A1 Osnabrück Richtung Bremen zwischen Dreieck Stur und Bremen-Arsten. 11 Kilometer Stau, mindestens 45 Minuten Zeitverlust. A1 Hamburg Richtung Osnabrück zwischen Bremer Kreuz und Bremen-Arsten. 8 Kilometer Stau, aktuell mindestens 33 Minuten unterwegs. A31 Emsland-Linie, Meppen Richtung Gronau zwischen Wiedmarschen und Emsbüren. 2 Kilometer Stau und derzeit mindestens 24 Minuten Verzögerung. Gute Fahrt.
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0: What a banger, hey. Happy Throwback Thursday damit. Notorious B.I.G. und Hypnotize. Apropos Banger. Ja, hier wäre auch noch am Start. Die Zuckermaus, Bruno Mars, Grenade. Sehr melodramatischer Sound, aber naja, auch mal okay. Außerdem die geile Lily Allen und Smile gleich hier.
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3: Happy schönsten Tag der Welt. Throwback Thursday auf Big FM mit so fetter Mucke. Lily Allen unter anderem gleich mit Smile. Und Bruno Mars, Grenade, haut er uns raus. 0890901, deine Feier-Hotline heute zum Fest des Tages. Hi Marco.
4: Oh, scheiße, Karin ist am Telefon. Ah!
3: Oh, ich bin ganz lieb, okay?
4: Weiß ich doch.
3: Marco, Wintersemester geht heute los, 1. Oktober. Und ich finde, wir können uns mal kümmern um die dümmsten Fragen, die jemals gestellt worden sind, oder? So Favorites von gutefrage.net mäßig irgendwie, wo man früher so rumgehangen hat. Weil auch an der Uni gibt es ja hin und wieder mal so Fragen, wo du dir denkst, wirklich? Ich habe letztens gehört sowas wie, muss ich mich jetzt hier zum Anmelden für die Vorlesung, muss ich auf An- oder Abmelden klicken? Sowas, weißt du?
4: Dein Ernst?
3: Oh, okay, das ist schon wirklich dumm. So gute Frage.net mäßig. Ist Wasser nass? Könnte man von ausgehen, hä, oder?
4: Ja, auf jeden Fall. Was? Ist ein Kreis rund? Oh mein Gott.
3: Exakt. Was ich aber relatable finde, wer hat das Tote Meer eigentlich getötet?
4: Okay, der ist nicht schlecht.
3: Oder? Kann man schon mal mit nach Hause gehen?
4: Ja, auf jeden Fall.
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0: Banger Alarm am Throwback Thursday auf Big FM. Daily Basis Donnerstags. Britney Spears, Piece of Me. Gleich Junior Senior. Move Your Feet. Urlaub in the Making. Und obendrauf auch noch die maximale Festival Experience. Es geht hier aktuell um den Best Urlaub ever. Es vereint nämlich beides. Party machen und chillen as fuck. Ihr macht euch mit ein bisschen Glück Folgendes klar. Eine Tomorrowland Thailand Experience plus eins und hintendran eine Woche Koh Samui Wellness Resort. Let's go! Mein Gott, alles was ihr machen müsst dafür ist, aufs Tuk-Tuk zu achten, was hier durchs Programm düst, dann einen Song weiter zu trällern, den quasi also zu erraten, weiter zu singen mit richtigen Lyrics und dann geht's auch schon los. Und genau das ist gerade eben passiert. Also, das mit dem Tuk-Tuk.
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0: Wer ist jetzt dran?
3: Hi, Ela hier.
0: Hallo Ela, na? Wie ist dein Tag bislang?
3: Hi. Sehr gut, danke schön.
0: Das
3: gerade
0: ist schon mal
3: auf dem Weg in den Feierabend.
0: Super. Und da hast du das Tuk-Tuk durchs Programm düsen hören. Ha, da siehst du, dann wird er jetzt vielleicht noch ein bisschen besser. Dann, Ela, zocken wir jetzt einfach mal geschmeidig um deinen Platz im Tuk-Tuk nach Thailand und damit deine Chance auf Tomorrowland Thailand Experience plus eins und danach noch auf Big FMs Nacken eine Urlaubswoche auf Koh Samui. Wellness dies das.
3: Oha.
0: Du hörst jetzt einen Song und singst den weiter so gut und laut du kannst gleich, okay?
3: Okay. Ich hab den Text vergessen. Scheiße.
0: Oh nein.
3: Oh doch.
0: Ela, es wäre nämlich aber auch genau so, wie der Song heißt. Kommst nicht drauf.
3: Nein.
0: Ja, dann bleibt dein Platz im Tuk-Tuk leider frei. Die Sexy Bitch ist es. Oh, no.
3: Die Sexy Bitch ist im Arsch zu Hause.
0: Fürs Erste.
3: Oh, no.
0: Aber das Tuk-Tuk fährt jederzeit wieder zwischen zwei Songs durchs Programm und vielleicht schwingst du deinen Arsch beim nächsten Mal rein.
3: Aber sowas von.
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0: Happy Throwback Thursday mit Junior Senior und gleich die nächste Situation hier wild.
1: Chaka mit Lady Gaga.
0: Mein Gott, mein Herz, Mother Monster, jetzt ja auch im doppelten Sinn. Sie hat hier ein Baby. Oh mein Gott, wie heißt sie nochmal? Rose Bean. Cutie Pie, The Edge of Glory. Abgefetzt gleich hier, alle zusammen. Aber sowas von auf Go. Vorher machen wir noch Amy Winehouse und Tears Dry on Their Own. Auch das geprüft und für gut befunden. Den Song sowohl als auch die Sache von eurer Moderatorin.
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9: Wusstest du schon? Der Beruf des Möbelpackers hat mit 85,3% den höchsten Anteil an Rauchern. Hingegen rauchen nur 6,2% der Apothekerinnen.
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2: Happy Oktober, everybody. Wir zelebrieren den Herbstanfang zum Ballen. Na klar, Hannover hat's gecheckt. Pop-up, 3x3 Basketballplatz ist das Ding. Goseriedeplatz am Start in Hannover. Morgen schon ab 8 Uhr bis 22. Also, falls ihr nicht arbeiten geht oder gehen wollt oder müsst oder keine Ahnung, steppt da morgen früh, fährt uns vor der Arbeit schon mal vorbei. Ein paar Körbe werfen, alles an Sportequipment können wir da ausleihen beim Mokka Café. Have fun, geil.
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2: Kurz vor 2:30, Nele ist da mit News. Was trendet auf den Socials, Nele?
3: Einfach mal machen, damit geht eine New Yorkerin viral. Egal ob Bauarbeiter auf der Straße oder Gärtner im Park, sie fragt, ob sie auch mitmachen darf. Die findet es super funny und so, sie sprüht dann mal eben ein paar Straßenmarkierungen und wässert Pflanzen. Sau cool.
2: Oh, echt cool.
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2: Toll. Ja. Was ist sonst noch wichtig?
3: Sonnenschirme unter Bäumen, eine teure Brücke ins Nichts oder ein noch nicht genutzter Tennisplatz für Millionen. Ist das wirklich gut angelegtes Steuergeld? Der Bund der Steuerzahler sammelt dazu jedes Jahr Beispiele im Schwarzbuch. Dieses Mal sind 100 Fälle aus ganz Deutschland dabei, von teuren Bauprojekten bis hin zu ziemlich kuriosen Ausgaben. Der Verband kritisiert solche Projekte und ruft dazu mehr Transparenz auf. Nach dem Gewaltvorfall in einem Fly-Dubai-Flieger hat die Airline ihre Flüge von und nach Israel vorerst komplett ausgesetzt. Viele Passagiere sitzen deswegen gerade in Dubai fest. Deshalb sollen ab Freitag andere Fluglinien einspringen und die Gestrandeten aus den Emiraten nach Tel Aviv bringen. Nochmal kurz zum Hintergrund. Ein Co-Pilot soll gestern auf einem Flug nach Israel seinen Kollegen mit einem Messer schwer verletzt haben. Die israelischen Behörden ermitteln inzwischen wegen einem versuchten Terroranschlag. KI im Job ist längst kein Zukunftsthema mehr. Fast jeder zweite Beschäftigte in Deutschland nutzt laut einer HP-Studie bereits sogenannte KI-Agenten. Also Programme, die Aufgaben selbstständig abarbeiten. Damit liegt Deutschland unter den großen Industrienationen direkt hinter den USA. Gleichzeitig wächst aber auch bei uns die Sorge um den eigenen Job. 43% der Nutzer solcher Systeme fürchten auch, irgendwann durch KI oder besser geschulte Kollegen ersetzt zu werden.
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3: Mehr als jede zweite Strom-Kilowattstunde in Deutschland kommt inzwischen aus erneuerbaren Energien. In den ersten 9 Monaten des Jahres lag der Anteil von Wind, Sonne und Co. bei rund 61%. Das ist so hoch wie noch nie in diesem Zeitraum.
2: Krass.
3: Vor allem Windkraft und Solar haben da richtig doll zugelegt. Bis zum politischen Ziel von 80% Ökostrom bis 2030 ist aber auch noch ordentlich Luft. Gleichzeitig könnte der Strombedarf nämlich auch durch Klimaanlagen in heißen Sommern noch weiter steigen. Also da müssen wir dranbleiben auf jeden Fall.
2: Das machen wir. Danke, Nele. Mehr News wieder in einer knappen Stunde.
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5: In Niedersachsen, Bremen und Hamburg erwartet uns heute dichter Regen, besonders im Norden und Westen. Ab dem Nachmittag kann es vereinzelt zu kräftigeren Schauern kommen. Die Temperaturen bleiben unter 22 Grad. Morgen klart es zunächst auf, bevor ab Mittag wieder Wolken aufziehen, bleibt aber trocken. Am Wochenende wird es ruhiger. Samstag startet mit Nebel, bleibt mild und trocken. Und gerade sieht's so aus: in Hamburg im Tierpark, Hagenbeck 19 Grad, in Bremen am Domsheide 20 Grad, in Celle am Schloss 21 Grad.
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5: Hier kommt der Verkehrsüberblick. A1 Osnabrück Richtung Bremen zwischen Dreieckstur und Bremen-Arsten 8 Kilometer Stau. Mindestens 37 Minuten Zeitverlust für euch einplanen. Auf der A1 Bremen Richtung Lübeck zwischen Maschener Kreuz und Dreieck Hamburg-Norderelbe stockt es ebenfalls. 12 Kilometer Stau und mindestens 27 Minuten Zeitverlust. A7 Kassel Richtung Hannover zwischen Göttingen Nord und Nordheim West 4 Kilometer Stau. Mindestens 28 Minuten Zeitverlust. Gute Fahrt.
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0: Alter. Cataluna auf Big FM mit Wine Up auf dem Throwback Thursday. Und Kelly Hilson ist auch schon in the making. Was für ein Klopper, oder? Pretty Girl Rock. Ladies, für uns, hey. Smashen wir uns gleich mal in die Rüstung. Außerdem noch Outkast. Mit So Fresh and So Clean. Zum Beispiel, wenn ich ganz chilly in Richtung Nachmittags leiden. Have fun.
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2: Und die Herzen tanzen. Es ist der beste Tag, oder? Oh mein Gott, mit all der Mucke, die wir schon so, so lange in Liebe mit uns rumschleppen. Sie wird gewürdigt und geballert. Auch heute im Throwback Thursday auf Big FM. Stardust gleich hier mit Music Sounds Better With You. Ja, liebe Leute, so ist es. Schön, dass ihr da seid. Outkast kommt mit So Fresh and So Clean und Marco ist 08900901.
3: Oh, scheiße, Karin ist am Telefon. Ah!
2: Oh, ich bin ganz lieb, okay?
3: Weiß ich doch.
2: Feierst du ein bisschen Throwback Thursday oder was machst du heute?
3: Ich bin am Arbeiten und natürlich läuft hier Big FM und safe feiere ich den Throwback Thursday.
2: Hast du einen Lieblingssong, auf den du dich freust?
3: Move, bitch, get out the way. 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
2: Geil, das check ich. Deswegen machen wir das. Kurz nach 2:30. Gleich Ludacris. Let's go.

0: Sugar Babes, Overload im Throwback Thursday.
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0: Ab nach Thailand, Tomorrowland Thailand Experience, Weltpremiere und danach noch auf Big FM's Nacken. Eine Woche Koh Samui, Wellness, Sandstrand und Deluxe-Urlaub plus eins. Monia, willst du dahin?
3: Ja, ja. Und das Tuk-Tuk ist ja eben vorbeigefahren und es ist noch ein Platz frei.
0: Ja.
3: Gib mir den Beat und ich singe weiter.
0: Ja, stimmt. Die süße Ella hat es nicht geraten und ich konnte nicht weiter singen, den Aiken und die Sexy Bitch. Das stimmt. Ja, aber wie ich auch schon zu ihr gesagt habe gerade eben, das Tuk-Tuk kommt ja immer wieder vorbeigedüst und macht hier seine Runden, ne, durchs Programm.
3: Ja, ja.
0: Wärst du eher Team Festival, also Tomorrowland Thailand, oder eher dann der Urlaub hinten dran? Was wäre dein Highlight?
3: Tomorrowland. Tomorrowland!

0: Alleine
1: People of Tomorrow.
0: Das ist der Wahnsinn. Ja.
1: Ich kriege auch schon jedes Mal Gänsehaut, wenn ich diesen Sound nur höre. Ja, auf jeden Fall.
0: Ja, das bockt sich schon der Anfang, ne?
1: Hinten dran ein bisschen Urlaub und Füße in den Sand und so kann man doch dann auch nochmal machen zum Erholen.
2: Ja, auf jeden Fall. Also ich habe noch nie weißen Strand gesehen. Wer das gewinnt, das ist, der hat echt Glück.
1: Sichert euch euren Platz im Tuk-Tuk nach Thailand. Immer zwischen zwei Songs, wenn ihr durchs Programm düst, anrufen 08000 90901. Vielleicht schon gleich nach Mike Posner.
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0: Richtung Nachmittag und langsam aber sicher sogar Wochenende mit dem Throwback Thursday auf Big FM. Gleich ein harter Banger von Madonna, der fast schon ein bisschen klingt wie ein Soundtrack zur Meditation. Frozen. Und sie macht uns dann wieder wach. Cute! Christina Aguilera mit ein bisschen Disney Pinky Girl Mucke. What a Girl Wants. Das wird mir gleich hier.
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3: Ich hab keinen Bock auf Stress. Ich hab keinen Bock auf irgendwelche Complications.
4: Okay, stopp mal. Diese Complications, die müsst ihr gar nicht haben. Wenn ihr keinen Bock habt, nach der Schule ins nächste Klassenzimmer oder in die Uni zu hetzen, dann solltet ihr euch auf jeden Fall mal die Themen Freiwilligendienste anschauen. Ne? Völlig egal, ob in Kitas, Tierheimen, Rettungsdienst oder im Forstamt, da bekommt ihr definitiv direkt die richtige Praxis. Ne? Für die Umwelt zum Beispiel kann es für euch ins FÖJ gehen. Im sozialen Bereich ist das FSJ vielleicht eher was für euch. Da seid ihr auch ein bisschen flexibler. Und wenn ihr schon ein bisschen älter seid, zum Beispiel über 27, dann könnt ihr immer noch das BFD machen. Das Ganze läuft meistens über 12 Monate und ist natürlich auch mal richtig sowas Gutes, um einfach mal ein bisschen was auszuprobieren. Dazu könnt ihr natürlich auch noch dicke, fette Bonuspunkte sammeln, gerade in der Bewerbungsphase, ne, wenn ihr euch so nach anderen Jobs umschaut, weil kommt immer gut an bei zukünftigen Arbeitgebern. Mehr Tipps dazu, die haben wir online natürlich für euch zusammengefasst. Klickt euch rein.
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2: 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Morgen ab 16 Uhr zum frühen Feierabend rein ins Wochenende. 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Oh mein Gott. 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Alles unique. Und dann gibt's aber auch noch dazu Kunst, kleine Accessoires, Pflanzen, Blumen, Streetfood-Stände en masse, Tattoo-Area, Live-Mucke. 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
2: Kurz vor Nachmittag, kurz vor 2:30. Nele ist da mit News. Was trendet auf den Socials heute?
3: Eine süße Aktion von einem Sarah Larsson-Konzert trendet gerade auf Insta. Ein kleines Girl und ihre Mama wurden aus der allerletzten Reihe als Überraschung in die allererste Reihe geholt. Oh. Die beiden freuen sich so, so doll. Auch Sarah kommentiert, dass sie richtig heulen musste bei dem Video.
2: Süß.
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2: Schön. Was ist sonst noch wichtig?
3: Lange Schlangen an vielen Tankstellen in Deutschland. Der Besuch an der Zapfsäule ist wieder günstiger. Dahinter steckt der seit heute wieder geltende Tankrabatt. Die Bundesregierung hat dafür die Energiesteuer gesenkt. Diesel und E10 hat deswegen heute Morgen im Schnitt rund 15 Cent weniger gekostet. An vielen Tankstellen sind die Preise sogar teilweise unter 2 Euro gefallen. Das war schon lange nicht mehr so. Wie viel dann aber auch wirklich dauerhaft bei uns Autofahrerinnen und Fahrern ankommt, das soll jetzt beobachtet werden. Die EU will für extreme Migrationskrisen neue Sonderregeln schaffen. Wenn zum Beispiel plötzlich sehr viele Menschen gleichzeitig an einer EU-Grenze ankommen, sollen Asyl- und Abschiebeverfahren schneller ablaufen. Bestimmte Regeln könnten dafür dann gelockert werden. Welche genau, ist aber noch offen. Genau da schlagen unter anderem Menschenrechtsorganisationen jetzt Alarm und sagen, niemand dürfe einfach zurückgeschickt werden, ohne dass ordentlich geprüft wurde, ob die Person in Gefahr ist. Auch die EU selbst erinnert da an die internationalen Grundrechte. Die E-Patientenakte füllt sich langsam mit Leben. Seit einem Jahr müssen Arztpraxen und Kliniken wichtige Infos wie Befunde und Laborwerte digital abspeichern. Fast alle gesetzlich Versicherten haben inzwischen so eine Akte. Jede Woche landen deswegen rund 3 Millionen Dokumente darin. Ein paar Haken gibt's aber immer noch. Zum einen nutzen viele Patientinnen und Patienten die Akte selbst kaum noch. Auch technische Probleme in den Praxen und die komplizierte Anmeldung bremsen die Entwicklungen noch aus.
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3: Deine alte Pfandflasche könnte schon bald wieder als neue Flasche im Supermarktregal stehen. Denn immer mehr PET-Flaschen werden aus recyceltem Plastik hergestellt. Inzwischen sind es im Schnitt sogar 58%. Das ist natürlich super fürs Klima, weil dadurch weniger neues Plastik aus Erdöl hergestellt werden muss. Umweltschützer sagen trotzdem, noch besser wäre es aber, wenn wir unsere Flaschen öfter wiederverwenden, also sie vielleicht mal auffüllen, statt sie einfach nur zu recyceln. Ist eine Idee.
2: Voll cool. Danke, Nele. Mehr News wieder in einer knappen Stunde hier.
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4: In Niedersachsen, Bremen und Hamburg bleibt es heute überwiegend bewölkt mit Regen. Nachmittags drohen es in der Mitte und im Norden teils stärkere Schauer und Gewitter. Der Wind kommt aus südlicher bis westlicher Richtung. Morgen Vormittag startet mit Nebel, später bleibt es stark bewölkt, doch am Nachmittag klart es auf. Der Wochenendtrend wechselhaft, Samstag Regen, Sonntag milder und teils sonnig. Aktuell in Hamburg am Harburger Binnenhafen 21 Grad, Bremen am Speicherquartier 20 Grad, Göttingen am Gänseliesel 19 Grad.
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4: A1 Hamburg Richtung Osnabrück zwischen Bremer Kreuz und Bremen-Arsten, 6 Kilometer Stau, mindestens 30 Minuten. A1 Osnabrück Richtung Bremen zwischen Dreieckstur und Bremen-Arsten, 7 Kilometer Stau, mindestens 36 Minuten. A30 Amsterdam Richtung Osnabrück zwischen Salzbergen und Rheine, 4 Kilometer Stau, mindestens 30 Minuten. B4 Lüneburg Richtung Uelzen zwischen Melbeck und Bienenbüttel, dichter Verkehr, mindestens 30 Minuten. Gute Fahrt.
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3: Was geht ab? Throwback Thursday ist angesagt. 14 Minuten vor 3, gleich auf der Playlist mit einer Lady. Long Way to Go. Cassie ist das. Dann gibt es noch The Calling, Whenever You Will Go. Und Boom Boom Pow von The Black Eyed Peas auch mit am Start. All das hier auf Big FM. Ich bin Reese. Happy Throwback.
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0: Throwback Thursday mit Black Eyed Peas, kurz vor 3, 08900901 ist die Nummer zu mir ins Studio. Und zwar war Flo am Start.
1: Also es hört sich schon schön an, ja, besonders weil ich jetzt momentan auch eine Freundin kennenlerne, beziehungsweise hoffentlich bald meine Freundin, die sehr gerne reist, die letztes Jahr so von Thailand geschwärmt hat.
0: Kann man noch ein bisschen Eindruck machen, icy.
1: Das stimmt.
0: Also, wenn bei uns ein Tuk-Tuk durchs Programm fährt, habt ihr die Chance auf Thailand und Tomorrowland auf Thailand, das alles zu genießen. Aber jetzt, wo Flo das, die Büchse der Pandora schon mal aufgemacht hat, 08900901 ist die Nummer zu mir ins Studio. Wenn ihr jetzt so ein erstes Date hättet, mit einem Typen oder mit einer Frau, würdet ihr direkt nach Thailand oder sagt ihr so, hey, weiß ich nicht, weil Flo hat sich so ein bisschen zur Mission gemacht, damit Eindruck zu machen. Erstes Date auf Thailand, Koh Samui, 08900901, wer würde?

0: Das ist Adele, Throwback Thursday hier auf Big FM. Flo hat ein besonderes Vorhaben für sein Date.
1: Also es hört sich schon schön an, ja. Besonders, weil ich jetzt momentan auch eine Freundin kennenlerne, beziehungsweise hoffentlich bald meine Freundin, die sehr gerne reist, die letztes Jahr so von Thailand geschwärmt hat.
0: Kann man noch ein bisschen Eindruck machen, I see.
1: Das stimmt.
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0: Guck mal, das ist auch eine charmante Date-Idee. Einfach mal Thailand und Tomorrowland auf Thailand abchecken. Flo kann das machen, ihr könnt das natürlich auch machen. Jedes Mal, wenn das Tuk-Tuk hier durchs Programm fährt, ist das Go. Und zwar die 08900901 zu wählen und dann sich einen Platz im Tuk-Tuk zu safen und dann natürlich auch die Chance auf Thailand zu haben. Erstes Date, aber direkt Thailand vielleicht. Ist das auch eine Idee? 08900901, Reese hier, wer da?
4: Hi, hier ist der Toni.
0: Toni, Bro, was geht? Was machen Sie an?
4: Boah, gerade am Autofahren, aber ich höre euch gerade.
0: Okay,
4: Bruder. Geile Sache mit dem Urlaub.
0: Ja, Thailand, Koh Samui, Tomorrowland, alles, was du haben kannst. Würdest du auch als erstes Date so, weißt du lernst gerade frisch eine kennen und sie sagt, komm, weißt du was, wir machen nicht lang rum, wir fliegen zusammen in den Urlaub nach Koh Samui, Thailand.
4: Tatsächlich rufe ich genau an, weil es bei mir genau so war, aber nicht Thailand, Italien.
0: Shut up. Okay, erzähl.
4: Ja, wir kannten uns gerade mal ein paar Tage und dann hat sie spontan entschieden, mal nach Italien zu fliegen. Und dann habe ich gesagt, ja, warum nicht? Und so hat man sich besser dort kennengelernt.
0: Funktioniert es immer noch oder sprechen wir von der Vergangenheit?
4: Nein, wir reden nicht von der Vergangenheit. Wir sind jetzt 1,5 Jahre zusammen.
0: Ach krass, Alter. Okay, also funktioniert.
4: Ja, funktioniert.
0: Aber nächstes Step wäre Thailand dann wahrscheinlich.
4: Ja, tatsächlich fliegen wir sogar in April nach Thailand.
0: Okay, Bro. Ja, aber dann, ich weiß nicht, ob du dann mitzocken. Nee, natürlich solltest du mitzocken bei uns, weil for free schmeckt noch besser. Und Tomorrowland gibt es natürlich auch.
4: Ja, klar, perfekt.
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0: Mehr Throwback gleich mit dem Mann, der mehr Ehefrauen hat als Hugh Hefner. Neo mit Because of You und The Queen herself, Lady Gaga, gleich mit Paparazzi auf Big FM.
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3: Jesus, die Zeit fliegt auch, ne? Also, wenn ihr euch jetzt so ready machen müsst fürs Wochenende und noch gar keinen Plan habt, ich hab was für euch. Alle Baller, aufgepasst. Es gibt was richtig Geiles neben Pop-Up Basketball. Yes, müsst ihr auf jeden Fall durchziehen, wenn ihr gerade so seid, irgendwie, dass ihr schon ein bisschen traurig seid, weil die Baller-Season, die ist eigentlich nicht vorbei, aber es ist ein bisschen schwierig, gerade noch Plätze zu finden. Dann vorbeischauen, Großriedenplatz in Hannover. Morgen 8 bis 22 Uhr wird gezockt.
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3: 15:27 Uhr, jetzt die News mit Nele Grimmer. Was haben wir denn auf den Socials?
4: Einfach mal machen. Damit geht gerade eine New Yorkerin viral. Egal ob Bauarbeiter auf der Straße oder Gärtner im Park. Sie fragt da, ob sie auch mal mitmachen darf. Die Leute finden es super funny und zacke darf sie zum Beispiel mal eben ein paar Straßenmarkierungen selber sprayen.
3: Sympathisch auf jeden Fall.
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3: Und was haben wir noch Wichtiges auf der Welt?
4: Europa wird immer sportlicher, zeigt eine neue Europa-Barometer-Umfrage der EU-Kommission. Ergebnis da, 47% treiben im Schnitt mehrmals pro Woche Sport. In Deutschland liegen wir da sogar noch ein bisschen drüber. Ungeschlagen ganz vorne sind da aber Finnland und Dänemark. Viele machen sogar täglich Sport in den Ländern. Übergreifend spielt dabei aber auch vor allem Geld eine große Rolle. Wer finanzielle Probleme hat, hat deutlich weniger Chancen auf Sport in Vereinen oder im Gym. Expertenteams fordern da nämlich jetzt mehr Unterstützung. Die Alpengletscher erleben schon wieder einen heftigen Schmelzsommer. In der Schweiz sind dieses Jahr rund 5,5% des Eisvolumens verschwunden. So viel wie seit Jahren nicht mehr. Gründe sind der fehlende Schnee im Winter und die extreme Hitze im Sommer. Kleinere Gletscher sind deswegen schon komplett weg. Auch bei uns in Deutschland sieht die Situation ähnlich mies aus. Die Forschenden waren deswegen vor einer Klimaentwicklung, die sich unter Umständen kaum noch umkehren lässt. Die News hier passt auch ein bisschen zum Big FM Throwback Thursday. Nächster Halt Hogwarts, heißt es gerade in Wittenberg in Brandenburg. In allen Bussen sagt da Synchronsprecher Udo Schenk die deutsche Stimme von Voldemort die Haltestellen an. Natürlich komplett im Stil des Harry Potter Bösewichts. Klingt dann so.
6: Unser nächster Halt, Wittenberg, düster Weg 2.
4: Auf den Socials und auch im Bus selbst sind die Leute eher geteilter Meinung. Manche erschrecken sich einfach komplett, andere feiern es sehr. Ich finde es eigentlich ganz cool.
3: Absolut coole Idee. Dankeschön, Nele.
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3: Halt, nein, du hast noch was.
4: Sorry, ich habe noch was. Okay. Ich habe noch was zum Lionel Messi. Fußballstar Lionel Messi darf sich bald neben Weltmeister und Weltfußballer auch Doktor nennen. Er bekommt nämlich einen eigenen Ehrentitel, ganz ohne Uni-Prüfungen. Die Universität von Buenos Aires will so nicht nur Messis sportliche Erfolge auszeichnen, sondern auch seine, wie sie sagen, Bescheidenheit, Ausdauer und Rolle als Vorbild für viele Generationen. Der Ehrendoktor wird dann bei seinem Abschiedsspiel in Argentinien am 7. Oktober verliehen. Jetzt bin ich durch.
3: Fertig. Okay, danke, Nele.
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7: In Niedersachsen, Bremen und Hamburg bleibt es heute überwiegend bewölkt mit Regen. Nachmittags drohen es in der Mitte und im Norden teils stärkere Schauer und Gewitter. Der Wind kommt aus südlicher bis westlicher Richtung. Morgen Vormittag startet mit Nebel, später bleibt es stark bewölkt, doch am Nachmittag klart es auf. Der Wochenendtrend wechselhaft, Samstag Regen, Sonntag milder und teils sonnig. Aktuell in Hamburg am Harburger Binnenhafen 21 Grad, Bremen am Speicherquartier 20 Grad, Göttingen am Gänseliesel 19 Grad.
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7: A1 Hamburg Richtung Osnabrück zwischen Bremer Kreuz und Bremen-Arsten, 6 Kilometer Stau, mindestens 30 Minuten. A1 Osnabrück Richtung Bremen zwischen Dreieckstur und Bremen-Arsten, 7 Kilometer Stau, mindestens 36 Minuten. A30 Amsterdam Richtung Osnabrück zwischen Salzbergen und Rheine, 4 Kilometer Stau, mindestens 30 Minuten. B4 Lüneburg Richtung Uelzen zwischen Melbeck und Bienenbüttel, dichter Verkehr, mindestens 30 Minuten. Gute Fahrt.
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0: So, Friends, erst machen wir auf Sexy mit Shakira und Waka Waka am Throwback Thursday auf Big FM und dann. Bisschen laid back für die Fellas, Ja Rule auch gleich mit Living It Up.
1: 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Schuld daran sind die sogenannten Jetstreams. Wow, naja, dafür gibt's in China das Handbuch für Weihnachten. Du siehst den Zusammenhang nicht? Tja, wir auch nicht. 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
4: Fam, was geht ab? Wir haben noch 13 Minuten bis zum Throwback Live Mix. Wird natürlich auch verlängert. DJ Rockmaster B ist auch schon in the building. Chrissy ist auch am Start. Bist du denn schon Herbst ready, Sweetheart?
5: Cool, endlich mal Regen. Ich hoffe, dass es in Allensbach auch regnet, weil heute Morgen, wie ich weggefahren bin, hat überall geregnet, nur nicht in Allensbach.
4: Ja, man freut sich irgendwie schon drauf, ne? War jetzt auch ein bisschen genug Sommer. Wobei, nee, eigentlich nicht. Für mich nicht.
5: Doch, ich habe schon ganz viel Halloween-Deko gekauft und ich freue mich schon aufs Plätzchen backen dann Ende Oktober. Ich finde es geil.
4: Oh mein Gott, die Frau ist auf jeden Fall ready.

0: Throwback Thursday mit Shakira, kurz vor vier. Und jetzt geht's rüber zu einer Frau, die alles aus einem Maßkrug trinkt.
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4: Hier ist Ludwig, hi!
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4: Bei mir kommt es wegen wenig Platz dazu, dass ich alles immer so aus Maßkrügen trinke, also meinen Kaffee zu machen. Genau, für mich ist das vollkommen normal. Und wenn ich dann über Videochat mit meiner Familie telefoniere, kriege ich regelmäßig dann Kommentare, dass das nicht normal sei.
5: Wie ist das eigentlich, das schönste und klügste Kind auf der Welt zu haben?
1: Ey, komm, das weißt du ja wohl selber, dass das nicht ganz normal ist. Sonst hättest du hier nicht angerufen. Und gleichzeitig muss ich dir aber ganz ehrlich sagen, ich sehe da eine ganz große Marktlücke. Ich finde, du solltest eigene Maßkrüge rausbringen, nur für Kaffee. Und spätestens dann, na dann, wenn deine Eltern aber sagen, nee, fanden wir schon immer cool. Nee, hinter Ludwig und seiner Idee mit dem Maßkrug standen wir schon immer. Dann will ja plötzlich keiner mehr spießig gewesen sein.
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1: Franz, was geht ab? Wir haben ihn für teuer Geld eingekauft, wir mussten ihn bestechen, aber er ist in the building, DJ Rockmaster B.
2: Hey, hey, Freunde, schön, dass ihr da seid.
1: Guck mal, so läuft das. Wie geht's dir? Bist du eigentlich so DJ-technisch, weil jetzt ist ja wieder Primetime, Herbst, die Leute gehen wieder mehr in Clubs. Bist du happy drum oder sagst du dir eigentlich so, hey, eigentlich können wir noch ein bisschen Sommer machen?
2: Nee, ich hatte ja schon zwei Sommer dieses Jahr. Ich war einmal länger im Urlaub am Anfang des Jahres und ich bin eh ein Septemberkind, von dem her, ich liebe den Herbst. Für mich ist alles cool. Nee.
1: Okay.
2: Akkus sind vollgeladen, Bombe.
1: Ja, okay, das muss auch sein. Das ist auch das Wichtigste. Dann gibt's ihn jetzt in dem Mix hier auf Big FM, DJ Rockmaster B.

0: Rockmaster Bee. Mara feiert auch mit. Wie finden wir das?
1: Es ist einfach nur geil.
0: So sieht's aus und wir machen gleich weiter.
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2: Friends, los geht's, und zwar in Richtung Wochenende. Wir sind unterwegs und auf dem Weg machen wir noch einen kleinen Pitstop. Morgen beim Kulturbazar. Den bekommt ihr in der Gleishalle am Operhafen in Hamburg. 16 Uhr geht's los, absoluter OG-Flohmarkt. Also wenn ihr da noch nie wart, dann habt ihr was verpasst. Deswegen solltet ihr dieses Mal auf jeden Fall hin. Es lohnt sich, da vorbeizusteppen. Es wird Classic natürlich geshoppt. Von Kunst bis Pflanzen bis Klamotten bekommt ihr wirklich alles. Viel Spaß.
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2: 16:27 Uhr, jetzt Nele Grimmer mit den News. Was gibt's auf den Socials?
3: Eine süße Aktion von einem Zara Larsson-Konzert trendet. Eine Mutter und ihre kleine Tochter wurden aus der allerletzten Reihe als Überraschung in die allererste Reihe geholt. Die beiden freuen sich so, so doll. Auch Zara kommentiert, dass sie bei dem Clip richtig heulen musste.
2: Nice.
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2: Was gibt's noch Wichtiges auf der Welt?
3: Lange Schlangen gab es heute an vielen Tankstellen in Deutschland. Der Besuch an der Zapfsäule ist etwas günstiger. Dahinter steckt der seit heute wieder geltende Tankrabatt. Die Bundesregierung hat die Energiesteuer dafür gesenkt. Diesel und E10 haben deswegen heute Morgen im Schnitt rund 15 Cent weniger gekostet. An manchen Tankstellen sind die Preise sogar das erste Mal seit Wochen unter 2 Euro gefallen. Aber jetzt kommt der Haken, der Preissprung durch die 12-Uhr-Regel am Mittag. Gerade liegen Diesel und Co. wieder nur noch ganz wenige Cent unter den letzten Rekordpreisen. Die EU will für extreme Migrationskrisen neue Sonderregeln schaffen. Wenn zum Beispiel plötzlich sehr viele Menschen gleichzeitig an einer EU-Grenze ankommen, sollen Asyl- und Abschiebeverfahren schneller ablaufen. Bestimmte Regeln könnten dafür gelockert werden. Welche genau, ist noch offen. Genau da schlagen unter anderem aber Menschenrechtsorganisationen jetzt Alarm und sagen, niemand dürfe einfach so zurückgeschickt werden, ohne dass ordentlich geprüft wurde, ob die Person in Gefahr ist. Auch die EU erinnert da an die internationalen Grundrechte. Die geplante Zuckersteuer ist erstmal gestoppt. Finanzminister Klingbeil wollte damit stark gesüßte Getränke ab nächstes Jahr extra besteuern. Doch das Kanzleramt hat den Entwurf jetzt ausgebremst. Der Grund: in dieser Form gibt es für die Pläne nicht genügend Unterstützung in der Regierung. Klingbeil will aber nicht aufgeben und argumentiert weiter, dass mit der Steuer rund 1 Milliarde Euro im Jahr zusammenkommen könnten.
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3: Ein blonder Zopf auf einem Flugzeug und jetzt geht's plötzlich vor Gericht. Fußballstar Erling Haaland hat die Airline Norwegian verklagt, weil sie sein Markenzeichen ohne Erlaubnis für Werbung genutzt haben sollen. Gemeint ist da ein Instagram-Post, auf dem Erlings superbekannter blonder Zopf auf einen Flieger montiert wurde. Die Haare sind zwar mittlerweile ab, aber Haalands Anwalt sagt trotzdem, diese Werbung ging gar nicht klar. Norwegian war da wohl ein bisschen überrascht von und spricht einfach von einem netten Fan-Posting. Ich finde es auch ein bisschen kleinlich. Ja. Also mal schauen, wie es vor Gericht weitergeht. Hätte ich nicht vom Erling gedacht.
2: Nee, hätte ich gemacht. Bisschen unsympathisch.
3: Ein bisschen unsympathisch.
2: Minimal. Dankeschön, Nele.
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5: In Niedersachsen, Bremen und Hamburg bleibt es stark bewölkt und regnerisch, besonders im Norden und Westen. Am Nachmittag sind hier sogar Gewitter möglich, vor allem in der Mitte und im Norden. Morgen lockern die Wolken auf. Besonders ab dem Nachmittag bleibt es meist leicht bewölkt. Am Wochenende erwartet euch ein Mix aus Sonne und Wolken, ab und zu mit leichtem Nebel. Aktuell sieht's so aus: in Hamburg am Chilehaus 20 Grad, in Bremen im Bürgerpark 19 Grad und in Bad Zwischenahn am See 18 Grad. Klingt spannend, oder?
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5: Hier kommt der Verkehrsüberblick. Auf der A1 Osnabrück Richtung Bremen zwischen Dreieck Stur und Bremen-Arsten stockt es auf 9 Kilometern. Rechne mit mindestens 59 Minuten extra. Auf der A2 Braunschweig Richtung Dortmund steckt ihr zwischen Kreuz Hannover-Buchholz und Dreieck Hannover-West auf 10 Kilometern fest. Hier dauert es mindestens eine Stunde. A7 Hannover Richtung Kassel zwischen Dreieck Hannover-Süd und Hildesheim sind es 8 Kilometer Stau und 56 Minuten obendrauf. Gute Fahrt!
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0: Franz, die ultimative Verlängerung. Mein Name ist Reese. In the building ist natürlich niemand geringer als DJ Rockmaster B. Den werdet ihr auch live sehen. Was geht denn live?
1: Diesen Samstag, Freunde, bin ich in Karlsruhe in der Ohana Lounge, Freunde. Kommt früh, es wird richtig geil. Und einen kleinen Gefallen habe ich an die Big FM Family. Freunde, ich will noch dieses Jahr die 10.000 auf Instagram schaffen. Wenn euch der Sound gefällt, ey, lasst Liebe da, gebt mir ein Follow.
0: So sieht's aus. Klickt euch rein, Instagram, DJ Rockmaster B. Und jetzt mehr Tunes.
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0: Fam DJ Rockmaster B. Rocky, warst du eigentlich schon mal auf Thailand?
1: Nee, war ich noch nicht. Nein.
0: Warst du noch nicht?
1: Nee, wäre ich wirklich sehr gerne, aber ich glaube, ist kurz vorm Overkill. Ich will es nicht schlecht reden, aber ich glaube, ganz schön voll gerade.
0: Ja, ich glaube, es wird auch auf jeden Fall noch voller, weil Tomorrowland Thailand ist auch noch und ihr könnt da tatsächlich hin, wenn hier ein Tuk-Tuk durchs Programm fährt und vielleicht ist es bald.

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0: zum Tomorrowland.
1: Tomorrowland auf Thailand und Koh Samui als Urlaub und alles wegen einem fahrenden Tuk-Tuk. Mein Name ist Reese Vesta, hallo.
2: Ja, hallo, hier ist die Madeleine.
1: Hallo Madeleine, wie geht's dir?
2: Mir geht's gut, ich bin total aufgeregt.
1: Nein, brauchst du nicht sein, Madeleine. Thailand ist auch ein sehr entspanntes Land, deswegen ne, Om und Zen und alles, was dazugehört. Ganz relaxed.
2: Okay. Ich versuch's.
1: Wir versuchen's. Madeleine, ich werde dir einen Song vorspielen. Du musst, darfst, wie auch immer man es drehen will, ihn weiter singen und nimmst im besten Fall Platz in unserem legendären Tuk-Tuk und bis Tomorrowland, Thailand und Koh Samui natürlich einen Riesenschritt näher.
2: Oh mein Gott, okay, alles klar.
1: Okay, Ohren gespitzt?
2: Ja, ich hör zu.

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1: Ich glaube, da müssen wir nicht lange rummachen. Warte. Hey, du bist ja schon unglaublich früh eingestiegen.
0: Ja. Danke, ich kenne das Lied. Madeleine, in- und auswendig.
1: Dann sparen wir uns die Auflösung. Du nimmst Platz in unserem Tuk-Tuk nach Thailand.
0: Oh mein Gott! Ja! Oh, ich freue mich! Oh mein Gott! Dankeschön!
1: Madeleine, weinst du? Nee, keine. Wenn dann Freuden drehen, das sagst du.
0: Noch nicht, ja, noch nicht, aber ich bin so unfassbar aufgeregt. Ich habe das Gefühl, mir springt gleich mein Herz aus der Brust.
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0: So geht's gleich weiter. 17 und 16. MK und Papi Bass kommen auf der Playlist. Und dann ein Song, da muss ich sagen, der macht immer noch nach Sommer. Der macht immer noch Sommerlaune, das ist richtig. Clean Bandit, Omalay und Chloe. Gleich mit Company.
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2: Jesus, die Zeit fliegt auch, ne? Also, wenn ihr euch jetzt so ready machen müsst fürs Wochenende und noch gar keinen Plan habt, ich hab was für euch. Alle Baller, aufgepasst. Es gibt was richtig Geiles neben Pop-Up Basketball. Yes, müsst ihr auf jeden Fall durchziehen, wenn ihr gerade so seid, irgendwie, dass ihr schon ein bisschen traurig seid, weil die Baller-Season, die ist eigentlich nicht vorbei, aber es ist ein bisschen schwierig, gerade noch Plätze zu finden. Dann vorbeischauen, Großriedenplatz in Hannover, morgen 8 bis 22 Uhr wird gezockt.
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2: 17.27 Uhr, jetzt die News mit Nele Krämer. Was haben wir denn aktuell auf den Socials?
3: In Filmen sagen sich Leute ja oft so ultra-dramatic Tschüss am Bahnhof mit Hand an der Scheibe, Zug hinterherrennerei und vielen Tränen. Bei einem neuen Insta-Trend machen das viele jetzt mit Fremden. Manche sind sofort in der Rolle, andere sind etwas lost.
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2: Was haben wir noch Wichtiges auf der Welt?
3: Sonnenschirme unter Bäumen, eine teure Brücke ins Nichts oder ein noch nie genutzter Tennisplatz für Millionen. Ist das wirklich gut angelegtes Steuergeld? Der Bund der Steuerzahler sammelt dazu jedes Jahr Beispiele im Schwarzbuch. Dieses Mal sind über 100 Fälle aus ganz Deutschland dabei, von teuren Bauprojekten bis hin zu ziemlich kuriosen Ausgaben. Der Verband kritisiert damit solche Projekte und ruft zu mehr Transparenz auf. Nach dem Gewaltvorfall in einem Fly-Dubai-Flieger hat die Airline ihre Flüge von und nach Israel fürs Erste komplett ausgesetzt. Viele Passagiere sitzen deswegen gerade in Dubai fest. Ab Freitag sollen dann andere Airlines einspringen und die gestrandeten Passagiere wieder nach Tel Aviv holen. Zum Hintergrund, ein Co-Pilot soll gestern auf dem Flug seinen Kollegen mit einem Messer schwer verletzt haben. Passagiere konnten den Angreifer gemeinsam überwältigen. Sie werden deswegen auch bald für ihren Mut ausgezeichnet. Die israelischen Behörden, die ermitteln in dem Fall inzwischen wegen einem versuchten Terroranschlag. Ein Windrad so hoch wie der Eiffelturm und daraus soll jetzt ein dickes Geschäftsmodell werden. In der Lausitz in Brandenburg steht seit kurzem mit 365 Metern das höchste Windrad der Welt. Haben wir hier bei Big FM auch schon darüber berichtet. Die Anlagen können durch den stärkeren Wind in höheren Metern etwa doppelt so viel Strom erzeugen wie normale Räder. Die Entwicklerteams dahinter wollen da sogar weitergehen. Geplant sind jetzt ganze Windparks. So könnten bis zu 100 dieser Riesenwindräder bei uns in Deutschland gebaut werden.
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3: Ein einzelnes Trikot, das mehr kostet als manche Luxuswohnungen, da kann es nur um einen gehen, und zwar um Star-Basketballer Michael Jordan, einer der größten Sportler ever. Ein von ihm getragenes Trikot wurde jetzt für satte 12,2 Millionen Dollar versteigert. Damit ist es das teuerste NBA-Trikot aller Zeiten. Jordan trug es 1998 in den NBA Finals mit den Chicago Bulls. Wer sich das jetzt übers Bett gehangen hat, ist nicht bekannt, aber fände ich schon interessant.
2: Danke, Nele.
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5: In Niedersachsen, Bremen und Hamburg gibt's heute Abend kräftigen Regen, besonders nördlich und mittig. Bis zu 25 mm sind in der Wümme-Niederung möglich. Der Wind kommt aus Südwest. Nachts bleibt es nass. Im Süden könnte Nebel auftauchen. Morgen Vormittag lässt der Regen nach und im Westen lockern die Wolken auf. Das Wochenende startet mit Nebel, der sich verzieht. Mild bleibt's insgesamt. Temperaturen aktuell. Hamburg am Millerntor 19 Grad, Bremen im Rhododendron Park 19 Grad, Hannover am Maschsee 18 Grad.
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5: A1 Hamburg Richtung Osnabrück zwischen Eupen und Bremerarsten. 10 Kilometer Stau, mindestens 48 Minuten. A1 Osnabrück Richtung Bremen zwischen Dreieckstur und Bremerarsten. 9 Kilometer Stau, mindestens eine Stunde. A2 Braunschweig Richtung Dortmund zwischen Lehrte und Dreieck Hannover West. 14 Kilometer Stau, mindestens eine Stunde. A7 Hannover Richtung Kassel zwischen Dreieck Hannover Süd und Hildesheim. 10 Kilometer Stau, mindestens eine Stunde. Gute Fahrt.
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6: Hallo, ich bin Ursula. Klimaneutraler Strom ist auf dem Vormarsch. Besonders gilt das für Windkraft und Sonne. In den ersten drei Quartalen hatte Ökostrom in Deutschland einen so hohen Anteil am Stromverbrauch wie nie zuvor in diesem Zeitraum. Über 60% stammte aus erneuerbaren Energien. Das teilte das Zentrum für Sonnenenergie und Wasserstoffforschung Baden-Württemberg und der Bundesverband der Energie- und Wasserwirtschaft mit. Vom politischen Ziel, bis 2030 einen Anteil von 80% aus Erneuerbaren zu erreichen, ist man damit allerdings noch ein Stück entfernt. Und noch der Blick auf den DAX, der lag zuletzt bei 25.142 Punkten, leicht im Minus im Vergleich zum Vortag.
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0: So geht's gleich weiter. Das ist BTS. Haben wir gleich für euch ready für den Feierabend hier auf Big FM. Mal ganz sexy, ich weiß, da schmelzen gerade Frauenherzen.
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0: What up, fam? Reese hier, gleich zum Feierabend. BTS mit Body to Body am Start. Dann gibt es auch noch Waiting for Love auf der Playlist. Und Tee Highland, Koh Samui könnt ihr genießen. Inklusive Tomorrowland. Jedes Mal, wenn ein Tuk-Tuk hier bei uns durchs Programm fährt, habt ihr die Chance drauf. Raus ist wahrscheinlich auch bei dem einen oder anderen Studenten gerade das Motto, weil Semesterstart. Und das heißt, ne, wir haben pattemäßig schwierig. Dazu auch noch vielleicht nicht die geilste WG. Bei Clara lief es auch so semi.
1: Ich habe in meiner ersten Woche eine Kommilitonin kennengelernt. Und dann hat sie jemanden kennengelernt, der auch irgendwie noch eine Schlafcouch frei hatte. Ja, turns out, das war das Sofa im Schlafzimmer von dem Typen. Also der hatte einfach nur eine Einzimmerwohnung. Und dann hat sie halt 2 Wochen in einem Raum mit diesem fremden Typ gepackt.
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0: Das ist Strange hier auf FM Studis. Ja, es ist mal wieder Semesterstart und das bedeutet natürlich auch wieder WG-Leben. Gott, hab ich das gehasst. Deswegen, es geht auch immer was schief. Crazy Story auch reingekommen über die WhatsApp. Emma.
1: Die letzte WG, in der ich gewohnt habe, ich habe die Leute vorher nicht gesehen und ich habe auch nicht gesehen, wie es dort aussieht. Da waren erstmal, waren die total dreckig. Ich meine, Klassiker für eine WG. Mhm. Aber dann waren die auch noch sau emo. Und ich meine, no emo shaming. Aber ich fand es ganz schlimm, weil die haben morgens bis nachts Punkrock gehört. Und ich dachte mir so, Alter, was geht ab? Und immer, wenn ich es angesprochen habe, war ich so, ja, wir fühlen uns jetzt aber davon ein bisschen kritisiert. Und ich so, ja, ich kritisiere euch auch, ihr Bitches.
0: Ja, zu Recht. So, Milky Chance jetzt auf Big FM mit.

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1: Guck mal, Tomorrowland, Koh Samui abchecken, das alles wollt ihr, das könnt ihr haben. Und zwar mit unserem Tuk-Tuk. Wenn dieser Sound bei uns klingt, dann müsst ihr eine Sache machen. 08900901 wählen. Und Platz nehmen im Tuk-Tuk und dann seid ihr der ganzen Sache schon einen Riesenschritt näher. Koh Samui, abchillen. Dann auch gibt es Tomorrowland Thailand natürlich mit den World-Class-DJs Numero Uno. Und die alle könnt ihr dort sehen und live erleben. Flo hat sich was ganz Großes in den Kopf gesetzt heute und hat gesagt, so, ey, falls ich das schaffe, dann muss ich auf jeden Fall dabei sein und mein neues Date mitnehmen. 08900901, Reese, wer da?
2: Ja, Sarah Todt hier. Ich rufe an wegen dem Gewinnspiel.

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1: Frage an dich, bist du in einer Beziehung?
0: Ich bin verheiratet, ja.
1: Okay, gehen wir jetzt mal von dem Fall aus, dass es so wie bei Flo ist. Kann man eine Frau beeindrucken, weil er hat gesagt, wenn er jetzt hier zum Beispiel gewinnen würde, hofft er, dass seine Chancen bei seinem aktuellen Date besser wären. Macht das Eindruck auf eine Frau, wenn er jetzt kommen würde und sagen würde, hey, ich habe da noch eine Thailand-Reise?
0: Absolut, weil ich habe in Thailand geheiratet.
1: Okay, wow.
0: Und auf Koh Samui, nebendran Koh Phangan, habe ich geheiratet.
1: Okay, krass. Wie war es? Gib uns mal so einen kleinen Abriss.
0: Super. Also von Ambiente her, Strandfeeling, Abend, Sonnenuntergang, Hochzeitszeremonie, alles super top.
1: Cool, guck mal. Siehst du, und dann gewinnt man da auch als Mann ein Frauenherz.
0: Ja.
1: Nicht nur das wahrscheinlich. Also Männer und natürlich auch die Ladies. Wenn das Tuk-Tuk bei uns durchs Programm fährt, 08900901.
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0: ab in den Feierabend oder nach Los Angeles. Adela sagt, Ain't in LA gibt's gleich auf der Playlist. Und für alle, die gerade so ein bisschen heartbroken sind. Nein, Heartbreak kann auch was Positives sein, ne? Kygo, Magnone und Robin Schulz gleich mit Take Me Back auf Big FM.
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2: Friends, los geht's, und zwar in Richtung Wochenende. Wir sind unterwegs und auf dem Weg machen wir noch einen kleinen Pitstop. Morgen beim Kulturbazar. Den bekommt ihr in der Gleishalle am Oberhafen in Hamburg. 16 Uhr geht's los, absoluter OG-Flohmarkt. Also wenn ihr da noch nie wart, dann habt ihr was verpasst. Deswegen solltet ihr dieses Mal auf jeden Fall hin. Es lohnt sich, da vorbeizusteppen. Es wird Classic natürlich geshoppt. Von Kunst bis Pflanzen bis Klamotten bekommt ihr wirklich alles. Viel Spaß.
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2: Die News mit Nele Krämer. Was gibt's denn auf den Socials?
3: Einfach mal machen. Damit geht gerade eine New Yorkerin viral. Egal ob Bauarbeiter auf der Straße oder Gärtner, sie fragt einfach mal, ob sie mitmachen darf. Die finden's super und zack, darf sie mal eben ein paar Straßenmarkierungen selber sprayen. Sehr funny.
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2: Und was ist sonst noch wichtig?
3: Europa wird immer sportlicher. Das zeigt jetzt eine neue Eurobarometer-Umfrage der EU-Kommission. Ergebnis da, 47% treiben mittlerweile mehrmals pro Woche Sport. In Deutschland liegen wir da sogar noch etwas über dem Durchschnitt. Ungeschlagen sind aber ganz vorne Finnland und Dänemark. Viele machen da sogar täglich Sport. Länderübergreifend spielt aber auch Geld dabei eine große Rolle. Wer finanzielle Probleme hat, hat deutlich weniger Chancen auf Sport in Vereinen oder im Gym. Die Alpengletscher erleben schon wieder einen heftigen Schmelzsommer. In der Schweiz sind dieses Jahr rund 5,5% des Eisvolumens verschwunden, so viel wie seit Jahren nicht mehr. Gründe sind der fehlende Schnee im Winter und die extreme Hitze im Sommer. Kleinere Gletscher sind deswegen schon komplett weg. Und auch bei uns in Deutschland sieht das Ganze ähnlich mies aus. Die Forschenden warnen damit nochmal vor einer Klimaentwicklung, die sich vielleicht kaum noch umkehren lässt. Die geplante Zuckersteuer ist erstmal gestoppt. Finanzminister Klingbeil wollte damit stark gesüßte Getränke ab 2027 extra besteuern. Cola, Fanta, Sprite und so könnten damit bis zu 38 Cent pro Liter teurer werden. Aber das Kanzleramt hat den Entwurf jetzt ausgebremst. Der Grund: in dieser Form gibt es für die Pläne nicht genug Unterstützung in der Regierung. Klingbeil gibt nicht auf und argumentiert weiter. Er sagt, mit der Steuer könnte rund 1 Milliarde Euro im Jahr für den Staat zusammenkommen.
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3: Ein blonder Zopf auf einem Flugzeug und jetzt geht's plötzlich vor Gericht. Fußballstar Erling Haaland hat die Airline Norwegian verklagt, weil sie sein Markenzeichen ohne Erlaubnis für Werbung genutzt haben sollen. Gemeint ist ein Insta-Post, auf dem Erlings superbekannter blonder Zopf auf einem der Flieger zu sehen war. Die Haare sind zwar mittlerweile ab, aber Haalands Anwalt sagt trotzdem, diese Werbung ging gar nicht klar. Norwegian war da wohl ein bisschen überrascht von und spricht einfach nur von einem kleinen Fan-Posting. Ich find's auch ein bisschen kleinlich, also mal schauen, wie es da vor Gericht weitergeht.
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5: In Niedersachsen, Bremen und Hamburg gibt's heute Abend kräftigen Regen, besonders nördlich und mittig. Bis zu 25 mm sind in der Wümme-Niederung möglich. Der Wind kommt aus Südwest. Nachts bleibt es nass. Im Süden könnte Nebel auftauchen. Morgen Vormittag lässt der Regen nach und im Westen lockern die Wolken auf. Das Wochenende startet mit Nebel, der sich verzieht. Mild bleibt's insgesamt. Temperaturen aktuell: Hamburg am Millerntor 19 Grad, Bremen im Rhododendron Park 19 Grad, Hannover am Maschsee 18 Grad.
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5: A1 Hamburg Richtung Osnabrück zwischen Euthen und Bremerarsten. 10 Kilometer Stau, mindestens 48 Minuten. A1 Osnabrück Richtung Bremen zwischen Dreieck Stur und Bremerarsten. 9 Kilometer Stau, mindestens eine Stunde. A2 Braunschweig Richtung Dortmund zwischen Lehrte und Dreieck Hannover West. 14 Kilometer Stau, mindestens eine Stunde. A7 Hannover Richtung Kassel zwischen Dreieck Hannover Süd und Hildesheim. 10 Kilometer Stau, mindestens eine Stunde. Gute Fahrt.
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0: Wusstest du schon? Das deutsche Bahnnetz ist fast dreimal so lang wie alle deutschen Autobahnen zusammen. Dafür gibt es auf dem ganzen Kontinent Europa aber auch keine einzige Wüste. Und wenn eine Krötenechse verärgert ist, spritzt sie Blut aus den Augen. Okay, das war eklig. Sorry. Nach The Next Big DJ.
1: Danke, danke für jeden Einzelnen, Dan. Ich glaube, ihr werdet von mir hören.
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8: 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Deiner muss es nicht sein.
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1: Hi ihr Lieben, ich bin's, Miriam Mordor-Henner. Es ist Donnerstag und damit stellen wir euch den vierten Finalisten bei Newcomer at Big FM vor. Arturo hat letzte Woche mit Alpenfremd gewonnen und ist jetzt somit im Monatsfinale dabei.
2: Ich mache seit mittlerweile 7 Jahren Musik, also seit ich 16, 17 Jahre alt bin. Und damals habe ich angefangen, weil ich meinen ersten großen Heartbreak hatte und damals total inspiriert von Tyler, the Creator-Alben war. Und ich dachte, ich muss jetzt unbedingt selber ein Album machen. Und dann habe ich mir irgendwie alles, was ich dafür gebraucht habe, selber beigebracht und mit Ach und Krach was auf Soundcloud zusammengebastelt. Aber ja, das war der Anfang von allem.
1: Hippolyto, Layla, BL Official oder Arturo, wer wird Newcomer des Monats? Stimmt jetzt ab auf bigfm.de. Für euren Favoriten am Sonntag gibt's die Auflösung und hier ist Arturo nochmal mit Alpenfremd.
2: Hi, ich bin Arturo und ihr hört meinen Song Alpenfremd auf Big FM.

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4: Ich hab keinen Bock auf Stress. Ich hab keinen Bock auf irgendwelche Complications.
5: Okay, stopp mal. Diese Complications, die müsst ihr gar nicht haben. Wenn ihr keinen Bock habt, nach der Schule ins nächste Klassenzimmer oder in die Uni zu hetzen, dann solltet ihr euch auf jeden Fall mal die Themen Freiwilligendienste anschauen. Ne? Völlig egal, ob in Kitas, Tierheimen, Rettungsdienst oder im Forstamt, da bekommt ihr definitiv direkt die richtige Praxis. Ne? Für die Umwelt zum Beispiel kann es für euch ins FÖJ gehen. Im sozialen Bereich ist das FSJ vielleicht eher was für euch. Da seid ihr auch ein bisschen flexibler. Und wenn ihr schon ein bisschen älter seid, zum Beispiel über 27, dann könnt ihr immer noch das BFD machen. Das Ganze läuft meistens über 12 Monate und ist natürlich auch mal richtig sowas Gutes, um einfach mal ein bisschen was auszuprobieren. Dazu könnt ihr natürlich auch noch dicke, fette Bonuspunkte sammeln, gerade in der Bewerbungsphase, ne, wenn ihr euch so nach anderen Jobs umschaut, weil kommt immer gut an bei zukünftigen Arbeitgebern. Mehr Tipps dazu, die haben wir online natürlich für euch zusammengefasst. Klickt euch rein.
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2: Jesus, die Zeit fliegt auch, ne? Also, wenn ihr euch jetzt so ready machen müsst fürs Wochenende und noch gar keinen Plan habt, ich hab was für euch. Alle Baller, aufgepasst. Es gibt was richtig Geiles neben Pop-Up Basketball. Yes, müsst ihr auf jeden Fall durchziehen, wenn ihr gerade so seid, irgendwie, dass ihr schon ein bisschen traurig seid, weil die Baller-Season, die ist eigentlich nicht vorbei, aber es ist ein bisschen schwierig, gerade noch Plätze zu finden. Dann vorbeischauen, Großriedenplatz in Hannover, morgen 8 bis 22 Uhr wird gezockt.
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2: Die News mit Nele Krämer. Was gibt's denn auf den Socials?
3: Einfach mal machen. Damit geht gerade eine New Yorkerin viral. Egal ob Bauarbeiter auf der Straße oder Gärtner, sie fragt einfach mal, ob sie mitmachen darf. Die finden super und zack, darf sie mal eben ein paar Straßenmarkierungen selber sprayen. Sehr funny.
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3: Europa wird immer sportlicher. Das zeigt jetzt eine neue Eurobarometer-Umfrage der EU-Kommission. Ergebnis da, 47% treiben mittlerweile mehrmals pro Woche Sport. In Deutschland liegen wir da sogar noch etwas über dem Durchschnitt. Ungeschlagen sind aber ganz vorne Finnland und Dänemark. Viele machen da sogar täglich Sport. Länderübergreifend spielt aber auch Geld dabei eine große Rolle. Wer finanzielle Probleme hat, hat deutlich weniger Chancen auf Sport in Vereinen oder im Gym. Die Alpengletscher erleben schon wieder einen heftigen Schmelzsommer. In der Schweiz sind dieses Jahr rund 5,5% des Eisvolumens verschwunden, so viel wie seit Jahren nicht mehr. Gründe sind der fehlende Schnee im Winter und die extreme Hitze im Sommer. Kleinere Gletscher sind deswegen schon komplett weg. Und auch bei uns in Deutschland sieht das Ganze ähnlich mies aus. Die Forschenden waren damit nochmal vor einer Klimaentwicklung, die sich vielleicht kaum noch umkehren lässt. Die geplante Zuckersteuer ist erstmal gestoppt. Finanzminister Klingbeil wollte damit stark gesüßte Getränke ab 2027 extra besteuern. Cola, Fanta, Sprite und so könnten damit bis zu 38 Cent pro Liter teurer werden. Aber das Kanzleramt hat den Entwurf jetzt ausgebremst. Der Grund: In dieser Form gibt es für die Pläne nicht genug Unterstützung in der Regierung. Klingbeil gibt nicht auf und argumentiert weiter. Er sagt, mit der Steuer könnte rund 1 Milliarde Euro im Jahr für den Staat zusammenkommen.
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3: Ein blonder Zopf auf einem Flugzeug und jetzt geht's plötzlich vor Gericht. Fußballstar Erling Haaland hat die Airline Norwegian verklagt, weil sie sein Markenzeichen ohne Erlaubnis für Werbung genutzt haben sollen. Gemeint ist ein Insta-Post, auf dem Erlings super bekannter blonder Zopf auf einem der Flieger zu sehen war. Die Haare sind zwar mittlerweile ab, aber Haalands Anwalt sagt trotzdem, diese Werbung ging gar nicht klar. Norwegian war da wohl ein bisschen überrascht von und spricht einfach nur von einem kleinen Fan-Posting. Ich find's auch ein bisschen kleinlich, also mal schauen, wie es da vor Gericht weitergeht.

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2: Friends, los geht's, und zwar in Richtung Wochenende. Wir sind unterwegs und auf dem Weg machen wir noch einen kleinen Pitstop. Morgen beim Kulturbazar. Den bekommt ihr in der Gleishalle am Oberhafen in Hamburg. 16 Uhr geht's los, absoluter OG-Flohmarkt. Also wenn ihr da noch nie wart, dann habt ihr was verpasst. Deswegen solltet ihr dieses Mal auf jeden Fall hin. Es lohnt sich da vorbeizusteppen. Es wird Classic natürlich geshoppt. Von Kunst bis Pflanzen bis Klamotten bekommt ihr wirklich alles. Viel Spaß.
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2: Die News mit Nele Krämer. Was gibt's denn auf den Socials?
3: Einfach mal machen. Damit geht gerade eine New Yorkerin viral. Egal ob Bauarbeiter auf der Straße oder Gärtner, sie fragt einfach mal, ob sie mitmachen darf. Die finden's super und zack, darf sie mal eben ein paar Straßenmarkierungen selber sprayen. Sehr funny.
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3: Europa wird immer sportlicher. Das zeigt jetzt eine neue Eurobarometer-Umfrage der EU-Kommission. Ergebnis da, 47% treiben mittlerweile mehrmals pro Woche Sport. In Deutschland liegen wir da sogar noch etwas über dem Durchschnitt. Ungeschlagen sind aber ganz vorne Finnland und Dänemark. Viele machen da sogar täglich Sport. Länderübergreifend spielt aber auch Geld dabei eine große Rolle. Wer finanzielle Probleme hat, hat deutlich weniger Chancen auf Sport in Vereinen oder im Gym. Die Alpengletscher erleben schon wieder einen heftigen Schmelzsommer. In der Schweiz sind dieses Jahr rund 5,5% des Eisvolumens verschwunden, so viel wie seit Jahren nicht mehr. Gründe sind der fehlende Schnee im Winter und die extreme Hitze im Sommer. Kleinere Gletscher sind deswegen schon komplett weg. Und auch bei uns in Deutschland sieht das Ganze ähnlich mies aus. Die Forschenden waren damit nochmal vor einer Klimaentwicklung, die sich vielleicht kaum noch umkehren lässt. Die geplante Zuckersteuer ist erstmal gestoppt. Finanzminister Klingbeil wollte damit stark gesüßte Getränke ab 2027 extra besteuern. Cola, Fanta, Sprite und so könnten damit bis zu 38 Cent pro Liter teurer werden. Aber das Kanzleramt hat den Entwurf jetzt ausgebremst. Der Grund: in dieser Form gibt es für die Pläne nicht genug Unterstützung in der Regierung. Klingbeil gibt nicht auf und argumentiert weiter. Er sagt, mit der Steuer könnte rund 1 Milliarde Euro im Jahr für den Staat zusammenkommen.
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3: Ein blonder Zopf auf einem Flugzeug und jetzt geht's plötzlich vor Gericht. Fußballstar Erling Haaland hat die Airline Norwegian verklagt, weil sie sein Markenzeichen ohne Erlaubnis für Werbung genutzt haben sollen. Gemeint ist ein Insta-Post, auf dem Erlings superbekannter blonder Zopf auf einem der Flieger zu sehen war. Die Haare sind zwar mittlerweile ab, aber Haalands Anwalt sagt trotzdem, diese Werbung ging gar nicht klar. Norwegian war da wohl ein bisschen überrascht von und spricht einfach nur von einem kleinen Fan-Posting. Ich find's auch ein bisschen kleinlich, also mal schauen, wie es da vor Gericht weitergeht.

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1: Hi, Lillian hier für euch. An meinem Küchenfenster steht ein Topf Minze. Immer wieder zupfe ich mir einfach eins von den Blättchen ab, reibe es zwischen den Fingern und dann entfaltet sie ihren erfrischenden Geruch. Mich erinnert Minze immer an einen Satz vom Theologen Martin Luther. Der hat mal gesagt, die Heilige Schrift, also die Bibel, ist ein Kräuterlein. Je mehr du es reibst, desto mehr duftet es. Ich finde, Martin Luther hat recht. Wenn ich Sätze aus der Bibel ein wenig reibe, also wenn ich sie ein paar Mal hintereinander laut lese oder wenn ich sie mit Handlettering abschreibe oder versuche auswendig zu lernen, dann fängt der Bibelsatz irgendwie an zu duften. Manche Sätze in der Bibel habe ich schon oft gehört. Zum Beispiel den bekannten Satz, der Herr ist mein Hirte, mir wird nichts mangeln. Irgendwann mal habe ich ihn abgeschrieben und schön gestaltet, gerieben also. Dadurch hat er Bedeutung für mein Leben bekommen. Gott ist mein Hirte und Gott kümmert sich um mich persönlich. Das ist nicht nur irgendeine Affirmation. Das ist jetzt ein Duft für mein Leben. Mit diesem Satz im Kopf bestreite ich Höhen und Tiefen. Und das wünsche ich euch auch.
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3: Okay, stopp mal. Diese Complications, die müsst ihr gar nicht haben. Wenn ihr keinen Bock habt, nach der Schule ins nächste Klassenzimmer oder in die Uni zu hetzen, dann solltet ihr euch auf jeden Fall mal die Themen Freiwilligendienste anschauen. Ne? Völlig egal, ob in Kitas, Tierheimen, Rettungsdienst oder im Forstamt, da bekommt ihr definitiv direkt die richtige Praxis. Ne? Für die Umwelt zum Beispiel kann es für euch ins FÖJ gehen. Im sozialen Bereich ist das FSJ vielleicht eher was für euch. Da seid ihr auch ein bisschen flexibler. Und wenn ihr schon ein bisschen älter seid, zum Beispiel über 27, dann könnt ihr immer noch das BFD machen. Das Ganze läuft meistens über 12 Monate und ist natürlich auch mal richtig sowas Gutes, um einfach mal ein bisschen was auszuprobieren. Dazu könnt ihr natürlich auch noch dicke, fette Bonuspunkte sammeln, gerade in der Bewerbungsphase, ne, wenn ihr euch so nach anderen Jobs umschaut, weil kommt immer gut an bei zukünftigen Arbeitgebern. Mehr Tipps dazu, die haben wir online natürlich für euch zusammengefasst. Klickt euch rein.
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4: Guten Abend Deutschland, mein Name ist Daniel Kaiser. Willkommen zur Night Lounge. Heute am Freitag, den 2. Oktober 2026. Das ist das Datum dieser Folge. Ich freue mich, dass ihr wieder mit dabei seid. Heute Abend sprechen wir über ein Thema, das wir schon sehr lange nicht mehr hatten, nämlich vier Geschichten. Wie ihr wisst, trudeln hier öfters mal E-Mails rein von Geschichten, die es leider nicht in die Sendung geschafft haben. Vier davon habe ich mir jetzt rausgesucht. Eine ist schon sehr, sehr alt, die ist schon etwas älter, aber ich werde sie direkt an den Anfang der Sendung packen. Eure Aufgabe ist es heute Abend anzurufen und mir zu verraten, ob ihr etwas Ähnliches schon einmal erlebt habt und was so persönlich eure Meinung zu diesem Thema oder zu dieser Geschichte ist. Ich freue mich also, wenn ihr anruft, kostenlos vom Handy und vom Festnetz und mir verratet, was euch bewegt, wenn ihr das so hört. Fangen wir heute mit der ersten Geschichte an von vier Geschichten. Das ist eine wahre Sache, war auch in den Medien. Eine Familie reist nach Griechenland, um dort die Asche eines verstorbenen Angehörigen zu verstreuen. Und er hat an diesem Ort, er hat diesen Ort sehr geliebt, also die Person, die gelebt hat. Und für die Familie fühlt es sich deshalb auch richtig an, ihn dort ein letztes Mal hinzubringen. Allerdings wählen sie dafür einen beliebten Touristen-Hotspot, an dem viele Menschen unterwegs sind. Und die Geschichte landet dann schlussendlich in den Medien, sorgt für ziemlich viel Trouble, also für einen kleinen Skandal, weil viele finden, dass so etwas an einem öffentlichen Urlaubsort einfach nicht angebracht ist. Und die Geschichte habe ich weitergeleitet bekommen von einem Hörer, der sagt, er kennt diese Familie und würde ganz gerne mal wissen, was die Leute dazu sagen. Das würde ich auch ganz gerne wissen. Also ruft mich an, kostenlos vom Handy und vom Festnetz und lasst uns heute darüber sprechen in der ersten halben Stunde. Die Nummer zu mir. Achso, die muss ich euch noch geben, ne? Wo ist denn mein Telefon? So, Telefon muss ich noch aufmachen. Und in der Zwischenzeit könnt ihr auch gerne mal reinklicken auf Facebook und auf Instagram unter Night Lounge. Da haben wir das Thema gepostet. Ebenso natürlich auch in unserem WhatsApp-Kanal. Heute gibt es keine Umfragen. Das heißt, ihr müsst euch da nicht bemühen, irgendwelche Fragen zu beantworten. Wird ganz entspannt heute. Und wir machen auch eine Schnellmeinungsrunde. Wir gehen da jetzt gar nicht so sehr in die Tiefe rein, weil es hier wirklich nur darum geht zu wissen, wie würdet ihr es eigentlich machen? Wie seht ihr diese Situation. So, die Nummer zu mir.
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4: So, als erstes heute Abend bei mir Nico aus Duisburg. Hallo Nico, schön, dass du da bist. Grüß dich.
5: Grüß dich, Daniel.
4: Hallo, hallo. Geht's dir gut soweit?
5: Ja, soweit geht's mir gut. Und selber?
4: Das freut mich. Ja, ich freue mich, dass du da bist, dass wir endlich loslegen können, dass wir bereit sind für den Abend. So, erzähl mal, ja, was sagst du zu unserer ersten Story? Hast du sie mitbekommen?
5: Nee, weil ich gar nicht in der Leitung war sofort, sondern ich jetzt gerade erst dran kam. Deswegen wäre es schön, wenn du sie wiederholen könntest.
4: Okay, einmal mache ich das noch. Es geht um eine Familie, die nach Griechenland gereist ist, um dort die Asche eines verstorbenen Angehörigen zu verstreuen. Der hat diesen Ort sehr geliebt und für die Familie war es irgendwie auch richtig, ihn daher dorthin zu bringen und dort einen Teil seiner Asche zu verstreuen. Das landete am Ende in den Medien, weil die haben diesen Prozess auch noch, also was sie da gemacht haben, haben sie gefilmt und auf Social Media hochgeladen. War also ein kleiner Skandal. Ich würde ganz gerne mal von euch wissen. Sagt ihr, nee, verstehe ich, ist doch auch gar nicht so schlimm? Oder sagst du, nee, das geht ja mal gar nicht?
5: Ich kann beides sagen, weil, warum, also erstens würde ich mir selber, die Frage stellen, warum pausiert man das denn im Internet? Gut, da könnte man damit darauf antworten, wahrscheinlich um den Trauer zu verschmerzen. Das andere ist, ich kann es aber auch verstehen, dass das ein riesen Hype war, weil man sagt, naja, man kann den Toten auch so ruhen lassen, ohne damit man da irgendwie im Internet einen großen Hype draus macht.
4: Das heißt, deine Meinung dazu ist, hey, mach das ruhig, verstreut ruhig die Asche an diesem Hotspot in Griechenland, aber postet das doch bitte nicht im Internet.
5: Genau.
4: Mhm. Findest du es denn richtig, die Asche eines Verstorbenen an einem öffentlichen Ort, an irgendeinem Touristenhotspot? Stell mal vor, jemand würde die Asche von deinem Opa am Eiffelturm verstreuen. Wäre das für dich legitim und okay, wenn du wüsstest, ja, Opa hat doch Paris geliebt? Oder sagst du, ja, auch wenn er es geliebt hat, das geht nicht?
5: Wenn er das doch geliebt hätte, natürlich, warum denn nicht? Dann gerade dann soll man doch da verstreuen, wo er das geliebt hat, dann soll er da auch weiter für sich, ich sag mal, im Tod nahe sein. Ja.
4: Du würdest das nicht merkwürdig finden, wenn du gerade selber vielleicht in Paris bist oder in Griechenland, das Beispiel kommt jetzt aus Griechenland, und dann einfach nur, damit man sich es besser vorstellen kann. Dann stehst du da und jemand steht neben dir, macht eine kleine Urne auf und schüttet da Asche gerade raus. Würdest du dann nicht sagen, was ist hier los?
5: Boah, dann wäre das schon, weil ich finde das so schwierig.
4: Was findest du schwierig? Erzähl. Schon,
5: ja, ich finde das schwierig. Also dann wiederum würde ich sagen, dann würde ich schon komisch finden. Aber ich sag mal so, jeder hat doch auch einen Wunsch. Ich sag mal jetzt, wenn der verstorben ist und der, ich gehe mal davon aus, ich weiß es nicht, ich beleide es, aber ich gehe mal davon aus, jeder hat doch so seine Vorstellung, wie er danach, ob er verstreut werden möchte, wenn ja, wo, wenn er verbrannt werden möchte, wird er nochmal auf dem Friedhof beerdigt, dann aber auch auf welchem Friedhof, und wenn er normal beerdigt wird, auch auf welchem Friedhof. Also ich denke mal, das wird ja wohl eben sein Wunsch selber gelassen sein. Also habe ich, denke ich mir so, ja, ich verstehe die Meinung, dass man sagt, ist ein bisschen komisch, aber ich sage dann eher, man sollte den Wunsch des Toten akzeptieren.
4: Na gut, der Wunsch ist das eine, aber die Gesetze und das, was erlaubt ist und was nicht erlaubt ist, ist ja auch wichtig. Oder sagst du, das, aber was der Verstorbene wollte, steht drüber?
5: Ja gut, aber wenn es doch da macht, dann wird es da wohl auch erlaubt sein. Oder verstehe ich das gerade falsch?
4: Nochmal bitte, was?
5: Wenn man den Verstorbenen doch da verstreut, dann wird es doch auch wohl erlaubt sein, oder verstehe ich es gerade falsch?
4: Das verstehst du gerade falsch, ja.
5: Okay.
4: Warum sollte das denn erlaubt sein? Nur weil ich es verstreue, ist es doch nicht erlaubt.
5: Du kannst ja nicht irgendwo einen Toten. Entschuldigung, aber du kannst ja nicht irgendwo einen Toten verstreuen.
4: Ja, aber das hast du doch gerade bestätigt. Du hast ja gerade gesagt, mach das ruhig, Hauptsache ihr filmt das nicht. Das waren deine Worte.
5: Das stimmt, ja, klar. Ich dachte, das wäre dann auch, und dann, es geht darum auch, wo es dann erlaubt ist. Entschuldigung.
4: Ja, na, weiß ich nicht. Keine Ahnung.
5: Wenn es nicht erlaubt ist, dann ziehe ich meine Aussage zurück. Dann muss ich sagen, dann ziehe ich meine Aussage zurück. Aber ich habe davon gesprochen, wenn es da erlaubt ist, natürlich, dann ja, ansonsten nein. Wenn es nach Gesetz geht und es nicht erlaubt, da jemanden zu verstreuen, dann natürlich nicht.
4: Ja, das ist ja logisch. Deswegen habe ich ja auch das Beispiel mit dem Eiffelturm genannt, um das nochmal ein bisschen präziser zu machen, weil die wenigsten können vielleicht mit einem Hotspot in Griechenland was anfangen, aber jeder kann sich einen Eiffelturm vorstellen. Gut, ja. Also du ziehst zurück und sagst, nicht nur nicht posten, sondern auch bitte nicht machen, sagst du.
5: Wenn es nicht erlaubt ist, genau.
4: Richtig. Okay, dann nehmen wir das erstmal so. Danke, Nico. Schönen Abend dir, das war's schon. Genau. Vielleicht hören wir uns zur zweiten, dritten, vierten nochmal. Bis dann.
5: Bis dann. Tschüss.
4: Lilly holen wir uns aus Heidelberg dazu. Lilly, grüß dich.
3: Guten Tag, ich wollte fragen, was das Thema ist.
4: Lilly, heute geht es um 4 Geschichten und ich erzähle euch die erste halbe Stunde eine Story und ihr müsst eure oder sollt eure Meinung dazu sagen. Vielleicht aber auch sagen, hey, ich habe was Ähnliches erlebt und habe daher eine ganz andere Perspektive darauf. Und ja, darum geht es heute quasi.
3: Okay, klar, gerne.

0: sind und da verstreuen sie dann diese Asche. Das Ganze landet auch auf Social Media, löst einen Skandal aus. Und ich möchte ganz gern wissen, kannst du es trotzdem nachvollziehen und sagst, finde ich unproblematisch eigentlich? Oder sagst du, nee, das geht gar nicht?
1: Oh, okay. Also, ich glaube, es ist so eine Grauzone, so eine gewisse. Es ist so 50-50.
0: Grauzone ist es nicht. Es ist offiziell nicht erlaubt. Also,
1: Achso, es ist nicht erlaubt?
0: Nein, es ist nicht erlaubt.
1: Ah, okay.
0: Ja, stell dir mal vor, mein Lieblingsort war, weiß ich nicht, die Hüpfburg im Freizeitpark und ich und deine Eltern, weiß ich nicht, und irgendwann mal meine Hinterbliebenen verstreuen meine Asche dann da in der Hüpfburg. Was ist das denn? Geht ja nicht.
1: Ja, nee, dann.
0: Das war aber sein Lieblingsort. Ja, schön für ihn, aber trotzdem.
1: Ja, nee, das geht nicht. Also, es ist. Nee, ich weiß nicht. Würde ich jetzt nicht mitgehen.
0: Vielleicht sagst, weiß nicht, vielleicht sagt man, vielleicht siehst du es ja ganz anders und sagst, naja, vielleicht, wenn es nur ein kleiner Teil von der Asche ist und man das nachts macht. Weißt du, jeder hat ja eine eigene, andere Ansicht dazu und ich will gerne mal wissen, wie ihr darüber denkt.
1: Was denkst du darüber? Ja, also.
0: Wen hast du denn jetzt gerade gefragt?
1: Meine Freundin sozusagen.
0: Deine Freundin hast du gefragt?
1: Ja, die möchte nicht reden.
0: Die möchte nicht reden.
1: Nee. Also, ich weiß nicht, ob ich es so zu 100% nachvollziehen könnte. Ich meine, letztendlich ist es verboten und ich würde es dann nicht machen. Ich verstehe Leute, die sagen, hey, das war doch der Lieblingsort oder keine Ahnung. Aber dann würde ich halt eher, keine Ahnung, ein Bild machen und das gucken, dass ich das irgendwie bei der Beerdigung halt dann mit reingebe oder sowas in eine Urne oder was auch immer. Weißt du, was ich meine? Aber Asche da jetzt halt zu verstreuen, weiß ich jetzt nicht. Also da würde ich dann halt schon eher mitgehen, dass das halt auch irgendwie respektlos ist auf eine andere Art und Weise. Weißt du, was ich meine?
0: Ja, aber es gibt ja trotzdem, es gibt ja Lösungen, wie zum Beispiel, weiß ich nicht, wenn du das Meer geliebt hast, da gibt es ja zum Beispiel Möglichkeiten einer Meerbestattung, sowas gibt es ja, ne? Dann wird die Asche ins Meer gestreut. Ist, wenn das offiziell abläuft und geregelt ist, ist es ja unproblematisch.
1: Genau, das ist dann halt auch wieder was anderes so, aber ja, das halt einfach so zu machen, gerade auch wenn es verboten ist. Und ich sag mal so, es gibt immer eine andere Lösung, als das dann halt auf so eine Art und Weise zu machen. Ich meine, gut, wenn es die Person macht, wenn es jemand mitbekommt oder sowas, aber dass das jetzt einen riesen Skandal ausgelöst hat, wundert mich jetzt ehrlich gesagt nicht. Also gerade wenn es verboten ist und.
0: Aber du hast es gar nicht mitbekommen, halt so, ne? War wahrscheinlich gar nicht in deinem Feed, oder?
1: Nee, das habe ich gar nicht mitbekommen.
0: Ist auch schon ein paar Monate her. Könnt euch das trotzdem mal anschauen. Okay. Also wenn ihr wollt, könnt ihr das gerne mal googeln, dass das wirklich eine echte Story ist. Ich habe mir in dem Moment auch gedacht, so, warum. Mein Gedanke war eher der erste Gedanke von Nico, nämlich warum filmt man das und stellt das online?
1: Ja, das ist halt auch so eine komische Sache. Also wenn dann.
0: Das eine ist ja den letzten Wunsch des Verstorbenen zu erfüllen, ne? Aber das andere, das dann zu posten, was ist der Zweck davon so?
1: Ich weiß es nicht. Also was die Person sich dann halt dabei auch gedacht hat, schon komisch. Also genau, das wäre halt so mein nächstes Ding gewesen. Wenn man sowas machen würde, dann doch eher privat, ohne das irgendwie zu posten. Aber vielleicht wollte die Person halt auch irgendwie damit Klicks erzielen oder ich weiß es nicht.
0: Was würdest du machen, wenn irgendwann in ferner Zukunft, wenn ihr ganz alt seid, über 100 hoffentlich, Lilly, und deine beste Freundin sagt dann zu dir, Lilly, wenn ich mal vor dir gehen sollte, dann musst du die Asche an dem und dem Ort. Würdest du sagen, ey, das ist mir egal, ob das dann verboten ist, ich werde das auf jeden Fall ihren letzten Wunsch respektieren und dann irgendwie machen? Oder sagst du, naja, ich werde dann schon gucken, dass ich mich an die Gesetze halte?
1: Boah, das ist eine gute Frage. Also ich bin ein Mensch, ich habe, wenn ich was Schlechtes mache oder sowas oder etwas Verbotenes tue, dann prägt mich mein Gewissen tatsächlich sehr. Ich glaube, ich würde es nicht machen. Also ich würde sagen, irgendwie, hey, guck mal, es gibt andere Lösungen, lass uns doch nach einer schauen, die dir auch gefällt. Aber einfach da die Asche halt dann rumzustreuen, gut an ihrem Ort, wo sie es sich wünscht, aber ich würde es nicht machen, weil es ist den anderen gegenüber ein totalen.
0: Du würdest dir quasi schon zu Lebzeiten diesen letzten Wunsch abschlagen und sagen, mache ich nicht für dich.
1: Nee, wenn es darum geht, Asche an einem Ort zu verteilen, wo halt auch Touristen sind, nein, würde ich nicht machen.
0: Okay, na gut. Na
1: Also ich würde es halt nach einem anderen Lösungsvorschlag

0: Ausschlag suchen, aber einfach so da die Asche zu verteilen, würde ich nicht, nein.
1: Okay. Ja, das war's schon. Lilly, vielen Dank für deine Meinung. Dir einen schönen Abend. Bis dann.
0: Dankeschön.
1: Tschüss.
0: Dankeschön. Tschüss.
1: So, Anrufen vom Handy vom Festnetz. Wie würdet ihr es denn machen? Ruft mich an.
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1: In der nächsten Leitung haben wir jemanden mit der 7-0. Guten Abend, wer da woher?
3: Hi, Daniel, hier ist Roland.
1: Roland, wo bist du her?
3: Hier, Fellbach.
1: Aus Fellbach. Haben wir schon mal gesprochen?
3: Bei Stuttgart. Ja, ich hatte schon mal einen Gruß.
1: Okay, okay. Ja. Roland, was willst du machen? Ein verstorbener Angehöriger hat einen letzten Wunsch und der ist ziemlich heikel, denn der Ort, an dem er verstreut werden möchte, ist ein beliebter Touristen-Hotspot. Was machst du?
3: Ja, erstens mal, wenn die Familie ihn ja in Deutschland eingeäschert hat, bekommt man ja eigentlich die Runde gar nicht mit.
1: Da hat sich tatsächlich was geändert inzwischen. Wir haben einige Bundesländer, in denen man inzwischen die Urne mit nach Hause nehmen darf.
3: Ja, deshalb wollte ich gerade sagen, da im Saarland war das, da darf man wohl sogar im Garten die Urne tragen. So. Oder es gibt auch eine Firma in der Schweiz, das hat zum Beispiel meine Tante mit ihrem Onkel gemacht. Die hat die Asche dorthin geschickt oder die haben die abgeholt, dort wurde er eingeäschert. Dann wurde ein Teil über die Alpen verstreut, du hast es ebenfalls gesagt, und dann kam ein Kristall, war auch noch Asche drin, eingepresst, ein Kristall, und kam dann wieder zurück. Das hat sie jetzt zu Hause stehen.
1: Ich glaube nicht nur Kristall, ich glaube, man kann tatsächlich aus der Asche Diamanten pressen.
3: Oder, ja, ja, bestimmt auch. Man kann die Asche auch in den Baum einpflanzen und da kommt der Baum dann zurück und da ist die Asche.
1: So, das heißt, das hast du so ein bisschen allgemein gesprochen. Würdest du jetzt diesen letzten Wunsch respektieren oder würdest du sagen, sorry, das kann ich leider für dich nicht machen?
3: Nein, ich würde es respektieren. Ich würde es jetzt nicht so öffentlich machen, dass Touristen daneben stehen oder was weiß ich, aber.
1: Also nach dem Motto, was keiner weiß, macht keinen heiß.
3: Genau. Selbst am Eiffel, ich war noch nicht selber am Eiffelturm, aber da gibt es ja bestimmt auch eine Grünfläche oder was weiß ich, wo man das dann, wenn es dunkel ist oder wenn keine Touristen da sind, das verstreuen kann. Aber warum nicht? Woanders geht es da auch.
1: Also ich habe schon ein paar Kommentare online gelesen und da gab es einen Kommentar, der gesagt hat, so viele Touristen in der Stadt, alle rauchen und werfen ihre Asche auf den Boden. Ich finde, so ein Verstorbener ist da durchaus wertvoller als die ganzen Kippen. Fand ich jetzt ein bisschen, fragwürdig, ob man das wirklich so sehen darf.
3: Ja,
1: ich unterscheide nochmal zwischen Tabakasche und menschlicher Asche.
3: Ja, sicherlich. Ich würde es auch nicht meinen Verstorbenen antun, da mitten in der Asche da rumzuliegen, wo andere ihre Zigarettenasche hinschmeißen. Aber wenn man sich ein schönes Sex sucht und das auch nicht öffentlich macht, nicht verbreitet, warum nicht? Wenn das geht, wenn man die Runde mit nach Hause bekommt.
1: Würdest du es machen? Würdest du sie mit nach Hause nehmen eigentlich?
3: Ja, nein, zu Hause hinstellen würde ich mir das nicht.
1: Warum nicht? Was stört dich daran?
3: Ja, ich weiß nicht, mal irgendwie Respekt vor dem Tod oder hast du heute schon eine ruhige Stelle dann bekommen?
1: Ich finde den Gedanken, ehrlich gesagt, seitdem das jetzt erlaubt ist, weil ich glaube, in Amerika ist das ja irgendwie schon immer oder schon lange erlaubt, dass man das irgendwie darf. Und ich habe mich dann lange so mit dem Gedanken beschäftigt und ich frage mich, ob das nicht eher dann dazu führt, dass die Trauerverarbeitung in die Länge gezogen wird.
3: Ja, das sicherlich auch.
1: Ja, weil du hast ja gar nicht so diesen Abstand dazu, sondern du bist ja immer präsent.
3: Ja. Ich meine, jetzt ich sehe vielleicht noch einen Unterschied, ob man sich so eine Urne da reinstellt, in die Anklamant oder aufs Bord. Oder ob man das so macht wie mit dem Kristall oder Diamant.
1: Ja.
3: Das weiß halt nicht jeder gleich, dass es dann der verstorbene Asche da drin ist. Ne? Also das könnte ich mir auch noch vorstellen.
1: Ey Roland, vielen Dank, dass du angerufen hast. Deine Meinung?
3: Ja.
1: Und du kannst gerne noch zur zweiten und dritten Geschichte später was sagen, wenn du möchtest.
3: Das mache ich.
1: Super, danke dir. Bis dann. Anrufen dürft ihr auch vom Handy vom Festnetz die Nummer zu mir.
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1: So, jetzt gehen wir zu Uli nach Dortmund. Hallo Uli, grüß dich.
4: Ja, hallo.
1: Hallo, Uli. So, hast du die Geschichte schon mitbekommen, um die es geht?
4: Ja, na klar, ich hab auch zugehört.
1: Dann haben wir ja jetzt gerade zweimal Nein gehört, nämlich Nico sagt, sowas postet man nicht, sowas macht man nicht. Lilly sagt auch, macht man nicht. Ich würde zu meiner Freundin gehen und sagen, sei mir nicht böse, diesen letzten Wunsch müssen wir ein bisschen anpassen, weil das ist nicht erlaubt, das will ich auch nicht machen. Roland war der Erste, der jetzt gesagt hat, ich würde es schon machen, aber ich würde aufpassen, dass mich dabei keiner erwischt. So, wie siehst du das, Uli?
4: Ja, ich sag mal, sind die ein bisschen jung und dann haben sie sich damit eben noch gar nicht beschäftigt, weil das ist ja eine Tradition in Deutschland normalerweise immer gewesen, dass die Leute beerdigt wurden, beziehungsweise Urne, und früher wollte ja keiner verbrannt werden. So, und jetzt haben wir ja schon wieder ein paar neuere Sachen in einigen Bundesländern, Nordrhein-Westfalen noch nicht. Mein Vater war früher Binnenschiffer, der wollte gerne im Rhein bestattet werden, ging bei uns aber nicht hier. Und dann wurde in Emmerich wurde die Urne hingebracht und ein holländischer Beerdigungsunternehmer hat dann die Feierlichkeiten gemacht mit dem Schiff, sind dann nach Holland gefahren und haben dann im Seitenarm vom Rhein, wurde er dann beerdigt. Dann wurde sein Wunsch auch erfüllt.
1: Gut, aber das war erlaubt, ne? Ich glaube, in so einem Fluss ist das...
4: Natürlich, alles legitim. Und ich habe für meine Frau und für mich, wir beide sind zwar auch am Ferienort irgendwo, aber wir kommen zum Beispiel nach Scheveningen, auch nach Holland. Wir werden hier verbrannt und kommen dann nach Scheveningen. Aber das ist Urne.
1: Was ist das für ein Ort? Ist das ein Ort, den du oft besucht hast, oder was machst du da?
4: In Scheveningen, da ist dann noch ein fester Punkt, da fahren die raus und versenken dann deine Urne.
1: Im Meer, oder wie?
4: Okay, bitte?
1: Im Meer, oder wo wird die versenkt?
4: Ja, klar, vor Scheveningen. Und nicht am Strand oder sonst irgendwo, denn man muss ja sehen, auch in Griechenland, wenn es ein Hotspot ist, da laufen viele Leute barfuß rum und auch Kinder sind da, alles drum und dran. Und dann kann ja immer irgendwas sein, dass die damit mal in Berührung kommen. Und das finde ich sehr pietätlos.
1: Finde ich nämlich auch. Ich glaube, das ist genau das, was mich an der Geschichte irgendwie auch stört. Dass das auf der einen Seite denkt man so, naja, das war der Lieblingsort der Person, aber muss es jetzt unbedingt die Fußgängerzone sein, wo die ganzen Touris laufen? Weiß ich nicht. Finde ich jetzt auch.
4: Ja, aber hier sagen wir mal so, das ist wieder typisch ein Zeichen so auch für eine gewisse Art von Egoismus. Ne? Dass man dann sich darüber hinwegsetzt, über Gesetze, alles drum und dran, und dann auch im Ausland. Mhm. Ne? Und dann respektiert man ja das Land eigentlich gar nicht und entwürdigt eigentlich auch diesen Lieblingsort, finde ich jetzt. Ja, ganz spontan, weil der war ja gerne da, weil es ihm gefallen hat und weil ihm da wohl nichts passiert ist und er dann auch schön sich erholen konnte und alles. Ja, und was machen die dann? Denen wird die Asche verstreut. Und das Schlimmste ist das Film. Ich kann für mich selber filmen, ist klar. Können sie auch meine Beerdigung auch filmen, wenn ich da versenkt werde. Aber dazu posten, finde ich ein bisschen... Entschuldigung, das finde ich ein bisschen eigenartig. Ne? Die Motivation vor allen Dingen, die würde mich interessieren, die Leute dazu motiviert hat, dazu posten.
1: Naja, Uli, heute wird doch wirklich alles gefilmt. Wirklich so viele Dinge landen im Internet, die unmöglichsten Sachen. Also es gibt da, glaube ich, keine Grenzen mehr und auch kein...
4: Gott sei Dank, ich bin internetfrei.
1: Du bist internetfrei?
4: Ja, wir haben Anschluss alles da, aber null Nutzung.
1: Null Nutzung.
4: Null Computer, null Dings, null Smartphone. Ja, habe ich zwar alles hier liegen, aber das nutze ich nicht.
1: Aber reizt sich nicht der Gedanke, dass es ja heutzutage so viele Möglichkeiten gibt und es gibt ja nach Informationen und so weiter. Wie machst du das denn, wenn du dann irgendwas wissen möchtest? Heute ist ja alles ganz schnell beantwortet mit einem Klick. Wie löst du das?
4: Ja, das ist das Problem mit dem Schnellbeantworten. Dann hat man sich ja den Weg dahin gar nicht erarbeitet. Also ich bin jetzt der Meinung, die Sachen, die ich brauche, geht alles hier über Telefon und sonst irgendwas, ob es Krankenkasse ist oder Arzt oder sonst irgendwas. Oder jetzt liegt meine Frau im Krankenhaus, dann rufe ich da an, wenn die jetzt da einen Laptop hätte oder sonst irgendwas und würde dann würde man sich da begrüßen können über den Bildschirm, wo sowieso die Hälfte abgehakt ist. Mhm. Das würde mir auch nichts bringen.
1: Ja. Ja, aber du hast ja nicht immer alle Informationen zu Hause rumliegen. Oder wo schlägst du nach, wenn du was suchst?
4: Kommt darauf an, worüber ich informiert werden möchte. Ich habe jetzt zum Beispiel jetzt hier Fernseher bzw. Radio, höre ich ja meistens immer. Ich habe die Tageszeitung. Und dann habe ich ja auch Leute, die nicht ganz so doof sind, wie jetzt ein Betreuer, der kommt aus Marokko. Da hat man auch wieder einen anderen Blick auf die Welt und wir unterhalten uns auch über Religion und alles. Und ich weiß nicht, mein Leben war bunt und mich interessieren so gewisse Sachen gar nicht, die andere Leute interessieren.
1: Liest du viele Bücher dann auch, oder?
4: Bitte?
1: Liest du dann viele Bücher, könnte ich mir vorstellen, anstelle dessen?
4: Bücher auch, ja, aber das ist echt zu speziell. Und Stephen Hawking oder Humboldt und Alexander von Humboldt und solche Geschichten, die interessieren mich, weil vor allem Historie auch. Und das, oder jetzt wie Stephen Hawking, den habe ich ja selber wundert, obwohl man natürlich erstmal nicht so blickt und sieht, aber nachher kapiert man doch ein bisschen was, weil man sich das erarbeitet hat. Und nicht eine Zusammenfassung von dem Buch, wie das ja heute wahrscheinlich viele machen, oder auch in der Schule, man musste sich ja alles erarbeiten.
1: Das stimmt, ja. Und man musste wirklich vieles in der Hinsicht machen.
4: Ja.
1: Und es bleibt auch nachweislich gespeichert, es bleibt im Kopf. Heutzutage suchen wir schnell mal eine Information und dann haben wir sie, aber wir merken sie uns nicht. Wozu auch? Denn wir können ja jederzeit kurz mal klicken und dann haben wir sie wieder. Ne,
4: naja, aber gut, wenn man das systematisch herangehen, an wie man zu Informationen kommt, beherrscht. Aber das war ja bei uns in der Bibliothek oder mit Leuten reden, die sich auskannten, dann ist das auch in Ordnung. Aber das ist zu kurzlebig. Und die Leute meinen immer alle, wir sparen Zeit. Dann frage ich die Leute, wo habt ihr denn die Zeit gelassen, die ihr gespart habt? Was macht ihr denn jetzt mit der Zeit? Ne? Und das sind so Sachen, die sind für mich nicht ersichtlich, so, was da jetzt an große Sachen kommt. Natürlich jetzt hier die ganze Entwicklung von der Menschheit, Wissenschaft, Medizin und sonst irgendwas. Ja, okay. Ne? Und das geht ja nicht mehr ohne diese ganzen Sachen. Aber jetzt für mein Leben jetzt hier, ich bin jetzt auch 64, ja, ich muss eben überlegen, ich bin 66. Und da ist halt eine Sache, die brauche ich nicht mehr.
1: Sehr gut. Uli, vielen Dank für deine Meinung. Vielleicht hören wir uns noch zur zweiten, dritten, vierten Geschichte. Dir einen schönen Abend.
4: Wünsche ich dir auch.
1: Bis bald, mach's gut. So, Franco aus Alicante ist bei uns. Franco, freue mich, dass du da bist.
5: Hallo Daniel, freut mich, dass du auch wieder mal da bist.
1: Sehr schön. Also, was sagst du denn dazu? Würdest du den letzten Wunsch eines Angehörigen erfüllen und seine Asche an einem beliebten Ort verstreuen, obwohl das nicht erlaubt ist? Oder sagst du, nee, sehe ich problematisch?
5: Das ist also ein sehr, sehr heikles Thema. Wir sind ja hier an der Costa Blanca, Costa de la Luz. Das ist ja so das Altenheim von Europa, ich sag das mal so.
1: Ist das so?
5: Bitte?
1: Das wusste ich gar nicht.
5: Doch, weißt du nicht? Das Altenheim von Europa, also die Costa Blanca, die Costa Brava, das zählt dazu, weil wir haben unzählige Senioren aus der halben Welt. Wir selber leisten ja auch einen kleinen Anteil dabei. Und viele sagen ja, ich gehe dahin nach Spanien, weil da ist es warm. Wir haben also nur eine Jahreszeit, es ist warm. Und wir haben mittlerweile Mediziner, da träumt man davon. Wir haben ja bei uns, oder jeder Spanier, kaum ist auf der Welt, ist ja von Anfang an Organspender. Sondern wie zum Beispiel Deutschland, die labern und labern. Und was bei uns ist, jeder Organspender. Bei uns kannst du, wenn es sein sollte, ich sage es mal als Extrembeispiel, du kannst ja sogar, wenn du beispielsweise einen Unfall hattest, Feuer oder irgendwas, ein neues Gesicht transplantieren lassen.
1: Oh.
5: Bei uns gibt es Bauchspeicheldrüsen, en masse und Herzen und Lungen und was du brauchst, das ist alles da, resultiert daraus, weil jeder Spanier ist automatisch Organspender. Ich will also auch nicht in Deutschland sein.
1: Na gut, aber das ist jetzt wieder ein anderes Thema. Heute geht es nur erstmal um diese eine Frage und die musst du schnell beantworten, weil in 2 Minuten wechseln wir das Thema. Das heißt, ich würde jetzt gerne einfach nur von dir wissen, würdest du diesen letzten Wunsch jetzt erfüllen, es vielleicht heimlich machen, so würde es dein Vorredner Roland machen.
5: Ja.
1: Der Vorvorredner, sorry, der würde es heimlich machen.
5: Ja.
1: Uli sagt aber auch, nee, das geht nicht. Lilly, Nico sagen auch, das geht nicht. Was macht Franco?
5: Franco macht das Gegenteil. Bei uns ist es so, wenn der Patient, der Kunde, der Klient, der, wie auch immer, sagt, Franco, kannst du das machen? Dann ist mir der Wunsch heilig. Bei uns spielt die Kirche eine große Rolle, ist Vertrauen der Glaube. Ich weiß, es gibt, wir haben ein Problem. Wir haben also mit vielen Ländern zu tun, die haben alle Bestattungsgesetze. Da gibt es Vorschriften, da fallen die Haare vom Kopf. Ne? Und die Quintessenz in dem ja, na sicher. Und die Quintessenz aus dem Ganzen, ich würde es tun, letztlich steht egal, was der Gesetzgeber mir erzählt, der Tote ist tot und der hat den letzten Wunsch mir übertragen. Und damit ist er heilig und dann machen wir das. Auch wenn das Bestattergesetz, egal jetzt in welchem Land, sagt, nein, das darfst du nicht. Und wir haben teilweise wunderliche Sachen erlebt, also von Wünschen, die Kunden, also Klienten geäußert haben, wo ich gedacht habe, das kann das wahr sein. Wir hatten mal einen Norweger, der wollte beerdigt werden, in so einem, ich weiß nicht, wie das Ding heißt, wo sie Fische drin fangen. Das ist so ein festes Behältnis, da drin wollte er beerdigt werden und in Norwegen ins Wasser geschmissen.
1: Echt jetzt? Was habt ihr gemacht?
5: Ja, aber was willst du denn tun? Wenn der sagt, Franco, er vertraut mir, ja, meiner Firma, mir und unsere, also meinen Mitarbeitern. Verdammt nochmal. Und die Frau war schon länger tot. Die lag bei uns in Spanien dann in dieser drüben Blechklappe da. Der hat gesagt, nein, ich will verbrannt werden und in dieses komische Ding da. Wir hatten etwas Theater, bis wir das bekommen haben. Bei uns kriegt man die Asche ja auch. In Deutschland kriegt sie mittlerweile auch. In Holland kriegt sie man ewig. Und es gibt aber Länder, die rücken die Asche gar nicht raus. Wir haben da Theater hin und her. Hin und her, die Asche her, rein in das Ding und dann habe ich den mal mitgenommen. Also da waren vier Leute.
1: Ne, sag ruhig dazu Ende noch den Satz.
5: Da waren vier Leute dabei und dann haben wir den nach Norwegen geflogen und dann wurde der dort von einem Bestatterunternehmen ins Meer geworfen. Wir selber durften das nicht. Wir hätten es zwar gekonnt, aber wir haben gesagt, nee, wir gehen den letzten Weg dann schon mit dem Bestatter wegen der Würde und die machen so ein bisschen Feierlichkeit und dann war das erledigt. Etwas katastrophal. Für mich katastrophal, dass man hier überlegen, darf ich das nicht.
1: So, jetzt müssen wir einen Punkt setzen, Franco. Das sind ja Sätze hier ohne Punkt und Komma. Ja. Also, Message ist angekommen, vielen Dank. Und
5: wünsche dir einen
1: schönen Abend. Dir auch, mach's gut. Wir kommen zu unserer zweiten Geschichte. Das heißt, die erste müsst ihr jetzt nicht mehr beantworten. Vergesst sie einfach. Jetzt kommen wir zu unserer zweiten, weil sonst kriegen wir die vier Geschichten nicht durch. Die ist jetzt relativ frisch, kam rein von Laura, die ist 30 Jahre alt, kommt aus Mainz. Und die hat mir folgende Geschichte geschrieben von ihrer besten Freundin. Die lebt seit mehreren Jahren mit ihrem Hund zusammen. Der Hund ist 6 Jahre alt und lernte vor einem Jahr lernte sie einen neuen Mann kennen. Und dieser Mann, den diese beste Freundin jetzt quasi kennengelernt hat, ne, damit ihr noch folgen könnt, der ist stark allergisch auf den Hund. Jetzt haben die ein Jahr lang versucht, sagt sie jedenfalls, irgendwie eine Lösung zu finden. Aber schlussendlich hat sich jetzt die beste Freundin entschieden, den Hund einfach wegzugeben an irgendeine andere Familie, hat den Hund online gestellt, um einfach mit ihrem Partner zusammenleben zu können. Laura, die mir geschrieben hat, ist völlig entsetzt. Die sagt nämlich, ey, geht für mich gar nicht. Also ist mir egal, ob da ein neuer Partner ins Leben kommt oder sonst was. Ich kann doch nicht den Hund, den ich seit 6 Jahren habe, weggeben, weil ich jetzt einen neuen Partner habe. Ich würde ganz gerne von euch wissen, sagt ihr, nee, verstehe ich, ist vernünftig oder sagt ihr auch für mich unvorstellbar? Die Nummer zu mir.
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1: Vom Handy und vom Festnetz. Würdet ihr den Hund, euren Hund, würdet ihr oder eure Katze oder so, würdet ihr das für eine Partnerschaft weggeben an eine andere Familie oder ins Internet stellen, weil ihr sagt, das geht leider nicht, mein neuer Partner hat Allergie? Oder sagt ihr, nee, das Haustier kommt an erste Stelle? Bin mal gespannt, wie wir da die Meinungen einfangen. Jetzt gehen wir zu Piroschka nach Mannheim. Grüß dich.
6: Ja, hallo Daniel.
1: Was sagst du, Piroschka? Erzähl.
6: Also, ich sag mal, bei mir wäre das auch No-Go, ja?
1: Okay.
6: Weil so ein Hund ist auch als ein Tier ein Familienmitglied, ja?
1: Mhm.
6: Und wenn man das jetzt 6 Jahre hat, der Hund, ne?
1: Mhm.
6: Wie ich das verstanden habe. Und das geht gar nicht. Es wäre genauso, wenn zu mir jemand sagen würde, also mit einem Kind käme ich nicht zurecht, ja? Und genauso, okay, Allergie hin und her, aber das könnte ich nicht.
1: Das könntest du nicht. Das heißt, der Hund ist für dich auch viel, viel wichtiger. Aber was würdest du in der Situation dann machen? Würdest du dann sagen, ja, dann tut mir leid, dann können wir nicht mehr zusammen sein? Oder würdest du dann, Wie würdest du das denn lösen? Ich meine, das Tier hat ja dann Haare vielleicht in der Wohnung. Das heißt, selbst wenn der Hund, die Katze, wie auch immer, nicht da ist, könnte dein Partner allergisch darauf reagieren. Schwierig, oder? Wie löst man das?
6: Ja, sehr schwierig, ja. Aber ich würde sagen, da müssen wir halt irgendwie schauen, wie man das lösen kann. Vielleicht, dass wenn er jetzt eine eigene Wohnung hat, ja, mhm. dass man dann sich...
1: Bei ihm trifft er.
6: Trifft, ja, mhm. aber ich würde deswegen das Tier nicht hergeben können.
1: Du weißt aber, das ist jetzt immer so eine kleine Lösung für den Moment. Langfristig gesehen, was heißt das dann für die Zukunft? Zusammenziehen? Unmöglich. Sich gegenseitig wirklich regelmäßig zu besuchen? Nee, es ist klar. Du bist immer diejenige, die zu ihm fahren muss, weil er kann nicht zu dir.
7: Ja.
1: Also es ist ja, es klingt eher nach einer temporären Lösung und weniger nach einer langfristigen. Oder sagst du, ja, ansonsten geht's halt gar nicht?
6: Da würde ich eher sagen, ja, das geht nicht. Also ich würde sagen, das kann ich nicht, weil ich kenne den Menschen, ja, vielleicht noch nicht so. Ich weiß ja nicht, aber ich könnte es nicht.
1: Du bist nicht alleine. Regina hat uns gerade auf TikTok im Chat geschrieben, also ich würde meinen Hund nicht abgeben, wenn ich den von Baby an habe. Da bleibe ich doch lieber Single bis, jetzt kam was drüber, bis der nächste vernünftige Partner kommt, der den Hund akzeptiert. Naja, es geht hier nicht ums Akzeptieren, Regina. Und Piroschka weiß es, glaube ich, geht um die Allergie. Ja? Und das ist ja...
6: ja.
1: Ist eine blöde Situation. Jetzt könnte man sagen, ja, dann muss der Partner sich halt ständig Allergiespritzen reinpfeifen, damit das funktioniert. Weil auf den Hund will ich nicht verzichten. Ich meine, es gibt mit Sicherheit jemanden da draußen, der genau so eine Situation erlebt hat. Vielleicht habt ihr eine Lösung oder könnt uns verraten, wie ihr es gelöst habt. Das wäre ja mal spannend zu erfahren. Du sagst auf jeden Fall, eins steht fest, der Hund wird nicht weggegeben.
6: Also ich würde es auch so sagen.
1: Okay, gut.
6: Ich würde sagen,
1: gut.
6: Deswegen kann ich mich nicht trennen von dem Tier. Ne?
1: Ich kann
6: mich
1: nicht trennen. Sorry, jetzt habe ich mich verhustet. Würdest du denn böse sein auf diese Freundin, die das gemacht hat? Also würdest du sagen, boah, ich bin enttäuscht von dir? Oder würdest du sagen, nee, das ist ja jetzt ihre Entscheidung, da kann ich mich jetzt nicht einmischen?
6: Das habe ich jetzt nicht verstanden nochmal.
1: Ob du böse wärst auf die Freundin, wenn du jetzt wüsstest, deine Freundin hat das aber gemacht, die hat ihren Hund weggegeben, weil sie einen neuen Partner hat, wärst du böse auf die?
6: Böse wäre ich nicht auf sie, ja. Aber verstehen würde ich es auch nicht.
1: Soll ich dir was verraten oder euch? Ich glaube, ich weiß nicht, aber ich schätze mich so ein, wenn ich das mitbekäme, dass das passiert. Ich glaube, ich hätte mich einfach angeboten. Okay, alles klar, dann nehme ich ihn. Gib ihn her, dann nehme ich ihn. Ich glaube, ich setze mich so ein, dass ich glaube, ich so wäre.
6: Oh ja.
1: Ne? Weil wenn du die beste Freundin ja kennst, dann kennst du ja wahrscheinlich auch ihren Hund schon sehr, sehr lange. Und der Gedanke wäre dann einfach für mich, glaube ich, so, dass ich sage, okay, weißt du was, nee, das machen wir nicht. Du gibst ihn mir und dann passe ich halt drauf auf. Ich glaube, das wäre dann so ein Kompromiss.
6: Ja, da kannst du kommen, ne? Und
1: ja, genau, weil der bleibt dann halt noch, der bleibt dann halt irgendwie... in der Familie, irgendwie so, indirekt.
6: Ja, genau, er ist nicht weg. Ne?
1: Er ist nicht weg, genau.
6: Ja, eine passende Lösung, ja, das sehr stimmt.
1: Piroschka, dann vielen Dank. Vielleicht hören wir uns noch zur dritten, vierten Geschichte. Bis dann, mach's gut.
6: Okay, Daniel, tschüss.
1: So, anrufen vom Handy, vom Festnetz.
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1: Laura hat mir geschrieben, sie ist sauer auf ihre beste Freundin, denn die hat ihren Hund weggegeben. Der Hund war 6 Jahre alt. Sie ist seit einem Jahr mit einem neuen, also die beste Freundin von Laura ist seit einem Jahr mit einem neuen Freund zusammen, der allergisch auf den Hund ist. Also er hat jetzt kein Problem mit dem Hund, er hat halt nur ein Allergieproblem mit dem Hund. Und deswegen hat die Laura sich entschieden, den Hund wegzugeben. Da ist jetzt, nicht die Laura, sorry, die beste Freundin. Es ist irritierend, wenn ihr eine E-Mail schreibt, die gar nicht von euch handelt. Aber gut. Also es geht, ne, nicht Laura ist hier irgendwo die, über die wir reden wollen, sondern wir wollen über die beste Freundin reden. Und ich will von euch wissen, ob ihr es nachvollziehen könnt und vielleicht in einer ähnlichen Situation schon mal wart. Weiter geht's mit Eriko aus Neufen. Eriko, was sagst du? Hallo erstmal.
8: Hi. Also ich bin mit Tieren aufgewachsen, mit Hunden und ich finde, man hat da halt eine Verantwortung, wenn man so ein Tier hat.
1: Mhm.
8: Und da kommt es jetzt halt natürlich drauf an, wie Wie ernst ist diese Partnerschaft? Mhm. Ist es wirklich was, wo ich sage, das ist der Partner fürs Leben? Dann würde ich es schon nachvollziehen können, weil den findet man einfach nicht an jeder Ecke, den Partner fürs Leben. Und dann würde ich aber wahrscheinlich das genauso handhaben, dass ich einfach gucke, dass ich im Freundeskreis oder so den Hund vermittle, um da einfach auch regelmäßig den Hund noch sehen zu können, so, weil ich war Bezugsperson Nummer eins für den Hund.
1: Absolut. Und wir reden, also wir wissen auf jeden Fall, der Hund ist 6 Jahre alt. Das heißt, der ist nicht jetzt gerade erst seit einem halben Jahr bei Laura oder so oder seit einem Jahr. Der ist wirklich an sie, ne, der ist gewohnt an sie. Und das ist schon irgendwie, finde ich, schwer, dann so eine Entscheidung auch zu treffen. Jetzt muss ich dir aber auch ehrlich sagen, als ich mir damals meinen Hund geholt habe und als er noch ein kleiner Welpe war und ich dann meinem Freundeskreis Fotos gezeigt habe, die haben alle gesagt, ach, ist der süß. Und wenn du mal Hilfe brauchst, wenn jemand mal aufpassen muss, sag mir Bescheid. Naja, ein paar Jahre später wollte ich dann tatsächlich mal in den Urlaub fahren und habe besagte Freunde gefragt, ob sie aufpassen können. Besagte Freunde hatten aber alle keine Zeit. Oh, du, nee, geht gar nicht, muss die Woche arbeiten. Ah, nee, du, geht nicht. Also eigentlich habe ich nur Absagen kassiert. Daher weiß ich nicht, ob das mit dem Freundeskreis und dann auch noch, dass die da wirklich bereit wären, den Hund zu übernehmen. So easy ist das gar nicht.
8: Ja. Also ich weiß, bei mir in der Familie wären genug Leute, die sagen würden, hey, kein Ding, wir nehmen den Hund auf. Ja, also ich glaube schon, dass es da Leute in meiner Family gibt oder ja.
1: Also okay, du bist dir für dich relativ sicher, dass du eine Lösung finden würdest.
8: Ja, okay. Aber ich habe jetzt in die Freundin von meinem die Schwester von meiner Frau, die hat sich mit ihrem Partner einen Schweizer Sennenhund gekauft.
1: Cool.
8: Und war da sehr überfordert mit der Erziehung, weil die einfach sehr, sehr viel Erziehung brauchen. Mhm. Und die werden ja auch riesig. Und die waren dann auch sehr überfordert, dass sie immer wieder sich gefragt haben, ob sie den wieder abgeben. Und ich denke mir so, hey, wenn man sich dafür entschieden hat, dann beißt man durch, dann beschäftigt man sich mit dem Hund und guckt, dass man, dass man das hinbekommt. Ja. Und jetzt haben die sich getrennt, also die Schwester von meiner Frau und der Partner. Und er hat den Hund wieder abgegeben.
1: Das heißt, er kümmert sich jetzt darum? Er macht das jetzt?
8: Ja, er hat jetzt den Hund halt abgegeben.
1: Oh, okay.
8: Ja.
1: Das heißt, er will ihn auch nicht, er kann ihn auch nicht behalten?
8: Alleine kann er es nicht. Und
1: Und warum hat sie ihn nicht genommen? Sie kann auch nicht, oder was?
8: Weil die halt überfordert war damit. Und also für mich geht's nicht. Also ich finde, das ist eine billige Ausrede. Beziehungsweise für mich geht das halt nicht.
1: Also das Ding ist ja, sie ist überfordert mit Hund. Er kann das zeitlich nicht. Als sie zusammen waren, ging es aber. Ich will nicht wissen, wie der Hund da gelebt hat. Weil das waren ja schon vorher anscheinend schlechte Voraussetzungen für einen Hund. Ich weiß nicht, ob die beiden sich das gut überlegt hatten. Und die Frage stellt sich mir eher, warum sie sich überhaupt eingeholt haben.
8: Sie haben sich wahrscheinlich mit der Rasse nicht so gut überlegt, glaube ich.
1: Ganz, ganz wichtiger Faktor übrigens.
8: Und dass es einfach eine herausfordernde Rasse war. Und als ersten Hund geht das halt nicht.
1: Das machen übrigens sehr, sehr viele falsch. Die gehen immer nach Optik und sagen, oh, der ist so süß. Ihr solltet aber eher tatsächlich gucken nach, was sind das für Hunde? Wofür sind die damals gezüchtet worden? Sind das Jagdhunde? Ne? Sind das eher Hunde, die ruhiger sind?
8: Wenn es nach mir,
1: alles unterschiedliche,
8: wenn es nach mir geht, hätte ich auf jeden Fall einen kaukasischen Hirtenhund. Aber
1: muss ich gucken. Da weiß ich gar nicht, wie der aussieht. Wo hast du denn?
8: Aber ich hab nicht die Zeit. Ich habe nicht die Zeit, den so zu erziehen. Und ich hätte auch nicht Lust drauf, wirklich dann dass der Hund alles andere außer meiner Familie als Feind sieht. Und also das ist ein Herdenschutzhund. Den erziehst, also der, da darf sich nichts deiner Familie nähern oder seiner Herde, was irgendwie Gefahr darstellt.
1: Also ich sehe den gerade. Den sieht man nicht so häufig, finde ich.
8: Ja, das ist so Richtung Kangal und also.
1: Aber schön. Der sieht so flauschig aus. Den will man so.
8: Die knüllen. Sind super flauschig.
1: Aber riesig sind die. Die können auch richtig riesig werden, ne? Ich sehe gerade hier einer,
8: der. Wenn du Teil seiner Herde bist, dann kannst du den auch kuscheln. Aber wenn du nicht Teil seiner Herde bist, dann ist, glaube ich, Vorsicht geboten.
1: Das stimmt.
8: Ja.
1: Ich muss weiter, Eriko. Ich muss die anderen noch schnell reinholen. Danke alles dir erstmal. Schön, dass du angerufen hast. Vielleicht hören wir uns zur dritten, vierten Story nochmal. Bis dann. Tschüss.
8: Mach's gut. Ciao, ciao.
1: Denn das ist das Schöne bei vier Geschichten. Ihr könnt nicht nur einmal, ihr könnt auch gerne zu den anderen eure Meinung sagen, weil das ja komplett unterschiedliche Themen sind. Jetzt haben wir in der nächsten Leitung jemand, und zwar ist das Barbara aus Wuppertal. Barbara, schön, dass du da bist.
7: Ja, hallo. Huhu. Ist ja schon wieder traurig hier. Ich bin schon wieder, ja, ein bisschen, ach ja, deprimiert über diese Geschichte. Und ja, ich bin natürlich auch, eigentlich hat Piroschka das schon ganz schön in Worte gefasst, was ich auch sagen würde. Also.
1: Nämlich, was sind denn deine Worte? Schatz, wir müssen uns trennen wieder, weil ich werde meinen Hund nicht abgeben. Oder was wären deine Worte?
7: Für mich stellt sich das, die ganze Argumentationskette, wieso der Hund da weg muss, stelle ich schon mal in Frage. Also, was, ich habe ja lange in der Tierarztpraxis mitgearbeitet bei meiner Mutter. Es war schon ein bisschen her, aber ich weiß, dass es extrem selten ist, dass man gegen Hunde allergisch ist, gegen Hundehaare. Also ich stelle das in Frage, dass das wirklich der Grund ist. Ich nehme mal an, es steckt was ganz anderes dahinter, in der ganzen Beziehung.
1: Also wir gehen jetzt einfach mal davon aus, dass das schon stimmt, dass der wirklich allergisch ist. Und ich muss sagen, ich habe auch schon Leute kennengelernt, die allergisch sind. Die aber, es heißt ja nicht, weil du allergisch bist, dass du Hunde nicht magst. Im Gegenteil, die Menschen, die ich jetzt kenne, die lieben sogar Hunde und Katzen. Aber du, das dauert wirklich wenige Minuten, 5, vielleicht 10 Minuten, dann kriegen die knallrote Augen, kriegen plötzlich keine Luft mehr, fangen die ganze Zeit so, ich dann so, was ist denn jetzt los?
7: Ja, irgendwie. Ich weiß.
1: Du, ich kann nicht mehr. Ich dann so, es kratzt gerade extrem in meinem Hals.
7: Da muss das extrem zugenommen haben in den letzten Jahrzehnten, dass die insgesamt diese Anfälligkeit auch auf Hundehaare, die ganz anders zusammengesetzt sind,
1: voll,
7: als
1: natürlich.
7: Katzenhaare, weil die lecken sich ja nicht. Und normalerweise sind die Allergene, die sind in dem Speichel von den Tieren drin und nicht in den Haaren selber, soviel ich informiert bin, rein medizinisch. Und deswegen stelle ich das in Frage. Also erstmal, auch wenn das jetzt wirklich in dem seltenen Fall mal so sein sollte, würde ich sagen, nein, kommt nicht in Frage. Da müssen uns, du musst auf mich zukommen, der Hund war eher da. Und du musst jetzt auf mich zukommen und
1: welches Entgegenkommen erwartest du?
7: Entgegengriff, Chris, so würde ich das sagen.
1: Das heißt, du erwartest, dass er dann zum Arzt geht und sich gefälligst...
7: Ja, sich desensibilisieren lässt.
1: Okay.
7: Und irgendwelche Maßnahmen ergreift. Ich meine, jeder Zweite ist gegen Hausstaubmilben allergisch. Und die ziehen dann auch nicht aus und suchen sich eine neue Wohnung, sondern ergreifen Maßnahmen, dass das in den Griff zu kriegen ist.
1: Ja, da gibt es dann andere Matratzen oder sowas, so Kleinigkeiten oder Reinigungsmöglichkeiten, dann das zu minimieren, das stimmt. Bei Hund, Katze, Maus, ich weiß gar nicht, wie das da ist, was man da machen kann, wenn du einen allergischen Haushalt hast oder jemanden in der Familie allergisch ist, was es da für Möglichkeiten gibt.
7: Ja, da muss man dann schon dranbleiben. Aber ich meine, ein Tier ist kein Ding, was man sich kauft als Statussymbol oder irgendwie als Aushängeaccessoire für die Bereicherung der Familie, als irgend so ein Ding, das man nach Belieben sich kaufen kann und dann wieder wegtun, wenn es irgendwie was nicht passt. Es geht einfach nicht. Guck dir die Situationen die wirklich abgründigen Situationen in den deutschen Tierheimen an, was da los ist.
1: Online habe ich auch hier einen Kommentar gelesen und da fragt ein User, haben die ein Haus? Falls ja, kann der Hund ja ab sofort einfach draußen auf dem Hof aufpassen.
7: Ja, schön. Ich würde den Typen auf den Hof tun. Kann er sich ja was anbauen.
1: Jetzt mal, aber es ist ja wirklich so, dass viele Hunde früher aufs Haus draußen, ne? Die waren draußen in so einem Hundehäuschen hatten die da.
7: Wir sind ein bisschen weiter mit dem Tierschutz und mit den Ethikfragen inzwischen. Aber anscheinend nicht. Das macht alles wieder rückgängig.
1: Du musst dir aber, ja gut, aber wenn du mal im Urlaub warst, vielleicht auch so irgendwie. Im osteuropäischen Raum, da ist das immer noch gang und gäbe, dass man da...
7: Ja, was heißt das denn? Heißt das, dass wir das, weil das jetzt in anderen Ländern, die weniger Geld zur Verfügung haben und ganz andere Lebensrealitäten haben, dass wir das jetzt plötzlich in dem so sehr reichen Deutschland, was sich vieles leisten kann, allerdings was an der falschen, aber das ist jetzt ein anderes Thema, dass wir das jetzt wieder so einführen müssen, weil die anderen das auch so machen und das plötzlich wieder toll finden.
1: Also ich hatte hier vor ein paar Jahren mal zu dem Thema einen Anrufer, der mir gesagt hat, er vertraut dem Hund, also seine Eltern leben im Ausland und er sagt, er vertraut dem Hund mehr als einer Alarmanlage.
7: Ja, aber das ist kein man weiß es einfach, aus dem Naturschutz, aus dem Tierschutz, dass es kein artgerechtes Leben ist. Ein Kettenhund oder überhaupt einen Hund draußen in irgendeinem Ding da rumlaufen zu lassen.
1: Überleg mal, was das bedeutet. Ein ganzes Leben an einer Kette, an einer Holzhütte befestigt zu sein. Das ist
7: ja
1: furchtbar, ist das. Also ja. diese Vorstellung. Aber das hat nie einer früher in Frage gestellt anscheinend. Das war irgendwie, wie du sagst, gang und gäbe, aber eigentlich auch irgendwo erschreckend, ne? Und dann gibt's immer so Stimmen, die dann sagen, ja, aber die sind ja extra dafür gezüchtet worden. Wow, das ist ja eine tolle Erklärung.
7: Ja.
1: Schon erschreckend, ne?
7: Nichts gelernt und weiter so. Nicht jetzt wirklich gemein, aber das müssen wir nicht nachmachen, finde ich. Ich hatte immer gehofft, wir wären da schon ein bisschen weiter und mit dem Verständnis und mit der Einsicht, dass Tiere auch Rechte haben, genau wie Kinder. Und dass wir diesen Tieren, dass die so ansehen als Lebewesen und nicht als irgendwelche Waren, die wir nach Belieben irgendwie behandeln können. Also, nee, finde ich nicht gut.
1: Gut, Barbara, dann vielen Dank für deine Stimme und vielleicht hören wir uns noch zur dritten und vierten Story. Dir erstmal einen schönen Abend.
7: Ja, tschüss. Bis dann, ciao.
1: So, weiter geht's und zwar, wen haben wir dran? Bei mir ist Conny aus Rastatt.
9: Hi, Name Daniel, ja, grüß dich.
1: So, erzähl doch mal, wie siehst du das denn mit dem Hund? Würdest du deinen Partner eher dann sagen, ja, dann passt das mit uns beiden leider doch nicht? Oder würdest du gucken, dass der Hund woanders unterkommt?
9: Sehr interessantes Thema. Also es muss jeder für sich selber entscheiden. Und ich finde, eine Freundin oder so sollte sich da raushalten.
1: Die beste Freundin?
9: Die beste Freundin sollte sich raushalten.
1: Aber wenn die sich jetzt nicht wenn die sich rausgehalten hätte, dann hätten wir vielleicht davon nicht erfahren. Sie hat uns ja quasi diese Story erzählt, weil diese beste Freundin, die hätte uns diese Geschichte ja nicht geschrieben. Ich bin ja schon mal froh, dass wir so etwas hören, weil wir jetzt darüber nachdenken können, ist das nachvollziehbar, ist das okay? Es passieren ja so viele Dinge, über die nicht geredet werden wird, weißt du, so.
9: Ja, ich bin absolut tierlieb. Also ich würde persönlich, ich finde, in dem Moment muss man schon vorher die Entscheidung treffen. Er hat ja wahrscheinlich gesagt, dass er allergisch ist auf Tiere, auf den Hund. Das weiß er ja von Anfang an. Das heißt, sie haben sich ja eigentlich darauf eingelassen. Sie haben es ausprobiert, soweit wie ich es mitbekommen habe. Aber nachher halt die Entscheidung, sie hat dann gesagt, okay, sie trifft die und die Entscheidung. Aber Gegenbeispiel, als Beispiel, sie würde jetzt ein Kind kriegen und das Kind wäre jetzt allergisch. Was macht sie dann?
1: Allergisch worauf? Auf den Hund meinst du jetzt?
9: Sie würde jetzt ein Kind kriegen und das Kind wäre allergisch auf den Hund.
1: Auch eine spannende Konstellation, ja. Ja, das wäre interessant. Ich bin ja kein Vater, aber ich würde mir jetzt die Frage stellen. Ich würde dann mit Ärzten darüber sprechen, weil ich wissen wollen würde, ist das etwas, das ich mit der Zeit legen kann? Wie stark ist diese Allergie beim Kind? Und dann würde ich eher gucken, dass wir vielleicht irgendwie sagen, hier, der Hund darf auf gar keinen Fall ins Kinderzimmer. Der soll das Kinderzimmer nicht mit Haaren kontaminieren, weißt du? Also ich würde dann irgendwie gucken, dass wir so Bereiche schaffen in der Wohnung oder im Haus, damit das minimiert wird.
9: Es ist klar, aber die Entscheidung nachher, behalte ich den Partner oder entscheide ich mich für oder gegen den Hund? Mhm. Das ist ja eine Entscheidung, wo die Person sich hundertprozentig nicht einfach gemacht hat. Wer einen Hund 6 Jahre hat, der hängt an ihm. Das ist eigentlich ein Familienmitglied. Aber du musst dich dann im Endeffekt entscheiden, für den Menschen oder fürs Tier.
1: Ja, aber jetzt überleg mal, die sind gerade mal seit einem Jahr zusammen. Ich hätte übelst das schlechte Gewissen. Stell dir vor, ich habe den Hund dann jetzt irgendwie doch zu einer anderen Familie gegeben. Dann gewöhnt er sich natürlich auch an die Familie, ne? Und 2 Jahre später ist die Beziehung vorbei und du vermisst deinen Hund aber irgendwie. Jetzt gibt es dann welche, die dann sagen, ja, holst du dir einfach einen neuen. Na super. Das fände ich blöd. Den dann wieder rauszuholen aus der funktionierenden Familie, in die er gerade integriert wurde, finde ich auch irgendwie blöd. Also,
9: natürlich kann die Beziehung unter Umständen auch schief gehen hinterher. Sie gibt den Hund ab und ein halbes Jahr später sagt der Typ, tut mir leid, tschüss. Es ist aber die Entscheidung von jedem allein. Ich persönlich habe zum Beispiel auch Entscheidungen. Gesundheit, meine eigene Gesundheit für meine Katzen. Ich habe 3 Katzen und ich setze meine Gesundheit im Endeffekt hinter meine Katzen.
1: Warum? Weil du hast eine Katzenallergie oder was?
9: Nee, mir geht es gesundheitlich das ein oder andere. Vielleicht ist mal irgendwie, wie du vorher gesagt hast, wer kümmert sich, wenn mit mir was wäre, wer kümmert sich um meine Katzen? Da habe ich auch schon überlegt, gebe ich die Katzen ab, aber du findest niemand, wo eine Katze übernehmen wird, weil, wenn irgendwo was ist. Aber die Entscheidung, wo du treffen musst, das ist ja ein innerer Kampf, wo du mit dir selber machen musst, aber das muss jeder für sich allein ausmachen. Und wenn sich dann Außenstehende noch mit einmischen, dann wird es kritisch.
1: Gut, also so richtig eingemischt hat sie sich ja nicht, außer natürlich, dass sie sagt, irgendwie, ich bin irgendwie voll sauer auf die, dass sie das gemacht hat.
9: Die Gesellschaft, aber sie setzt im Endeffekt jetzt das Tier höher wie der Mensch.
1: Ja, ja, und du sagst ja, jeder muss das für sich selbst entscheiden.
9: Das muss jeder für sich selber entscheiden. Die muss ja auch damit klarkommen, dass sie den Hund abgegeben hat. Sie muss auch damit, und wenn sie damit klarkommt.
1: Ich glaube, das ist es. Ich glaube, Laura, die uns geschrieben hat, die hat halt ganz andere Werte wahrscheinlich. Ne? Ihre Werte sind halt, wenn man sich ein Tier holt, dann trägt man die Verantwortung dafür. Und das heißt aber auch nicht, dass man sich dann irgendwie bei einer kleinsten Kleinigkeit dann gegen das Tier wieder entscheidet, weil ein neuer Partner ins Leben gekommen ist zum Beispiel. Ja. Ist jetzt vielleicht keine Kleinigkeit, aber ist halt auch irgendwo, ja, wer weiß.
9: Das ist sehr massiv. Aber ich sage als Beispiel, sie hätte jetzt ein Kind gekriegt und plötzlich ist das Kind allergisch. Was machst du dann? Dann hast du die Tupfergleiche Entscheidung. Aber noch krasser, okay, das ist dein eigenes Kind. Aber ein Partner ist ja genauso wichtig. Ein Partner ist vielleicht der Partner fürs Leben.
1: Das ist wohl wahr.
9: Der Hund ist ein großer Hund vielleicht und der Hund stirbt vielleicht ein halbes Jahr später und der Partner ist auch weg.
1: Weiß man nicht. Oh, Nachricht reingekommen. Conny, dir einen schönen Abend. Wir hören uns. Bis dann.
9: Danke.
1: Tschüss.
9: Spaß.
1: So, anrufen dürft ihr vom Handy vom Festnetz. Wir holen uns jetzt gerade die Meinung noch von Nico mit rein. Nico, zweite Runde. Gut. Was sagst du?
10: Genau, zweite Runde. Also klipp und klar, ich sage so, wie es ist. Also ich glaube, die beste Freundin hat ihren Kerl ja nicht erst seit einem halben Jahr kennengelernt. Sondern oder kürzer, sondern etwas länger. Und da wird sie ja wahrscheinlich auch rausgestellt haben, ob der Kerl irgendwelche Allergien hat oder nicht. Und die beste Freundin sollte sich, wie der vorherige Redner schon gesagt hat, man sollte sich dann die Frage stellen, wenn sie ein Kind bekommt mit dem Kerl und das Kind auch eine Allergie hat, wer gibt den Hund oder das Kind ab? So, kann man machen, muss man aber nicht. Aber ich finde das schon, Entschuldigung für meine Wortwahl, aber ich finde das schon richtig, gemein, sage ich jetzt mal, dass man den Hund dafür jetzt weggibt, weil man überlegt sich doch vorher, was man für eine Verantwortung trägt. So, ich bin ehrlich gesagt, ich ich bin ein bisschen pulsig gerade, wo ich das gehört habe, weil geht mir nicht in den Kopf, dass da jemand hingeht und sagt, ja gut, ich habe jetzt einen Kerl kennengelernt und gebe den Hund einfach mal ab. Wofür?
1: Nicht einfach mal. Also sie hat ihn jetzt nicht kennengelernt und direkt mal den Hund abgegeben, sondern sie haben erstmal ein Jahr lang geschaut, wie läuft's, wie funktioniert's, wie ist der Alltag, wie ist das, wenn wir uns treffen und zusammen Zeit verbringen. Wenn er wirklich eine Allergie hat, dann ist natürlich immer die Frage, wie wir es auch schon bei Piroschka gehört haben, ja, wie machen wir das jetzt? Soll ich jetzt immer zu dir kommen? Wo ist dann der Hund? Soll der zu Hause bleiben? Wenn ich jetzt das ganze Wochenende bei dir bleibe, wird es wieder ein bisschen blöd. Da muss ich vielleicht irgendwie Freunde fragen, ob die auf den Hund aufpassen können oder meine Eltern oder wie auch immer. Also das macht es komplizierter auf jeden Fall. Und irgendwann mal denkt man sich auch so, weiß ich nicht, was wäre denn die vielleicht vernünftige Lösung dafür? Weil man will ja vielleicht auch irgendwann mal langfristig gesehen zusammenziehen.
10: Ja gut, aber sie wusste das ja wahrscheinlich schon vorher. Also sie hat ja wahrscheinlich mal den Kerl gefragt, ob er irgendwelche Allergien hat.
1: Und dann hättest du schon gesagt beim Kennenlernen, ja sorry, dann bist du raus.
10: Dann bist du raus, ja klar.
1: Wirklich? Echt jetzt?
10: Ja, wenn ich einen Hund habe und der ist länger bei mir als der Kerl, bei mir ist es in dem Fall eine Frau, und der Hund ist länger bei mir als wie die Frau, und die sagt mir, ja, na, da ging und ja, da gut, dann tschüss, da hat er mir auch losgelassen. Ja, also.
1: Ich verstehe den Gedanken, ich will jetzt auch nicht eine Erdnussallergie mit einer Hundeallergie gleichziehen, und trotzdem finde ich irgendwie, weiß gerade nicht, ob ich da wirklich sagen würde, dass das so relevant ist.
10: Ja, aber andere Lösungen, also da gibt es andere Lösungen. Man kann irgendwie, ich sag mal, ja, blöder Vergleich, aber wie ein Kind irgendwie so einen Besuchskontakt vereinbaren, wenn man den Hund dann irgendwie, sag mal, zum besten Freund, in dem Fall Laura, gibt. Und okay. Da Laura versucht vielleicht mal an der Zeit auf, aber das finde ich auch schon wieder so ein bisschen affig, aber bei einem Hund, weil man sich denkt, weil ich mir denke, ist ja kein Mensch, sondern ist ein Tier.
1: Okay. Dann danke ich dir, Nico, für die zweite Meinung zur zweiten Story. Kurze Pause machen wir, gleich kommt die dritte Geschichte. Bis gleich.
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1: Schön, dass ihr da seid zur Night Lounge, im Radio und auch auf TikTok diese Woche. Und wir haben vier Geschichten. Vier Geschichten besteht aus E-Mails, die ich im Laufe der Woche und der Monate immer wieder mal bekomme. Trudeln viele Sachen auch nach der Sendung rein, die es nicht in die Sendung schaffen. Und daraus entstand dann irgendwann mal dieses Format vier Geschichten, in dem ich euch vier E-Mails mit ihrer Geschichte kurz zusammenfasse und wir darüber diskutieren können. Es sind nämlich Sachen, die interessant sind, weil sie in dieser Konstellation in der Sendung noch nie zur Sprache gekommen sind. Wir kommen jetzt zur dritten Geschichte, und ich bitte euch, wenn ihr sagt, ich habe dazu eine Meinung oder ich kenne die Situation oder ich wüsste, wie ich reagieren würde in so einer Situation, dann erzählt sie mir gerne und lasst uns darüber reden. Wir kommen jetzt nun zu Geschichte Nummer 3. Die ist von Christian. Der hat mir selbst geschrieben, ist nämlich seine eigene Geschichte. Der ist 41 Jahre jung, kommt aus Koblenz und er hatte Geburtstag. Das ist erstmal die schöne Nachricht. Er hatte Geburtstag und er bekam von seinem Arbeitskollegen, / auch gleichzeitig besten Freund, zum Geburtstag ein Los geschenkt. Ein Los, ein Gewinnlos. So, und das sollte eigentlich nur eine kleine Aufmerksamkeit sein, aber jetzt kommt's. Dieses Los war der Hauptgewinn. 50.000 Euro hat er gewonnen mit diesem Los. Die Freude war riesig, bis sein Kollege, /Freund, dann gesagt hat, dass, naja, Moment mal, das ist ja auch mein Verdienst, dass du dieses Los jetzt hast und ich will die Hälfte. Nicht irgendwie, hey, magst du mit mir teilen, sondern ich will die Hälfte. Und schließlich hat er das Los gekauft. Christian sieht das jetzt allerdings anders und sagt irgendwie, hä, das ist ein Geschenk, du hast mir das geschenkt, warum soll ich dir jetzt die Hälfte davon abgeben? Natürlich lade ich dich gerne mal zum Essen ein oder so, aber warum soll ich dir jetzt die Hälfte davon geben? Was ist das denn? Und aus dem Grund sind die beiden jetzt verstritten, gibt's dicke Luft auf der Arbeit, weil die ja Arbeitskollegen sind, reden jetzt irgendwie kein Wort mehr miteinander. Ich würde gerne mal von euch wissen, wie würdet ihr in so einer Situation mit umgehen? Ich find's funny, hab das jetzt einfach nur mit reingenommen als Geschichte, weil hab ich so noch nie gehört und dachte, bin mal gespannt, wie ihr darüber denkt. Die Nummer zu mir.
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1: So, wer ist dran mit der Endziffer 28? Hallo, wer da, woher?
11: Hallo Daniel, der Uwe hier aus Freudenstadt. Ich grüße dich. Hallo.
1: Hallo Uwe.
11: Ich kriege hier gerade richtig Puls. Und zwar zu der Geschichte mit dem Hund.
1: Tut mir leid, Uwe, wir sind schon weiter. Du kannst gerne später nochmal anrufen, wenn du weiter möchtest. Ja, ich habe dich extra ein bisschen früher rangenommen, damit du mitbekommst, um was es jetzt gerade geht. Die Story ist schon durch. Bleib gern dran, dann kannst du dir das gerne mal anhören. Vielleicht fällt dir was ein. Wen haben wir mit der 01 dran? Hallo.
12: Hi.
1: Hi, wer dran?
12: Daniele aus Aschaffenburg.
1: Daniele, grüß dich. Hast du die dritte Story mitbekommen? Oder auch nicht?
12: Ja, das ging jetzt mit dem Gewinn los.
1: Ja, ja, genau, richtig. So, erzähl.
12: Also, da bleibe ich beim Vorredner auch, ich krieg Puls.
1: Achso, kriegst du auch Puls, okay. Warum?
12: Ja, also, was ist denn das für ein Freund, Alter? Das war ein Geburtstag, also, versteh mich nicht falsch, das war ein Geburtstagsgeschenk.
1: Ja, aber ziemlich, also, so rückblickend ein ziemlich teures Geburtstagsgeschenk.
12: Naja, er hat ja wahrscheinlich nur 5 Euro fürs Los ausgegeben.
1: Wahrscheinlich. Und er hat sich wahrscheinlich in den Allerwertesten gebissen, weil er, also ich schlussfolger mal, dass jemand, der ein Los jemanden kauft, sich vielleicht auch selbst schon mal irgendwann ein Los gekauft hat, bisher immer Pech hatte und jetzt ausgerechnet das Gewinnerlos jemanden zum Geburtstag schenkt. Ich find's funny irgendwie.
12: Also ich sag mal so, ich hätte Urlaub gemacht mit natürlich dem besten Kumpel, gesagt, hey, dein Los war ein Volltreffer, lass, keine Ahnung, 2 Wochen auf Malle gehen oder sowas, ich lade dich ein. Aber dass ein Kumpel oder in dem Fall ja ein bester Freund, wenn ich es richtig verstanden habe, kommt und sagt, ich will die Hälfte.
1: Ob die jetzt Beste sind, weiß ich nicht. Das habe ich jetzt einfach mal dazu gesagt, das Wort Beste. Aber eigentlich steht da nur so, wir sind Arbeitskollegen und Freunde, steht in seiner E-Mail. Beste würde ich jetzt, glaube ich, ausklammern. Da war ich zu schnell.
12: Aber auch so müsste ich sagen, also das, du hast jemandem was geschenkt und im Kopf war ja sowieso schon drin, das Los könnte gewinnen, das Los könnte eine Niete sein.
1: Ja, das. Aber ganz im Ernst, wer denkt das denn? Wenn er ein Los verschenkt, so dass diesen Gedanken hat, auch haben doch die wenigsten. Meinst du, man denkt wirklich, das Los, was ich jetzt gerade verschenke, da steckt 1 Million drin oder 50.000 oder was immer? Man denkt doch irgendwie, ach komm, 5 Euro hier, der spielt immer gerne, kaufst du immer aus Spaß.
12: Ja, aber dann kann man es ja auch rücklegen. Du hast mit so einem Geburtstagsgeschenk was gekauft, was 5 Euro kostet.
1: Ja. Also, jetzt habe ich 50.000 gewonnen, komm, kriegst du von mir 5 Euro zurück.
12: Ja, genau.
1: Sind wir quitt. Jetzt ist ja die Sache, also du sagst ja, ich hätte von mir aus gesagt, du, ich lade dich zum Essen ein und wir fahren sogar zusammen in den Urlaub. Das hätte er vielleicht ja sogar womöglich gemacht, weiß ich nicht. Vielleicht hat er sich sogar darüber gefreut, der Christian, dass er 50.000, weil viele haben heutzutage Schulden durch irgendwelche Darlehen, die sie vielleicht laufen haben, weiß man ja alles nicht. Vielleicht aber auch der Kollege, der es geschenkt hat, der vielleicht auch Schulden und sagt, das Geld hätte ich jetzt dringend gebrauchen können, weiß man ja alles nicht. Die Sache ist die, dass der Arbeitskollege ja von sich aus dann gesagt hat, du, eigentlich ist das ja eigentlich, ne, hab ich dir das ja geschenkt und ohne mich hättest du es ja gar nicht gehabt, also steht mir auch die Hälfte zu. Wie sieht das dann
12: so
1: aus?
12: So
1: funktioniert das Leben nicht, wenn ich. Wie funktioniert das Leben? Erklär's mir bitte.
12: Also, wenn ich jemandem was schenke, dann will ich irgendwann mal vielleicht auch ein Geschenk zurückhaben, weil wir ja Freunde sind. Also, das ist so ein Geben und Nehmen. Aber wenn ich jemandem was schenke, kann ich nicht erwarten, wenn er was gewinnt dadurch, dass mir die Hälfte zusteht. Das, so funktioniert das Leben nicht. Das ist geschenkt. Was man schenkt, darf man nicht zurückverlangen. Ne? Das ist Gesetz. Das ist so.
1: Ich muss mal gerade gucken. Weißt du zufällig, wie viel Geld darf man Freunden steuerfrei schenken?
12: Bis zu 20.000 Euro pro Person.
1: Woher weißt du das denn so schnell? Ich habe jetzt extra gucken müssen. Also, schenkst du öfters mal Freunden 20.000 oder warum weißt du das?
12: Nee, das nicht. Es ging, bei mir geht es darum, ich wollte selber einen Fond aufmachen und hier ein paar Familien helfen. Und auch bei diesem Fond geht es halt darum, dass man halt auch auf das Schenkungsgeld achten muss. Mhm. Und da ist dann halt maximal für pro Person 20.000 ausgelegt, die steuerfrei bleibt.
1: Muss man gerade, also ich muss dir ehrlich sagen, wenn wir jetzt von dem Losgewinn von 50.000 ausgehen, die habe ich jetzt zum Geburtstag von dir quasi geschenkt bekommen als Los. Ja, also 10 oder 20 finde ich, hätte ich glaube ich kein Problem mit zu sagen, hey komm, wir sind Freunde und so, freust du dich auch drüber? Ja, ist doch schön, der größere Teil bleibt ja bei einem selbst, also ist doch okay.
12: Ja, aber wenn dieser Kumpel schon so reagiert, hey, ich hab dir das ja eigentlich gekauft, ohne mich hättest du das nicht, gib mir die Hälfte, dann hätte er sich auch nicht mit 10.000 zufrieden gegeben.
1: Verstehst du? Wahrscheinlich nicht.
12: Also wenn ich von dir gesagt hätte, hey, komm, war ja auch dein Geschenk und dein Verdienst, okay, wir sind Freunde, komm, ich gebe dir 10.000 davon. Oder lass es 20.000 sein, damit es eben steuerfrei ist.
1: Ja, das sowieso. Also ich werde bestimmt nicht 30 verschenken und dann auch noch ihn darauf Steuer zahlen lassen. Da bleibt ja, das ist ja Quatsch.
12: Ja, natürlich. Aber so, also ich finde diese Reaktion, das ist Bullshit. Also der ist bestimmt ein Jungspund, 18, 19 Jahre alt und hat das Leben noch nicht verstanden.
1: Meinst du? Nee, 41 ist der gute Christian.
12: Nee, ich meine den
1: Arbeitskollegen,
12: der wo so gesagt hat, ja genau.
1: Ob der ein Jungspund ist, das kann ich jetzt gerade nicht beurteilen. Aber ich danke dir für deine Meinung zu dem Thema. Daniele, vielleicht hören wir uns gleich später nochmal zur vierten und letzten Story für heute.
12: Ja, mal gucken, ich gehe jetzt erstmal schlafen.
1: Jetzt gehst du pennen? Das gibt's ja gar nicht.
12: Ja, ich war gerade auf dem Heimweg.

0: geschenkt hat, würdet ihr sagen, dieser Person steht eigentlich die Hälfte zu oder ein beachtlich großer Teil? Oder sagt ihr, eigentlich steht der Person gar nichts zu, sondern das ist dann jetzt eher in meinem, in meiner Gunst, ob ich da irgendwie was von abgebe oder nicht. Wie seht ihr es?
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0: Wen haben wir dran mit der Endziffer 28? Hallo, wer da, woher?
2: Ja, ich bin's noch, Daniel, der Uwe aus Freudensche.
0: Uwe, du bist wieder da. Schön.
2: Ja, ich bin wieder da, genau. Und zu dem Thema, also ich finde auch, also dem steckt gar nichts zu. Der hat gar kein Recht.
0: Du willst auch nicht teilen.
2: Nein, ich würde auch nichts teilen. Nee, wenn er mir so kommen würde, da würde ich gar nichts geben. Da würde ich gar nichts geben. Da würde ich sagen, komm, nee, pff, warum?
0: Ich sag dir ganz ehrlich, ich würde mich auch ein Stück weit ärgern. Ich würde natürlich auch in dem Moment sagen so, ach verdammt, das hätte mein Geld sein können. Das hätte mir gerade so den Allerwertesten gerettet, weil ich vielleicht das Auto noch abzahlen muss und auf einen Schlag wäre ich das los, weißt du? Da gehen die Emotionen mit einem durch. Ich will das jetzt gar nicht kleinreden. Ich glaube da schon dran, dass das was verändert in dir. Und nicht alle auslöst in dir.
2: Aber trotzdem, ich finde das ein Unding, ja, dass er dann die Hälfte davon haben möchte, ja. Also, er kann ja froh sein, wenn ich ihn einlade zu den Pommes, ja, rot-weiß-rot, ja, oder rot-weiß.
0: Ja.
2: Ja, genau, Pommes-Currywurst, ja, genau, Pommes-Currywurst, oder mit ihm essen gehe oder so, ja. Wer hätte denn jetzt nichts gesagt, okay, dann hätte ich vielleicht auch was abgegeben, ja. Bist du, was sagte der, 20.000 oder steuerfrei, ne?
0: Genau.
2: Aber
0: ja, und für die restlichen 5, die da quasi noch fehlen zur Hälfte, da können wir ja wirklich zusammen Urlaub machen.
2: Ja, genau. Zum Beispiel, ja.
0: Zum Beispiel. Ja. Na gut, aber du sagst ja selber, du würdest von dir aus jetzt erstmal nicht auf den Gedanken kommen, ich mache hier Hälfte, Hälfte.
2: Nee. Also wenn er mir jetzt nichts sagen würde, dann würde ich vielleicht doch überlegen, aber die Hälfte glaube ich nicht, aber 10.000 würde ich.
0: Würdest du der Person überhaupt sagen, egal, also die Person, die dir das losgeschenkt hat, würdest du der Person überhaupt sagen, dass du so viel gewonnen hast oder würdest du es vielleicht sogar absichtlich kleinreden? Also du hast vielleicht 50.000 gewonnen, aber sagst dann, ey, hier, dein Los von letzter Woche, ne? Mensch, glaubst du es gar nicht, da habe ich 500 Euro gewonnen. Wahnsinn, danke dir.
2: Ja, genau, oder so. Ist auch eine gute Idee, ja?
0: Nee, das ist keine Idee. Das ist gerade einfach nur ein Gedanke gewesen und ich frage, ob das richtig wäre. Das ist ja Lügen eigentlich.
2: Ja, wieso ist ja mein Geschenk? Also,
0: naja, es ist dein Geschenk, aber du hast gerade nicht ehrlich, sondern du hast gelogen. In
2: Niete?
0: Dem Beispiel.
2: Ja, aber wenn eine Niete wäre oder war, dann würde ich den auch zusammenkacken, ja? Da würde ich auch sagen, hör mal, dein Geschenk, super geil, ey, eine Niete.
0: Na gut, aber dafür kann er ja nichts und so weiter. Ja. Er kann auch nichts dafür, wenn du gewinnst, das stimmt.
2: Ja, aber ich, genau.
0: Aber du kannst was dafür, wenn du ihm nicht mitteilst, dass du eigentlich gewonnen hast, weil in dem Moment wirst du lügen.
2: Ich habe ja gewonnen, aber, ja genau, ich habe ja gewonnen, aber wie viel muss ich ihm ja nicht sagen?
0: Ah, das heißt, du würdest sagen, ich habe gewonnen, sagst du, echt, erzähl mal, wie viel hast du denn gewonnen?
2: Ja. 500 Euro, ja, oder?
0: Okay, aber in dem Moment hast du gelogen. Sobald du eine Zahl sagst, die nicht stimmt, hast du gelogen.
2: Ja, da habe ich aber die Finger überkreuzt. Hinter ja.
0: Das ist der geheime Move, den ihr euch merken müsst, wenn ihr eine Lüge aussprecht. Diese Finger hinter den Rücken packen und es wird euch alles verziehen. Das ist der Trick an der Sache. Gab es das denn schon mal, Uwe, dass du einen Gewinn hattest, unabhängig jetzt, dass du ein Los geschenkt bekommen hast, aber vielleicht hast du ja selber mal Lotto gespielt oder so und hast dann eine beachtliche Summe, weiß ich nicht, die Leute flippen ja schon aus, wenn sie 10.000, 20.000 gewinnen und dann einfach für dich behalten, weil du gesagt hast, mach besser mal nicht den Leuten sagen, weil es gibt viele Menschen, die das einem neiden.
2: Ja, also bei einer Fernsehserie, ja, bei so einem, ich weiß gar nicht, das war so eine Serie damals auf 9 Live oder sowas, ja. Und da ging es um so Automarken, ja. Und dann habe ich da 4 oder 5 Mal angerufen und ja, und dann haben wir was gewonnen, ja. Mein 1.100 Euro, ja.
0: Aber hast du jetzt, cool. Gelogen oder stimmt das?
2: Nee, das stimmt. Meine Frau hört sogar zu, ja.
0: Also, 1.100, ja? Nicht 110.000.
2: Nee, 1.100 Euro, ja.
0: Okay. Ich glaub dir ausnahmsweise.
2: Und das war schon cool, das war schon richtig cool, ja. Und da war man so nervös, dass ich noch niemals mehr die Bankkontennummer zusammengekriegt habe. Da musste ich den Hörer meiner Frau geben, ja. Das war schon was, ja.
0: Dann Uwe, schön, dass es doch noch geklappt hat.

0: Bleib, kannst gerne noch zur vierten was sagen, wenn du später möchtest, ja?
1: Gut, okay.
0: Bis dann. So, jetzt gehen wir mal weiter. Ihr könnt anrufen vom Handy vom Festnetz.
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0: Wen haben wir dran? Mit der Endziffer 95. Guten Abend, hallo.
3: Ja, guten Abend. Hier ist die Dani aus Rehlingen.
0: Dani aus Rehlingen, ich glaube, wir kennen uns, oder? Hast du schon mal angerufen?
3: Ja, natürlich.
0: Ja, natürlich.
3: Aber jetzt mal eine längere Zeit nicht, war ein bisschen Pause.
0: Kurze Frage, bevor du zur Story was sagst, würde ich gerne wissen, was du zu Uwes Einstellung beim Thema Gewinnsumme sagst. Findest du das richtig zu sagen, also eine falsche Summe zu nennen, die man angeblich gewonnen hat? Oder sagst du, nee, das ist ja Lügen, das geht ja nicht. Du kannst ja nicht sagen, irgendwie ich habe nur 50 Euro gewonnen, obwohl du vielleicht 50.000 gewonnen hast. Wie siehst du das denn?
3: Du wirst lachen, du hast mir eben voll sogar den Gedanken aus dem Kopf rausgenommen. Ich würde da gar nichts sagen, ich bin doch nicht bescheuert.
0: Was willst du? Weil, du willst gar nichts sagen?
3: Nö, weil weißt du, wie viele Freunde du auf einmal plötzlich hast, die dich vorher nie blicken ließen?
0: Ja.
3: Das ist phänomenal. Und aus dem Grund, ich würde dann auch aber trotzdem hingehen und würde mich trotzdem bedanken, mit ihm gut essen gehen und sagen, ja, ist danke schon gut gemeint, aber bist ein guter Freund, komm, dann geh mal essen.
0: Ja. Okay, du würdest komplett die Bälle flach halten und würdest sagen, ja, aber trotzdem, ich meine, man kann ja trotzdem in die, also wenn du gefragt wirst von mir, sag mal, Dani, erzähl mir doch mal, hast du eigentlich was gewonnen von dem Los, was ich dir zum Geburtstag geschenkt habe? Was ist deine Reaction? Wie reagierst du?
3: Ich würde eiskalt sagen, nö.
0: Dann hast du aber auch gelogen, wenn du nö sagst.
3: Ja, aber wie gesagt, es kommt dann einfach der, hast du mal 500 oder hast du mal 100, da kannst du mir helfen, kannst du mir hier. Ich kenne die ganzen Storys und das ist eigentlich Selbstschutz.
0: Gibt es eine Antwort, gibt es eine Lösung, ohne zu lügen? Eine Ausweichantwort?
3: Nee, eigentlich.
0: Eine Ausweichantwort, muss man eine Ausweichantwort geben?
3: Nicht in dem Punkt, da er das ja verlangt, das ist ja das Problem. Würde er das nicht verlangen, würde man vielleicht, wenn man wirklich gute Freunde ist, als Freund dann sagen, pass mal auf, so und so. Wir können gern einen coolen Urlaub miteinander machen. Ich habe da was gewonnen und ich würde da uns was gönnen. So.
0: Ich habe eine Lösung.
3: Aber
0: ich hab eine Lösung.
3: Dieses Verlangen ist scheiße.
0: Ich hab, glaube ich, eine Lösung. Sicher bin ich mir gerade nicht, aber ich hab einen Lösungsvorschlag. Lösungsvorschlag folgender. Du bist jetzt die Freundin, die mir das losgeschenkt hat. So, machen wir jetzt mal ins Rollenspiel. Los geht's.
3: Okay.
0: Hey, Regina, wie geht's dir? Dani, sorry. Dani, wie geht's dir?
3: Oh, soweit ganz gut.
0: Schön.
3: Und dir?
0: Ja, auch ganz gut. Danke dir.
3: Na, hast du schon mal nachgeguckt? Was ist denn aus meinem Geschenkchen geworden?
0: Welches Geschenk meinst du denn nochmal?
3: Ah, das Los, wo ich dir gegeben habe.
0: Ach, das Los. Ja, natürlich, klar, habe ich nachgeschaut.
3: Und? Wieder eine Niete?
0: Na, zum Glück diesmal nicht.
3: Na komm, erzähl mal, hat es sich wenigstens gelohnt?
0: Hat sich auf jeden Fall gelohnt, definitiv.
3: Okay, freut mich für dich, finde ich richtig geil. Und was machst du jetzt damit?
0: Du musst ja, okay, nein, dein Ziel muss es ja sein, die Summe rauszubekommen. Wir wollen ja kein Smalltalk jetzt in die... Ich glaube, es wäre so witzig, jetzt so eine halbe Stunde später immer noch am Reden und sie hat immer noch nicht gefragt. Nein, du sollst
3: ja
0: die Summe.
3: Ich wäre tatsächlich so ein Mensch, weil ich bin.
0: Ja, ich habe auch gerade gemerkt, du geht gar nicht so sehr ins. Du sollst ins Eingemachte, du sollst ja richtig rausfinden, was. Also komm, jetzt frag mich mal, wie viel.
3: Okay, hau mal raus. Was hast du gewonnen?
0: Das wirst du nicht glauben. Was schätzt du denn?
3: Boah. Sag mal, 500.000 Euro?
0: 500.000?
3: 500 oder 1.000 Euro.
0: Na, liegst du gar nicht mal so verkehrt. Cool, du hast echt ein gutes Gespür.
3: Oh, freut mich für dich. Geil. Hast du echt Glück gehabt.
0: Das heißt, selbst wenn ich jetzt 100.000 gewonnen habe, hätte ich nicht gelogen, weil 500 bis 1.000 habe ich definitiv gewonnen. Weißt du, was ich meine?
3: Ach ja, geil, ja, auf dem Weg.
0: Das heißt, egal welche Summe du mir nennst, solange sie unter der Summe ist, die ich gewonnen habe, und ich sage, hast du 500 Euro gewonnen? Kann ich ja sagen. Denn ich habe ja definitiv diese Summe gewonnen. Ich habe wesentlich mehr gewonnen. Ich habe dich einfach mal raten und schätzen lassen. Boah, du bist richtig gut. Yeah. Ja, ich habe wirklich, hab wirklich 500 Euro gewonnen. Ich habe aber auch noch viel, viel mehr gewonnen. Das sage ich dir aber nicht.
3: Das merke ich mir, wenn ich im Lotto gewinne.
0: Das, ja, da würde ich dann vielleicht nochmal eher aufpassen. Das kann natürlich wirklich Geister wecken, die man nicht haben möchte. Stell dir mal wirklich vor, was passiert, wenn du da so 50 Millionen oder was weiß ich was gewinnst. Das ändert, glaube ich.
3: Ich wäre sowas von weg, da glaubst du mir gar nicht, du. Tschüss, Deutschland.
0: Wirklich? Wohin würdest du dich ziehen? Was würdest du machen?
3: Dahin, wo es warm wird. Am besten auf eine Insel, wo mir keiner auf die Nerven geht.
0: Wo dir keiner auf die Nerven geht? Okay.
3: Ja.
0: Kann man machen.
3: Weil, guck dich mal um, wie irre die Menschen geworden sind. Von daher kannst du eigentlich nur flüchten.
0: Ach, na ja.
3: Ja, es gibt natürlich auch noch geile Menschen. Also ich habe schon einiges zu lachen.
0: Ich wollte gerade sagen, also mit 50 Millionen auf dem Konto kann man hier auch sehr gut leben, sage ich dir.
3: auf gar keinen Fall. Unsere Regierung holt dir das aber schneller ab, wie du gucken kannst.
0: Ich glaube eher, glaube ich, sind eher andere Faktoren, die dir das Geld dann in dem Moment abknüpfen. Meistens ist es ja oftmals so, dass es einfach der eigene Umgang mit Geld ist ja oftmals die große Frage.
3: Nicht unbedingt. Ne? Vermögen, Steuer, du glaubst gar nicht, was da alles auf dich zukommt. Der deutsche Staat, der schröpft dich. Da ist schon mal die Hälfte von vorne weg.
0: Aber das ist interessant, die meisten sind doch, glaube ich, für die Vermögenssteuer, oder?
3: Ja.
0: Weil sie nicht vermögend sind, oder warum?
3: Aber es ist nicht fair, gleich die komplette Hälfte einzufordern.
0: Das stimmt.
3: Das ist fies. Es sollte schon gerecht sein.
0: Brauchst einen guten Finanzberater.
3: Richtig.
0: Ja, der, wenn du daneben greifst, dir vielleicht auch die Hälfte abnimmt. Das weiß man dann auch erst im Nachhinein.
3: Am besten selbst verwalten, Konto auf den Caymans und schon hast Ruhe.
0: Ach, guck mal, die kennt sich aus. Die weiß genau Bescheid. Gut. Sehr gut. Daniel, vielen Dank. Vielleicht hören wir uns noch zur vierten Story gleich. Bin mal gespannt. Vielleicht rufst du ja nochmal an.
3: Ich bin leider auch jetzt kurz vor zu Hause nur stehen geblieben, weil das war jetzt schon doch ein lustiges Thema, weil den Vorrednern habe ich da auch voll zugestimmt.
0: Danke für das kleine Rollenspiel. Hat mir Spaß gemacht.
3: Mir auch. Dankeschön.
0: Tschüss.
3: Geil.
0: Tschüss. So, anrufen vom Handy, vom Festnetz, die Nummer zu mir.
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0: So, wen haben wir in der nächsten Leitung? Da haben wir Jörg aus Königstein. Jörg, grüß dich.
1: Gute Morgen. Ich habe auch gerade mal angehalten, aber nur, weil ich dann besser mit dir reden kann.
0: Du sitzt doch nie im Auto, wenn wir telefonieren. Du bist immer zu Hause.
1: Nee, deswegen habe ich trotzdem angehalten. Zu Fuß habe ich angehalten.
0: Okay. Jörg, was sagst du?
1: Das Pferd mal von hinten aufsatteln. Zum Ersten sind alle empört, dass der Freund die Hälfte verlangt. Ich wäre schon empört, wenn mir ein Freund, vielleicht noch der Beste, für 5 Euro ein Los schenkt. Was ist das denn für ein Freund? Ist das alles? Bin ich ihm 5 Euro wert? So würde ich schon mal anfangen.
0: Nein. Das wissen wir ja nicht, was der sonst noch so bekommen hat. Aber er hat ihm auf jeden Fall 5 Euro Los geschenkt.
1: Dann würde ich den zweiten Einwand, geschenkt ist geschenkt, wiederholen ist gestohlen. Und drittens würde ich jetzt mal rechtlich was reinwerfen. Es gibt, soweit ich weiß, Gerichtssprechungen, die einen Pflichtteil vorsehen in so einem Fall, insofern du das nachweisen kannst, dass du es gekauft hast. Ich glaube, der liegt bei 10%. Ich selber würde, wenn er noch nichts gesagt hat, von mir aus ihm überhaupt 10% anbieten. Das wäre das, was ich machen würde. Aber wenn er so käme, dann wäre die Freundschaft vorbei.
0: Also, das ist mir jetzt gerade neu. Du sagst, es ist geregelt, dass wenn mir jemand ein Los schenkt und ich gewinne mit diesem Los, dann muss ich der Person was abgeben.
1: Es geht, glaube ich, also man sollte vorsichtig sein, Lose zu verschenken. Ja, es gibt Rechtsprechung. Ich will es jetzt nicht behaupten, aber ich meine es schon gehört zu haben. Ich habe da jetzt auch nicht gegoogelt oder so. Und da ich ja selber gerade in der Erbengemeinschaft bin, merke ich, was es überhaupt alles gibt und was für Ansprüche. Also da wäre ich sehr vorsichtig, Lose zu verschenken. Das war, glaube ich, schon auch bei Tippgemeinschaften so. Wenn dann der eine mal in der Gemeinschaft nicht mit eingezahlt hat, da gab es dann auch solche Streitfälle, weil dem ja dann an dem Tag nicht zustehen würde und so. Also ich glaube, ja, das gibt es, die Möglichkeit. Also,
0: so, wie gesagt, mein persönlicher Tipp, damit ihr diese Situation vermeiden könnt, lasst euch das los und die Quittung schenken.
1: Dann habt ihr das Problem gelöst. Das sowieso.
0: Weil ich sehe gerade, der Lottogewinn selbst ist steuerfrei, aber das geschenkte Los oder die Weiterschenkung des Gewinns kann rechtlich als Schenkung gelten. Jetzt frage ich mich, das geschenkte Los, heißt das jetzt die 5 Euro des Loses oder die Summe, die dieses Los am Ende wert ist, frage ich mich.
1: Also, ich will jetzt mal auch andersrum denken. Würde ich jetzt das Los verschenken und es wäre ein Gewinn vielleicht von 5 Millionen Euro, dann würde ich vielleicht sogar es auch rechtlich versuchen, dann einen gewissen Teil davon zu bekommen.
0: Was? Also wenn du mir jetzt ein Los schenkst und ich gewinne 5 Millionen, dann würdest du nicht locker lassen. Du würdest dann gucken, dass du irgendwie was davon abkriegst.
1: Ich würde mich erkundigen, ja.
0: Aber wir können doch reden, Jörg. Wir können uns doch zu Hause mal hinsetzen.
1: Bist du jetzt?
0: Ich lade dich auf eine Pommes ein. Dann haben wir das. Was sagt denn dein moralisches Gefühl? Was würde dir denn aus deiner Sicht zustehen bei 5 Millionen?
1: Naja, ich sag jetzt mal 2%.
0: Ach, okay. Ich habe jetzt echt gedacht,
1: ja,
0: du gehst höher.
1: Ja, bei 5 Millionen, jetzt muss man mal ganz ehrlich sagen, deswegen würde ich mich dann rechtlich informieren, was sind 2%, aber für mich wäre das auch nicht wenig. Und bevor man darüber diskutiert, ich sage hier nicht, dass ich es einfordern würde, ich würde mich rechtlich erkundigen, ob was möglich ist. Und dann finde ich, ist das durchaus legitim. Es geht da nicht mehr ums Moralische, weil wenn man da ein paar Euro auch bekommt, die einen ja jetzt nicht stinkend reich machen, aber einem auch ganz gut tun, warum nicht? Aber ich denke, bei 5 Millionen würde der wahrscheinlich auch sagen, keine Ahnung, ich gebe dir 50.000 oder so. Ich hab keine Ahnung. Ich würde es so machen. Aber wir haben ja jetzt von 50.000 geredet. Ist auch schon eine Menge, ne?
0: Ist auch schon eine Menge Geld, das stimmt. Deswegen verstehe ich auch die Situation, dass die beiden jetzt verstritten sind. Christian hat mir ja auch geschrieben, dass es ihm jetzt gar nicht so sehr darum ging, er hätte ihn mit Sicherheit irgendwie zum Essen eingeladen oder sowas. Aber dass der andere jetzt irgendwie sagt, hey, eigentlich habe ich dir das ja geschenkt und eigentlich steht mir die Hälfte zu. Diese Diskussion steht halt im Raum und das führt halt zu dem Stress zwischen den beiden.
1: Ja, das fände ich auch nicht gut. Wie gesagt, wenn er es gar nicht fordern würde, würde ich glatt sagen, du mein Lieber, ich gebe dir 10%. Das ist mir ja eine Freundschaft wert. Also da hätte ich jetzt gar kein Problem. Das sind 10.000 Euro und das finde ich, 5.000 Euro. Und das finde ich, mir ist Geld, ich hatte das ja, glaube ich, schon mal gesagt, Geld ist natürlich immer was wert und jeder kann es gebrauchen. Aber mir ist Geld eigentlich nicht wichtig, muss ich ganz ehrlich sagen. Das wenn solche Fälle sind, nee, in dem Fall würde ich sagen, scheiß drauf, 10%, da will ich gar keinen Hehl machen, dann habe ich immer noch 45.000. Die hätte ich ja so, oder ich habe ja nichts verloren. Ich habe ja eigentlich nur gewonnen und ihm tue ich auch einen Gefallen. Das wäre so, also ich sehe das vielleicht moralisch etwas anders.
0: Das ist ja vollkommen legitim. Deswegen machen wir das ja auch, weil wir ja unterschiedliche Ansichten dazu hören wollen. Ich merke schon, manchmal kristallisiert sich so ein bisschen so eine Grundhaltung zu dem Thema. Und ich glaube, die ist heute auf jeden Fall, dass man so ein Stück weit schon selbst darüber entscheidet, was man mit diesem Gewinn jetzt macht.
1: Aber bei der Hundgeschichte würde ich den Hund und die Frau weggeben, nur mal so nebenbei.
0: Ja, danke dir erstmal. Ich ziehe schnell noch weiter, um noch die letzte
1: Meinung. Darf ich noch liebe Grüße an die Barbara. Ich freue mich, dass sie mit dabei ist.
0: Sehr schön. Vielleicht hören wir uns ja gleich wieder.
1: Soll ich in der Leitung bleiben, oder?
0: Ja, kannst du gerne bleiben. Ist nur noch eine halbe Stunde, kannst du gerne machen. So, außer es rufen jetzt ganz viele an, dann muss ich dich leider rausnehmen. Jetzt gehen wir in die nächste Leitung. Wen haben wir denn dran? Mit der 2.5. Hallo, wer da, woher?
4: Hallo, der Jochen hier mal wieder.
0: Jochen, woher nochmal?
4: Oberzhausen.
0: Aus Oberzhausen, schön, dass du da bist. So, kurz und knackig, was würdest du machen? Wie würdest du mit der Situation umgehen?
4: Ich glaube, wenn ich wirklich gewonnen hätte, bin ich leider auch ein Mensch, der demjenigen das sagt, zumindest wenn ich glaube, dass er damit auch gut umgehen kann und würde tatsächlich was abgeben, einfach weil ich mich darüber zu sehr freuen würde. Aber ich glaube auch, dass ich lange drüber nachdenke, ob ich überhaupt etwas dazu sagen würde, außer wenn er sehr stark bohrt und dann muss ich ja auch nicht, ich kann ja auch einfach sagen, ich habe gewonnen, aber es war jetzt nicht der Rede wert oder so etwas.
0: Das ist auch eine interessante, das ist auch interessant, diese Formulierung, es ist nicht der Rede wert, aber das ist ja eine Definitionssache. Für manche sind 50.000 nicht viel Geld, für manche ist es super viel Geld. Das heißt, wenn du sagst, es ist nicht der Rede wert, das ist halt deine Definition dann davon.
4: Ich würde halt andersrum versuchen, herauszufinden, was er denn eigentlich, also worauf derjenige heraus will, weil ich es, also ich würde halt drüber nachdenken, was ist das für eine Freundschaft? Ich finde das eh ein sehr merkwürdiges Geschenk, Lotterielose zu verschenken, auch wenn...
0: Ich habe sowas mal, oh Gott, das ist schon ein bisschen länger her, ich glaube vor 5 Jahren oder so, habe ich mal so ein Loskalender geschenkt bekommen. So ein Adventskalender, wo jeden Tag ein Los drin war.
4: Ja.
0: Und am Ende waren es, glaube ich, wirklich 10 Euro, die ich dann irgendwie gewonnen habe. Aber der Kalender selbst hat schon allein, glaube ich, 20, 30 gekostet, wo ich mir dachte, naja, beim nächsten Mal hättest du mir lieber die Summe schenken können, die der Kalender gekostet hat.
4: Ja, also ich habe auch überlegt, würde ich sowas überhaupt verschenken oder spiele ich nur für mich? Also für mich wäre das kein geeignetes Geschenk. Aber wenn ich es jemand verschenke, dann schenke ich dem ja eigentlich den Wunsch, dass er das Glück hat und nachher auch wirklich was gewinnt. Weil wenn ich nicht mache oder wenn ich das ja verschenke, weiß ich ja, dass die Möglichkeit besteht, dass er gewinnen kann. Dann kann ich doch nicht nachher verlangen, dass ich etwas davon abhaben möchte. Also unabhängig davon, ich hatte gerade mal, während der Jörg dran war, gegoogelt, man verliert den Anspruch, wenn man das Los verschenkt.
0: Ja.
4: An irgendwelchen. Ja, bleibt nichts über. Und ich wäre mir, ich hätte, glaube ich, wenn ich wirklich was Großes gewinne, hätte ich auch die Sorge, dass wenn ich damit rumprahle, dass man dann eher noch mehr Schwierigkeiten hat, weil dann viele Leute sich plötzlich nur noch für dein Geld und nicht mehr für dich interessieren. Aber ich finde das Geschenk blöd und ich glaube, wenn derjenige so anfangen würde, ich würde versuchen rauszufinden, was er vorhat. Und wenn er wirklich mir Glück schenken will in Form von Geld und will das dann nachher zurückhaben oder einen Teil davon abhaben, bloß weil ich es gewinne, obwohl er es mir geschenkt hat und das ja eigentlich seine Intention gewesen sein muss, dann weiß ich ja bei ihm eh, wo ich dran bin.
0: Okay. Jochen, das war's. Vielen Dank. Schön, dass du angerufen hast.
4: Sorry. Ja, ciao.
0: Wunderbar. Wir sind bei unserer letzten Story angekommen. Jetzt haben wir noch knapp eine halbe Stunde, um darüber zu reden. Und ich bin sehr gespannt. Es ist ein bisschen tierisch, aber das Thema Tier ist gar nicht so sehr im Fokus. Im Fokus ist was ganz anderes, aber das werdet ihr selbst herausfinden. So, die vierte Geschichte beginnt jetzt. Für all die jetzt gerade anrufen, bitte die anderen Geschichten vergessen. Es geht jetzt nur um die letzte vierte Geschichte für heute Abend. Lena und Tim haben mir geschrieben, die Nachricht ging vor allem eher von Lena aus, denn es geht um ihre Eltern. Beide sind Ende 20, Lena und Tim, kommen aus der Ecke Karlsruhe und die sind für 2 Wochen in den Urlaub geflogen. So. Und sie gaben ihren Hund für diese besagte Zeit den Eltern von Lena. Während der Reise ist allerdings, und deswegen jetzt diese tierische Sache, da ist der Hund leider verstorben in diesen 2 Wochen. Wie, was und so weiter spielt jetzt erstmal keine Rolle, denn die Eltern standen dann vor der schweren Entscheidung, sollen sie sofort Lena und Tim anrufen und denen das sagen? Haben sie nicht gemacht. Sie haben sich entschieden, es Lena und Tim erst mitzuteilen, wenn sie wieder aus dem Urlaub zurück sind. Und das hat Lena richtig sauer gemacht. Die kam zurück und hat dann gemeint, so, wo ist mein Hund? Und die Eltern haben dann gesagt, du, pass auf, da ist was passiert. Ich würde ganz gerne wissen, findet ihr die Reaktion der Eltern nachvollziehbar in so einer Ausnahmesituation? Ja, das hätte ich jetzt auch nicht gemacht, dass ich dann angerufen hätte und das gesagt hätte, weil das ist ja wirklich total blöd. Damit ruiniere ich den beiden ja voll den Urlaub und ändern kann man an der Situation ja sonst nichts, sowieso nichts. Würde gerne mal eure Meinung hören, ruft mich an und lasst uns darüber reden.
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0: Kostenlos vom Handy und vom Festnetz. Wir gehen in die erste Leitung und Sibylle ist bei mir aus Oberwolfer. Ich bin sehr gespannt, was sie sagt. Sibylle, hallo.
5: Ja, hallo Dani, grüß dich. Also das ist eine sehr spannende Konstellation. Erstmal.
6: Mit dem Gewinn?
0: Oh, da sind wir schon weiter, Sibylle. Tut mir leid. Wir schon weiter. Bleib gerne dran, hör dir gerne die andere Geschichte an, wenn du möchtest. Gut, dann gehen wir weiter. Gucken wir doch mal, wen wir dran haben. Da haben wir Walli aus Neuwied ruft an. Walli, grüß dich. Was sagst du? Oh, Walli ist gerade weg. Kein Problem. Rufen wir sie zurück. Gucken wir mal, ob sie rangeht. Es klingelt bei ihr, aber sie geht gerade nicht ran. Naja, vielleicht kriegt sie es noch hin. Nö, sie geht nicht ran. Na gut. Walli, brauchst nicht mehr anrufen heute. Du hast es jetzt schon so oft probiert, aber jedes Mal bricht dein Telefon ab. Das irgendwie scheint eine Störung bei dir vorzuliegen. So, gehen wir zum Uli nach Dortmund. Hallo Uli, grüß dich.
7: Ja, hallo. Ja, ich hoffe, wir haben keine Störung. Mir ist so was Ähnliches passiert. Und zwar meine Eltern, die sind mit dem Wohnwagen an der Nordsee gefahren und ich war zu Hause mit meiner Schwester, ihrem Kind und unserem Hund. Mhm. Den hatten wir auch schon über 12 Jahre, 13 glaube ich sogar schon, einen Schäferhund. Und und eines Tages, da lag er dann vor seinem Schuppen, wo er meistens immer gepennt hat nachts. Der konnte auch in der Wohnung, aber vor dem Schuppen, da auf der Seite, hat getrabt und Schaum vor dem Mund und hin und her und zwar im Sinn. Ja, und dann versucht Tierarzt anzurufen, zwei Tierärzte, keiner da. Ja, jetzt wusste mir nicht zu helfen. Was ich machen wollte, erzähle ich jetzt lieber nicht, das ist sehr makaber und brutal. Aber unser Nachbar war Jäger. Und dann habe ich dem Bescheid gesagt, er möchte bitte mal gucken kommen. Und dann sagt er, nee, können wir nichts mehr machen. Und dann hat er den Hund erlöst. Im Gnadenschuss.
0: Ach du meine Güte. Oh. So eine Geschichte wollte ich heute gar nicht hören, Uli. Mir ging es ja heute um die Frage der Eltern, ob diese Eltern richtig gehandelt haben. Das liegt heute im Fokus.
7: Ich bin also jetzt in der Position der Eltern eigentlich, also derjenige, der den Hund dazu Aufsicht hatte oder zur Obhut. So, aber ich habe meine Eltern im Urlaub auch nicht angerufen. Ich wollte denen den Urlaub nicht verderben. Ja, und dann
0: Kurz dazu, ist das am Anfang vom Urlaub, in der Mitte oder am Ende passiert? Das wäre ja nochmal interessant.
7: Ziemlich am Anfang.
0: Das ist dummerweise in der Geschichte von Lena und Tim auch passiert. Das ist relativ am Anfang. Ich glaube schon nach 1-2 Tagen oder so ist es passiert.
7: Ja, das hat, also wenn es vielleicht 3 Tage waren, aber genau verifizieren kann ich das jetzt nicht. Aber das war direkt am Anfang gewesen und da habe ich mir gesagt, nee, da war ja noch Zeitalter ohne Handys und sowas. Ja, die gingen dann über Festnetz zu Hause, alles in Ordnung und so. Ja, natürlich. Muss ich auch lügen. Ja, auf jeden Fall ist mir das dann auch so also passiert hin und her. Und End vom Lied war natürlich, meine Eltern waren stinkesauer, weil ich da mich nicht gemeldet habe, aber nicht auf mich komischerweise, sondern auf den Nachbarn, auf den Jäger, weil er den Hund erschossen hatte. Ne? Aber der hat ihn ja nur erlöst. Mhm. Und das sind so Geschichten, deshalb bin ich auch Tierliebhaber.
0: Jetzt springst du ja schon wieder zu dieser Geschichte, aber ich wollte ja, also zu diesem Teil der Geschichte, ich wollte ja eigentlich wissen, wie dann die Eltern reagiert haben, als sie zurückkamen.
7: Ja, die waren stinke, erstmal traurig sowieso.
0: Ja.
7: Weil das Tier war ja der ist in meinem Zimmer groß geworden, ja, als Welpe. Und mein Vater ruft an von der Arbeit, ja, ich komme gleich nach Hause, ich bring mal Leckeres mit. Und wir Kinder saßen dann am Tisch, haben schon gewartet, oh, Hähnchen von der Bude und alles. Ja, von wegen hat er den Kleinen dabei gehabt. Ja, und das war ja sehr emotional alles. Und das ganze Leben mit ihm auch. Und auf jeden Fall haben die das auch schwer verpackt, also Vater vor allen Dingen. Mutter, gut, normal, weil die hatte die auch lieb gehabt, aber Vater, der hatte richtig dran zu knapsen gehabt. Ne? Weil das war sein Freund ja auch. Ne? Er war ja auch mein Freund, aber das war für den wie das vierte Kind, fünfte Kind in der Familie. Mhm. Ne? Und von daher gesehen war das schon sehr hart.
0: Na gut, aber das heißt, ja, das war, ich will aber nur wissen, ob sie jetzt sauer deswegen waren oder ob sie dir verziehen haben, weil sie verstanden haben, warum du das nicht während des Urlaubs mitgeteilt hast.
7: Die haben mich da gar nicht im Fokus gehabt. Die hatten den Nachbarn, der Jäger war.
0: Auf den Jäger waren sie jetzt böse?
7: Ja, natürlich. Die waren sauer auf den Jäger, weil unser Nachbar, der war Jäger gewesen und der hat ihn erschossen.
0: Na ja, gut, aber im Auftrag von dir, das war,
7: warst. Ja, ich habe um die Bitte, ja. Ich wollte was ganz anderes machen, aber da möchte ich nicht drüber reden. Aber der Mann hat dann praktisch das gesehen und ist ja erfahren mit Wild, also mit Tieren.
0: Ja.
7: Und dann hat er gesagt, kann man nichts mehr machen. Ich weiß nicht, ob der da Epilepsien hatte oder sonst irgendwas. Mhm. ne, und da kein Tierarzt zu erreichen war. Mhm. Ja, und dann war das die einzige Möglichkeit, die mir einfiel. Mhm. Ja, und naja, ich war froh, dass ich das gemacht habe, aber natürlich auch sehr traurig, alles drum und dran. Naja, auf jeden Fall.
0: Gut, jetzt waren die sauer auf den. Gab es da noch mal irgendeine Konsequenz, sodass sie gesagt haben, die haben nie wieder mit unserem Nachbarn gesprochen oder so?
7: Mein Vater hat sich dann, unsere Nachbarschaft war super. Kleines Dorf und alles drum und dran war klasse. Aber da, ab dem Tag, da war er ihm gegenüber ganz anders eingestellt. Ne?
0: Hast du da, aber warum bist du nicht dazwischen gegangen? Warum hast du nicht gesagt, du Papa, pass auf? Ich war derjenige, der gesagt hat, bitte erlöse ihn. Weil das, was ich vorhabe, das ist nicht schön. Dann lieber so. Sei also bitte nicht böse auf ihn. Das hätte der nicht gemacht, wenn ich nicht ihn darum gebeten hätte.
7: Ja, ich war zu jung.
0: Wie alt warst du denn?
7: Wir haben gebaut, 71, da hat man einen Hund gekriegt, zwei im Sinn, drei abziehen. Ja, ich war vielleicht Anfang 20.
0: Naja, aber mit 20 ist man ja schon...
7: Ja. Wir reden von den 70er Jahren.
0: Da war man mit 20 noch anders als heute, oder was mit 20?
7: Ja, solche Entscheidungen hat man ja gar nicht treffen müssen. Man war ja immer in der heilen Welt hin und her und da war ja alles so halbwegs in Ordnung mit den Tieren und war auch immer sonst alles in Ordnung. Und da, ich weiß nicht, hätte ich mich auch nie getraut, dann zu sagen so und so und dazwischen und das Thema wurde auch nachher nicht mehr erwähnt. Wir hatten ein eigenes Baggerloch gepachtet von der Kirchengemeinde und da war unser Tierfriedhof. Da kamen die Katzen hin, die wir nach und nach hatten. Und da kam auch der Hund hin. Er hat das schönes Grab gekriegt, neben den Bienen. Wir hatten ja eigene Bienenvölker auch da gehabt. Und dann war das dann nachher recht idyllisch. Aber tränenreiche Beerdigung. Und dann eine ganze Angelgruppe, die dabei waren. Da kannst du dir vorstellen, wir hatten... Wir sprechen da bei 4 Personen, sprechen wir da locker bei 10 Promille, wenn nicht noch mehr. Ne? Da wurde also richtig begossen.
0: Uli, danke dir, dass du angerufen hast und dir einen schönen Abend und schönes Wochenende auch vor allem.
7: Ja, und ich wünsche dir auch alles Gute. Tschüss.
0: Bis dann, tschüss. So, jetzt gehen wir zu Sibylle, mal gucken, ob sie jetzt weiß. Weißt du, um was es jetzt geht, Sibylle?
6: Ja, ich hab's gehört. Hallo,
0: also,
6: Daniel.
0: Was sagst du? Jetzt sind die im Urlaub und die Eltern entscheiden dann, komm, das machen wir jetzt nicht, wir rufen da jetzt nicht an und teilen denen das mit, wir wollen den Urlaub nicht kaputt machen. Sagst du, verstehe ich, hätte ich wahrscheinlich genauso gemacht oder sagst du, nee, das muss man mitteilen, das ist wie ein Familienmitglied, damit kann man nicht warten. Wobei, ehrlich gesagt, selbst bei Familienmitgliedern habe ich schon Fälle gehört, wo man dann gewartet hat, weil man gesagt hat, wir wollen denen das nicht kaputt machen.
6: Also ist es so, ich würde so reagieren. Ich würde die Telefonnummer nehmen, die sie mir hinterlegt haben und hätte das denen berichtet, dass der Hund Schaum vom Mund hat und dass er erlöst worden ist. Weil es ist ein Familienmitglied, man denkt dran und es gibt gar keine andere Lösung. Wenn man gewartet hätte, bis der Urlaub rum ist, das ist irgendwie so scheinheilig.
0: Andererseits bist du an einem anderen Ort, weit weg von der Situation. Ja, aber gut, wenn du es mitgeteilt bekommst, bist du gedanklich wahrscheinlich... Du wirst diesen Urlaub mit Sicherheit nicht mehr genießen können. Also ich könnte ihn nicht mehr genießen, sage ich ganz ehrlich. Für mich wäre der Urlaub gelaufen. Ich wüsste auch nicht, ob ich da irgendwas Positives daraus ziehen kann, dass ich sage, ich bin jetzt an einem anderen Ort und habe die Gelegenheit dazu, das besser zu verarbeiten. Nee, du willst in dem Moment auch dort nicht sein. Du willst in dem Moment da sein, wo es passiert ist. Und du willst, ne, glaube ich, denke ich, weiß ich nicht.
6: Dann bleibt es ja immer noch demjenigen überlassen, der in Urlaub ist, zu sagen, ich breche jetzt hier ab, ich fahre alleine hin und guck, wie das ist und komm dann wieder. Dass die anderen, wie soll ich sagen, oder...
0: Das macht keiner. Urlaub abbrechen, kurz nach Hause fahren und dann wieder zurück in den Urlaub fahren?
6: Nein, ich meine...
0: Was meinst du? Ich verstehe das nicht.
6: Dass man den Urlaub abbricht.
0: Genau. Und das ist ja genau das, was die Eltern versucht haben zu vermeiden. So ein Urlaub kann ja richtig teuer werden. Dann freust du dich auf den Jahresurlaub. Dann passiert so ein Unglück.
6: Was wäre denn gewesen, wenn ein Mensch gestorben wäre?
0: Ja. Deswegen sage ich ja gerade, das Beispiel kenne ich auch mit Menschen, wo es dann irgendwie heißt, wir haben erst, als die Kinder zurück waren, gesagt, dass Oma gestorben ist, weil wir den Urlaub nicht kaputt machen wollten. Das habe ich schon oft hier zu hören bekommen in der Sendung.
6: Ja. Also ich muss ganz ehrlich sagen, also da wäre für mich der Urlaub fertig.
0: Okay, das heißt aber, du bist trotzdem eine Befürworterin, es zu sagen.
6: Ja, auf jeden Fall.
0: Okay.
6: Auf jeden Fall.
0: Darum geht's mir. Ich will genau das heute von euch wissen, wie ihr reagieren würdet, was ihr besser findet. Dann noch die Gegenfrage: Wenn du jetzt die Person bist, die im Urlaub ist und das mitgeteilt bekommt, wärst du, beziehungsweise, nee, nicht mitgeteilt bekommst, sondern du kommst zurück und bekommst es dann erst mitgeteilt, wärst du böse oder sagst du irgendwie, ich glaube, mit der Zeit hätte ich dann schon Verständnis?
6: Also ich wäre nicht mit der Person böse, aber ich hätte eine Weile zu knabbern gehabt dran.
0: Das glaube ich.
6: Weil das ist ein Familienmitglied und ich selber habe auch schon mit dem Gedanken gespielt, einen Hund mir anzuschaffen. Mhm. Und das ist ein Familienmitglied und das ist einfach ein No-Go, wenn man da, also ich werde demjenigen nicht böse.
0: Okay, Sibylle, dann vielen Dank für deinen Anruf, dir einen schönen Abend.
6: Bitte schön, tschüss.
0: So, wen haben wir in der nächsten Leitung? Anrufen dürft ihr auch vom Handy vom Festnetz. Wir haben noch eine Viertelstunde Zeit.
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0: So, schauen wir doch mal in den Chat. Was gibt's denn da? Was sagen denn die Leute online? Wie würden die reagieren? Würden sie es jemandem mitteilen, wenn die Person im Urlaub ist, was da zu Hause passiert ist oder lieber nicht? Guck mal gerade, was hier steht. Ah, ist interessant. Online wird sogar eine KI-Zusammenfassung über diese Geschichte gerade geschrieben. Aber leider eine falsche. Diskussion über eine Geschichte über einen verunglückten Hund. Nicht ganz. Es ist die Diskussion über die Frage, ob man den Leuten, die im Urlaub sind, mitteilen soll, dass was zu Hause passiert ist, dass da jemand, in dem Fall der Hund, verunglückt ist, oder sagt man das lieber nicht? Das ist die Diskussion. Und wir gucken mal, ob wir jetzt in der nächsten Leitung wen haben. Mit der 4-2, wer da woher?
8: Ja.
0: Wer hat die 4-2? Hallo?
9: Ja. Hallo? Ja.
0: Wer ist denn dran?
9: Dani.
0: Auch Dani?
9: Ja.
0: Woher bist du, Dani?
9: Moment kurz, das Radio ausmachen. Kreis Böblingen Richtung Stuttgart.
0: Schön, dass du anrufst.
9: Ja, also ich wollte eigentlich schon anrufen, was das Thema Hund betraf, davor schon.
0: Jetzt sind wir leider bei der vierten. Da musst du dich kurz halten, sonst schaffen wir das nicht alles durch. Deswegen erzähl mir, was du jetzt machen würdest.
9: Ja, das ist eine ganz gute Frage. Und ich kann die Frage so konkret nicht beantworten, sage ich ganz ehrlich. Aber ich erzähle mal kurz, ich habe eine gute Freundin oder gute Freunde, die hatten viele Tiere. Ja. Und während die im Urlaub waren, habe ich auf diese Tiere aufgepasst.
0: Was heißt viele Tiere? Was für Tiere?
9: Ja, Hunde, Katzen, Wellensittich. Okay. Und da waren auch ältere Tiere dabei. Und diese Leute haben zu mir gesagt, also gute Freunde, die haben zu mir gesagt, während wir im Urlaub sind, wenn ein Tier stirbt, mach dir keine Gedanken.
0: Das haben die vorher schon gesagt. Das haben die schon vor Abreise gesagt.
9: Das haben die zwar gesagt, also die lieben ihre Tiere, gar kein Thema. Ja. Aber das haben die gesagt, weil die Tiere einfach alt waren, ja. Klar, natürlich kann immer was sein. Und ich bin dann da gestanden, habe gedacht, okay, ich passe auf die Tiere auf. Und ja, natürlich, man weiß, es ist blöd, wenn man auf ein Tier aufpasst und gerade dann passiert was. Es ist natürlich blöd.
0: Natürlich, klar.
9: Ja, aber ich habe immer auf die Tiere aufgepasst und es war Gott sei Dank nie was. Ich habe mir aber auch überlegt, jetzt geht es ums Thema, was würde ich machen, wenn in der Zeit ein Tier stirbt? Ich weiß nicht, was würde ich tun? Würde ich denen den Urlaub vermiesen, auf gut Deutsch gesagt? Oder würde ich anrufen und es sagen, ich weiß es nicht, ich kann es nicht sagen, was ich tun würde.
0: Du weißt gar nicht, was du tun würdest. Warum? Fällt es dir schwer, weil du sagst, ich muss erstmal in die Situation kommen, um rauszufinden, wie ich dann mich fühle und was ich machen würde? Oder warum sagst du, das ist so schwer?
9: Ja, wie gesagt, ich möchte niemanden Urlaub vermiesen. Ich gehe von meiner Seite, immer von meiner eigenen Seite aus, ja. Wenn ich jetzt im Urlaub bin und jemand anderes hat meine Hunde, würde ich das in dem Moment wissen wollen? Eigentlich ja.
0: Ja, ich denke auch so, natürlich will ich das wissen. Ey, das ist, auf jeden Fall will ich das wissen. Und ich will es nicht erst am Ende des Urlaubs wissen. Ich will das sofort wissen. Ich weiß auch, dass mein Urlaub danach total im Eimer ist. Und ich werde die Reise deswegen auch nicht abbrechen, weil ich weiß, dass das keinen Sinn ergibt. Ich würde dann darum bitten, dass das dann, weiß ich nicht, wo das, also wer das dann abholt oder ob die Familie sich darum kümmern kann, dass man bitte damit wartet, bis ich zurück bin, bis dann die weiteren Schritte unternommen werden. Ne? Darauf würde ich bestehen, weil ich möchte mich da selbst drum kümmern. Das wäre mir super, super wichtig. Dass man einfach sagt, ja, okay, dann kommt er irgendwo in die Kühlung oder sowas und dann kümmerst du dich selbst drum. Das ist so, nee, ich möchte auf gar keinen Fall zurückkommen und sagen, hier, das ist jetzt die Asche von deinem. Nee. Oh Gott, das macht mich gerade voll traurig. Ich krieg gerade Pipi in den Augen. Nee, das geht nicht.
9: Nee, alles gut. Ja, es ist ein Kommen und Gehen, alles. Ja, alles gut. Ich hatte auch viel dazugelernt, was gewisse Dinge betrifft, ne? Ich bin auch ruhiger geworden, was gewisse Dinge betrifft, ja. Ich habe viele Pflegetiere einfach, um die ich mich kümmere. Und es ist einfach alles, wie es ist. Aber ich habe Gott sei Dank doch nie das miterleben müssen, um das Thema, wo es gerade geht. Und das ist gut für mich, ja. Genau.
0: Okay.
9: Ja.
0: Das heißt, ich würde jetzt noch gerne einmal den Spieß umdrehen. Wenn du im Urlaub wärst, wie sieht es bei dir aus? Würdest du es wissen wollen?
9: Ganz genau, das habe ich vorher gemeint. Einerseits ja, andererseits nein. Also, dass das Tier einfach dann zack wegkommt, wenn es nicht mehr lebt, nein, das geht gar nicht. Dann aufbewahren, irgendwie, auf irgendeine Art. Ob ich es wissen wollen würde? Generell sage ich natürlich ja. Ja. Definitiv ja. Ist die Antwort.
0: Okay.
9: Genau.
0: Dann wünschen wir uns gegenseitig, dass uns das beiden niemals passiert.
9: Ja, aber die andere Sache ist, ich habe halt eine Freundin, wenn die das im Urlaub erfährt, die würde durchdrehen, total durchdrehen und sofort zurück wollen würden. Zu ihrem Tier.
0: Ja, voll. Und, das ist das, was ich aber voll nachvollziehen kann. Und das wäre auch so ein innerer Antrieb. Aber es bringt ja in dem Moment nichts. Du kannst ja nicht ändern. Ne? Du würdest ja, es würde nichts ändern.
9: Es würde nichts ändern. Richtig, nee. Sage ich mir auch, es würde nichts ändern. Und deswegen, ich sage halt eher, ruhig bleiben. Es ist einfach dann halt, wie es ist. Ja, genau.
0: Dann Dani, vielen Dank für deine Meinung. Dir einen schönen Abend, bis bald.
9: Dir auch, danke.
0: Tschüss, mach's gut.
9: Ciao.
0: So, holen wir uns die nächste Meinung rein. Und zwar kommt die von der Alexandra aus dem Main-Tauber-Kreis. Hallo, Alexandra.
8: Hi.
0: Hi. Na? Geht's dir gut?
8: Ja, soweit. Selbst.
0: Cool, die Dani hat mich so ein bisschen emotional gerade gemacht. Aber es ist ja auch ein Thema, ne? Also gerade jeder, der, glaube ich, Tiere hat, wird das nachvollziehen können, dass man sehr an denen hängt. Jetzt haben wir die Diskussion, ist es richtig und wichtig, dass man so einen Vorfall, auch wenn du im Urlaub bist, sofort meldet? Oder ist es vielleicht auch richtig, etwas zurückzuhalten, so eine Information, weil man das ja in dem Moment sowieso nicht mehr ändern kann und weil man ja eher dann eine schöne Zeit kaputt macht, auf die du dich das ganze Jahr gefreut hast. Weißt du, es gibt Leute, die planen, die sagen mir jetzt schon, Daniel, wir haben jetzt Oktober, ich habe schon meinen Urlaub fürs nächste Jahr komplett geplant. Und dann denke ich mir so, dann freuen die sich so, dann, weißt du, dann, und in dem Moment ist das, glaube ich, kaputt.
8: Ja.
0: Also was
10: eigentlich
0: sagst du?
10: Wie siehst du's? Ja und nein. Also in dem Sinn, dass es kaputt ist, ja, für einen Moment. Aber das Leben passiert. Und ich sage jetzt mal, einen Urlaub, den kannst du nochmal machen. Mhm. Verabschieden kannst du dich nur einmal. Mhm. Also mir wäre es wichtig, wenn man, oder ich würde es schon wollen, dass man mir das sagt. Weil dann die Entscheidung liegt ja dann bei mir. Mache ich dann nochmal einen Urlaub zu Ende? Mhm. Oder breche ich ab?
0: Wie schätzt du dich selbst ein? Wie gehst du mit Trauer um? Was hältst du für sehr wahrscheinlich in deinem Fall, wie du damit umgehen wirst?
10: Also, auch ein bisschen schwierig. Es kommt wirklich drauf an, wer da jetzt gerade oder was das jetzt gerade ist.
0: Es wäre dein eigenes Haustier.
10: Dann wäre ich sehr traurig. Mhm. Und ich würde einen Kompromiss versuchen zu finden. Also das heißt jetzt nicht gleich von jetzt auf nachher alles abreisen und hinfahren, sondern schon planen, alles in Ruhe und dann zurückfahren.
0: Du würdest den Urlaub verkürzen?
10: Mhm.
0: Kommt natürlich darauf an, wann. Also wenn du es am Anfang vom Urlaub erzählt bekommst, wäre blöd. Wenn du aber in der Mitte vom Urlaub, bei denen waren es 2 Wochen und das scheint irgendwo am Anfang vom Urlaub passiert zu sein. Wenn du jetzt aber weißt, in 4 Tagen geht es ohnehin wieder zurück, sagst du dann, ist mir egal, wenn ich jetzt irgendwie 2 Tage früher zurück kann, dann gehe ich 2 Tage früher zurück? Oder würdest du sagen, nee, komm, das machen wir jetzt schon noch zu Ende?
10: Also wenn es jetzt so ist, wenn ich jetzt halt wirklich, ich sag jetzt mal, mehrere Stunden weg bin, mhm, auf einem ganz anderen Kontinent, dann kann ich es ja nicht mehr ändern.
0: Die sind geflogen, genau, ja, die waren weg.
10: Genau, aber ich meine jetzt nicht nur ein paar Stunden, ich meine jetzt wo wirklich am anderen Ende der Welt, wo du wirklich einen Tag fliegst oder so. Das ist halt schon eine andere Hausnummer, weil da kannst du ja nicht einfach schnell mal. Das kannst du ja dann trotzdem nicht.
0: Ich finde, es macht einen Unterschied, ob ein Tier, ein Lebewesen, sage ich jetzt einfach mal, im Sterben liegt oder ob es schon gestorben ist. Würde mir jemand sagen, dein Hund liegt im Sterben, würde ich die Reise abbrechen.
10: Ja.
0: Würde mir die aber sagen, der ist gestorben, dann brauche ich sie nicht mehr abzubrechen. Ich kann daran nichts mehr ändern. Ich kann nicht mehr sagen, dieser Drang, dabei zu sein und nochmal, weißt du, nochmal da zu sein, nochmal, das ist... Ist ja was ganz anderes.
10: Ja, deswegen, also wenn es jetzt wirklich so aber abzusehen ist, dann verabschieden, wenn dann leider das Tier schon verstorben ist, weil, anders kannst du es eh nicht machen. Wenn das jetzt wirklich, ich sage jetzt mal, nur ein paar Stunden entfernt ist, würde ich schon versuchen, so schnell wie möglich hinzukommen. Aber... Ja.
0: Hättest du die Kraft und den Mut, das einer Freundin mitzuteilen oder wem auch immer mitzuteilen, dass das passiert ist? Oder sagst du irgendwie, ich weiß nicht, ich glaube, ich
10: würde. Dadurch, dass ich selber auch das wissen wollen würde, könnte ich das sagen, ja.
0: Ja, du würdest es sagen?
10: Mhm. Mhm.
0: Würdest du eine WhatsApp-Nachricht schreiben oder würdest du anrufen?
10: Ich würde versuchen, das persönlich anzurufen. Okay. Eine WhatsApp find ich nicht richtig.
0: Nee, das ist wirklich nicht. Wobei, sowas wie, hey, ruf mich mal zurück, ist dringend oder sowas, kann man ja schon.
10: Ja, das schon, oder ich versuche dich zu erreichen oder ich habe dich nicht erreicht. Ja. Aber ich müsste mal mit dir reden, ja, auf jeden Fall. Sowas dann ja, aber nicht auf der WhatsApp schreiben.
0: Nee, würde auch
10: grad sagen, schlecht aus.
0: Würde immer raten, wenn was Dringendes ist, dann bittet um einen Rückruf. Ich weiß noch, wie ich auch, das ist auch schon sehr lange her, da habe ich auch mal ein Bild bekommen. Einfach nur so wortlos so. Er hat sich an der Pfote verletzt, kriege ich ein Bild mit der verletzten Pfote und ich dann so, Alter, ich hab voll den Schock bekommen, als ich das Bild gesehen habe. So, da hätte man mich vielleicht vorher kurz mal anrufen können und mir sagen können, was da passiert ist. Und am Ende war es nicht so schlimm. Ne? Aber trotzdem, du kriegst einfach nur so ein Bild von einer verletzten Foto und denkst dir so, oh mein Gott. So, das ist, das, ja, hätte ich auch anders gemacht. Aber gut, sind wir halt alle sehr unterschiedlich. Alexandra, hat mich sehr gefreut. Die Sendung ist vorbei.
10: Ja.
0: Ich bin traurig, ich bin auch traurig. Aber es war interessant. Wir haben vier interessante Geschichten heute gehört und haben eine kleine Reise gemacht zu den unterschiedlichsten Sachen. Könnt auch weiterhin gerne E-Mails schreiben, dann picke ich mir wieder ein paar Stories raus und dann machen wir wieder vier Geschichten, wo die Leute über eure Stories diskutieren und ihre eigenen mit einbringen. Ich sage vielen Dank fürs Zuhören, fürs Mailschreiben, fürs Posten, fürs Zuschauen über TikTok diese Woche und euch einen schönen Freitag. Genießt auf jeden Fall unser Programm. Schön